0: und Torben Müller.
1: Das wird in dem Interview deutlich. Würden die Pläne von Gesundheitsministerin Waken unverändert kommen, müsste jede zweite Klinik akut mit der Pleite rechnen. Das würde gleichzeitig bedeuten, dass etwa 140.000 Beschäftigte keinen Job mehr hätten. Experten gehen laut Gass in einer aktuellen Studie davon aus, dass die Erlöse der Krankenhäuser im kommenden Jahr als Folge der Sparpläne um 8% sinken. Viele Kliniken, die im Rahmen der Reform eigentlich erhalten oder umgewandelt werden sollten, würden vorher aufgeben müssen.
2: Bei der Fußball-Weltmeisterschaft wartet Belgien weiter einen Sieg. Gegen den Iran kam das Team nicht über ein 0:0 hinaus. Vor dem Anpfiff hatten vor dem Stadion in Los Angeles sowohl Anhänger als auch Gegner des iranischen Regimes demonstriert. Auch im Stadion kam es zu Protesten. Vorher hatte Spanien den ersten Erfolg gefeiert, der Mitfavorit auf den WM-Titel gewann mit 4:0 gegen Saudi-Arabien. Im Spiel zwischen Uruguay und Kap Verde steht es kurz vor Schluss 2:2. Das waren die Nachrichten. Und das Wetter in Deutschland: im Norden trocken, in der Mitte und im Süden Schauer und Gewitter, Tiefstwerte 22 bis 10 Grad. Tagsüber heiter bis wolkig, 22 bis 38 Grad. Es ist 2:03 Uhr.
3: Schönen Dank, damit sind wir wieder auf dem neuesten Stand. Fehlt noch der Blick auf die Straße im Lande. Hier ist der Verkehrsservice der ARD Hitnacht. Die Autobahn 1 Bremen Richtung Hamburg ist zwischen Harburg und Stillhorn wegen Bauarbeiten gesperrt. Umleitung führt über die U83. Die A1 Münster Richtung Dortmund ist zwischen Kamen Zentrum und Kreuz Dortmund-Unna gesperrt. Die A3 ist zwischen Kreuz Deckendorf und Hengersberg wegen Bauarbeiten gesperrt. In beiden Richtungen gleich mal. Bitte die U18 und die U83 benutzen. Die Autobahn 27 ist zwischen Verden Nord und Langwedel in beiden Richtungen wegen einer Baustelle bis in den Morgen gesperrt. Die Umleitungen sind die U52 und U9. Die Autobahn 38 Halle Richtung Göttingen ist zwischen Ahrenshausen und Friedland gesperrt. Die A61 Hockenheim Richtung Ludwigshafen ist zwischen dem Dreieck Hockenheim und dem Kreuz Speyer wegen Bauarbeiten gesperrt. Und dann noch die A261 Eckverbindung A1 zur A7. Hier ist zwischen Tötensen und dem Dreieck Hamburg Südwest wegen Bergungsarbeiten gesperrt. Ihnen unterwegs eine gute Fahrt durch die Nacht.
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3: Mit Hanno Bauer in Magdeburg, und es ist eine warme Nacht, und Jimmy Cliff behauptet sogar, es ist eine Reggae Night. Na, das klingt doch karibisch.

0: am Fenster stehen, wie hier bei City. Und den Nachthimmel dabei beobachten. Man muss ja vielleicht nicht unbedingt Geige dazu spielen, wie hier der Teufelsgeiger von City, Grigori Gogov. Hier ist die ARD-Hitnacht. Wobei es ja laut Definition gar keine Nacht gibt heute, ja, sondern es von einer Dämmerung in die nächste übergeht. So von der Helligkeitsdefinition her. Also bürgerliche, nautische Dämmerung und danach wieder umgekehrt, während es eben keine astronomische Dämmerung gibt. So dunkel wird es eben heute nicht. Und Jürgen hat sich gemeldet per E-Mail. Herzlichen Dank dafür. Er hat geschrieben, liebe Leute, gerade höre ich die ARD-Hitnacht und immer wieder höre ich, heute sei die kürzeste Nacht des Jahres. Bitte schaut euch mal die Sonnenauf- und Untergänge seit 20. Juni an. Was merkt ihr? Es gibt 4 gleich kurze, kürzeste Nächte bis 24. Juni. Sollte das der Rundfunksprecher nicht wissen. Viele Grüße, Jörg. Jörg, erstmal so, herzlichen Dank. Das stimmt, wenn man sich nur die Minuten anschaut und sieht ein bisschen anders aus, wenn man sich die Sekunden noch dazu reinnimmt. Also vielleicht suchen Sie sich einfach mal einen Kalender, wo man das nachschauen kann. Ich kann Ihnen gleich per E-Mail noch einen dazu schicken, wo es dann also auch tatsächlich um die Sekunden geht. Und da sieht man also, dass die Tage bis zum 21., zum Beispiel am 19. ist der Juni-Tag noch 14 Sekunden länger geworden als der 18., dann der 20., ja, da waren es nach gerade mal 8 Sekunden länger, der 21. gerade mal 2 Sekunden länger und heute ist der 22., da geht es dann schon wieder andersrum. Da sind 3 Sekunden, die uns auf der Uhr fehlen und dann am 23. sind es 10 Sekunden, die der Tag kürzer wird und der 24. 16 Sekunden, die es kürzer wird und so weiter und so fort, ja, bis es dann also bei den Minuten dann auch tatsächlich irgendwo spürbar wird mit den Sonnenauf- und Untergangszeiten. Also tatsächlich ist es so, dass also diese Nacht von den Sekunden her auch die kürzeste Nacht des Jahres ist. Das kann man so sagen. Und damit schönen Gruß, lieber Jörg. Und Dankeschön aber für den Hinweis. Aber so wissen wir schon so ein bisschen, was wir Rundfunksprecher so im Radio sagen.
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0: Aber natürlich gehen wir dem gerne nach immer. Und deswegen, wenn Sie schreiben möchten, ard-hitnacht@mdr.de. Das ist die E-Mail-Adresse zum Mitmachen.

0: Na, das machen wir doch zuverlässig hier, die ARD nach 2.22 Uhr ist es. Und Hermann in Boitzenburg feiert mit uns die kürzeste Nacht des Jahres und hat sofort, als am Fenster im Radio lief von City, sein Fenster aufgemacht, also das Dachfenster, und den Himmel für uns fotografiert. Liebe Grüße mit einem warmen Nachthimmel aus Boitzenburg, hat Hermann geschrieben und unterzeichnet mit Hermann aus dem Dachfenster und winke, winke Emojikon noch dahinter. Hermann, nicht rausfallen, also bei allem Winken aus dem Dachfenster schön aufpassen. Und herrlich, ein heller Streif auf dem Foto noch auszumachen am Horizont. Also ich glaube, da hat vielleicht auch die Handykamera die Helligkeit noch so ein bisschen weiter hochgezogen, also dann mit dem Auge eigentlich wirklich wahrzunehmen ist. Aber ja, je weiter nördlich, desto mehr natürlich noch der Himmel hell. Also da sieht man, dass es heute keine richtige Nacht geworden ist. Und ich wünsche allen, die schlafen möchten, dann doch eine gute Nacht. Und alle die auf Nachtschicht sind oder einfach so durchmachen möchten, ja, dafür ist es einfach die ideale Nacht.
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0: Den Leuchtturm knipsen wir jetzt auch noch an mit der Lighthouse Family. Nein, das wollten wir hören hier. Die Lighthouse Family und Free.

So, und jetzt sind die Bee Gees dran mit You Win Again. Hatten wir eben schon mal einen Takt angespielt. Roberto Garais hat übrigens noch geschrieben, dass er jetzt Feierabend hat und gut nach Hause kommen möge, wünsche ich. Und hat mir dabei noch ein Meme geschickt mit Klaus Kinski drauf und seinem nicht von ihm stammenden Zitat. Wo steht, jetzt heulen alle wieder rum, wegen 35 Grad im Schatten. Ja, dann geht halt nicht in den Schatten, ihr dummen Säue.

Meme ist schon lustig. Danke, Roberto, nochmal. Ich musste sehr lachen. Und habe aber gleich nochmal nachgeschaut, ob Kinski vielleicht doch einen seiner berühmten Wutausbrüche bei 35 Grad im Schatten hatte. Aber nein, ist schon wie ich dachte. Der Spruch ist zwar erfunden und ihm zugeordnet, aber wirklich köstlich. Könnte wirklich von ihm gewesen sein. Ich glaube, bei Kinski im Kopf waren es oft weit über die normalen 37 Grad eines Menschen, der Hitzkopf. 2.31 Uhr damit und Zeit für den Verkehrsservice der ARD Hitnacht. Die A1 Bremen Richtung Hamburg ist zwischen Harburg und Stillhorn wegen Bauarbeiten gesperrt. Dadurch staut sich's, Umleitung ist die U83. Die A3 ist zwischen Kreuz Deggendorf und Hengersberg.

mit Hanno Bauer in Magdeburg. Ja, und so langsam wird es dann draußen auch schon wieder heller, jetzt um diese Uhrzeit. Also, kürzeste Nacht des Jahres, nicht für mich. Diese Sendung geht bei uns immer 23 Uhr bis 6 Uhr. Nicht alle übernehmen es in der vollen Länge, aber für uns ist die Arbeitszeit so. 7 Stunden bleiben 7 Stunden.

0: 2:42 ist es. Und damit Halbzeit durch in der Nachtsendung, wenn man 7 Stunden Sendezeit so zugrunde legt. Und Tom hat geschrieben, Servus lieber Hanno, hier ist dein Stammhörer Tom aus Niederbayern. Bei uns gibt es heute auch eine astronomische Dämmerung, da die Sonne um Mitternacht 18 Grad unter dem Horizont steht. Lieben Grüß an dich und ans gesamte Team. Und Tom, ganz recht, so dunkel ist es ganz im Süden, also in Niederbayern schon und in Oberbayern natürlich erst recht und im südlichen Schwabenländler auch. Also da ist es auch mal kurzzeitig zumindest so richtig dunkel geworden. Also dass kein Sonnenstrahl mehr von den oberen Stratosphärenschichten reflektiert werden mehr auf die Erde. Und damit also auch wirklich eine richtig dunkle Nacht ist. Ja, während im Norden es natürlich ganz anders aussieht. Da geht's dann schon fast in die weißen Nächte über.
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0: Aber bitter finde ich ja, dass jetzt die Tage schon wieder kürzer werden. Naja, bis es sich bemerkbar macht, dauert es halt noch eine Weile. Jörg hat uns ja darauf hingewiesen. Dankeschön dafür nochmal.

0: Uwe hat geschrieben, hallo Hanno, es ist ja schon interessant, wie man um die kürzeste Nacht ja fast schon feilschen kann. Ich selber habe meine Nacht mal um schlappe 25 Minuten verlängert. Okay, wie macht man das? Uwe hat's verraten. Ich musste in der Nacht von Borna beginnend ins Rheinland fahren und da ja durch das westlichere Ziel eine ganz normale Verschiebung des Sonnenaufgangs stattfindet, wurde die Nacht dadurch 25 Minuten länger. Ja, wenn man dabei noch schlafen kann hinterm Lenkrad, dann ist doch alles gut, oder Uwe?
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The Real Thing. Lisa Stansfield hier zu hören in der ARD Hitnacht. Und damit ist es fast schon 10 Minuten vor um 3. Ja, wie schnell die Nacht vorbeigeht, ist ja auch die kürzeste des Jahres. Und wer hat hier geschrieben? Daniel hat geschrieben, aus Minden, Stemmer, Nordrhein-Westfalen. Er wünscht uns einen guten Morgen, startet jetzt schon in seinen Arbeitstag. Die Woche beginnt um 3.30 Uhr. Hat er die Frühschicht und die geht bis 13 oder 14.30 Uhr. Na dann, toi toi toi, Daniel. Ganz liebe Grüße zurück. Und Dankeschön auch, dass er noch drunter geschrieben hat. Ihr seid die Nummer 1 in Deutschland für gutes Radioprogramm. Na super. Dann Kaffeetässchen hoch und los in den Tag.

Also ich glaube, ich könnte schon so ein bisschen Regen noch aushalten. Das wäre so gar nicht so schlecht bei den Temperaturen draußen. Und schöne Grüße an Anastasia und Dominik. Die haben mir geschrieben, hallo Herr Rundfunkversprecher, Hanno. Ja, genau. Wir haben eine interessante Geschichte parat. Wir fahren gerade durch die isländische Nacht, weil unsere gebuchte Unterkunft genau wie die isländische Nacht gar nicht existiert. So fahren wir mit der Hitnacht im Radio über die schlafende Insel. Zu unserem Glück ist heute Sommersonnenwende und die Sonne geht in Island gar nicht unter. Genauso wie unsere gute Laune nicht untergeht. Na dann, ihr beiden, habt eine schöne Zeit in Island und einen schönen Urlaub.

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1: Um 3 Uhr mit Milad Kupay. In der Schweiz ist die Verhandlungsrunde zwischen den USA und dem Iran über ein Kriegsende kurz nach ihrem Beginn unterbrochen worden. Die iranische Delegation verließ das Hotel, wo die Gespräche stattfanden, aus Protest gegen neue Drohungen von US-Präsident Trump. Aus der NDR-Nachrichtenredaktion Jonas Valentin Weber.
2: Trump hatte die iranische Führung aufgefordert, dafür zu sorgen, dass die Hisbollah-Miliz im Libanon so wörtlich keinen Ärger mehr macht. Er bezeichnete die Hisbollah als hochbezahlte Stellvertreter des Irans und warnte vor neuen US-Eingriffen auf die Islamische Republik. Laut einem US-Diplomaten soll aber weiter verhandelt werden. Aus dem Umfeld der iranischen Delegation war Ähnliches zu hören. Und auch US-Vizepräsident Vance hatte zum Auftakt davon gesprochen, dass beide Seiten sich angenähert hätten.
1: Bundesverteidigungsminister Pistorius hat sich zurückhaltend über einen Einsatz der Bundeswehr an der Straße von Hormus geäußert. Er gehe nicht davon aus, dass im Bundestag eine schnelle Entscheidung über ein entsprechendes Mandat fällt, sagte Pistorius in der ARD-Sendung Bericht aus Berlin. Das habe mehrere Gründe.
3: Zum einen, weil wir nicht wissen, wohin die Verhandlungen der Schweiz wirklich führen, zu einem wie auch immer gearteten und wie stabilen Waffenstillstand, der Voraussetzung ist überhaupt für ein Engagement in der Straße von Hormuz. Und dann ist die zweite wesentliche Voraussetzung ein Mandat des Bundestages, der wiederum einen internationalen Rahmen braucht. Ich wollte eine Entscheidung treffen, dass wir in der Nähe sind und innerhalb weniger Tage in der Straße von Hormuz sein könnten, um Minen zu räumen.
1: Verteidigungsminister Pistorius. Die Rentenkommission der Bundesregierung schließt ihre Arbeit heute offiziell ab. Nach einer letzten Tagung will sie ihre Vorschläge morgen der Bundesregierung vorlegen. Seit dem Wochenende ist bekannt, dass sich die Experten auf 30 Punkte geeinigt haben. So soll etwa das Renteneintrittsalter langsam steigen und an die Lebenserwartung gekoppelt werden. Sozialverbände und Gewerkschaften kritisieren unter anderem den Vorschlag, die Rente mit 63 abzuschaffen. Bei der Fußball-Weltmeisterschaft wartet Belgien weiter auf einen Sieg. Gegen den Iran kam das Team nicht über ein 0:0 hinaus. Vorher hatte Spanien den ersten Erfolg gefeiert. Der Mitfavorit auf den WM-Titel gewann mit 4:0 gegen Saudi-Arabien. Uruguay und Kap Verde spielten 2:2. Außerdem hat sich in der Basketball-Bundesliga Alba Berlin die Meisterschaft gesichert. Die Hauptstädter setzten sich im entscheidenden 5. Spiel der Finalserie mit 84:81 gegen Bayern München durch. Das waren die Nachrichten. Und das Wetter in Deutschland. Im Norden trocken, in der Mitte und im Süden Schauer und Gewitter. Tiefstwerte 22 bis 10 Grad. Tagsüber heiter bis wolkig bis 38 Grad. Es ist 3:03 Uhr.
4: Dankeschön in die Nachrichtenstudios, die nachts zu hören sind, also nach Hamburg, nach Köln, nach Baden-Baden und nach Berlin. Ja, und von uns jetzt noch der Verkehrsservice in der ARD-Hitnacht. Die A1 Bremen Richtung Hamburg ist zwischen Harburg und Stillhorn wegen Bauarbeiten gesperrt. Dadurch staut es sich. Umleitung ist die U83. Die A27 ist zwischen Verden Nord und Langenwedel in beiden Richtungen wegen einer Baustelle gesperrt. Umleitung ist die U52 und U9. Die A38 Halle Richtung Göttingen ist zwischen Ahrenshausen und Friedland gesperrt. Die A61 Hockenheim Richtung Ludwigshafen ist zwischen Dreieck Hockenheim und dem Kreuz Speyer. Da war der Eier hinten dran. Bis 5 Uhr früh gesperrt. Und dann die A261. Eckverbindung A1 bis zur A7. Hier ist zwischen Tötensen und dem Dreieck Hamburg Südwest wegen Bergungsarbeiten gesperrt. Ihnen unterwegs eine muntere Fahrt in den Montagmorgen hinein.
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4: Hallöchen, Hanno Bauer hier und diese frühe Montagsstunde beginnt mit einem warmen Schauer auf dem Trommelfell bei diesem schönen Lied von Seal. Love's Divine.
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Ace of Base. Life is a flower, also das Leben ist eine Blume, ja, und genau deswegen ausreichend trinken, und es muss nicht immer unbedingt ein Getränk mit einer Blume drauf sein. Auch nicht im Sommer, auch wenn es schön kalt ist. Manchmal geht's auch ohne Alkohol, nicht wahr? Und Elisabeth aus Tasdorf, die hat sich gemeldet bei uns. Lieber Hanno, ich gehe in dieser schönen, kühlen und nur dämmerigen Nacht schnell nochmal mit meiner Hündin Cora um die Ecke. Es ist so angenehm draußen. Ein kühles Lüftchen weht und der Himmel dunkelblau. Nach Norden Skandinavien hin, gestern azurblau bis hell. Einfach herrlich. Schade, mein Handy gibt das nicht so wundervoll wieder, dieses Farbspiel. Aber ich schicke dir noch ein Video von gestern. Eine weiße Wolke voller Blitze. Kommt gut durch die restliche Nacht. Und ganz liebe Grüße aus Tasdorf. Also ich muss mal sagen, das mit dem Handyfoto hat auch gut geklappt. Man sieht so richtig schön den hellen Streif am Horizont. Ja, und diese Gewitterwolke von unten angeleuchtet mit Blitzen drin. Einfach spektakulär. Wunderbar. Herzlichen Dank, Maria. Elisabeth.

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Talking Heads, Road to Nowhere, also die Straße ins Nirgendwo. Das ist schlecht, also auf dieser Straße zu sein wäre ganz schlecht für Yves, der geschrieben hat, hallo Hanno, bin mit dem Kleinbus auf Tour zwischen dem zentralen Onibus Bahnhof in Magdeburg und Osterwettingen, Buslinie 659, kannst ja mal einen Abstecher machen. Oder nee, ich kann ja mal einen Abstecher machen in den Stadtpark. Bis morgen zur 2000. Sendung im Radio. Ja, da grüße ich mal erstmal ganz lieb zurück. Wann kommt denn der Bus an? Könnte ich ja damit nach Hause fahren, oder? Schön, wenn wir unterwegs gehört werden. Und ich hoffe, die Straße führt halt nicht ins Nirgendwo, sondern in den Feierabend. Oder wie es hier von dem kleinen Grünen gesagt wird in Star Wars, ja, der Weg, es ist

0: Ed Sheeran, Lego House. Und damit 3.30 Uhr, Zeit für den Verkehrsservice der ARD-Hitnacht. Die A1 Bremen Richtung Hamburg ist zwischen Harburg und Stillhorn gesperrt. Dadurch immer noch leichter Stau, Umleitung führt über die U83. Die A27 ist zwischen Verden-Nord und Langwedel in beiden Richtungen wegen einer Baustelle gesperrt. Die Umleitungen wären dann hier die U52 und U9. Die A38 Halle Richtung Göttingen ist zwischen Ahrenshausen und Friedland gesperrt. Die A61 Hockenheim Richtung Ludwigshafen ist zwischen dem Dreieck Hockenheim und dem Kreuz Speyer wegen Bauarbeiten gesperrt. Und die A261 Eckverbindung A1 zur A7 ist zwischen Tötensen und dem Dreieck Hamburg Südwest wegen Bergungsarbeiten gesperrt. Gute Fahrt wünsche ich.
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0: Und mit Bruce Springsteen tanzen wir jetzt weiter durch die Nacht. Dancing in the Dark. Ja, welche Dunkelheit eigentlich. Draußen wird es schon langsam wieder hell. Hanno Bauer hier in Magdeburg. Ich wünsche einen schönen Montag.

Johannes Oerding an guten Tagen. Heute ist doch direkt ein guter, weil sehr langer Tag. Zwar schon 2 Sekunden kürzer als der Tag gestern, ja, aber immerhin. Und nicht zu vergessen, Glück für uns alle, es wird wieder ein Hitzetag. Und dazu ist auch noch ein Montag. Oh, alles Schöne beieinander, was man sich nur wünschen kann. 3:38 Uhr ist es mit

Reggae-Musik, Bob Marley, Could You Be Loved in der ARD-Hitnacht. Und weil wir wieder so einen Hitzetag heute bekommen, haben wir so ein paar Anti-Hitze-Tipps für zu Hause gesammelt. Ja, und Erhard hat seine Trinktipps schön zusammengefasst, eine riesenlange E-Mail. Wenn Sie Interesse haben, ich kann viele dieser Tipps für zu Hause oder für die Arbeit auch gerne an Sie weiterleiten. Also okay, dafür habe ich. Er hat zum Beispiel hier zu seinen Trinkverhalten gesagt, Wasser oder etwa auch Tee in Thermoskanne, warm oder kalt, überall, wo man sich regelmäßig aufhält, sozusagen vor die Nase parat stellen. So denkt man eher an das Trinken und man hat es bequem griffbereit. Dann nächster Tipp, mit Trinkwasser gekühlt in der Thermosflasche hat man über Stunden hinweg erfrischend kühles Trinkwasser, klar. Statt mit einer Thermosflasche kann man die gekühlte Wasserflasche auch in einen Sektkühler zu sich stellen, in die Nähe. Nee, das passt nur wieder bei mir nicht. Also da ist ja nun der Sekt drin, nicht wahr? Da passt keine Wasserflasche mehr rein. Und gerade das auch auf der Arbeitsstelle. Und dann hat man über Stunden hinweg recht gut gekühltes Trinkwasser. Ja, Dankeschön, Erhard. Und sein besonderer Tipp ist, man kann auch ganz gut das Wasser in den 5 Liter Kunststoffeimer hier reinstellen, ohne die Physik hier zu erklären. Das funktioniert recht gut. Also es muss nicht unbedingt der Sektkühler sein, es kann also auch ein Kunststoffeimer sein. Da bin ich ja sehr beruhigt. Hier ist die ARD-Hitnacht, jetzt mit Musik von Howard Jones, What is Love? Und wie gesagt, die E-Mail mit ganz, ganz vielen sehr guten Tipps, die alle sehr praktikabel sind und tatsächlich auch für zu Hause Linderung bringen könnten, kamen von Erhard hier bei uns an. Und wer möchte, ich leite diese gerne weiter. Hallo.

Ist ja die Hitnacht. Keine Viertelstunde ist es mehr bis 4 Uhr. 3.46 Uhr steht nämlich auf der Uhr und Erhards schönster Tipp in der E-Mail rundet die lange Mail ab mit den vielen guten Tipps. Da steht, ich möchte noch eine soziale Anregung loswerden. Wer in seinem Umfeld von Menschen weiß, die beispielsweise zurückgezogen leben, einfach mal kurz schauen und fragen, ob man Getränke vielleicht mitbringen darf vom Supermarkt. Und regelmäßig schauen. Erfreulicherweise erlebt man das in der Folge als Wohltat. Auch für das eigene Ich.

Gilbert Sullivan ist hier allein. Alone again, naturally. Ja, aber die folgende Band, Santana, um Chef Carlos Santana, die hat sich im Jahr 1999 Verstärkung geholt, ist also nicht allein aufgetreten. Für Maria Maria haben die Sänger Sincere und Money Harm, also The Product G&B, gesungen. Und die sind hier schon im Hintergrund zu hören. Wir hören in der ARD-Hitnacht Maria

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1: Um 4 Uhr mit Milad Kupay. Die USA und der Iran haben bei ihren Verhandlungen über ein Ende des Krieges offenbar Fortschritte erzielt. Nach Angaben von Katar und Pakistan, die in dem Konflikt vermitteln, einigten sich beide Seiten auf einen konkreten Fahrplan. Aus der Nachrichtenredaktion Jonas Valentin Weber.
2: Vorgesehen ist demnach unter anderem, dass eine Koordinierungsstelle geschaffen wird, die sich um die schwierigsten Punkte kümmern soll. Dazu zählt unter anderem die Straße von Hormus, die seit längerer Zeit vom Iran blockiert wird. Ziel ist es, dass Schiffe, die für den weltweiten Ölhandel wichtige Meerenge, wieder problemlos passieren können. Weiterer Punkt, die Lage im Libanon. So soll die Koordinierungsstelle dafür sorgen, dass sich die israelische Armee und die Hisbollah-Miliz dort nicht mehr gegenseitig angreifen. Kurz nach Beginn der Gespräche hatte die iranische Delegation das Luxushotel in der Nähe von Luzern vorübergehend verlassen, wegen neuer Drohungen von US-Präsident Trump.
1: Die Rentenkommission der Bundesregierung schließt ihre Arbeit heute offiziell ab. Nach einer letzten Tagung will sie ihre Vorschläge morgen der Bundesregierung vorlegen. Seit dem Wochenende ist bekannt, dass sich die Experten auf 30 Punkte geeinigt haben. So soll etwa das Renteneintrittsalter langsam steigen, an die Lebenserwartung gekoppelt werden. Sozialverbände und Gewerkschaften kritisieren unter anderem den Vorschlag, die Rente mit 63 abzuschaffen. Die Deutsche Krankenhausgesellschaft warnt angesichts der Sparpläne der Regierung im Gesundheitswesen vor weitreichenden Folgen für viele Kliniken in Deutschland. Verbandschef Gaas sagte dem Redaktionsnetzwerk Deutschland, durch das Sparpaket sei die Existenz der Hälfte aller Krankenhäuser bedroht. Aus der Nachrichtenredaktion Torben Müller.
3: Gaas wird in dem Interview deutlich. Würden die Pläne von Gesundheitsministerin Waken unverändert kommen, müsste jede zweite Klinik akut mit der Pleite rechnen. Das würde gleichzeitig bedeuten, dass etwa 140.000 Beschäftigte keinen Job mehr hätten. Experten gehen laut Gaas in einer aktuellen Studie davon aus, dass die Erlöse der Krankenhäuser im kommenden Jahr als Folge der Sparpläne um 8% sinken. Viele Kliniken, die im Rahmen der Reform eigentlich erhalten oder umgewandelt werden sollten, würden vorher aufgeben müssen.
1: Bei der Fußball-Weltmeisterschaft wartet Belgien weiter auf einen Sieg. Gegen den Iran kam das Team nicht über ein 0:0 hinaus. Vorher hatte Spanien mit 4:0 gegen Saudi-Arabien gewonnen. Uruguay und Kap Verde spielten 2:2. Außerdem hat sich in der Basketball-Bundesliga Alba Berlin die Meisterschaft gesichert, nach einem 84:81 Sieg gegen Bayern München im entscheidenden Fünftelspiel der Finalserie. Das waren die Nachrichten. Das Wetter in Deutschland, tagsüber heiter bis wolkig, später vor allem in der Südhälfte teils kräftige Schauer und Gewitter, lokal Unwettergefahr bei 22 bis 38 Grad. Es ist 4.03 Uhr.
4: Schönen Dank für das 3-Minuten Nachrichten-Update. Vermehrter Blick auf die Straßen im Lande. Der Verkehrsservice der ARD-Hitnacht hat auch gerade mal nur 4 Meldungen und das ist ja gut so. Die Autobahn 1 Bremen Richtung Hamburg ist zwischen Harburg und Stillhorn wegen Bauarbeiten gesperrt. Das Ganze noch eine Stunde bis 5 Uhr. Dadurch staut sich es allerdings auch schon jetzt. Die Umleitung führt über die U83. Die Autobahn 27 ist zwischen Verden Nord und Langwedel in beiden Richtungen noch gesperrt bis 5 Uhr. Dann die A61 Hockenheim Richtung Ludwigshafen ist zwischen dem Dreieck Hockenheim und dem Kreuz Speyer wegen Bauarbeiten gesperrt. Bis 5 Uhr auch hier angesetzt. Und die Autobahn 261 Eckverbindung A1 zur A7 ist zwischen Tötensen und dem Dreieck Hamburg Südwest wegen Bergungsarbeiten gesperrt. Ihnen unterwegs eine gute Fahrt in den Montagmorgen hinein.
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4: Für alle, die schon oder noch munter sind, ist hier Hanno Bauer im Studio in Magdeburg. Ich grüße Sie schön und wünsche einen schönen Tag mit guter Musik von Chris Rea. Er besingt seine Julia.

So, heute haben wir also Monday und es wird auch noch ein Hitzetag und es ist einer der längsten Tage des Jahres. Was kann noch Schöneres zusammenkommen? Naja, wir könnten uns vielleicht auf den Ruby Tuesday freuen. Melanie hier mit ihrer Version dieses Rolling Stones Klassikers. Und damit natürlich selbst ein Klassiker.

Max Werner mit seinem Rain in May. Und dann kommt auch gleich noch die Flut dahinter von Take That, The Flood. Aber vorher noch schnell zur E-Mail von Lutz aus Niedersachsen, im Landkreis Verden, der geschrieben hat, guten Morgen, bin im Landkreis Verden unterwegs, habe 3 Bezirke, die ich heute Nacht austrage, also erst Zeitungsausträger offensichtlich, sehr schön, und damit auch Gruß an alle, die Zeitungen auftragen. Und er hat geschrieben, mir ist aufgefallen, dass viele Nachrichten über Geisterfahrer in der Nacht kommen, werden die über die Polizei gemeldet. Wenn eine durchkommt, dann kommen immer noch welche hinterher. Gruß von Lutz aus Niedersachsen. Genauso ist es. Also die Meldungen über Geisterfahrer oder zum Beispiel auch Steinewerfer oder Kinder auf der Autobahn zum Beispiel, genau diese werden von der Polizei übermittelt, kommen direkt bei uns an, haben auch noch nicht nochmal irgendeine Zwischenkontrolle dazwischen oder so, sondern wir verlassen uns natürlich auf das, was die Polizei uns eingibt. Und wenn das dann passiert, müssen diese Meldungen auch sofort im Radio durchgegeben werden. Und dann nach einem Lied im Radio dann später auch nochmal wiederholt werden. So, damit also sofort auch alle informiert sind, die den Sender hören. Ich hoffe, ich konnte weiterhelfen damit. Das sind die Regeln für den öffentlich-rechtlichen Rundfunk, wenn es um Geisterfahrer, oder ja, sind ja Falschfahrermeldungen sind. Ja, also Falschfahrermeldungen müssen immer sofort während der laufenden Musik durchgegeben werden, sobald die hier aufschlagen im Studio und dann eben nochmal nach einer Musik. Und sie sind immer von der Polizei übermittelt. Yeah.

0: Take That haben hier die Flut besungen, The Flood. Also die Flut, die sie zurückhalten, ja, wie ein Staudamm. Sehr tapfer, Jungs. Ganz anders als Matthias aus Flensburg, der sich von gar nichts mehr zurückhalten lässt und der die Flüssigkeit in rauen Mengen haben möchte. Er schreibt nämlich, guten Morgen, Hanno, jetzt in der Nacht schon auf dem Weg zum Flughafen. Der Flieger nach Malle wartet. Heute Mittag sitzen wir dann bereits im Bierkönig. Prost, mit freundlichen Grüßen, Matthias aus Flensburg. Na, dann hat man einen guten Abflug. Und schön, dass ihr euch an die Getränkeregeln haltet. Viel trinken bei einer Hitzewelle, die ja auch in Spanien und in Frankreich und sonst irgendwo in Südeuropa natürlich auch genauso gerade grassiert.
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0: Sehr gesund, was Matthias davor hat. Aber sehr ein großer. Also kann machen, wie er das für richtig hält. Ganz so muss es auch sein. Hier ist die ARD-Hitnacht. Jetzt mit toller Musik aus der Schweiz. Double. The Captain of Her Heart um 4:22 Uhr. Guten Morgen.

0: Wow, bei NXS hier Never Tear Us Apart könnte man ja direkt Walzer tanzen. Wenn es denn nicht heute so ein warmer Tag würde und man lieber sich freut, wenn man sich nicht so viel bewegen muss. Auch um diese Uhrzeit übrigens noch nicht. 4.30 Uhr ist es und damit Zeit für den Verkehrsservice. Der ARD-Hitnacht so ein bisschen beruhigt hat sich die Verkehrslage. Das sind die aktuellen Meldungen. Die A1 Bremen Richtung Hamburg ist zwischen Harburg und Stillhorn wegen Bauarbeiten immer noch bis ca. 5 Uhr, also eine halbe Stunde gesperrt. Dann A27, hier ist zwischen Verden Nord und Langwedel in beiden Richtungen wegen einer Baustelle gesperrt, auch bis 5 Uhr. A49 Kassel Richtung Gießen, hier ist zwischen Stadthallendorf Nord und Stadthallendorf Süd nach einem Unfall gesperrt. Habe ich das richtig so gesagt? Stadthallendorf? Ja, ich hoffe. Dann die Autobahn 61 Hockenheim Richtung Ludwigshafen ist zwischen dem Dreieck Hockenheim und dem Kreuz Speyer wegen Bauarbeiten gesperrt. Bis 5 Uhr soll es auch hier dauern. Und die A261 Eckverbindung A1 zur A7 ist zwischen Tötensen und dem Dreieck Hamburg Südwest wegen Bergungsarbeiten gesperrt. Ihnen unterwegs eine gute Fahrt in den Montagmorgen hinein. Mit dieser Sendung im Radio.
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0: Und Hanno Bauer ist in Magdeburg am Mikrofon.

Siegfried Günther hat sich gemeldet bei uns in der Nachtsendung und zwar auch ein bisschen zum Wetter hin, hat geschrieben: Hallo, guten Morgen, Hanno. Wünsche allen, die heute in der kürzesten Nacht nicht schlafen konnten, einen schönen Start in eine sehr heiße Arbeitswoche. Die Hitze wird im Laufe der Woche ja auf knapp 40 Grad nochmal ansteigen. Deshalb gehe ich ab Dienstag nachts arbeiten. Ich bin ja Gebäudereiniger bei der Deutschen Bahn AG tätig. In der Nacht ist es angenehm zu arbeiten und viel schöner als tagsüber. Ich wünsche noch eine schöne Restsendung und schicke schöne Grüße aus dem schönen Sauerland, Arnsberg-Neheim in Nordrhein-Westfalen. Ja, dann grüße ich mal ganz lieb zurück und wünsche dann natürlich auch etwas kühlere Nächte und gutes Schlafen dann tagsüber. Das ist ja das Problem, ja, dass man dann irgendwie gar nicht weiß, wie man tagsüber schläft.

schicken soll. Also ich werde es auch sehen, wie ich das mache nach der Sendung. Bis dann die Temperaturen so hoch werden. Hab keine Klimaanlage. Ja, also das Wetter jedenfalls, das könnten Crowded House wirklich mit sich mitnehmen. Take the weather with you in the

Na, heute vielleicht mal nicht zu physical werden, Olivia Newton-John. Also vielleicht mal eher so die größte Anstrengung vermeiden dabei. 4.45 Uhr ist es, eine Viertelstunde noch bis 5 und wir haben gleich ein wunderbares Akkordeonstück mit Ingrid, vorher aber noch die Jahreszeit in der Sonne. Na, die haben wir doch sowieso draußen, oder? Wenn wir rausschauen aus dem Fenster. Terry Jacks Seasons in the Sun.

verabschiede mich jetzt schon mal von denen, die nach 5 Uhr keine Nachtsendung mehr im Radio mehr weiterhören können. Also ein großer Teil, die dann von ihren ausgeschlafenen Teams in den Montagmorgen weiter begleitet werden auf ihrem Landesprogramm. Aber morgen bin ich ja wieder hier im Nachtstudio. Dann mit der 2000. Ausgabe der ARD-Hitnacht des NDR. Ich sage Adieu mit Bitterblut.

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1: Um 5 Uhr mit Milat Kupay. Die USA und der Iran haben bei ihren Verhandlungen über ein Ende des Krieges offenbar Fortschritte erzielt. Nach Angaben von Katar und Pakistan, die in dem Konflikt vermitteln, einigten sich beide Seiten auf einen konkreten Fahrplan. Aus der Nachrichtenredaktion Jonas Valentin Weber.
2: Vorgesehen ist demnach unter anderem, dass eine Koordinierungsstelle geschaffen wird, die sich um die schwierigsten Punkte kümmern soll. Dazu zählt unter anderem die Straße von Hormus, die seit längerer Zeit vom Iran blockiert wird. Ziel ist es, dass Schiffe, die für den weltweiten Ölhandel wichtige Meerenge, wieder problemlos passieren können. Weiterer Punkt, die Lage im Libanon. So soll die Koordinierungsstelle dafür sorgen, dass sich die israelische Armee und die Hisbollah-Miliz dort nicht mehr gegenseitig angreifen. Kurz nach Beginn der Gespräche hatte die iranische Delegation das Luxushotel in der Nähe von Luzern vorübergehend verlassen, wegen neuer Drohungen von US-Präsident Trump.
1: Die Rentenkommission der Bundesregierung schließt ihre Arbeit heute offiziell ab. Nach einer letzten Tagung will sie ihre Vorschläge morgen der Bundesregierung vorlegen. Seit dem Wochenende ist bekannt, dass sich die Experten auf 30 Punkte geeinigt haben. So soll etwa das Renteneintrittsalter langsam steigen und an die Lebenserwartung gekoppelt werden. Sozialverbände und Gewerkschaften kritisieren unter anderem den Vorschlag, die Rente mit 63 abzuschaffen. Die Deutsche Krankenhausgesellschaft warnt angesichts der Sparpläne der Regierung im Gesundheitswesen vor weitreichenden Folgen für viele Kliniken in Deutschland. Verbandschef Gass sagte dem Redaktionsnetzwerk Deutschland, durch das Sparpaket sei die Existenz der Hälfte aller Krankenhäuser bedroht. Aus der Nachrichtenredaktion Torben Müller.
3: Gass wird in dem Interview deutlich. Würden die Pläne von Gesundheitsministerin Wagen unverändert kommen, müsste jede zweite Klinik akut mit der Pleite rechnen. Das würde gleichzeitig bedeuten, dass etwa 140.000 Beschäftigte keinen Job mehr hätten. Experten gehen laut Gass in einer aktuellen Studie davon aus, dass die Erlöse der Krankenhäuser im kommenden Jahr als Folge der Sparpläne um 8% sinken. Viele Kliniken, die im Rahmen der Reform eigentlich erhalten oder umgewandelt werden sollten, würden vorher aufgeben müssen.
1: Bei der Fußball-Weltmeisterschaft wartet Belgien weiter auf einen Sieg. Gegen den Iran kam das Team nicht über ein 0:0 hinaus. Sowohl vor als auch im Stadion gab es Proteste, vor allem von Gegnern des iranischen Regimes. Vorher hatte Spanien mit einem 4:0 gegen Saudi-Arabien den ersten Erfolg gefeiert. Außerdem sorgte Kap Verde erneut für eine Überraschung mit einem 2:2 gegen Uruguay. Das waren die Nachrichten.
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5: Die aktuellen Temperaturen 16 Grad in Bremen, in Hude und auch in Eutten. Bremerhaven ist ein Stückchen weiter. Da sind es schon 18 Grad. Heute ist es wieder den ganzen Tag sonnig oder locker bewölkt und natürlich dann auch trocken. Es wird wieder recht warm bis heiß mit Temperaturen zwischen 23 Grad in Bockhorn, 26 Grad in Bremen und Nienburg ist richtig gekniffen. Da wird es richtig knackewarm mit 28 Grad heute.
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5: Um 3:35, wir haben zwei Hinweise. Der erste betrifft die B437, Varel-Stadtland. Die ist in Höhe Diekmannshausen gesperrt, hier hat es einen Unfall gegeben. Und in Hemmoor ist das Telefonnetz leider gestört. Es kann also sein, dass die Polizei, das Polizeikommissariat Hemmoor, über die Amtsnummer nicht zu erreichen ist. In diesem Fall rufen Sie einfach 110 an. Ansonsten gute Fahrt durch den Montagmorgen.
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1: Mit Severino Melchiore. Guten Morgen. Die USA und der Iran haben bei ihren Verhandlungen über ein Ende des Krieges offenbar Fortschritte gemacht. Nach Angaben der vermittelnden Länder Katar und Pakistan einigten sich beide Seiten auf einen konkreten Fahrplan. Vorgesehen ist demnach unter anderem, dass eine Koordinierungsstelle geschaffen wird, die sich um die schwierigsten Punkte kümmern soll, wie etwa die Meerenge von Hormus, die seit längerer Zeit vom Iran blockiert wird. Die Deutsche Krankenhausgesellschaft warnt vor den Folgen der Sparpläne der Bundesregierung. Gegenüber dem Redaktionsnetzwerk Deutschland spricht Verbandschef Gerald Gass von einer drohenden Pleitewelle und einem massiven Verlust von Jobs bei den Kliniken. Gass forderte von der Regierung, für ihre grundsätzlich richtigen Ziele mehr Zeit einzuplanen. Und jetzt weitere Nachrichten aus Bremen, Bremerhaven und Niedersachsen.
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1: In Schesel ist das Hurricane Festival gestern Abend zu Ende gegangen. An den letzten drei Tagen waren 78.000 Menschen zum Eichenring gekommen. Das Festival verlief weitgehend friedlich, wurde aber durch einen Todesfall überschattet. Eine Frau mit Vorerkrankungen war zusammengebrochen. Das Bremer Verfassungsgericht befasst sich ab dem Vormittag mit der Ausbildungsplatzabgabe für Unternehmen. Es geht um die Frage, ob sie gegen die Landesverfassung verstößt. Diese Haltung vertreten 9 Firmen und Einrichtungen, die die Abgabe zahlen müssen. Darunter Mercedes, Frosta und die Handelskammer Bremen. Mit einem Urteil ist frühestens nächste Woche zu rechnen. Und noch eine Meldung für ein paar Meldungen vom Sport. Bei der Fußball-WM spielten seit gestern Abend unserer Zeit Spanien, Saudi-Arabien 4:0, Belgien, Iran 0:0, Uruguay, Kap Verde 2:2 und Neuseeland, Ägypten 1:3. Alba Berlin ist neuer deutscher Basketballmeister. Die Berliner besiegten Bayern München im entscheidenden 5. Spiel der Finalserie gestern Abend knapp mit 84:81. Das waren die Nachrichten mit Severino Melchiore.
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2: Temperaturen aktuell um die 15, 16 Grad in Bremen, Bremerhaven und Oldenburg. Es wird noch deutlich wärmer. Wir bekommen Temperaturen in Bremen und umzu von 26 bis 28 Grad, an der Küste 20 bis 23 Grad. Und ansonsten, ja, sind da aktuell noch so ein paar Wölkchen unterwegs. Es bleibt aber trocken und im Laufe des Tages bekommen wir dann ganz viel Sonnenschein.
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3: 6:02, B437, Fahre Stadtland. Die Bundesstraße ist in Höhe Diekmannshausen nach einem Unfall gesperrt und in Hemmoor ist das Telefonnetz gestört. Es kann vorkommen, dass das Polizeikommissariat Hemmoor über die Amtsnummer nicht erreichbar ist. Wenden Sie sich in dem Fall an den Notruf der Polizei 110.
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2: Also so wie du das gerade vorgelesen hast, klingt das wie eine neue ZDF-Vorabendserie. Das Polizeikommissariat Hemmoor.
3: Da würde ich auch gerne mal vorbeigucken. Hier, Polizeikommissariatsanwärterin Quijas meldet sich zum Dienst.
2: Das Einzige, was du machen kannst, ist ja auch vorbeigucken.

0: Jungs.
1: Taxis Midnight Runners, Come on Eileen. Das erinnert mich an Fun Factory Willishausen. Da war ich damals jung, fast jedes Wochenende. Ich war nicht der Erste auf der Tanzfläche, aber der Vierte oder Fünfte.
2: Taxis Midnight Runners, Toto und Eiffel 65. 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

0: 5.41 Uhr an diesem Montag mit den entscheidenden Zahlen. Es sind aktuell so um die 15, 16 Grad. Es ist ja fast ein tiefes
1: Aufatmen
0: und auch Durchatmen und Stoßlüften. Und all das können wir mal kurz wieder machen, bevor es denn heute auch wieder bis zu 27, 28 Grad werden. Aber am Wochenende war schon heftig.
1: Grenzwertig, ne? Also sagen wir mal so. Also alle, die in irgendeiner Form irgendwas draußen gemacht haben, die wussten schon ganz genau, wie Schwitzen geht. Spätestens nach, ich sag mal, 2 Minuten hat man gewusst, okay, das ist jetzt heiß, würde ich mal sagen.
0: Was hast du denn gemacht? Du warst aber schon laufen und walken und im Garten und Balkon fertig gemacht? Gar nichts?
1: Ja, ich war draußen im Garten gestern tatsächlich bei Freunden. Ein traditionelles Erdbeerfest, wie jedes Jahr. Und das war mit Kind und Kegel und Gott sei Dank Planschbecken. Planschbecken und da sah man dann auch jede Menge Erwachsenenfüße in diesem Planschbecken, sodass die Kinder sich ein bisschen Platz verschaffen mussten, so nach dem Motto, jetzt sind wir auch mal wieder dran.
0: Was ist denn ein Erdbeerfest? Alles mit Erdbeeren.
1: Und nur ich ja nicht, weil ich darf ja keine Erdbeeren und ich muss mir dann immer selber was mitbringen. Aber egal, das ist ein traditionelles Erdbeerfest jedes Jahr, genau, mit Planschbecken.
0: Und ein weiteres Thema des Wochenendes, natürlich der Deutschlandsieg bei der WM mit unserem Spieler Dennis Undaff hier aus der Region, ja, aus Achim in Weiher hat er Fußball gespielt, in Farel geboren und den werden wir natürlich heute hier auch noch hochleben lassen und musikalisch steigen wir jetzt schon mal ein beim Tor des Monats. Santa Esmeralda, Don't Let Me Be Misunderstood.

0: Die Dire Straits, Bremen 1 ist hier, 5.52 Uhr haben wir es und Money for Nothing ist ja so eine Sache, also Geld für nichts, aber so viele wollen ja gerade ihr Geld ausgeben für Panini-Sammelbilder, aber die sind ja Mangelware, die sind aus, gibt's nicht.
1: Ja, was erstaunlich ist, weil ja wir vorher auch mal darüber berichtet haben, was es mittlerweile kostet, dieses Panini-Sammelalbum voll zu bekommen, also da muss man dann schon, es geht in die Richtung eines Kleinwagen mittlerweile, um so ein Album voll zu bekommen, aber trotzdem gehört es für viele natürlich mit dazu, zu einer Fußball-Weltmeisterschaft. Diese Klebebildchen zu sammeln, habe ich früher auch immer gemacht.
0: Ja, ich habe das auch gemacht und ich habe in diesem Jahr tatsächlich auch überlegt, aber ich bin ein bisschen spät angefangen und wusste dann, okay, nee, das wird nichts mehr in diesem Jahr. Jetzt ist es so, die Panini-Bilder sind knapp Mangelware, manche haben gar keine mehr. Es gibt zum Teil weltweit schon wilde Prügeleien um die letzten Tütchen Panini-Bilder. Hat ein bisschen damit zu tun, dass Panini 2030 die Lizenz verliert für solche großen Turniere und dass es quasi die vorletzte Ausgabe ist der Panini-Bilder und da wollen natürlich weltweit die Menschen auf jeden Fall das noch erledigt haben in diesem Jahr. In dieser Woche sollen sie wohl wieder reinkommen. Haben die Pfeifen die Spatzen von den Dächern.
1: Aha, die Pfeifen, die Spatzen. Also da bekommt natürlich auch die Formulierung, wenn sich die Leute darum kleben, prügeln, ich klebe dir eine ganz andere Bedeutung.
0: Das stimmt. Guten Morgen.

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1: Mit Severino Melchiore. Guten Morgen. USA und Iran nähern sich in Verhandlungen wieder an. Klinikverband warnt vor Folgen der Klinikreform. Kap Verde überrascht bei Fußball-WM erneut. Das Wetter sonnig oder locker bewölkt, aber trocken. Temperaturen bis 28 Grad. Die USA und der Iran haben bei ihren Verhandlungen über ein Ende des Krieges offenbar Fortschritte gemacht. Das haben die vermittelnden Länder Katar und Pakistan mitgeteilt. Einzelheiten von Katrin Hondel.
2: Die USA und der Iran hätten sich unter anderem auf einen Gesprächskanal geeinigt, der künftig, Zitat, Zwischenfälle und Kommunikationspannen in Bezug auf die Straße von Hormuz verhindern soll. Damit solle eine sichere Schifffahrt in der Meerenge ermöglicht werden. Außerdem sei vereinbart worden, zusammen mit dem Libanon eine Art Konfliktlösungsstelle einzurichten, um, so heißt es in der Erklärung von Katar und Pakistan, ein Ende der Militäroperationen im Libanon sicherzustellen. Wie sie die gemeinsame Absichtserklärung vorsehe, die die Präsidenten der USA und des Iran vergangene Woche unterschrieben hatten.
1: Die Deutsche Krankenhausgesellschaft warnt vor Folgen der Sparpläne der Bundesregierung. Gegenüber dem Redaktionsnetzwerk Deutschland spricht Verbandschef Gerald Gass von einer drohenden Pleitewelle und einem massiven Jobverlust bei den Kliniken. Gass betonte, dass sein Verband die Ziele der Krankenhausreform grundsätzlich unterstützt, etwa eine stärkere Spezialisierung oder der Zusammenschluss kleinerer Häuser. Das müsse aber geordnet über 10 Jahre passieren. Sonst könnten auch Kliniken verloren gehen, die eigentlich erhalten oder umgewandelt werden sollten. In Schesel ist das Hurricane Festival gestern Abend zu Ende gegangen. Das Festival verlief weitgehend friedlich, wurde aber durch einen Todesfall überschattet. Laut Polizei war eine Frau mit Vorerkrankungen zusammengebrochen. Aus der Regionalredaktion Buten und Binnen, Pascal Faltermann.
3: Auf dem Campingplatz ist eine 41 Jahre alte Besucherin verstorben. Ein Festivalkontext zu ihrer gesundheitlichen Situation habe nicht bestanden, heißt es vom Roten Kreuz. Polizei und Rettungsdienst schließen eine Fremdeinwirkung aus. Mit 78.000 Gästen war das Hurricane anders als im vergangenen Jahr ausverkauft. Trotzdem habe es weniger Straftaten gegeben, sagt Polizeieinsatzleiter Dieter Klingfort. Er hat insgesamt 100 Straftaten gezählt, darunter vor allem Diebstähle. Durch die Hitze musste der Rettungsdienst vor allem Menschen mit Kreislaufproblemen behandeln. Die Feuerwehr zählte keine 20 Einsätze. Hurricane-Veranstalter Stefan Tanscheid sprach von einem reibungslosen Ablauf. Auch das neue bargeldlose Bezahlsystem mit einem Chip im Festivalbändchen habe bestens funktioniert.
1: Auf der Lloyd-Werft in Bremerhaven hat in der Nacht ein Schiff gebrannt. Laut Feuerwehr war der Tank betroffen. Die Feuerwehr konnte die Flammen aber schnell unter Kontrolle bringen. Wie das Feuer entstanden ist und wie hoch der Schaden ausfällt, weiß die Polizei noch nicht. Bei der Fußball-WM hat Ägypten in der Nacht 3:1 gegen Neuseeland gewonnen. Davor hatte Außenseiter Kap Verde mit seinem zweiten Gruppenspiel wieder historische Marken erreicht. Silke Heine.
4: Sogar der König kam zum Feiern in die Kabine. Wenige Tage nach dem 0:0 gegen Spanien hat Kap Verde auch gegen Uruguay überrascht. Der Inselstaat erzielte beim 2:2 nicht nur seine ersten WM-Tore, sondern hat weiter die Chance auf die K.O.-Runde. Die hat Tabellenführer Spanien nach einem 4:0 gegen Saudi-Arabien jetzt fest im Blick. In der Gruppe G muss Belgien auf einen Sieg im letzten Spiel gegen Neuseeland hoffen. Im zweiten Gruppenspiel kamen die Roten Teufel auch gegen Iran nicht über ein Unentschieden hinaus. Die Partie endete torlos. Unterdessen wartet das DFB-Team weiter auf die Diagnose nach der Verletzung von Nico Schlotterbeck. Sollte er ausfallen, ist eine Nachnominierung nicht möglich.
1: Das waren die Nachrichten mit Severino Melchiore.
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5: Temperaturen aktuell um die 16, 17 Grad in Bremen, Bremerhaven und Oldenburg. Das wird heute noch deutlich wärmer und ansonsten wird sich auch noch ein bisschen was verändern, denn aktuell ziehen da ja noch ein paar Wolken durch. Auch wenn es trocken bleibt, wird es sich noch verändern dahingehend, dass immer mehr Sonne rauskommt. Also auch heute wieder ein richtiger Sommertag zum Start in die neue Woche und die Temperaturen klettern an der Küste auf 20 bis 23 und in Bremen und umzu auf 26 bis 28 Grad.
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6: 4:06 A1 Osnabrück Richtung Bremen zwischen Bremen-Brinkum und Arsten 2 Kilometer Stau. Dann B437 Fahrel-Stadtland. Die Bundesstraße ist in Höhe Diekmannshausen nach einem Unfall gesperrt. Und der Hinweis für Hemmoor, dort ist das Telefonnetz gestört. Es kann vorkommen, dass das Polizeikommissariat Hemmoor über die Amtsnummer nicht erreichbar ist. Sollten Sie die Polizei benötigen, wenden Sie sich an den Notruf der Polizei 110.
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6: Tja, da freuen wir uns, dass Olaf, du da heute Morgen ordentlich gerade stehst, also nicht gebückt oder gekrümmt. Du durftest wieder in deinem eigenen Bett schlafen. Das ist doch schön, oder?
5: Ist das schön.
6: Für alle, die es nicht mitbekommen haben, Olaf hat für uns den ultimativen Selbsttest gemacht am Wochenende beim Hurricane Festival mit Ü50 mal wieder zu campen bei einem Festival.
5: Ja, ich werde jetzt gleich mal eine, ich möchte sagen, offizielle Bilanz ziehen. Ich kann jetzt schon sagen, dass dieses Schlafen im eigenen Bett, das ist schon eine gute Sache. Das weiß man plötzlich wieder sehr wertzuschätzen und auch so eine warme Dusche.
6: Ja,
5: toll.
6: Ja. Und was du sonst noch erlebt hast, das erzählst du uns gleich nach Mr. Big und Pat Benatar. Ihnen einen schönen Montag. Guten Morgen.
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0: Der frühe Montagmorgen. Bremen 1 ist hier, 6 Uhr und 13 Minuten. Und ich sag mal so, 78.000 Menschen werden heute Morgen entweder jetzt gerade auf dem Rückweg sein oder schon aufgewacht sein im eigenen Bett, wieder zu Hause sein, den Eichenring in Schesel verlassen haben. Denn das Hurricane Festival ist ja wieder mal vorbei. 30 Jahre wurden in diesem Jahr gefeiert. 30 Jahre Hurricane, ein wunderbares Jubiläum. Pickepacke voll war's, sehr warm war's. Und der Veranstalter Stefan Tanscheid, der ist auf jeden Fall super zufrieden.
1: Wir hatten ein ganz großartiges Jubiläum, 30 Jahre Hurricane, eine Party, die von vorne bis hinten großartig funktioniert hat. Das Team ist super glücklich, alle Künstlerinnen und Künstler hatten ein großartiges Wochenende. Das Feedback der Menschen ist überragend, die uns hier besucht haben. Es war sehr warm, wir hatten wundervolles Wetter, vielleicht war es sogar zu heiß, sagt der eine oder andere, aber im Großen und Ganzen hat alles hervorragend funktioniert.
0: Ja, da also große Freude, große Zufriedenheit und jetzt sind wir natürlich gespannt, lieber Olaf, du hast ja mitgemacht, deine Aufgabe war ja so Ü50 nochmal so richtig schön Festival campen, also jetzt hier auch nicht irgendwie mit Wohnwagen und
2: nein,
0: so, sondern ein kleines Wurfzelt. Wie war's?
2: Ja, sagen wir so, die angesprochene Hitze war natürlich schon ein Problem, muss man sagen, also gerade für alle, die zelten, die wissen dann, es wird schon heiß in so einem Zelt und man kann sich da eigentlich kaum aufhalten. Insgesamt schläft man ja sehr, sehr wenig, aber man weiß jetzt am heutigen Montagmorgen viele Dinge wieder sehr wertzuschätzen. So, dass ich hier so einen richtigen Porzellan-Kaffeebecher habe, nicht immer so einen Plastikbecher, dass ich im Bett schlafen konnte. Mhm. Und das, was, glaube ich, ganz viele Festivalbesucherinnen und Festivalbesucher heute machen, habe ich gestern auch sehr gespürt.
3: Duschen. Ist nicht, als hätte ich hier nicht geduscht, aber so richtig duschen, ohne die ganze Zeit so einen Knopf zu drücken, es kommt die ganze Zeit Wasser raus. Man kann selber entscheiden, ob es warm oder kalt ist. Man kann so lange duschen, wie man will. Man hat nicht so einen ekligen Vorhang. Freue mich sehr drauf.
4: Also ich gehe duschen und dann gehe ich pennen.
5: Freue mich so auf mein eigenes Bad und eine Dusche.
6: Duschen, alles richtig abputzen, sauber machen.
2: Ja, das ist immer die große Enttäuschung nach dem Festival. Man denkt, man ist ganz knallbraun geworden und dann stellt man fest, nee, man war einfach nur unfassbar dreckig. Zumindest dann, wenn man sieht, wie das Wasser abläuft. Mehr Details möchte ich Ihnen ersparen. Ansonsten ist es natürlich nach 2-3 Tagen auf einer nur halb aufgepumpten eine Luftmatratze in einem viel zu heißen Zelt und ständig wummernden Beats, Drums und Gitarren im Hintergrund schon schön gewesen, mal wieder im eigenen Bett aufzuwachen.
0: Und der Rücken ist wieder gerade, weil da krabbelt man ja morgens ab einem gewissen Alter auch dann, ich sag mal, ein bisschen steif aus dem Zelt. Ne?
2: Aber ich habe festgestellt, ich war nicht alleine, es waren viele meiner Generation, also sagen wir so 50 aufwärts da, die haben aber auch mir dann immer gesagt, wieso? Natürlich gehe ich hier hin, das gehört bei uns in der Region mit dazu und es ist auch nicht so, nee, wir sind hier auch nicht die Senioren, wir sind hier nicht die Alten, wir sind die Legenden.
0: So.
2: Und das finde ich eine gute Umschreibung. Und einen Legendenstatus an diesem Wochenende hat sich auch eine Künstlerin erarbeitet, die ich ehrlich gesagt gar nicht auf dem Zettel hatte für Festival. Mhm. Natasha Bedingfield. Mhm. Und da waren alle so begeistert, wie die plötzlich diese ganze Bühne eingenommen hat. Und dann wirkt ja auch Musik plötzlich ganz anders.
0: Ja, man muss ja sagen, sogar am Nachmittag spielte Natasha Bedingfield eine pickepacke volle Bühne. Also wirklich auch vor der Bühne alles voll. Junge Menschen, die sie wahrscheinlich auch entdeckt haben, ja. Ordentlich abgerockt und wir wollen sie jetzt auch hören, einmal Natasha Bedingfield mit einer etwas ich sag mal dezenteren Nummer für diesen Montagmorgen, also wir lassen das Hurricane Festival nochmal einmal im Kopf Revue passieren bei Natasha Bedingfield und Soulmate jetzt hier auf Bremen 1.
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0: Apropos Wild Boys, 6.23 Uhr.
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2: Ja, so einen Schrei habe ich auch hingelegt am späten Samstagabend. Ich glaube, meine Nachbarn wussten alle sofort, oh, da ist was passiert. Ja, 2:1 am Samstagabend, dann nochmal, meine Güte, war das nervenaufreibend und spannend. Am Ende dann doch eben dieser Aufschrei, dass dann der Mann des Abends, unser Dennis Undav, darf man jetzt auch sagen, oder?
0: Ja,
2: wir kommen aus Achim,
0: muss
2: ich doch jetzt sagen.
0: Uns Undav.
2: Uns Dennis. Dann als Joker 2 Tore geschossen hat und damit Deutschland in der K.O.-Runde ist. Und da haben wir am Samstagabend auch mal ein bisschen nach dem Klang gehört, nämlich in Weihe. Dort wurde zusammen Fußball geguckt und dort nur glückliche Menschen.
3: Schöne Teamleistung auf jeden Fall. Und die wichtigste Frage ist, Dennis Undav, spielt er jetzt von Anfang an oder nicht? Das ist natürlich die wichtigste Frage, gerade hier in Weihe.
4: Ich bin einfach glücklich, dass meine Nerven geschont wurden. Wir sind alle zufrieden.
5: Vorrunde ist geschafft auf jeden Fall, ne? Ja, schon mal ein Haken dran, sag ich mal.
6: Also ich muss sagen, dass ich eigentlich jetzt zum Schluss nicht mehr damit gerechnet hatte.
7: Du musst auch Glück haben, um nach vorne zu kommen. Anders geht's einfach nicht.
0: Tja, also Dennis Undav, natürlich der gefeierte Mann, hat ja unter anderem beim SC Weihe zwischen 2012 und 2014 2 Jahre lang gespielt, nachdem er vorher bei Werder als junger Spieler aussortiert wurde. Seine Karriere begonnen als Kind hat er allerdings beim TSV Achim und da war Kai Tietjen der sportliche Leiter damals.
8: An ein Ligaspiel erinnere ich mich, da hat er einen Dennis ausgewechselt, weil er hatte bis zu dem Zeitpunkt schon 11 Tore in einem Spiel geschossen. Und dann merkt man schon, okay, irgendwas ist ein bisschen anders mit ihm als mit den anderen sozusagen.
0: So hält das der Bundestrainer ja eigentlich auch. Der macht zu viele Tore, den lasse ich eher nur selten
2: den,
0: spielen.
2: Genau.
0: Und Dennis Undav kommt auch zwischendurch immer noch mal wieder zurück nach Achim, denn da lebt ja auch seine Familie, so wie Nalin Undav.
9: Er hat immer an sich geglaubt und er wusste immer, was er kann und wo seine Grenzen sind. Und ich glaube, das macht ihn auch aus und das macht auch den Weg seiner Karriere aus. Sein Selbstbewusstsein und sein Wille auch.
2: Ja, da sind wir dann also mal gespannt, ob denn am kommenden Donnerstag Dennis Undav tatsächlich von Anfang an spielen darf. Dann ja gegen Ecuador um 22 Uhr. Und da sind wir natürlich auch auf jeden Fall mit dabei hier auf Bremen 1. Und ich glaube, so langsam kommt auch ein bisschen diese WM-Freude, oder? Wir haben ja im Vorfeld immer so gedacht, so richtig Lust haben wir nicht auf die WM, aber so langsam ist auch irgendwie doch Freude da, oder?
0: Die ist jetzt da.

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2: Mit Severino Melchiore. Guten Morgen. Die USA und der Iran haben bei ihren Verhandlungen über ein Ende des Krieges offenbar Fortschritte gemacht. Nach Angaben der vermittelnden Länder Katar und Pakistan einigten sich beide Seiten auf einen konkreten Fahrplan. Vorgesehen ist demnach unter anderem eine Koordinierungsstelle, die sich um die schwierigsten Punkte kümmern soll. Wie etwa die Meerenge von Hormus, die seit längerer Zeit vom Iran blockiert wird. Die Deutsche Krankenhausgesellschaft warnt vor den Folgen der Sparpläne der Bundesregierung. Gegenüber dem Redaktionsnetzwerk Deutschland spricht Verbandschef Gerald Gass von einer drohenden Pleitewelle und einem massiven Verlust von Jobs bei den Kliniken. Gass forderte die Regierung auf, für ihre grundsätzlich richtigen Ziele mehr Zeit einzuplanen. Und jetzt weitere Nachrichten aus Bremen, Bremerhaven und Niedersachsen.
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2: In Schesel ist das Hurricane Festival gestern Abend zu Ende gegangen. An den letzten 3 Tagen waren 78.000 Menschen zum Eichenring gekommen. Das Festival verlief weitgehend friedlich. Es gab allerdings einen Todesfall. Eine Frau mit Vorerkrankungen war zusammengebrochen. Auf der Lloyd-Werft in Bremerhaven hat in der Nacht ein Schiff gebrannt. Laut Feuerwehr war der Tank des Schiffes betroffen. Die Feuerwehr konnte die Flammen aber schnell unter Kontrolle bringen. Wie sie entstanden sind und wie hoch der Schaden ausfällt, weiß die Polizei noch nicht. Das Bremer Verfassungsgericht befasst sich ab dem Vormittag mit der Ausbildungsplatzabgabe für Unternehmen. Es geht um die Frage, ob sie gegen die Landesverfassung verstößt. Diese Haltung vertreten 9 Firmen und Einrichtungen, die Abgabe zahlen müssen. Darunter Mercedes, Frosta und die Handelskammer Bremen. Mit einem Urteil ist frühestens nächste Woche zu rechnen. Und noch ein paar Meldungen vom Sport. Bei der Fußball-WM spielten seit gestern Abend unserer Zeit Spanien, Saudi-Arabien 4:0, Belgien, Iran 0:0, Uruguay, Kap Verde 2:2 und Neuseeland, Ägypten 1:3. Alba Berlin ist neuer deutscher Basketballmeister. Die Berliner besiegten Bayern München gestern Abend im entscheidenden 5. Spiel der Finalserie knapp mit 84:81. Das waren die Nachrichten mit Severino Melchiore.
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3: Es wird auch heute wieder ein richtig schöner Sommertag. Temperaturen aktuell 17 Grad in Bremerhaven, Lehe und Spaden, 16 Grad in Bremen-Walle und Olten und 15, 16 Grad in Oldenburg und Hude. Temperaturen später an der Küste 20 bis 23 und in Bremen und um zu 26 bis 28 Grad. Dazu aktuell noch ein paar Wolken unterwegs. Es bleibt aber trocken und dann kommt immer mehr die Sonne raus.
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4: 3 Minuten nach 6:30 haben wir es gleich. A1 Osnabrück Richtung Bremen. Zwischen Bremen, Brinkum und Arsten 2 Kilometer Stau. Dann die B437 Fahrel-Stadtland ist in Höhe Diekmannshausen nach einem Unfall gesperrt. Und der Hinweis für Hemmoor, dort ist das Telefonnetz gestört. Es kann vorkommen, dass das Polizeikommissariat Hemmoor über die Amtsnummer nicht erreichbar ist. Wenden Sie sich in dem Fall an den Notruf der Polizei 110. Und jetzt eben noch eingetroffen. A261 Richtung A7. Zwischen Tötensinn und dem Dreieck Hamburg-Südwest 3 Kilometer stockender Verkehr.
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4: Ja, das Schöne am Sommer ist ja, man sieht endlich mal wieder so richtig schöne exotische Outfits. Und du hast ja auch schon ein bisschen hier vorgelegt, Olaf, ne? In unserem WhatsApp-Kanal mit Hawaii-Hemd. und kurzer Hose. Herrlich. Du müsstest jetzt so ein bisschen so einen Schnauzer stehen lassen. Dann siehst du aus wie Thomas Magnum.
3: Ja, wenn das so wäre, dann wäre es schön. Wenn es nur am Schnauzer liegen würde, dann würde ich mir den auch noch, das Auto dazu hätte ich gern auch noch, den roten Ferrari.
4: Oh ja, stimmt.
3: Ja, ich habe ein paar modische Eindrücke gesammelt. Finden Sie auf unserem Bremen 1 WhatsApp-Kanal vom Hurricane. Da musste man sich ja sehr luftig anziehen. Egal, wo wir jetzt am Wochenende unterwegs waren. Modisch musste man sich dem Wetter anpassen. Wie wird es diese Woche mit dem Wetter? Das klären wir in wenigen Augenblicken mit uns.

0: der Montagmorgen, Bremen 1 ist hier, 6 Uhr und 41 Minuten. Hinter uns liegt ein intensives Wochenende für dich ja auch, Olaf. Du warst beim Hurricane Festival, hast noch mal ein bisschen ausprobiert, so Ü50 und Campen und Festival und wum, wum, wum, hämmernde Bässe. Ich würde mal denken, nach diesem Wochenende denkst du auch schon ganz bisschen über die Rente nach, oder? Bist du alt für diesen ganzen Kram?
1: Zumindest habe ich aufmerksam zugehört, was an diesem Wochenende bekannt geworden ist. Denn ähnlich wie der Regen am Freitagmorgen durch mein Zeltdach gesickert ist, ist jetzt auch was durchgesickert. Monatelang hat ja die Rentenkommission der Bundesregierung verhandelt, diskutiert und beraten. Heute nun soll offiziell die Vorschläge, die Reformvorschläge für die Rente bekannt gegeben werden. Aber es ist schon vorher etwas durchgesickert.
0: Ja, und was da genau durchgesickert ist, das kann uns Anne-Kathrin Mellmann aus unserem Hauptstadtstudio in Berlin sagen. Was ist denn schon bekannt über diese Vorschläge?
2: Dass es etwa 30 Punkte sind, auf die man sich geeinigt hat und dass sich Unions- und SPD-Seite einig waren. Unter anderem soll das Renteneintrittsalter langsam und schrittweise erhöht werden, und zwar abhängig von der durchschnittlichen Lebenserwartung. Wenn die um ein Jahr steigt, würde das Renteneintrittsalter um ein halbes Jahr erhöht. Also ganz konkret, die Rente mit 70, die gäbe es dann ungefähr erst im Jahr 2091. Wenn die Lebenserwartung nicht steigt, dann passiert auch beim Renteneintrittsalter nichts. Und außerdem soll es keine abschlagsfreie Rente mit 63 mehr geben. Die Frühverrentung bleibt durchaus möglich, aber die Rente fällt dann schmaler aus.
1: Also das ist das, was jetzt schon vorab bekannt geworden ist. Und darauf gibt es auch schon erste Reaktionen. Was darauf geantwortet wird und was einige Expertinnen und Experten sagen, hören Sie natürlich dann bei uns in der knappen Viertelstunde in der Bremen 1 Rundschau.

0: 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Bremen 1, 6:50 Uhr.
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2: Puh, was für ein Wochenende. Heiß war es und jetzt ist die bange Frage an unseren Bremen 1 Wetterexperten Tim Steger. Geht das diese Woche so heiß weiter bei uns?
3: Ja, schönen guten Morgen, Olaf, Anja. Es geht, ist sogar ein bisschen abgekühlt und es geht wieder heiß weiter, muss man fast sagen. Wobei jetzt erstmal so 2, 3 angenehme Sommertage anstehen. Heute Höchstwerte wahrscheinlich so um 26 Grad in Bremen, so Richtung Nienburg um 28, an der See sogar mit 20 bis 23 Grad. Für manche fast schon wieder kühl. Jetzt ein paar mehr dichtere Wolken, die lockern auf, viel Sonne. Es ist also trocken und eine trockene Wärme, also wirklich Wohlfühl-Sommerwetter. Und das wird auch Dienstag, Mittwoch ganz ähnlich weitergehen, wobei die Temperaturen so peu à peu so ein bisschen nach oben gehen. Dienstag werden wir schon die 28 Grad schaffen, vielleicht am Mittwoch dann schon deutlich über 30 Richtung südliches um die 34 Grad. Und da ist sie dann die Hitze Richtung zweite Wochenhälfte. Geht es dann ordentlich nach oben, 35, 36, 37 Grad Richtung Donnerstag, Freitag, zunehmend schwül. Und dann wird es tatsächlich schon wieder ein bisschen unangenehm, aber wie gesagt, die nächsten 1, 2 Tage richtig schönes Sommerwetter zum Genießen.
0: Wunderbar, genießen wir aus vollen Zügen. Guten Morgen und Dankeschön, Tim Steger.
3: Gerne doch.

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1: Mit Elke Küster, guten Morgen. Langer Weg zum Frieden. USA und Iran vereinbaren Fahrplan. Letzte Sitzung der Rentenkommission. Debatte über Vorschläge läuft. Ausbildungsumlage in Bremen. Verwaltungsgericht verhandelt Klagen. Das Wetter: viel Sonne, ein paar Wolken und trocken bis 28 Grad. US-Vizepräsident J.D. Vance verbreitete Optimismus. Präsident Donald Trump drohte von Washington aus mit neuen Angriffen. Es gab widersprüchliche Signale gestern in der Schweiz zum Auftakt der Friedensverhandlungen zwischen den USA und dem Iran. Bis zum frühen Morgen, rund 18 Stunden lang, wurde am Vierwaldstätter See auf Spitzenebene gesprochen. Rausgekommen ist eine Art Fahrplan. Die Vermittler Pakistan und Katar sprachen von ermutigenden Fortschritten. Aus Luzern berichtet Katrin Hondl.
2: Die USA und der Iran hätten sich unter anderem auf einen Gesprächskanal geeinigt, der künftig, Zitat, Zwischenfälle und Kommunikationspannen in Bezug auf die Straße von Hormuz verhindern soll. Damit solle eine sichere Schifffahrt in der Meerenge ermöglicht werden. Außerdem sei vereinbart worden, zusammen mit dem Libanon eine Art Konfliktlösungsstelle einzurichten, um, so heißt es in der Erklärung von Katar und Pakistan, ein Ende der Militäroperationen im Libanon sicherzustellen, wie sie die gemeinsame Absichtserklärung vorsehe, die die Präsidenten der USA und des Iran vergangene Woche unterschrieben hatten. Die Gesprächsrunde auf höchster Ebene in der Schweiz war der Anfang der Verhandlungen mit dem Ziel, in 60 Tagen ein dauerhaftes Friedensabkommen zu erreichen. Nun solle es mit sogenannten technischen Gesprächen weitergehen.
1: 30 Vorschläge mit viel Zündstoff. Die Rentenkommission der Bundesregierung hat heute ihre letzte Sitzung. Was sie vorschlägt, um das Rentensystem auf Dauer stabil zu halten, war am Wochenende schon durchgesickert. Morgen bekommt die Bundesregierung die Liste überreicht und ist dann am Zug mit der Reform. Die Debatte hat auf jeden Fall schon ordentlich Fahrt aufgenommen. Der Bericht von Gabor Hallas aus Berlin beginnt mit dem Chef der Jungen Union, Johannes Winkel. Der war beim Thema Rente schon heftig mit dem Kanzler aneinander geraten.
3: Jetzt wirkt er im ARD-Bericht aus Berlin ganz zufrieden.
4: Ich glaube, das ist eine große Chance für die Bundesregierung. Und vielleicht kann das ja auch so ein richtiger Dennis-Undaff-Moment werden. Lange Zeit läuft es vielleicht nicht so rund und dann wechselt man die richtigen Leute ein.
3: Konkret hat die Kommission zum Beispiel vorgeschlagen, dass das Renteneintrittsalter weiter steigt, wenn die Lebenserwartung steigt. Die abschlagsfreie Rente mit 63 soll abgeschafft werden. Letzteres begrüßen die Grünen ebenso, dass in Zukunft auch Rentenbeiträge am Kapitalmarkt angelegt werden sollen. Fraktionsvize Andreas Audretsch kritisiert aber, dass das Rentenniveau nicht stabil bleiben könnte.
5: Die durchschnittliche gesetzliche Altersrente für Frauen in Deutschland liegt bei nur rund 980 Euro im Monat. Ein Absinken des Rentenniveaus hieße Altersarmut für viele Frauen.
1: Die Linke sieht die Vorschläge der Rentenkommission als reine Rentenkürzung. Der neue Parteichef Luigi Pantisano kündigte an, Widerstand zu organisieren. Auf dem Bundesparteitag der Linken in Potsdam wurde Pantisano am Wochenende gewählt, allerdings nur mit 53% der Stimmen. Ärger handelte er sich mit dem Vorwurf an die CDU ein, eine faschistische Politik zu machen. Daniel Günther, Ministerpräsident von Schleswig-Holstein, hat Pantisano jetzt zum Rücktritt aufgefordert. In der Bild-Zeitung bezeichnete er ihn als geschichtsvergessen. Alle Unternehmen zahlen ein und wer ausbildet, bekommt Geld zurück. Das ist das Grundprinzip, nach dem der Ausbildungsfonds im Land Bremen funktioniert. Ob die Umlage aber auch mit der Verfassung vereinbar ist, das soll jetzt erstmal das Bremer Verwaltungsgericht entscheiden. Ab heute werden dort die Klagen von insgesamt 9 Firmen und Institutionen verhandelt. Sie waren zur Kasse gebeten worden und fechten das an. Aus der Regionalredaktion Boten und Binnen, Mischa Wahrheit.
6: Am ersten Verhandlungstag geht es zunächst um die Klagen von 7 Firmen und Institutionen. Darunter Mercedes-Benz, Airbus Defence and Space, Frosta und die Handelskammer Bremen. Sie halten die Ausbildungsabgabe für verfassungswidrig. Außerdem kritisieren sie, dass sie zu Unrecht für die Bewältigung des Fachkräftemangels herangezogen werden. Kommende Woche werden dann die Klagen von 2 weiteren Unternehmen verhandelt. Erst dann ist frühestens mit einem Urteil zu rechnen. Laut einer Gerichtssprecherin könnte diese Entscheidung richtungsweisend für 400 vergleichbare Fälle sein. sein, die das Verwaltungsgericht aktuell beschäftigen. Im Land Bremen müssen seit Anfang 2025 alle größeren Unternehmen in einen Ausbildungsfonds einzahlen. Mit dem Geld sollen Betriebe unterstützt werden, die Nachwuchs ausbilden. Bremen ist damit das erste Bundesland, das eine Ausbildungsumlage erhoben hat.
1: Und wir haben noch mehr Meldungen aus Bremen, Bremerhaven und Niedersachsen, zusammengestellt von Severino Melchiore.
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7: Viele Kommunen im Nordwesten beteiligen sich heute an einem bundesweiten Aktionstag, der auf ihre Geldnot aufmerksam machen soll. Mit dabei sind unter anderem die Städte und Kreise Wilhelmshaven, Helmstedt, Peine und Friesland. Wegen der anhaltenden Wirtschaftsflaute sind ihnen zum Teil Gewerbesteuern weggebrochen, weshalb viele Kommunen ihre Leistungen kürzen müssen. Um diese Entwicklung zu stoppen, sollen Bund und Land den Städten und Gemeinden finanziell unter die Arme greifen, so die Forderung. In Schesel im Kreis Rothenburg ist gestern Abend das Hurricane Festival zu Ende gegangen. 3 Tage lang waren auf dem Eichenring fast 80.000 Menschen zu Gast und verfolgten die Auftritte von rund 90 Bands. Laut Polizei blieb es fast durchweg friedlich und es gab kaum festivalübliche Straftaten. Die Besucherinnen und Besucher hätten sich verantwortungsbewusst verhalten und angesichts der Hitze viel Wasser getrunken. Es gab allerdings einen Todesfall. Eine Frau mit Vorerkrankungen war zusammengebrochen und gestorben. Auf der Lloydwerft in Bremerhaven hat in der Nacht ein Schiff gebrannt. Laut Feuerwehr war der Tank des Schiffes betroffen. Die Feuerwehr konnte die Flammen aber schnell unter Kontrolle bringen. Wie sie entstanden sind und wie hoch der Schaden ausfällt, weiß die Polizei noch nicht.
1: Dann sind wir beim Sport in der Rundschau heute Morgen mit Heiko Neugebauer. Bei der Fußball-WM gibt's wieder Erfolge für sogenannte kleine Teams, während vermeintlich große Fußballnationen enttäuschen.
8: Ja, die Kapverden zum Beispiel sorgten in der Nacht für eine weitere positive Überraschung. Belgien dagegen hat schon wieder nicht gewonnen. Die letzten Spiele fasst Silke Heine zusammen.
9: Ägypten hat am frühen Morgen Geschichte geschrieben. Dem Team um Stürmerstar Mo Salah gelang beim 3:1 gegen Neuseeland der erste WM-Sieg. Den hat Neuling Kap Verde noch verpasst. Doch das Märchen der Inselkicker geht weiter. Der Außenseiter erkämpfte gegen Uruguay ein 2:2, hat nach der Überraschung zum Auftakt gegen Spanien weiter die Chance auf die K.O.-Runde. Spanien selbst hat sich von seinem Schock erholt und ist nach einem nie gefährdeten 4:0 gegen Saudi-Arabien dem 16. Finale sehr nah. Belgien hingegen hat auch gegen Iran einen Sieg verpasst. In der Partie der Roten Teufel gab es keine Tore.
8: Im Lager des deutschen Teams wartet man weiter auf die Diagnose für Nico Schlotterbeck. Der Innenverteidiger hatte sich gegen die Elfenbeinküste eine Bänderverletzung zugezogen. Wie schwerwiegend die ist, steht noch nicht fest. Heute Abend um 19 Uhr gibt es dann bei der WM die Partie Österreich gegen Argentinien. Danach ist Frankreich dran gegen den Irak. Und Alba Berlin ist deutscher Basketballmeister. Im entscheidenden 5. Finalspiel gewannen die Berliner bei Bayern München mit 84:81, obwohl sie zur Halbzeit mit 20 Punkten hinten lagen. Für den Münchner Trainer Svetislav Pesic war es die letzte Partie in seiner Karriere. Der 76-Jährige geht nun in den Ruhestand.
1: Das war der Sport und das war auch die Rundschau mit Elke Küster.
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10: Temperaturen aktuell um die 17, 18 Grad. Es wird noch deutlich wärmer heute an der Küste. Naja, da sind wir bei 20 bis 23 Grad. Das ist schon fast ein bisschen frisch. In Bremen und umzu kommen wir auf 26 bis 28 Grad. Ansonsten ziehen gerade noch ein paar Wolken durch. Es bleibt aber trocken und im Laufe des Tages wird es dann immer sonniger.
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11: 7:08. Vorsicht bitte A27 Walsrode Richtung Bremen. Zwischen Langwedel und Achim Ost liegen Metallteile. A1 Osnabrück Richtung Bremen. Zwischen Bremen-Brinkum und Hemelingen 4 Kilometer Stau. Dort 20 Minuten Verzögerung. A261 Richtung A7. Zwischen Tötensen und dem Dreieck Hamburg Südwest 3 Kilometer stockender Verkehr. Die B437 Fahre Startland ist in Höhe Dickmannshausen nach einem Unfall gesperrt. Und der Hinweis für Hemmoor. Dort ist das Telefonnetz gestört. Es kann vorkommen, dass das Polizeikommissariat Hemmoor über die Amtsnummer nicht erreichbar ist. Wenden Sie sich in diesem Fall an den Notruf der Polizei 110.
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10: Nach 3 Tagen auf dem Hurricane Festival und durchgehend nur Plastik und Pappbechern weiß ich den Wert eines echten Bechers noch mehr zu schätzen als je zuvor. Und jetzt geht es ja nicht um irgendeinen Becher, sondern es geht um den legendären Bremen 1 Becherwisser-Quiz Kaffeebecher.
11: Tja, den durfte der Olaf noch nicht mal mitnehmen zum Hurricane Festival. Denn der ist nur zu gewinnen hier bei uns über Bremen 1 0421 246 611. Wir haben 10 Fragen vorbereitet für Sie. 5 davon müssten Sie in einer Minute richtig beantworten und dann bekommen Sie diesen heiß begehrten Becherwisser-Quiz Kaffeebecher hier bei uns. 0421 246 611.
10: Guten Morgen.
11: Guten Morgen.
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0: Marvin Gaye ist das zu früher Stunde hier auf Bremen 1. Und jetzt gibt's natürlich das hier.
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2: Und da ist jetzt live am Bremen 1-Telefon Heimke aus Osterholz-Scharmbeck. Einen wunderschönen guten Morgen.
3: Hallo, guten Morgen.
2: Moin Heimke, ihr seid schon richtig ready für den Montag. Du hast zwei Kinder und ihr seid schon alle bereit zu starten oder muss noch ordentlich was gemacht werden?
3: Nee, wir sind schon komplett bereit. Alle sind angezogen, wir sind beim Frühstücken und die Kinder sind jetzt ganz gespannt, ob ich den Becher gewinne.
0: Ja, das ist immer so eine Herausforderung. Was habt ihr denn am Wochenende hinter euch gebracht? Habt ihr da in Osterholz-Scharmbeck, habt ihr ja ein super Allwetterbad. Also da gehe ich ja wirklich sehr, sehr gerne hin. Wart ihr da auch zu Gast am Wochenende?
3: Das stimmt. Nee, wir haben unseren eigenen Pool auf der Terrasse aufgebaut. Aha. Und das war irgendwie schöner und dann haben wir hier die Zeit genossen.
0: Ja, das glaube ich gerne. Das glaube ich gerne.
2: Dann bringen wir den Becher aber persönlich vorbei, wenn wir das jetzt mit dem Pool hören.
3: Jederzeit, gerne.
2: Also wir haben 10 Fragen, 5 richtig beantworten und der Becher gehört dir.
3: Ja.
0: Alles klar, wenn du was nicht weißt, auf jeden Fall weitersagen und ansonsten geht's los.
2: Heute Nacht hat Neuseeland bei der Fußball-WM gegen Ägypten 1-3 verloren. Das neuseeländische Nationalsymbol ist der Kiwi und das ist was für ein Tier?
3: Ein Vogel.
2: Wie nennt man in Ägypten die berühmten Spitzenbauwerke?
3: Pyramiden.
2: Die Könige im alten Ägypten trugen den Titel Pharao, Phönix oder Phallus?
3: Pharao.
2: In Schesel ist das große Musikfestival zu Ende gegangen. Wie heißt es?
3: Hurricane.
2: Zurück nach Bremen. Die frisch gewählte Spitzenkandidatin der Bremer CDU heißt Wiebke Sommer oder Wiebke Winter?
3: Wiebke Sommer.
2: Seit gestern ist offiziell Sommer. Kalendarisch oder meteorologisch?
3: Kalendarisch.
2: Werden die Tage ab jetzt wieder kürzer oder länger?
3: Kürzer.
2: Meryl Streep wird heute 77. In einem ihrer berühmtesten Kinofilme war sie jenseits von welchem Kontinent?
3: Jenseits von Afrika.
2: Auch Jimmy Somerville hat Geburtstag. 65 Jahre wird er alt. Zu welcher Band gehört er? Bronski Beat oder Bronski Bums?
3: Bronski Beat.
0: Meine Lieblingsfrage. Meine Lieblingsfrage heute Morgen. Ja, das waren sensationelle 8 richtige. Eine Antwort konntest du nicht geben. Sie heißt Wiebke Winter, die Spitzenkandidatin der Bremer CDU.
3: Ne? Alles klar.
0: Aber dann weißt du das jetzt auch. Und dann hast du diesen ersten Becher auf jeden Fall schon mal gewonnen. Herzlichen Glückwunsch.
2: Und da was du jetzt hast du für artige Kinder? Ich dachte, die jubeln im Hintergrund und rennen jetzt zu dir und tragen dich auf Schultern, werfen dich in den Pool.
3: Die haben im Nebenzimmer am Radio gehangen.
2: Ja. Jetzt müssen sie doch angerannt kommen jubelnd und dürfen jetzt Mama einmal in den Pool werfen.
3: So. Ach so. Ja. So. Das ist ja auch schon.
0: Da sind sie ja. Grüße an die Kinder. Und da du ja 2 Kinder hast, musst du irgendwann nochmal anrufen und einen zweiten Becher gewinnen, weil ansonsten gibt es ja nur Streit zu Hause und das wollen wir natürlich nicht bei Heimke in Osterholz-Scharmbeck.
3: Das mache ich.
0: Alles klar. Danke fürs Mitmachen. Euch eine schöne Woche.
3: Tschüss. Danke.
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1: Mit Severino Melchiorre. Guten Morgen. Die USA und der Iran haben bei ihren Verhandlungen über ein Ende des Krieges offenbar Fortschritte gemacht. Nach Angaben der vermittelnden Länder Katar und Pakistan einigten sich beide Seiten auf einen konkreten Fahrplan. Vorgesehen ist demnach unter anderem eine Koordinierungsstelle, die sich um die schwierigsten Punkte kümmern soll, wie etwa die Meerenge von Hormus, die seit längerer Zeit vom Iran blockiert wird. Die Deutsche Krankenhausgesellschaft warnt vor den Folgen der Sparpläne der Bundesregierung. Gegenüber dem Redaktionsnetzwerk Deutschland spricht Verbandschef Gerald Gass von einer drohenden Pleitewelle und einem massiven Verlust von Jobs bei den Kliniken. Gass forderte die Regierung auf, für ihre grundsätzlich richtigen Ziele mehr Zeit einzuplanen. Und jetzt weitere Nachrichten aus Bremen, Bremerhaven und Niedersachsen.
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1: In Schesel ist das Hurricane Festival gestern Abend zu Ende gegangen. An den letzten drei Tagen waren 78.000 Menschen zum Eichenring gekommen. Das Festival verlief weitgehend friedlich, wurde aber durch einen Todesfall überschattet. Eine Frau mit Vorerkrankungen war zusammengebrochen. Auf der Lloydwerft in Bremerhaven hat in der Nacht ein Schiff gebrannt. Laut Feuerwehr war der Tank des Schiffes betroffen. Die Feuerwehr konnte die Flammen aber schnell unter Kontrolle bringen. Wie sie entstanden sind und wie hoch der Schaden ausfällt, weiß die Polizei noch nicht. Das Bremer Verwaltungsgericht befasst sich ab dem Vormittag mit der Ausbildungsplatzabgabe für Unternehmen. Es geht um die Frage, ob sie gegen die Landesverfassung verstößt. Diese Haltung vertreten 9 Firmen und Einrichtungen, die die Abgabe zahlen müssen. Darunter Mercedes, Frosta und die Handelskammer Bremen. Mit einem Urteil ist frühestens nächste Woche zu rechnen. Und noch ein paar Meldungen vom Sport. Bei der Fußball-WM spielten gestern Abend unserer Zeit Spanien, Saudi-Arabien 4:0, Belgien, Iran 0:0, Uruguay, Kap Verde 2:2 und Neuseeland, Ägypten 1:3. Alba Berlin ist neuer deutscher Basketballmeister. Die Berliner besiegten Bayern München im entscheidenden 5. Spiel der Finalserie gestern Abend knapp mit 84:81. Das waren die Nachrichten mit Severino Melchiorre.
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2: Temperaturen aktuell um die 17, 18 Grad, wird noch wärmer. An der Küste fast ein bisschen frisch, 20 bis 23 Grad heute in Bremen und umzu 26 bis 28 Grad. Dazu aktuell noch ein paar Wolken unterwegs, es bleibt aber trocken und im Laufe des Tages wird es dann immer sonniger.
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3: 8:02, A1 Osnabrück Richtung Bremen, zwischen Bremen-Brinkum und Hemelingen 4 Kilometer Stau. Dort dauert es 20 Minuten länger. A27 Bremen Richtung Bremerhaven, zwischen Bremerhaven Süd und Geestemünde 3 Kilometer Stau. Dann A261 Richtung A7, zwischen Tötensen und dem Dreieck Hamburg Südwest 3 Kilometer stockender Verkehr. Man sollte nicht Schokolade essen vorher. Dann B437 Varel-Stadtland, die Bundesstraße ist in Höhe Diekmannshausen nach einem Unfall gesperrt. Und in Hemmoor, da ist das Telefonnetz gestört. Es kann vorkommen, dass dort das Polizeikommissariat über die Amtsnummer nicht erreichbar ist. Für den Fall der Fälle wenden Sie sich bitte an den Notruf der Polizei 110.
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2: Heimke aus Ustolz-Scharmbeck hat in unserem Bremen 1 Becherwisser-Quiz gerade so gut wie alles gewusst. Nur eine Frage konnte sie nicht richtig beantworten, wie nämlich die neue frisch gewählte Spitzenkandidatin der Bremer CDU heißt. Sie hat nämlich auf Wiebke Sommer getippt, aber die heißt Wiebke Winter.
3: Tja, und deswegen wollen wir nicht nur für Heimke, sondern auch für alle anderen Wiebke Winter mal etwas genauer vorstellen. Und wir haben sie hier gleich live bei uns zu Gast im Studio. Guten Morgen.
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0: Ach, hier am Wochenende, da muss er noch kurz eine Sauerstoffeinheit nehmen auf der Bühne, der gute Rod Stewart. Ist ja auch nicht mehr der Jüngste, aber jetzt geht's ihm wieder gut und vor allem haben wir ihn gerade gehört hier bei Bremen 1. Rod Stewart und Ronald Isley, This Old Heart of Mine, Bremen 1, 7.37 Uhr.
1: Ja, ich glaube, der feiert seine schottische Mannschaft die ganze Zeit bei der Fußball-WM. Gefeiert werden will auch hier in Bremen und zwar die CDU nächstes Jahr. Am 30. Mai, da wird wieder gewählt und da will dann Wiebke Winter etwas schaffen, was vor ihr noch niemand geschafft hat, nämlich die CDU hier ins Rathaus bringen, ins Bürgermeisteramt. Und jetzt ist sie hier bei uns im Studio live bei Bremen 1, denn sie wurde am Samstag offiziell zur Spitzenkandidatin gewählt. Guten Morgen.
2: Moin, liebe Bremerinnen und Bremer. Moin, liebes Bremen 1-Team.
0: Sie sind 30 Jahre jung. Wir dürfen das mal einfach mal gleich richtig reinsteigen. Warum wollen Sie mit 30 Jahren Bürgermeisterin in Bremen werden?
2: Also zuallererst denke ich nicht jeden Morgen, Mensch, ich bin 30, sondern
0: ich denke jeden Morgen, ich bin 80 und ich freue mich, dass Sie ein paar Jahre jünger sind.
2: Manchmal denke ich, ich bin nicht mehr 29. Aber ich mache das, weil ich Lust habe zu gestalten. Ich glaube, wir brauchen einen Mindset-Wechsel in Bremen. Ich glaube, wir brauchen mehr Optimismus. Und wir müssen vor allen Dingen daran glauben, dass wir tatsächlich etwas bewegen können in Bremen. Ich glaube, es ist kein Naturgesetz, dass wir immer auf dem letzten Platz von so vielen Rankings stehen. Und das treibt mich an. Das möchte ich gern verändern.
1: Jetzt sind Sie am Wochenende zur Spitzenkandidatin gewählt worden. Es wurde auch da im Zuge gesagt, es gibt eine Wechselstimmung in Bremen nach letzten Umfragen. Allerdings muss man sagen, die gibt es gefühlt schon immer wieder vor Wahlen. Warum denken Sie denn, dass Sie das jetzt ändern können, dass Sie also wirklich Andreas Bovenschulte ablösen können?
2: Wir hatten gerade eine Umfrage auch präsentiert, die diese Wechselstimmung wirklich besonders pointiert auch darstellt. Über die Hälfte der Bremerinnen und Bremer sagen, wir wollen einen politischen Wechsel, weil viele Menschen auch sagen, wir glauben, dass es in Bremen nicht so gut läuft wie überhaupt im Bund. Kann man sich ja mal fragen, wie gut läuft es derzeit im Bund? Aber wenn sogar das die Aussage ist, dann merke ich, viele Menschen wollen den Wechsel. Und mir begegnen auch immer wieder Menschen hier in Bremen, die sagen, naja, eigentlich habe ich früher immer SPD gewählt, aber Frau Winter, eine junge Frau, das finden wir cool. Wir wollen gerne mal frischen Wind haben und wir würden Ihnen gerne beim nächsten Mal die Stimme geben. Das motiviert natürlich total.
0: Nun ist natürlich in dieser Befragung, die Sie gerade angekündigt haben, noch nicht gesagt worden, wohin dieser Wechsel bei den Menschen denn nun wirklich tendiert, ob es wirklich zugunsten der CDU geht oder nicht. Aber das werden wir ja vielleicht noch erfahren. Aber Sie haben das Thema Weiblichkeit natürlich erwähnt. Dieses Thema Weiblichkeit in der CDU, ich sag mal, ist jetzt nicht das vorrangige Thema, wenn ich das auf Bundesebene wahrnehme. Sie aber als Frau an der Spitze, ist das auch etwas, was Sie ins Feld führen wollen, womit Sie offensiv nach vorne gehen wollen?
2: Na, das ist ja auch in Bremen bislang noch kein Thema gewesen. Es gab ja auch bislang noch keine Präsidentin des Senats, was mich ehrlich gesagt total gewundert hat, als ich das erste Mal gehört habe. Da habe ich gedacht, das wäre vielleicht etwas, wo Bremen auch schon mal Erfahrung gesammelt hat, aber noch nicht. Gut, dann wäre ich vielleicht die jüngste und die erste Frau. Das ist dann so. Aber zum Schluss mache ich Politik für alle Menschen und glaube, dass weder Geschlecht noch

0: Alter eine Rolle spielt beim Politikmachen. Denn zum Schluss geht es ja immer darum, zuzuhören. Das mache ich wirklich viel. Ich bin mit der Bürgersprechstunde in Bremen unterwegs. Letzte Woche in Walle und Schwachhausen. Da kamen mehr als 100 Leute zusammen auf dem Bänkeplatz unter freiem Himmel. Und wir haben miteinander gesprochen. Und zum Schluss all diese Themen zusammenzuführen, zu orten und zu schauen, was können wir davon am besten umsetzen und wie können wir Kompromisse finden, die für alle in der Stadt etwas sind, wo sie sagen, ja, da versammle ich mich hinter, weil wir nach vorn wollen. Das ist etwas, was Politik ausmacht und was auch einen guten Politiker oder eine gute Politikerin ausmacht.
1: Der amtierende Bürgermeister Andreas Bovenschulte hat am Wochenende auf dem Hurricane Festival gefeiert. Wie haben Sie denn Ihren Wahlerfolg gefeiert?
0: Ich war abends bei Ihnen, bei Buten und Binnen. Das war natürlich fantastisch.
1: Die beste Art zu feiern.
0: Und danach bin ich aber tatsächlich auch nochmal zu Freunden gefahren und habe einen Geburtstag mitgefeiert. Und das war sehr schön. Da war ich dann auch erst sehr spät im Bett.
2: Eine Frage nochmal abschließend. Wenn Sie dann tatsächlich die erste Präsidentin des Senats wären, die erste Bürgermeisterin, müssen Sie ja, um das jetzt mal flapsig zu formulieren, ziemlich diversen Laden zusammenhalten. Also viele Meinungen, viele Menschen, vielleicht Kompromisse machen. Was qualifiziert Sie denn dafür? Wie haben Sie da mal Erfahrung gesammelt?
0: Also ich bin quasi schon mein halbes Leben in der Politik. Ich habe schon viel Erfahrung sammeln dürfen, gerade auch auf Bundesebene. Ich bin im Präsidium der CDU Deutschlands, bin da, glaube ich, auch einigermaßen gut vernetzt. Ich habe mit meinem Studium gelernt, wie man Gesetze gut auslegt. Ich bin ja auch Rechtsanwältin und vor allen Dingen bringe ich eine Leidenschaft und Freude und einen Pragmatismus mit, den ich mir für Bremen wünsche. Wie gesagt, ich bin der Auffassung, wir brauchen einen Mindset-Shift hin darin, dass wir wieder mehr an uns glauben und dass wir unsere Zukunft selbst in der Hand haben.
1: Sagte also Wiebke Winter, heute Morgen live zu Gast hier bei uns bei Bremen 1.
2: Und sie hat sich einen Song gewünscht.
1: Sie hat sich einen Song gewünscht?
2: Den hören wir jetzt.
1: Aha.
2: Ja.
1: Na gut.
2: Das hier.
0: Mit Dolly Parton.
2: Dolly Parton. Danke für den Besuch im Studio.
0: Vielen herzlichen Dank.

0: 7.49 Uhr an diesem Montag. Hier ist Bremen 1 und mittlerweile ist sie denn ja doch da, diese WM-Stimmung, ne?
1: Ja, so ein bisschen. Also spätestens seit, glaube ich, vergangenen Samstag, wo ja zu später Stunde ein, ich sag mal, kollektiver Schrei des Aufatmens durch die Nation ging, als dann Dennis Undav endlich dieses 2:1 dann noch in der Nachspielzeit hingelegt hat und klar war, dass Deutschland dann doch gegen die Elfenbeinküste gewinnen würde, sah ja lange Zeit nicht so danach aus. Und da ging dann auch auf der Zentralsportanlage in Weihe eine große Erleichterung durch all die Menschenmassen dort.
2: Schöne Teamleistung auf jeden Fall. Und die wichtigste Frage ist, Dennis Undav, spielt er jetzt von Anfang an oder nicht? Das ist natürlich die wichtigste Frage, gerade hier in Weihe.
3: Ich bin einfach glücklich, dass meine Nerven geschont wurden. Wir sind alle zufrieden.
4: Vorrunde ist geschafft auf jeden Fall, ne? Ja, schon mal ein Haken dran, sag ich mal.
5: Also ich muss sagen, dass ich eigentlich jetzt zum Schluss nicht mehr damit gerechnet hatte.
6: Du musst auch Glück haben, um nach vorne zu kommen. Anders geht's einfach nicht.
0: Ja, jetzt hat der eine Herr ja gesagt, gerade hier in Weihe ist natürlich die Dennis Undav-Frage eine große, denn mittlerweile streiten sich natürlich viele Orte hier bei uns in der Region um Dennis Undav. Ich bin auch gespannt, wann es den ersten Dennis Undav-Weg, Dennis Undav-Statuen oder so weiter gibt. In Weihe beim SC Weihe hat er ja Fußball gespielt, 2 Jahre lang. Vorher auch bei Werder, da wurde er dann aussortiert. Dann hat er in Achim, da hat er als Kind seine Karriere begonnen. Und Kai Tietjen, der ist sportlicher Leiter beim TSV Achim.
7: An ein Ligaspiel erinnere ich mich, da hat er einen Dennis ausgewechselt, weil er hatte bis zu dem Zeitpunkt schon 11 Tore in einem Spiel geschossen. Und dann merkt man schon, okay, irgendwas ist ein bisschen anders mit ihm als mit den anderen sozusagen.
1: Ja, dann haben wahrscheinlich die anderen in der Mannschaft gesagt, ich will nicht mehr spielen mit Dennis, wenn der all die Tore macht. Ja, dann sind wir gespannt am Donnerstag, ob er dann wieder ein paar Tore macht. Da geht's dann gegen Ecuador, das letzte Vorrundenspiel um 22 Uhr.

0: 7:54 Uhr, Bremen 1 ist hier am Montagmorgen. Tja, und wie geht's weiter mit der Rente? Da denken Sie und da denke ich und da denken wir alle sicherlich in diesen Tagen häufiger drüber nach. Denn dass die Rente sicher ist, wie Norbert Blüm uns mal versprochen hat, ich sag mal so, da sind wir uns auf jeden Fall sicher, dass dem nicht so ist. Und es steht ja nun eine größere Reform an und da werden wohl die meisten von uns auch irgendetwas zu spüren kriegen davon, sagt zumindest die zuständige Ministerin Bärbel Baas.
1: Es wird nicht an allen spurlos vorbeigehen, um es mal so zu nennen.
2: Die Bundesregierung, die hatte ja eine Rentenkommission eingesetzt und die tagt heute zum letzten Mal. 30 Vorschläge, die stehen ja jetzt auf dem Zettel und es wird auch jetzt schon heftig diskutiert. Den aktuellen Stand, den gibt's gleich hier in der Rundschau auf Bremen 1 mit Elke Küster.
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1: Mit Elke Küster, guten Morgen. Langer Weg zum Frieden. USA und Iran vereinbaren Fahrplan. Letzte Sitzung der Rentenkommission. Debatte über Vorschläge läuft. Ausbildungsumlage in Bremen. Verwaltungsgericht verhandelt Klagen. Das Wetter: viel Sonne, ein paar Wolken und trocken, bis 28 Grad. US-Präsident Donald Trump drohte von Washington aus mit neuen Angriffen. Die iranische Delegation verließ aus Protest das Tagungshotel in der Schweiz. Der Start war holprig gestern Nachmittag bei den Friedensverhandlungen zwischen den USA und dem Iran. US-Vizepräsident J.D. Vance verbreitete aber Optimismus. Und am Ende wurde bis zum frühen Morgen am Vierwaldstätter See auf Spitzenebene gesprochen. Rausgekommen ist eine Art Fahrplan. Die Vermittler Pakistan und Katar sprachen von ermutigenden Fortschritten. Aus Luzern berichtet Katrin Hondl.
2: Die USA und der Iran hätten sich unter anderem auf einen Gesprächskanal geeinigt, der künftig, Zitat, Zwischenfälle und Kommunikationspannen in Bezug auf die Straße von Hormuz verhindern soll. Damit solle eine sichere Schifffahrt in der Meerenge ermöglicht werden. Außerdem sei vereinbart worden, zusammen mit dem Libanon eine Art Konfliktlösungsstelle einzurichten, um, so heißt es in der Erklärung von Katar und Pakistan, ein Ende der Militäroperationen im Libanon sicherzustellen. Wie sie die gemeinsame Absichtserklärung vorsehe, die die Präsidenten der USA und des Iran vergangene Woche unterschrieben hatten. Die Gesprächsrunde auf höchster Ebene in der Schweiz war der Anfang der Verhandlungen mit dem Ziel, in 60 Tagen ein dauerhaftes Friedensabkommen zu erreichen. Nun solle es mit sogenannten technischen Gesprächen weitergehen.
1: Großbritannien ist in Warteposition. Heute könnte Keir Starmer eine Entscheidung verkünden. Medien spekulieren, dass der Premier seinen Hut nimmt. Mit Rücktrittsforderungen hat Starmer schon länger zu kämpfen. Die Umfragewerte sind im Keller und seine Labour-Partei musste zuletzt auch bei Kommunalwahlen herbe Verluste einstecken. Es brodelt in den eigenen Reihen. Mit Andy Burnham hat sich bereits ein Rivale positioniert, der Starmer als Parteichef und Premier ablösen will. Eine Kampfabstimmung will Starmer eigentlich vermeiden. 30 Vorschläge mit viel Zündstoff. Die Rentenkommission der Bundesregierung hat heute ihre letzte Sitzung. Was sie vorschlägt, um das Rentensystem auf Dauer stabil zu halten, war am Wochenende schon durchgesickert. Morgen bekommt die Bundesregierung die Liste überreicht und ist dann am Zug mit der Reform. Die Debatte hat auf jeden Fall schon ordentlich Fahrt aufgenommen. Der Bericht von Gabor Hallers beginnt mit dem Chef der Jungen Union, Johannes Winkel. Der war beim Thema Rente schon heftig mit dem Kanzler, Anne geraten.
3: Jetzt wirkt er im ARD-Bericht aus Berlin ganz zufrieden.
4: Ich glaube, das ist eine große Chance für die Bundesregierung. Und vielleicht kann das ja auch so ein richtiger Dennis-Undaff-Moment werden. Lange Zeit läuft es vielleicht nicht so rund und dann wechselt man die richtigen Leute ein.
3: Konkret hat die Kommission zum Beispiel vorgeschlagen, dass das Renteneintrittsalter weiter steigt, wenn die Lebenserwartung steigt. Die abschlagsfreie Rente mit 63 soll abgeschafft werden. Letzteres begrüßen die Grünen ebenso, dass in Zukunft auch Rentenbeiträge am Kapitalmarkt angelegt werden sollen. Fraktionsvize Andreas Audretsch kritisiert aber, dass das Rentenniveau nicht stabil bleiben könnte.
5: Die durchschnittliche gesetzliche Altersrente für Frauen in Deutschland liegt bei nur rund 980 Euro im Monat. Ein Absinken des Rentenniveaus hieße Altersarmut für viele Frauen.
1: Gabor Hallers berichtete aus Berlin. Alle Unternehmen zahlen ein und wer ausbildet, bekommt Geld zurück. Das ist das Grundprinzip, nach dem der Ausbildungsfonds im Land Bremen funktioniert. Ob die Umlage aber auch mit der Verfassung vereinbar ist, das soll jetzt erstmal das Bremer Verwaltungsgericht entscheiden. Ab heute werden dort die Klagen von insgesamt 9 Firmen und Institutionen verhandelt. Sie waren zur Kasse gebeten worden und fechten das an. Aus der Regionalredaktion Buten und Binnen, Mischa Wahrheit mit mehr.
6: Am ersten Verhandlungstag geht es zunächst um die Klagen von 7 Firmen und Institutionen. Darunter Mercedes-Benz, Airbus Defence and Space, Frosta und die Handelskammer Bremen. Sie halten die Ausbildungsabgabe für verfassungswidrig. Außerdem kritisieren sie, dass sie zu Unrecht für die Bewältigung des Fachkräftemangels herangezogen werden. Kommende Woche werden dann die Klagen von 2 weiteren Unternehmen verhandelt. Erst dann ist frühestens mit einem Urteil zu rechnen. Laut einer Gerichtssprecherin könnte diese Entscheidung richtungsweisend für 400 vergleichbare Fälle sein, die das Verwaltungsgericht aktuell beschäftigen. Im Land Bremen müssen seit Anfang 2025 alle größeren Unternehmen in einen Ausbildungsfonds einzahlen. Mit dem Geld sollen Betriebe unterstützt werden, die Nachwuchs ausbilden. Bremen ist damit das erste Bundesland, das eine Ausbildungsumlage erhoben hat.
1: Und jetzt weitere Meldungen aus Bremen, Bremerhaven und Niedersachsen mit Severino Melchiore.
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7: Viele Kommunen im Nordwesten beteiligen sich heute an einem bundesweiten Aktionstag, der auf ihre Geldnot aufmerksam machen soll. Mit dabei sind unter anderem die Städte und Kreise Wilhelmshaven, Helmstedt, Peine und Friesland. Wegen der anhaltenden Wirtschaftsflaute sind ihnen zum Teil Gewerbesteuern weggebrochen, weshalb viele Kommunen ihre Leistungen kürzen müssen. Um diese Entwicklung zu stoppen, sollen Bund und Land den Städten und Gemeinden finanziell unter die Arme greifen, so die Forderung. In Schesel im Kreis Rothenburg ist gestern Abend das Hurricane Festival zu Ende gegangen. 3 Tage lang waren auf dem Eichenring fast 80.000 Menschen zu Gast und verfolgten die Auftritte von rund 90 Bands. Laut Polizei blieb es fast durchweg friedlich und es gab kaum festivalübliche Straftaten. Die Besucherinnen und Besucher hätten sich verantwortungsbewusst verhalten und angesichts der Hitze viel Wasser getrunken. Es gab allerdings einen Todesfall. Eine Frau mit Vorerkrankungen war zusammengebrochen und gestorben. Auf der Lloydwerft in Bremerhaven hat in der Nacht ein Schiff gebrannt. Laut Feuerwehr war der Tank des Schiffes betroffen. Die Feuerwehr konnte die Flammen aber schnell unter Kontrolle bringen. Wie sie entstanden sind und wie hoch der Schaden ausfällt, weiß die Polizei noch nicht.
1: Es geht weiter mit dem Sport in der Rundschau. Heute Morgen mit Heiko Neugebauer. Bei der Fußball-WM geht das Märchen für die Kapverden weiter. Für die Belgier dagegen läuft es bisher alles andere als märchenhaft.
8: Ja, die Kapverden trotzten den Uruguayern in der Nacht zu heute ein 2:2 ab und stehen jetzt nach dem 0:0 gegen Spanien zum Auftakt immerhin schon bei 2 Punkten. Der Traum vom Erreichen der K.O.-Runde lebt also weiter. Zumal es im letzten Gruppenspiel für die Kapverden gegen den Tabellenletzten Saudi-Arabien geht. 2 Punkte nach 2 Spielen haben auch die Belgier gesammelt. Jeweils 1 gegen Ägypten und 1 gestern gegen den Iran. In dieser Gruppe führen jetzt die Ägypter nach ihrem 3:1 Erfolg gegen Neuseeland, dem ersten WM-Sieg für Ägypten überhaupt. Und auch heute geht es bei der WM rasant weiter. Anne Hild.
9: In Gruppe J könnten Argentinien oder Österreich mit einem Sieg im direkten Duell ebenfalls das Ticket für das 16. Finale buchen. Beide haben ihre Auftaktspiele gewonnen und Lionel Messi erzielte dabei alle 3 Tore für die Argentinier. Er hat jetzt die Chance, an Miroslav Klose in der Liste der besten WM-Torschützen vorbeizuziehen. Anpfiff der Partie ist um 19 Uhr. 4 Stunden später trifft Top-Favorit Frankreich in Gruppe I auf das Team von Graham Arnold. Der Trainer der Iraker scherzte auf der Pressekonferenz, er habe gefragt, ob er mit 3 Torhütern gegen die französische Top-Offensive antreten dürfe. Das sei aber abgelehnt worden. Auch Frankreich hat die Chance, die K.O.-Runde vorzeitig klarzumachen.
8: Ja, und für diese K.O.-Runde gibt es ja wegen der hochkomplexen Berechnungsgrundlage mehrere 100 denkbare Konstellationen. Stand jetzt aber trifft Deutschland im 16. Finale auf Schottland. Stand jetzt wohlgemerkt. Und Alba Berlin ist deutscher Basketballmeister. Im 5. und letzten Finalspiel gewannen die Berliner bei Bayern München mit 84:81, obwohl sie zur Halbzeit noch mit 20 Punkten hinten lagen. Für den Münchner Trainer Svetislav Pesic war es die letzte Partie in seiner Karriere. Der 76-Jährige geht nun in den Ruhestand.
1: Soweit der Sport und das war auch die Rundschau mit Elke Küster.
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10: Temperaturen aktuell um die 17, 18 Grad in Bremerhaven, in Bremen und in Oldenburg. Es wird noch wärmer in Bremen und Umzug. Wir kommen bis 26 bis 28 Grad an der Küste. Ja, ein bisschen frischer, 20 bis 23 Grad und ansonsten viel blauer Himmel und Sonnenschein.
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11: Und dann was 8:08. Vorsicht bitte A27 Bremerhaven Richtung Bremen. Zwischen Hagen und Utlede liegen Gegenstände. Vorsicht bitte auch A28 Lehr Richtung Oldenburg. In der Ausfahrt Apen-Remels steht ein defekter LKW. Dann A1 Bremen Richtung Osnabrück. Zwischen Opposen, Bremen-Marndorf und Arsten 3 Kilometer stockender Verkehr. A1 Osnabrück Richtung Bremen. Zwischen dem Dreieck Stur und Bremen-Arsten 5 Kilometer Stau. Dort dauert es gut eine halbe Stunde länger. A27 noch einmal Bremen Richtung Bremerhaven, zwischen Bremerhaven Süd und Geestemünde 3 Kilometer Stau. B69 Diepholz Richtung Kloppenburg, zwischen Aschen und Vechta 3 Kilometer Stau. Die B437 Varel-Stadtland ist in Höhe Dickmannshausen nach einem Unfall gesperrt.
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10: Ja, ich merke langsam, ich finde es ganz gut, wenn sich Sachen auch an Dinge halten. Also Seit gestern ist ja offiziell Sommer und es ist auch Sommer.
11: Es ist richtig Sommer.
10: Es ist richtig Sommer. Und wir wollen gleich mal bei unserem Bremen 1 Wetterexperten nachfragen, wie sehr richtig Sommer das diese Woche wird, weil da kommt wohl schon die nächste Hitzewelle auf uns zu.
11: Guten Morgen.
10: Moin.
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0: Terence Trent D'Arby ist das. Bremen 1, 8 Uhr und 18 Minuten.
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3: Was können wir wann, wo, wie in dieser Woche erledigen? Das ist auch so ein bisschen wetterabhängig. Also wann fangen wir an zu grillen? Wann gehen wir ins Freibad? Wann fahren wir an die See? Und wann halten wir uns am besten nur im Schatten auf? Unser Bremen 1 Wetterexperte Tim Steger wird uns die Woche jetzt mal ein bisschen durchsortieren. Tim, der heutige Tag ist, glaube ich, einfach nett. Da ist alles möglich, oder?
4: Richtig, entspannter Sommertag heute, sonnig, freundlich, Temperaturen aktuell sogar noch unter 20 Grad, Bremen meldet gerade 18, Bremerhaven 17 Grad, es geht nach oben, an der See bleibt es wahrscheinlich so bei um 20 Grad, im Binnenland wahrscheinlich so 25, 26 oder Richtung Nienburg sogar um die 27, 28 Grad trocken, also das ist Wohlfühlwetter ideal und so ähnlich auch morgen in der Nacht, erstmal klar, Frühwerte so im Binnenland um die 10, an der See um 15 Grad, dann geht es aber schon ein bisschen weiter nach oben morgens, vielleicht so 1-2 Grad drauf, 27 bis 29 Grad in der Spitze, aber immer noch viel Sonne und trocken. Das wird auch im Lauf der Woche so weitergehen, dass zumindest mal die Gewitterneigung gering bleibt bis einschließlich Freitag, aber die Temperaturen gehen wieder ordentlich nach oben. Die Hitze, die sich so ein bisschen zurückgezogen hat nach Süden, die schwappt quasi zurück. Ab Mittwoch dann schon wieder schweißtreibende 26 bis 34 Grad, zunehmend schwül. Also Wärmebelastung steigt, dann heißt es tatsächlich nachmittags so ein bisschen Siesta einlegen und es ein bisschen ruhiger angelassen, weil vor allem Richtung Donnerstag, Freitag es sogar noch ein bisschen weiter nach oben geht. Wir sehen am Freitag sogar bis an die 37 Grad in Bremen. Also da ist dann wirklich die See, die Küste, die optimale Region.
0: Und wenn ich es jetzt richtig gehört habe, dann bleiben auch die netten Regenfälle in der Nacht bleiben aus, damit ich vielleicht nicht unbedingt gießen muss auf meinem Balkon.
4: Ganz richtig, also die Pflanzen werden durstig werden und da kommt auch erstmal noch nichts. Möglicherweise Richtung Wochenende dann schon wieder die Gewitterneigung, aber das sind ja punktuell dann Starkregenereignisse, das bringt es auch nichts für die Blumenkästen oder so, das ist dann meistens zu heftig in zu kurzer Zeit, aber bis dahin ist es trocken und die Verdunstung bleibt hoch bis sehr hoch.
3: Also das erwartet uns diese Woche. Ich glaube, man soll auch so Tränken für Vögel und so weiter
0: herstellen. Ja, das genau. Ist ja wieder eine gute Idee.
3: Genau. Tim Steger, vielen lieben Dank für diesen Ausblick.
4: Gerne auch,
3: das mit den 37 Grad, das fand ich jetzt so doof. Naja, ne?
0: Das möchten.
4: Aber
3: es ist, wie es ist. Danke dir.
4: Man nehmen nichts kommt.
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6: Guten Morgen. Die USA und der Iran haben bei ihren Verhandlungen über ein Ende des Krieges offenbar Fortschritte gemacht. Nach Angaben der vermittelnden Länder Katar und Pakistan einigten sich beide Seiten auf einen konkreten Fahrplan. Vorgesehen ist demnach unter anderem eine Koordinierungsstelle, die sich um die schwierigsten Punkte kümmern soll, wie etwa die Meerenge von Hormus, die seit längerer Zeit vom Iran blockiert wird. Um mehr Straftäter abschieben zu können, kommt die Bundesregierung der Taliban-Regierung in Afghanistan entgegen. Die Islamisten dürfen nach NDR-Informationen künftig, wie gefordert, mehr Diplomaten nach Deutschland schicken. Diese sollen unter anderem prüfen, ob es sich bei den betreffenden Abschiebekandidaten tatsächlich um Afghanen handelt. Und jetzt weitere Nachrichten aus Bremen, Bremerhaven und Niedersachsen.
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6: Viele Kommunen im Nordwesten beteiligen sich heute an einem bundesweiten Aktionstag, der auf ihre Geldnot aufmerksam machen soll. Mit dabei sind unter anderem die Städte und Kreise Wilhelmshaven, Helmstedt, Peine und Friesland. Wegen der anhaltenden Wirtschaftsflaute sind ihnen zum Teil Gewerbesteuern weggebrochen, weshalb viele Kommunen ihre Leistungen kürzen müssen. Sie fordern deshalb Geld vom Bund und dem Land Niedersachsen. Das Bremer Verwaltungsgericht befasst sich ab dem Vormittag mit der Ausbildungsplatzabgabe für Unternehmen. Es geht um die Frage, ob sie gegen die Landesverfassung verstößt. Diese Haltung vertreten 9 Firmen und Einrichtungen, die die Abgabe zahlen müssen. Darunter Mercedes, Frosta und die Handelskammer Bremen. Mit einem Urteil ist frühestens nächste Woche zu rechnen. In Bremerhaven wird gerade eine provisorische Ersatzbrücke in den neuen Hafen aufgebaut. Sie ist für Fußgänger gedacht und soll ihnen Umwege ersparen. Die beiden bestehenden Klappbrücken vom alten in den neuen Hafen sind gesperrt, weil der Kanal darunter marode ist und saniert werden muss. Und noch ein paar Ergebnisse vom Sport. Bei der Fußball-WM spielten seit gestern Abend unserer Zeit Spanien, Saudi-Arabien 4:0, Belgien, Iran 0:0, Uruguay, Kap Verde 2:2 und Neuseeland, Ägypten 1:3. Das waren die Nachrichten mit Severino Melchiore.
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7: Hi, geht langsam voran mit den Temperaturen. Aktuell so um die 18 Grad in Bremen, Bremerhaven und Oldenburg. An der Küste Höchstwerte heute bei 20 bis 23 Grad. Und in Bremen und umzu wird es auch schon wieder ein bisschen knackiger mit 26 bis 28 Grad. Ansonsten viel blauer Himmel und Sonnenschein.
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8: 9:03 A1 Bremen Richtung Osnabrück. Zwischen Opusen, Bremen, Marndorf und Arsten 3 Kilometer stockender Verkehr. Dann A1 Osnabrück Richtung Bremen zwischen dem Dreieck Stur und Bremen-Arsten 5 Kilometer Stau. Wenn Sie dort lang müssen, planen Sie eine halbe Stunde länger ein. A27 Bremen Richtung Bremerhaven, zwischen Bremerhaven Süd und Geestemünde 3 Kilometer Stau. B69 Diepholz Richtung Kloppenburg zwischen Aschen und Vechta 3 Kilometer Stau. Und zu guter Letzt die B437 Fahrel-Stadtland ist in Höhe Dickmannshausen nach einem Unfall gesperrt.
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7: Es gibt einen neuen Liebling in Deutschland, das muss man sagen. Geboren in Farel, aufgewachsen in Achim, Fußball gespielt bei Werder in der Jugend und dann beim SC Weihe. Sein Name Dennis Undav.
1: 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Amiri, der Meister mit der Flanke und Tor! Undav! Undav! Ein schöner Pass in den Strafraum. Undav! Undav! Undav! Tor! Tor!
8: Ja, Dennis Undav war der Joker am Samstag, als Deutschland gegen die Elfenbeinküste spielte. 2:1 das Endergebnis. Und über dieses Spiel wollen wir gleich mit der Werder-Trainerin und vor allem unserer Bremen 1 WM-Expertin Fritzi Kromp etwas ausgiebiger sprechen.
7: Ja, würde
8: Morgen.
7: Sie nämlich Dennis Undav in die Startformation jetzt holen?
8: Das sehr war gute Frage.
7: Guten Morgen.
8: Moin.
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0: Ah, Teddy Swims, David Guetta und Tones and I hier. Gone, gone, gone. 8.41 Uhr.
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3: Ja, und mit der Werder-Trainerin Fritzi Kromm wollen wir natürlich über den Mann der Stunde sprechen. Ich habe es eben schon gesagt, geboren in Varel, aufgewachsen in Weihe, Fußball gespielt bei Werder und die ganze Welt blickt jetzt auf Dennis Undav.
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5: Dennis Undav. Undav.
4: Tumor of Undav.
6: Luis Undav.
0: 2-1. Tja, die ganze Welt kennt jetzt den Namen Dennis Undav und sicherlich gefreut hat sich auch am Abend Fritzi Kromm. Oder Sie haben sich doch sicherlich auch sehr mit und für Dennis Undav gefreut, oder?
7: Ja, hi, schönen guten Morgen. Natürlich, das war außergewöhnlich. Es war ein Dennis-Undav-Abend und hat uns alle glücklich gemacht an dem Tag.
3: Jetzt wollen wir natürlich Ihre Meinung als Expertin hören. Dennis Undav, alle diskutieren jetzt drüber. Muss der von Anfang an spielen? Im letzten Gruppenspiel gegen Ecuador? Oder ist der eigentlich genau da gut aufgehoben, immer denn eine halbe Stunde, 20 Minuten vor Ende reinzukommen?
7: Es ist die klassische Diskussion, die eigentlich immer aufkommt, wenn dein Plan als Trainer funktioniert. Und es ist halt genau dieser Plan, dass er als Joker, wenn er reinkommt, einfach, wenn die Räume größer sind, das Spiel ein bisschen wilder wird. Und das war ja auch in dem Spiel der Fall. Da war das Feld einfach nochmal größer und die Umschaltmöglichkeiten waren da, die Räume waren größer, dass er dann zuschlägt. Und dann kommt eben diese Diskussion auf nachvollziehbarer Weise. Es ist aber einfach schon ein bisschen einfach gedacht, zu sagen, jetzt muss er von Anfang an spielen. Ganz so einfach ist es nicht. Und ich kenne die Diskussion auch als Trainerin, du musst natürlich dann mehr noch mit den Spielern, mit der Spielerin sprechen, wenn sowas passiert. Und es ist ja erstmal was richtig Positives, weil das heißt, der Plan geht auf. Aber heißt nicht im Umkehrschluss, dass man die Rollen komplett verändert und jetzt zum Beispiel ein Flo Wirtz auf die Bank setzt oder eben halt auch ein Sané oder ein Kai Havertz. Also man darf leider nicht vergessen, es gibt ja auch andere Spieler, die haben starke Rollen und die würdest du dann auf den Kopf stellen. Deswegen, ich kann mir vorstellen, dass er im dritten Gruppenspiel jetzt von Anfang an spielt, weil es eben auch um nichts mehr geht, mehr oder weniger, rein sportlich. Aber dass, wenn es dann in die K.O.-Phase geht, glaube ich schon, dass die Rolle die gleiche bleiben wird.
0: Wie ist es denn jetzt überhaupt für das kommende Spiel am Donnerstag? Sie haben gerade schon gesagt, es geht um nichts mehr. Wie würden Sie denn da als Trainerin entscheiden? Würden Sie jetzt so eine eingespielte Mannschaft nochmal so eine Chance geben, damit eben für die Hauptrunde, für die K.O.-Runde wirklich auch alles gut geht, damit man eingespielt ist? Oder sagen Sie, alle, die bisher noch nicht waren, rauf auf den Platz? Also zum Beispiel auch unser Nick Woltemade.
7: Ja, das muss ich ehrlich sagen, ist auch nicht ganz so einfach. Du musst es, am besten Fall machst du schon so eine Art Zwischenlösung. Also man macht normalerweise nicht so, dass man sagt, jetzt alle 10 neue so ungefähr, sondern dass man es ein bisschen mischt und dass man ein bisschen schaut, wer ist in welcher Verfassung. Wenn du einen Spieler hast, der jetzt zum Beispiel, wie Felix Metscher kam aus einer Verletzung bei Borussia Dortmund, da muss man schauen, wie geht's ihm. Einerseits wird es ihm gut tun, weiter zu spielen, im Rhythmus zu bleiben. Andererseits waren jetzt zwei sehr intensive 90 Minuten, vor allem was seine Spielweise betrifft, auf dem Tableau. Da muss man mit ihm sprechen. Eventuell tut es ihm gut, eine Pause zu bekommen, eine noch längere Pause. Wobei man sagen muss, die Pausen sind eh schon sehr lang, deswegen 5-6 Tage dazwischen ist wirklich schon eine lange Pause. Und am Ende wird man, glaube ich, eine Mischform finden, dass man zum einen schon also Spieler hatte, die jetzt zuletzt immer gespielt haben und dann den einen oder anderen aber neu drin sehen wird. Vielleicht auch ein Nick Woltemade, vielleicht aber auch ein Amiri oder ein Leveling mal von Anfang an. Ich kann mir eher sowas vorstellen.
3: Dann wollen wir noch mal das Stimmungsbarometer mal kurz bei Ihnen testen. Wie sieht es denn jetzt aus? 2 Siege? Wie weit kommt Deutschland? Wie ist das Gefühl jetzt bei Ihnen?
7: Ja, ich glaube, wichtig schon noch für die Mannschaft ist auch, den dritten Sieg einzufahren. Mit 9 Punkten aus der Vorrunde rauszugehen, wäre ein sehr starkes Statement. Das hast du jetzt in der eigenen Hand und ich glaube, das ist auch möglich. Ecuador ist wirklich komplett am Boden nach den ersten 2 Spielen. Sie waren so gehypt, sie waren hatten so viel Vorschusslorbeeren auch bekommen und haben auch so eine starke Mannschaft. Aber ich glaube, die kriegen jetzt eigentlich keinen Schritt mehr von den anderen. Deswegen dieses Spiel unbedingt gewinnen, mit 9 Punkten dann in die K.O.-Phase einziehen. Dann bin ich mal gespannt, gespannt, was da auf uns zukommt. Da kann ja gefühlt alles passieren, ja, inklusive einer Top-Mannschaft mit vielleicht Brasilien, Marokko. Also ja, dann geht es um Kleinigkeiten, dann geht es um Tagesform. Aber ja, ich glaube, wenn wir unsere Bestform auf den Platz bringen, dann ist in jedem Spiel immer alles möglich. Das sind leider die Phrasen, die Floskeln, aber das hat man gesehen. Ja, das
0: nehmen ist wir so. Auch.
7: Und deswegen glaube ich, kann es schon weit gehen für unser Team.
0: Da sind wir mal gespannt dann, wie es wird bis Donnerstag auch mit der Gesundheit von Nico Schlotterbeck. Und wir hören uns dann wieder am Donnerstag, kurz vorm Deutschlandspiel. Fritzi Krompf war das, unsere Bremen 1 WM-Expertin. Vielen Dank.
7: Danke euch, ich freue mich. Schönen Tag euch.
0: Tschüss.

0: Pink Floyd, Another Brick in the Wall. Die Bremerhavener Version, Another Brick in the Brücke. Fehlt irgendwie, die ganzen Brücken sind marode hier bei uns, deshalb muss da ständig was passieren. Und es gibt jetzt seit Wochen Probleme in Bremerhaven. Die historische Klappbrücke in den Hafenwelten ist seit mehreren Wochen gesperrt. Die Autos müssen jetzt einen riesen Umweg fahren für die Fußgänger. War eigentlich eine behelfsmäßige Fußgängerbrücke geplant. Die kommt jetzt aber nicht. Na klar, weil zu teuer. Dafür werden ab jetzt Pontons zum Drüberlaufen eingerichtet.
1: Und unsere Kollegin Sina Derezinski steht auf einem dieser Pontons und kann uns mal einen kurzen Einblick geben. Wie müssen wir uns das vorstellen, liebe Sina? Was soll da jetzt heute entstehen?
2: Ja, der eine oder andere kennt das bestimmt. Ich bin direkt an der Seebäderkaie unter dem C-City Hotel und da sind so zwei schwimmende Betonpontons. Und eins davon wird verholt heute in den neuen Hafen. Das Ding ist aus Beton, unten drunter ist irgendwas mit Luft und somit schwimmt das ganze Teil. Und das wird im neuen Hafen neben der maroden Klappbrücke installiert. Und da können dann Fußgänger und Fahrradfahrer rüber.
0: Und da fällt dann auch niemand ins Wasser?
2: Hoffentlich nicht. Also es wird frei bleiben an beiden Seiten, wie eine ganz normale Kaie auch. Es werden Hinweisschilder aufgestellt, dass die Leute nicht geradeaus weiterfahren, zum Beispiel mit dem Fahrrad direkt ins Hafenbecken rein. Aber eigentlich kennt
0: Gutes
2: man sowas
0: Schild.
2: Im Bremerhaven.
0: Bitte nicht ins Hafenbecken fahren.
1: Ja. Bitte nicht ins Hafenbecken pieseln und bitte auch nicht reinfallen. Also das heute, die Arbeiten im Bremerhaven, im Seebäderhafen, beziehungsweise dort in der Seebäderkaie, in den Hafenwelten in Bremerhaven. Mehr zu diesen Pontons erfahren wir am Vormittag. Unsere Kollegin Sina Derezinski ist vor Ort und bleibt auch dort, schaut sich das Ganze an und dann sind wir gespannt, wann dann alles fertig ist und endlich wieder von A nach B gegangen werden kann.

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1: Mit Severino Melchiore, guten Morgen. Regierung spricht nochmal mit Arbeitgebern und Gewerkschaften über Reformen. USA und Iran nähern sich in Verhandlungen wieder an. Gericht verhandelt Klagen gegen Bremer Ausbildungsplatzabgabe. Das Wetter sonnig oder locker bewölkt. Temperaturen bis 28 Grad. Die geplanten Reformen bei Rente, Gesundheit und Pflege sind Thema eines weiteren Spitzentreffens in Berlin. Die Bundesregierung hat Vertreter der Wirtschaft und Gewerkschaften für den Nachmittag zu einem Austausch eingeladen. Aus Berlin Bianca Schwarz.
2: Erst vor knapp 2 Wochen haben sich Vertreter der Bundesregierung getroffen mit den Gewerkschaften und den Arbeitgebern. Eigentlich sollte das ein einmaliges Treffen bleiben, aber schon unmittelbar danach hat die Bundesregierung bekannt gegeben, dass weitere Gespräche folgen sollen. Dass das nun so schnell passiert, ist durchaus überraschend. Ein Grund könnte sein, dass am Wochenende erste Details der geplanten Rentenreform nach außen gedrungen sind. Eigentlich sollte die eigens eingesetzte Rentenkommission erst am morgigen Dienstag ihre Vorschläge der Bundesregierung übergeben. Ob konkrete Vereinbarungen getroffen werden könnten, ist nicht bekannt.
1: Um mehr afghanische Straftäter abschieben zu können, kommt die Bundesregierung der Taliban-Regierung in Afghanistan entgegen. Die Islamisten dürfen nach NDR-Informationen künftig, wie gefordert, mehr Diplomaten nach Deutschland schicken. Einzelheiten von Peter Hornung.
3: 6 weitere Taliban-Vertreter sollen aus Kabul kommen, im Gegenzug zu deutlich mehr Abschiebeflügen nach Afghanistan. Das ist nach NDR-Informationen Ergebnis eines mehrtägigen vertraulichen Treffens in einem Hotel in Istanbul, das am Freitag zu Ende ging. Die Taliban hatten den Recherchen zufolge zuletzt immer größeren Druck aufgebaut und die Kooperation bei Abschiebungen vom Entgegenkommen der Bundesregierung abhängig gemacht. Bislang gibt es lediglich 2 Taliban-Diplomaten in Deutschland. Mehr seien nötig, so die Regierung in Kabul, unter anderem um Straftäter vor einer Abschiebung zweifelsfrei als afghanische Staatsbürger zu identifizieren und ihnen Reisedokumente auszustellen.
1: Die USA und der Iran kommen bei ihren stockenden Friedensverhandlungen offenbar wieder voran. Beide Seiten hätten in der Schweiz einen Zeitplan festgelegt und eine Regelung gefunden für die wirtschaftlich wichtige Meerenge von Hormus. Das haben die vermittelnden Länder Pakistan und Katar mitgeteilt. Demnach soll eine Koordinierungsstelle die schwierigen Themen klären. Dazu zählt auch die brüchige Waffenruhe im Libanon, wo sich Israel und die radikal-islamische Hisbollah-Miliz weiter bekämpfen. Das Bremer Verwaltungsgericht befasst sich ab dem Vormittag mit der Ausbildungsplatzabgabe. Die Richterinnen und Richter prüfen, ob die Abgabe gegen die Landesverfassung verstößt. Diese Haltung vertreten mit ihren Klagen mehrere Unternehmen und Einrichtungen, darunter Mercedes, Froster, Airbus und die Bremer Handelskammer. Ein Urteil wird frühestens kommende Woche erwartet. Seit 1,5 Jahren zahlen alle größeren Firmen in einen Fonds ein. Mit dem Geld unterstützt Bremen Betriebe, die Nachwuchs ausbilden. In Bremerhaven wird gerade eine provisorische Ersatzbrücke aufgebaut, die vom alten in den neuen Hafen führt. Sie ist für Fußgänger gedacht und soll ihnen Umwege ersparen. Denn die beiden bestehenden Klappbrücken sind gesperrt, weil der Kanal darunter marode ist und saniert werden muss. Bei der Fußball-WM bleibt die Mannschaft von Kap Verde eines der Überraschungsteams. Es sicherte sich in der Gruppenphase den 2. Punkt durch ein 2:2 gegen Uruguay. Spanien gewann 4:0 gegen Saudi-Arabien. Ägypten besiegte Neuseeland mit 3:1. Belgien wartet dagegen weiter auf seinen ersten Sieg bei dieser WM. Gegen den Iran kamen die Belgier nicht über einen 0:0 hinaus. Das waren die Nachrichten mit Severino Melchiore.
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4: Noch können Sie die Fenster aufreißen, denn so gut wie jetzt wird's heute nicht mehr und auch die nächsten Tage kaum noch. Also heute Temperaturen bis zu 28 Grad in Bremen und umzu, an der Küste bis zu 23 Grad. Aktuell sind wir noch so knapp unter der 20 Grad Marke, um die 18, 19 Grad in Bremen, Bremerhaven und Oldenburg. Ansonsten bekommen wir heute viel blauen Himmel und Sonnenschein.
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5: 9:03, A1 Bremen Richtung Osnabrück zwischen Uppusen, Bremen, Mahndorf und Ersten, 4 Kilometer stockender Verkehr. Dann A1 Osnabrück Richtung Bremen zwischen dem Dreieck Stur und Bremen, Ersten, 5 Kilometer Stau. Eine halbe Stunde dauert es dort länger. A27 Bremen Richtung Bremerhaven zwischen Bremerhaven Süd und Geestemünde, 3 Kilometer Stau. Und ein Hinweis für die B437 Fahrel Startland. Die Bundesstraße ist in Höhe Diekmannshausen nach einem Unfall gesperrt.
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4: Also wer Fußballweltmeister wird, ist noch nicht entschieden. Aber es gibt auch eine andere Meisterschaft, die jetzt entschieden werden soll. Und zwar die deutsche Meisterschaft im
5: Kleingärtnern. Die deutsche Meisterschaft im Kleingärtnern. In dieser Woche beginnt eine Jury durch ganz Deutschland zu reisen, um sich Kleingärten anzuschauen und die vielleicht zum deutschen Meister zu küren. Und auch in Bremen wird diese Jury zu Gast sein. Und darüber wollen wir gleich mal sprechen mit dem Juryvorstand. Vielleicht können wir den so ein bisschen beeinflussen.
4: Also das wäre schon ein Titel, oder? Deutscher Kleingartenmeister?
5: Super.
4: Nicht schlecht. Also vielleicht werden wir das ja. Guten Morgen.
5: Guten Morgen.
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0: Der Montagmorgen, Bremen 1 ist hier, 9:15 Uhr. Was gibt es nicht für wunderbare, schöne Wettbewerbe, auch in Deutschland? Es gibt ja zum Beispiel auch Wettbügeln, da bin ich dann gerne mal ganz weit da vorne. Dann ist ja das ein oder andere an Wettwerfen auch immer gerne genommen. Und es gibt tatsächlich auch die Deutsche Meisterschaft in Sachen Kleingärtnern. Und diese Deutsche Meisterschaft möchte ganz gerne der Kleingärtnerverein Block Diek erreichen. Dieser Verein dort hier bei uns in Bremen möchte Deutscher Meister werden. Und heute startet nun eine Rundreise der Jury vom Bundesverband der Kleingartenvereine Deutschlands. Alle 4 Jahre wird da der beste Kleingarten Deutschlands gekürt. Und das, was dafür getan werden muss, das kann uns nun der Juryvorsitzende Thomas Kleinwort erzählen. Der ist am Bremen 1 Telefon. Guten Morgen.
1: Einen wunderschönen guten Morgen.
2: Herr Kleinwort, Sie sind gerade losgefahren zur Jury-Rundreise durch Deutschland. Wie viele Gärten gucken Sie sich denn insgesamt an?
1: Es sind 19 Kleingartenanlagen, die wir besichtigen dürfen, verteilt im ganzen Bundesgebiet. Wir sind sehr gespannt, was uns erwartet.
2: Jetzt habe ich das eben schon gehört. Anja hat es eben gesagt, alle 4 Jahre findet das statt. Das ist ja wie eine Fußball-Weltmeisterschaft, dieser Wettbewerb. Es gibt ein bestimmtes Motto. In diesem Jahr ist es cool und gemeinsam statt hitzig und einsam. Was bedeutet das für die Auswahl der Kleingärten? Also worauf achten Sie da?
1: Ja, wir haben dieses Motto ganz bewusst gewählt, denn wir wissen um die Wichtigkeit der Kleingartenanlagen im Kontext der Klimaerwärmung. Wir wissen, wie wichtig Grünflächen für die Stadt ist. Und deswegen ist eben dieses Thema Hitze, und ich meine, als wäre es dafür gemacht, dieses Wetter, das wir hatten, also viel, viel besser passt es denn ja gar nicht. Und zum anderen ist es natürlich die soziale Komponente, die das Kleingartenwesen ausmacht. Verein heißt miteinander sein, heißt miteinander gärtnern und auch Projekte gemeinsam durchzusetzen. Und das ist das, was wir hoffentlich auch gezeigt bekommen.
0: Ja, und in Bremen und Bremerhaven, haben wir mal durchgezählt, sind es rund 17.000 Menschen, die hier in Kleingärten organisiert sind. Also man hat auch das Gefühl, dass es irgendwie mehr wird. In Bremen, der Kleingärtnerverein Block Diek e.V. geht dort an den Start für die Deutsche Meisterschaft. Sie werden diesen Verein am Mittwoch besuchen. Was genau schauen Sie sich denn da an? Wie läuft so eine Rundreise ab?
1: Ja, es ist natürlich die Besichtigung der Gartenfläche, der Gartenanlage ist ein Teil. Auch die Präsentation des Vereins, denn die Projekte, die wir dort bestensweise gezeigt bekommen, müssen uns natürlich ein bisschen erklärt werden. Wir werden die Zeit nutzen. Wir haben ungefähr 2 Stunden bei jedem Verein, die wir dann mit Informationen gefüllt, hoffentlich präsentiert bekommen, dass man dann sich ein gutes Bild machen kann, wie agil der Verein in seinem Quartier ist und wie gut sich das eingepasst hat, das Gärtnern in die Umgebung. Das sind alles so Punkte, die dort in der Kürze bestenfalls zur Bewertung gestellt werden.
2: Also es geht auch um das Miteinander. Sie messen jetzt nicht den Rasen nach und gucken, wie grün der Rasen ist und welche Blume am hübschen blüht, sondern auch so das Miteinander, wer am besten gerät? Nein.
1: Das ist natürlich das Allerwichtigste.
2: Da komme ich denn mit auf Reisen?
1: Vernünftige Grillwurst auf dem Teller. Ja. Nein, also die Zeiten sind Gott sei Dank vorbei, wo es darum ging, den größten Kürbis zu produzieren, die höchste Sonnenblume. Die Kleingärtner sind inzwischen tatsächlich so weit, dass wir erkannt haben, dass wir ein sehr wichtiger Faktor in Sachen Erhalt der Artenvielfalt sind, dass wir ein wichtiger Rückzugsraum sind für Flora und Fauna, dass die Klimaleistung für die Umgebung halt sehr, sehr wichtig ist. Und diese Dinge, wie gesagt, wollen wir gerne zeigen. Und der Bundeswettbewerb ist da sehr, sehr wichtig als Motor der Innovation, aber auch natürlich für die Öffentlichkeit. Deswegen ganz wichtiges Projekt.
0: Also ab heute beginnt sie die Jury-Rundreise vom Bundesverband der Kleingartenvereine in Deutschland. Und auch hier in Bremen möchte ein Kleingärtnerverein, nämlich der beste Kleingärtnerverein Deutschlands werden. Und das ist der Kleingärtnerverein Block Diek e.V. Da drücken wir kräftig die Daumen und sagen erstmal Danke an Thomas Kleinwort, den Juryvorsitzenden. Machen Sie es gut. Gute Reise.
1: Ich danke Ihnen. Alles Gute.
0: Tschüss.

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6: Mit Severino Melchiore. Guten Morgen. Die geplanten Reformen bei Rente, Gesundheit und Pflege sind Thema eines weiteren Spitzentreffens in Berlin. Die Bundesregierung hat Vertreter der Wirtschaft und Gewerkschaften für den Nachmittag zu einem Austausch eingeladen. Grund dafür könnte sein, dass viele Vorschläge für eine Rentenreform am Wochenende öffentlich geworden sind, obwohl die zuständige Expertenrunde sie erst morgen vorstellen will. Um mehr Straftäter abschieben zu können, kommt die Bundesregierung der Ende der Taliban-Regierung in Afghanistan entgegen. Die Islamisten dürfen nach NDR-Informationen künftig, wie gefordert, mehr Diplomaten nach Deutschland schicken. Diese sollen unter anderem prüfen, ob es sich bei den betreffenden Personen tatsächlich um Afghanen handelt. Und jetzt weitere Nachrichten aus Bremen, Bremerhaven und Niedersachsen.
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6: Das Bremer Verwaltungsgericht befasst sich ab dem Vormittag mit der Ausbildungsplatzabgabe für Unternehmen. Es geht um die Frage, ob sie gegen die Landesverfassung verstößt. Diese Haltung vertreten 9 Firmen und Einrichtungen, die die Abgabe zahlen müssen. Darunter Mercedes, Froster und die Handelskammer Bremen. Mit einem Urteil ist frühestens nächste Woche zu rechnen. Viele Kommunen im Nordwesten beteiligen sich heute an einem bundesweiten Aktionstag, der ihre Geldnot deutlich machen soll. Mit dabei sind unter anderem die Städte und Kreise Wilhelmshaven, Helmstedt, Peine und Friesland. Wegen der anhaltenden Wirtschaftsflaute sind ihnen zum Teil Gewerbesteuern weggebrochen, weshalb viele Kommunen ihre Leistungen kürzen müssen. Sie fordern deshalb Geld vom Bund und dem Land Niedersachsen. In Bremerhaven wird gerade eine provisorische Ersatzbrücke aufgebaut, die vom alten in den neuen Hafen führt. Sie ist für Fußgänger gedacht und soll ihnen Umwege ersparen. Denn die beiden bestehenden Klappbrücken sind gesperrt, weil der Kanal darunter marode ist und saniert werden muss. Und noch ein paar Ergebnisse vom Sport. Bei der Fußball-WM spielten seit gestern Abend unserer Zeit Spanien, Saudi-Arabien 4:0, Belgien, Iran 0:0, Uruguay, Kap Verde 2:2 und Neuseeland, Ägypten 1:3. Das waren die Nachrichten mit Severino Melchiore.
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7: Ein weiterer richtiger Sommertag hier bei uns. Temperaturen aktuell so um die 20 Grad in Bremen, Bremerhaven und Oldenburg. Die Höchstwerte heute an der Küste 20 bis 23 Grad und in Bremen und umzu 26 bis 28 Grad. Dazu viel blauer Himmel und Sonnenschein.
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8: Und da haben wir es 9:55. A1 Bremen Richtung Osnabrück. Zwischen Opusen, Bremen, Mahndorf und Arsten. 4 Kilometer stockender Verkehr vor der Baustelle dort. A1 Osnabrück Richtung Bremen jetzt. Zwischen Bremen-Brinkum und Arsten. 4 Kilometer stockender Verkehr. Natürlich auch vor der Baustelle. A27 Bremen Richtung Bremerhaven. Zwischen Bremerhaven Süd und Geestemünde. 3 Kilometer Stau. Und die B437 Varel-Stadtland ist in Höhe Diekmannshausen nach einem Unfall gesperrt. Zu guter Letzt noch ein Hinweis für Bremen. B6 Neustadt Richtung Walle. Zwischen der Karl-Franke-Straße und dem Nordwestknoten 4 Kilometer Stau.
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7: Ich habe jetzt was im Internet gelesen, was mich sehr abgeholt hat. Da hat jemand geschrieben, oh, ich wollte keine 7 Euro für ein Brot ausgeben. Deswegen habe ich mir einfach für 15 Euro Zutaten gekauft und es selbst gebacken. Ist zwar teurer, aber dafür dauert es länger und schmeckt auch nicht. Holt mich sehr ab.
8: Sehr, sehr schöne Logik so. Zu diesem Montagmorgen.
7: Guten Morgen.
8: Guten Morgen.
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0: Bremen 1 hier an diesem Montag um 9.42 Uhr und da schütteln wir noch immer den Kopf und wundern uns doch ein bisschen, dass tatsächlich ein Junge, der in Achim aufgewachsen ist und beim SC Weihe gespielt hat, jetzt bei der Fußball-WM in der Torschützenliste vor Lionel Messi, vor Cristiano Ronaldo und Kylian Mbappé steht. Also Dennis Undaf aus Achim und gespielt beim SC Weihe ist natürlich der neue Superhero in Deutschland. Hier stellt sich die Frage, bisher wurde er mal eingewechselt und wir haben unsere Bremen 1 WM-Expertin, die Werder-Trainerin Fritzi Kromp, jetzt mal gefragt, muss Undaf nicht von Beginn an spielen?
1: Es ist die klassische Diskussion, die eigentlich immer aufkommt, wenn dein Plan als Trainer funktioniert. Und es ist halt genau dieser Plan, dass er als Joker, wenn er reinkommt, einfach, wenn die Räume größer sind, das Spiel ein bisschen wilder wird. Und das war ja auch in dem Spiel der Fall. Da war das Feld einfach nochmal größer und die Umschaltmöglichkeiten waren da, die Räume waren größer, dass er dann zuschlägt. Und dann kommt eben diese Diskussion auf nachvollziehbarer Weise. Ich kann mir vorstellen, dass er im dritten Gruppenspiel jetzt von Anfang an spielt, weil das eben auch um nichts mehr geht, mehr oder weniger, rein sportlich. Aber dass, wenn es dann in die K.O.-Phase geht, glaube ich schon, dass die Rolle die gleiche bleiben wird.
2: Ja, also 2:1 dann das Endergebnis am späten Samstagabend für das deutsche Nationalteam gegen die Elfenbeinküste. Und während die einen Fußball geguckt haben, haben 78.000 Menschen in Schesel, dort am Eichenring, ein wunderbares Musikfestival erlebt. Das Hurricane Festival in diesem Jahr mit einem runden Jubiläum. Zum 30. Mal fand das Festival dort statt. Tolles Wetter, gute Stimmung, friedliches Feiern. Nicht Matsch in diesem Jahr, das haben wir ja auch schon vielfach erlebt. Regen, Regen, Regen. Nein, in diesem Jahr sehr viel Sonnenschein, fast schon ein bisschen zu heiß, sodass alle, die dann nach Hause kamen, nach, ich sag mal, 4 Tagen Festival, eines wollten.
3: Ich freue mich so auf mein eigenes Bad und eine Dusche.
4: Duschen, alles richtig abputzen, sauber machen.
0: Ja, duschen, abputzen, sauber machen, habe ich sehr, sehr gefühlt. Und duschen, vor allem die kalte Dusche, die wird diese Woche wohl bei uns auch wieder vonnöten sein. Das hat uns unser Bremen 1 Wetterexperte Tim Steger gesagt.
5: Ab Mittwoch dann schon wieder schweißtreibende 26 bis 34 Grad, zunehmend schwül. Also Wärmebelastung steigt, dann heißt es tatsächlich nachmittags so ein bisschen Siesta einlegen und es ein bisschen ruhiger angelassen, weil vor allem Richtung Donnerstag, Freitag es sogar noch ein bisschen weiter nach oben geht. Wir sehen am Freitag sogar bis an die 37 Grad in Bremen. Also da ist dann wirklich die See, die Küste, die optimale Region.
2: Ja, also genießen wir heute noch die angenehmen Temperaturen bis maximal 28 Grad im Binnenland und freuen uns über diesen angenehmen Start in die Woche. Zum Ende der Woche wird es dann wieder richtig heiß.
0: 37.

0: So würde ich ihn bitten, Platznacken jetzt. Würde ich wie so ein bisschen Platznacken?
1: Oh, das wäre schön.
0: Kannst du?
1: Oh, ich höre das so gerne.
0: Kannst du nicht?
1: Ich höre das so gerne.
0: Obwohl, snacken kannst du das nicht?
1: Nee, snacken kann ich das nicht, aber ich kann es gerne hören. Hören kann ich. Das geht bei vielen Sprachen so. Ich kann sie hören, aber ich kann sie nicht sprechen.
0: Dann darfst du gleich nach 10 Uhr noch ein bisschen intensiver zuhören, denn ich habe gerade gesehen, Ansgar Langhorst hat ein Gespräch aufgezeichnet mit der Gewinnerin des Wettbewerbs Best Ob Platt. Das ist eine Lehrerin, deswegen mussten wir es voraufzeichnen. Die muss natürlich zurück in ihre Schule von einem Gymnasium in Fegesack. Und was da diese Dame zu erzählen hat und wie die feierliche Preisverleihung im Festsaal in der vergangenen Woche war, das wird sie uns alles erzählen. Ob Platt.
1: Ob Platt. Ob Platt. Und dann gibt es ja auch noch die Plattdeutsche Nachrichten hier bei Bremen 1. Die gehören ja nun definitiv dazu. 10.30 Uhr ist ja schon gleich soweit. So. Muss ich mich mit meiner Tüte Popcorn vors Radio setzen? Das möchte ich nicht verpassen.
0: Was ist da für Neuigkeit? Martina Brünier sitzt da hinten. Die mockt das alles fein.
1: Oh,
0: Platt. Mockt sie das fein. Und sie mockt das gut an diesem Montag, ne? Nicht so voll sweaten, sondern so ein Beten Sutsche von doch. So bitte Temperaturen. Ja, ich muss mich auch konzentrieren, merkst du, ne? So.
1: Ja. Und ich sitze einfach nur staunend dabei.
0: Und wir hören uns morgen wieder, wenn Sie mögen. Und ja, ich geht's hier weiter mit Ansgar Langhorst nach 10 mit dem Vormittag auf Bremen 1. Machen Sie es gut. Tschüss.

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1: Mit Severino Melchiore. Guten Tag. Gericht verhandelt Klagen gegen Bremer Ausbildungsplatzabgabe. Regierung spricht nochmal mit Arbeitgebern und Gewerkschaften über Reformen. Spanien und Ägypten machen großen Schritt Richtung K.O.-Runde der Fußball-WM. Das Wetter sonnig oder locker bewölkt. Bis 28 Grad. Das Bremer Verwaltungsgericht befasst sich gleich mit der Ausbildungsplatzabgabe. Es soll die Frage klären, ob die Abgabe gegen die Bremer Landesverfassung verstößt. Verhandelt werden die Klagen mehrerer Firmen und Institutionen, die nicht zahlen wollen. Aus der Regionalredaktion Buten und Binnen, Micha Wahrheit.
2: Am ersten Verhandlungstag geht es zunächst um die Klagen von 7 Firmen und Institutionen. Darunter Mercedes-Benz, Airbus Defence and Space, Frosta und die Handelskammer Bremen. Sie halten die Ausbildungsabgabe für verfassungswidrig. Außerdem kritisieren sie, dass sie zu Unrecht für die Bewältigung des Fachkräftemangels herangezogen werden. Kommende Woche werden dann die Klagen von 2 weiteren Unternehmen verhandelt. Erst dann ist frühestens mit einem Urteil zu rechnen. Laut einer Gerichtssprecherin könnte diese Entscheidung richtungsweisend für 400 vergleichbare Fälle sein, die das Verwaltungsgericht aktuell beschäftigen.
1: Die geplanten Reformen bei Rente, Gesundheit und Pflege sind Thema eines weiteren Spitzentreffens in Berlin. Die Bundesregierung hat Vertreter der Wirtschaft und Gewerkschaften für den Nachmittag zu einem Austausch eingeladen. Aus Berlin, Bianca Schwarz.
3: Erst vor knapp 2 Wochen haben sich Vertreter der Bundesregierung getroffen mit den Gewerkschaften und den Arbeitgebern. Eigentlich sollte das ein einmaliges Treffen bleiben, aber schon unmittelbar danach hat die Bundesregierung bekannt gegeben, dass weitere Gespräche folgen sollen. Dass das nun so schnell passiert, ist durchaus überraschend. Ein Grund könnte sein, dass am Wochenende erste Details der geplanten Rentenreform nach außen gedrungen sind. Eigentlich sollte die eigens eingesetzte Rentenkommission erst am morgigen Dienstag ihre Vorschläge der Bundesregierung übergeben. Ob konkrete Vereinbarungen getroffen werden könnten, ist nicht bekannt.
1: Um mehr Straftäter abschieben zu können, kommt die Bundesregierung der Taliban-Regierung in Afghanistan entgegen. Die Islamisten dürfen nach NDR-Informationen künftig, wie gefordert, mehr Diplomaten nach Deutschland schicken. Diese sollen unter anderem prüfen, ob es sich bei den betreffenden Personen tatsächlich um Afghanen handelt. Weil die Bundesregierung das ursprünglich nicht wollte, musste Ende Mai ein Abschiebeflug kurzfristig verschoben werden. In Bremerhaven wird gerade eine provisorische Ersatzbrücke aufgebaut, die vom alten in den neuen Hafen führt. Sie ist für Fußgänger gedacht und soll ihnen Umwege ersparen. Denn die beiden bestehenden Klappbrücken sind gesperrt, weil der Kanal darunter marode ist und saniert werden muss. Bei der Fußball-WM haben die Gruppen G und H ihre zweiten Spiele beendet. Spanien und Ägypten machten dabei einen großen Schritt Richtung K.O.-Runde. Silke Heine.
4: Spanien führt nach einem 4:0 gegen Saudi-Arabien die Gruppe H an. Chancen auf das Weiterkommen hat hier auch Neuling Kap Verde nach einem 2:2 gegen Uruguay. Ägypten feierte in Gruppe G beim 3:1 gegen Neuseeland seinen ersten WM-Sieg überhaupt. Belgien hingegen patzte beim 0:0 gegen Iran erneut. Heute können Argentinien und Frankreich mit weiteren Siegen schon ins 16-Finale einziehen. Das würde auch den Österreichern gelingen, wenn sie Weltmeister Argentinien schlagen. Frankreich hat gegen Senegal ebenso eine vermeintlich leichte Aufgabe zu lösen wie Norwegen, das gegen Außenseiter Irak ebenfalls auf den zweiten Sieg hofft.
1: Das waren die Nachrichten mit Severino Melchiore.
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5: 18 Grad in Bremerhaven aktuell. Wir haben 20 Grad in Bremen und auch in Oldenburg haben wir 20, 22 schon in Verden. Die Aussichten für heute bis 28 Grad. Es gibt einen trockenen Mix aus Sonne und ein paar Wolken. Die Nacht angenehm 10 bis 15 Grad. Morgen am Dienstag geht's weiter mit warmen Tagen. Es gibt ein bisschen was obendrauf. Die Temperaturen bleiben zwar noch unter 30 Grad, aber 29 in Vechta, 27 in Bremen und ab Mittwoch wird's dann eine ganze Ecke heißer. Da haben wir wieder die 3 vorne, 34 Grad und bis zum nächsten Wochenende geht's dann noch weiter rauf. Aber langsam an.
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5: Es ist jetzt 10:04. A1 Bremen Richtung Osnabrück zwischen Uphusen, Bremen-Mahndorf und Arsten. 4 Kilometer stockender Verkehr vor einer Baustelle. A1 Osnabrück Richtung Bremen zwischen Bremen-Brinkum und Arsten. 4 Kilometer stockender Verkehr. Da gibt es auch eine Baustelle. Die B437 Fahrel-Stadtland ist in Höhe Diekmannshausen nach einem Unfall gesperrt. Bremen B6 Neustadt Richtung Walle zwischen Bremen-Neustadt und dem Nordwestknoten 4 Kilometer Stau. Wir wünschen eine gute Fahrt.
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5: Und hier ist Ansgar Langhorst. Ich hoffe, Sie haben einen guten Start in diese Woche. Moin.
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0: So, dann hat es dann doch noch geklappt, ne? Mit dem Punkt, beziehungsweise mit den Punkten und dem Tor.
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0: Ja, hat Spaß gemacht, ne? Es war ja spannend genug. Sie haben es auch spannend gemacht. Die Jungs von Julian Nagelsmann am vergangenen Samstag im Spiel gegen die Elfenbeinküste. Am Ende schafften sie dann doch dieses knappe 2:1. Und einer von uns, nämlich Dennis Undorf aus Achim, konnte das Geht-so-Spiel, nennen wir es mal, drehen. Und schuss Deutschland dann in die K.O.-Runde. Also, Dennis Undorf war für Deutschland der Super-Joker, der Retter, der Held. Also ein bisschen runterkommen, aber es war ja so, er hat's gedreht. Sein Jugendtrainer Kai Tietjen vom TSV Achim, der erinnert sich noch sehr gut an das damals.
2: An ein Ligaspiel erinnere ich mich, da hat er den Dennis ausgewechselt, weil er hatte bis zu dem Zeitpunkt schon 11 Tore in einem Spiel geschossen. Und dann merkt man schon, okay, irgendwas ist ein bisschen anders mit ihm als mit den anderen. So.
0: Tja, auch seine Schwester Nadine Undorf beschreibt ihn irgendwie treffend.
3: Er hat immer an sich geglaubt. Und er wusste immer, was er kann und wo seine Grenzen sind. Und ich glaube, das macht ihn auch aus und das macht auch den Weg seiner Karriere aus. Sein Selbstbewusstsein und sein Wille auch.
0: Also, dass Julian Nagelsmann ihn auswechseln würde, weil er zu viele Tore geschossen hat, das wird wahrscheinlich nicht passieren. Aber es ist gut, wenn er das eine vielleicht immer mehr macht als die anderen Mannschaften, die dann noch auf uns zukommen. Wer weiß, wo er uns nochmal retten kann, der Dennis Undorf. Also, hat super geklappt mit der Einwechslung und wir haben einen Hoffnungsträger mehr im deutschen Team. Hier ist Bremen 1 mit ABBA. Da haben wir es wieder. The Winner Takes It All. Schönen Montag.

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2: Gleich 4 Minuten nach 10:30 A1 Hamburg Richtung Osnabrück zwischen dem Bremer Kreuz und Asten. 5 Kilometer stockender Verkehr vor der Baustelle. A1 Osnabrück Richtung Bremen zwischen Bremen-Brinkum und Asten. 4 Kilometer stockender Verkehr ebenfalls wegen einer Baustelle. Die B437 Fahrelt-Stadtland ist in Höhe Diekmannshausen nach einem Unfall gesperrt. Bremen B6 Neustadt Richtung Walle zwischen Bremen-Neustadt und dem Nordwestknoten. 4 Kilometer Stau.
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2: Mit Ansgar Langhorst, guten Tag.
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0: Das ist ganz schön warm da draußen, ne? Es ist auch ganz schön schwül. Der Sommer ist da, klar. Gucken wir auf den Kalender. 22.06. mittendrin. Es wird schön warm, auch in den nächsten Tagen auch sehr heiß. Und so schaffen das auch andere Menschen, denen gemeint sind Menschen, die sonst nicht so gerne über den großen See hinaus ins Wasser gehen, also die Kälteempfindlichen. Und sie schaffen es dann doch auch mal baden zu gehen. Die Wassertemperaturen in den Seen in Bremen haben 20 Grad erreicht. Allesamt nachzulesen auch übrigens auf der Seite des Umweltressorts von Bremen, umwelt.bremen.de. Das finden Sie wieder Infos. Alle Seen, wie gesagt, sind freigegeben vom Achterdieksee bis zum Bultensee oder dem Sportparksee Gramke. Die einzige Einschränkung ist beim Stadtwaldsee, das ist ja der Unisee. Dort wird nach wie vor Blaualgen gewarnt. Unser Bremen 1 Reporter Matze Hoppe erklärt kurz, was Blaualgen auslösen können und wer besonders aufpassen sollte.
1: Ja, Augenreizung, Hautreizung, Ohrenschmerzen und allergische Reaktionen sind möglich. Und Achtung, wenn man das Wasser schluckt, dann kann es auch Durchfall geben. Ja, und insbesondere Kinder, Allergiker und Menschen mit empfindlicher Haut sollten bei Blaualgen auf jeden Fall das Wasser meiden.
0: Vielen Dank, Matze Hoppe. Das gilt also im Moment für den Unisee. Ansonsten viel Spaß natürlich beim Baden, beim Planschen. Aber auch nochmal, das sei gesagt, Vorsicht nicht direkt nach dem Essen ins Wasser. Und achten Sie auf jeden Fall auf Kinder, die ins Wasser gehen oder am Wasser spielen.

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1: Mit Severino Melchiorre. Guten Tag. Britischer Regierungschef Starmer kündigt Rücktritt an. Gericht verhandelt Klagen gegen Bremer Ausbildungsplatzabgabe. Spanien und Ägypten machen großen Schritt Richtung K.O.-Runde der Fußball-WM. Das Wetter sonnig oder locker bewölkt. Bis 28 Grad. Der britische Regierungschef Keir Starmer hat seinen Rücktritt angekündigt. Er stellt sein Amt als Chef der Labour-Partei genauso zur Verfügung wie das des Premierministers. Und zwar, sobald die Partei einen Nachfolger bestimmt hat. König Charles habe er bereits über seine Entscheidung informiert, sagte Starmer vor wenigen Minuten in London. Er beugt sich damit dem steigenden Druck aus der eigenen Partei, und zwar wegen schlechter Umfragewerte und zurückgetretener Minister seines Kabinetts in den letzten Monaten. Das Bremer Verwaltungsgericht befasst sich gleich mit der Ausbildungsplatzabgabe. Es soll die Frage klären, ob die Abgabe gegen die Bremer Landesverfassung verstößt. Verhandelt werden die Klagen mehrerer Firmen und Institutionen, die nicht zahlen wollen. Aus der Regionalredaktion Buten und Binnen, Mischa Wahrheit.
2: Am ersten Verhandlungstag geht es zunächst um die Klagen von 7 Firmen und Institutionen. Darunter Mercedes-Benz, Airbus Defence and Space, Frosta und die Handelskammer Bremen. Sie halten die Ausbildungsabgabe für verfassungswidrig. Außerdem kritisieren sie, dass sie zu Unrecht für die Bewältigung des Fachkräftemangels herangezogen werden. Kommende Woche werden dann die Klagen von 2 weiteren Unternehmen verhandelt. Erst dann ist frühestens mit einem Urteil zu rechnen. Laut einer Gerichtssprecherin könnte diese Entscheidung richtungsweisend für 400 vergleichbare Fälle sein, die das Verwaltungsgericht aktuell beschäftigen.
1: Deutschland und Frankreich haben die Weichen gestellt für weitere gemeinsame Rüstungsprojekte. Wie ein Regierungssprecher in Berlin bekannt gab, einigten sich beide Länder darauf, in welcher Höhe der Bund beim französischen Panzerhersteller KNDS einsteigt. Geplant ist demnach eine vorübergehende 40% Beteiligung, genau wie auf französischer Seite. Voraussetzung für den Kauf der Anteile ist, dass der Bundestag zustimmt. Was der Kauf kostet, ist bisher nicht bekannt. KNDS baut unter anderem den Kampfpanzer Leopard 2, aber auch Artillerie Systeme und Munition. Die geplanten Reformen bei Rente, Gesundheit und Pflege sind Thema eines weiteren Spitzentreffens in Berlin. Die Bundesregierung hat Vertreter der Wirtschaft und der Gewerkschaften für den Nachmittag zu einem Austausch eingeladen. Aus Berlin, Bianca Schwarz.
3: Erst vor knapp 2 Wochen haben sich Vertreter der Bundesregierung getroffen mit den Gewerkschaften und den Arbeitgebern. Eigentlich sollte das ein einmaliges Treffen bleiben, aber schon unmittelbar danach hat die Bundesregierung bekannt gegeben, dass weitere Gespräche folgen sollen. Dass das nun so schnell passiert, ist durchaus überraschend. Ein Grund könnte sein, dass am Wochenende erste Details der geplanten Rentenreform nach außen gedrungen sind. Eigentlich sollte die eigens eingesetzte Rentenkommission erst am morgigen Dienstag ihre Vorschläge der Bundesregierung übergeben. Ob konkrete Vereinbarungen getroffen werden könnten, ist nicht bekannt.
1: Die Krankheit Ebola breitet sich in der Demokratischen Republik Kongo weiter aus. Gut einen Monat nach dem Ausbruch gibt es inzwischen mehr als 1000 bestätigte Fälle. Rund 250 Menschen sind den kongolesischen Behörden zufolge an Ebola gestorben. 100 gelten als genesen. Es werden mehrere hundert Patientinnen und Patienten in Kliniken und Isolierstationen behandelt. Das Ebola-Virus wird durch Körperkontakt und Kontakt mit Körperflüssigkeiten übertragen. Für den aktuellen Erregertypen gibt es bisher weder einen Impfstoff noch eine spezielle Therapie. Bei der Fußball-WM haben die Gruppen G und H ihre zweiten Spiele beendet. Spanien und Ägypten machten dabei einen großen Schritt Richtung K.O.-Runde. Silke Heine.
4: Spanien führt nach einem 4:0 gegen Saudi-Arabien die Gruppe H an. Chancen auf das Weiterkommen hat hier auch Neuling Kap Verde nach einem 2:2 gegen Uruguay. Ägypten feierte in Gruppe G beim 3:1 gegen Neuseeland seinen ersten WM-Sieg überhaupt. Belgien hingegen patzte beim 0:0 gegen Iran erneut. Heute können Argentinien und Frankreich mit weiteren Siegen schon ins 16. Finale einziehen. Das würde auch den Österreichern gelingen, wenn sie Weltmeister Argentinien schlagen. Frankreich hat gegen Senegal ebenso eine vermeintlich leichte Aufgabe zu lösen wie Norwegen, das gegen Außenseiter Irak ebenfalls auf den zweiten Sieg hofft.
1: Das waren die Nachrichten mit Severino Melchiorre.
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5: Genießen Sie den kühlen Montag. Nur 28 Grad heute, maximal 21 Grad in Oldenburg, 19 in Bremerhaven, 22 Bremen. Ansonsten, wie gesagt, Sommer, Sonne, Sonnenschein bei 28 Grad, 18 auf den Inseln nur. Das ist ein ganz schöner Unterschied. Also eine Insel ist fast wieder zu kalt. Und wir haben in der Nacht 10 Grad in Worpswede, 14 in Bremerhaven. Morgen, Dienstag, geht's rauf. 29, vielleicht 30 Grad dann schon in Nienburg. Nur ein ganz paar Wolken haben wir dazwischen. Mittwoch auch 28, 29 Grad bis 35 schon am Donnerstag bis 37. Am nächsten Wochenende, so Freitag, geht's damit so richtig los mit der Hitze, also mit der heißen Hitze.
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5: Es ist 11:05, A1 Hamburg Richtung Osnabrück zwischen dem Bremer Kreuz und Asten. 5 Kilometer stockender Verkehr vor der Baustelle. Und A1 Osnabrück Richtung Bremen zwischen Bremen-Brinkum und Asten. 4 Kilometer stockender Verkehr, auch da gibt es eine Baustelle.
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5: Mit Ansgar Langhorst, schönen Montag, moin.
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0: So, die Fußballweltmeisterschaft geht in die zweite volle Woche und auch unser Onkel Doktor macht sich so seine Gedanken über die Weltmeisterschaft, insbesondere natürlich über die Temperaturen, die ja außer vielleicht in Kanada nicht in allen Spielorten sofort zum Hochleistungssport einladen.
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2: Hallo, mein Name ist Eckart von Hirschhausen, ich bin Arzt und Fußballfan und ich möchte Sie gut behandeln. Die WM ist gestartet und noch weiß keiner genau, wie sie ausgeht, aber ich spreche heute über das, was bereits feststeht. Es wird heiß. 14 der 16 WM-Spielorte in den USA und Mexiko sind hitzegefährdet. Und auch wenn die in den modernen Stadien häufig Klimaanlagen haben, muss man da ja erstmal hinkommen. Ich liebe Public Viewing, was diesmal durch die seltsamen Anstoßzeiten häufig hier mitten in der Nacht wäre, weil es drüben mitten am Tag schlicht zu heiß ist. Houston ist mit über 30 Grad Celsius und extremer Luftfeuchtigkeit einer der herausforderndsten Spielorte. Gefühlte Temperaturen über 40 Grad sind da möglich. Ja, denn bei 30 Grad feuchter Luft und Windstille schwitze ich mehr als bei trockener Hitze mit lauem Lüftchen. Bei den Spielern kommt noch die innere Muskelwärme dazu. Kann die nicht aus dem Körper raus, kollabiert der Kreislauf. Das hat man kürzlich beim French Open in Paris gesehen. Es waren 31 Grad Mittagshitze, viele Stunden in der prallen Sonne. Das war selbst für einen jungen, topfitten Topathleten wie Jakob Menzig zu viel. Er brach zusammen. Die Leistung der Spieler sinkt bereits ab 28 Grad. Dazu verlieren sie pro Stunde bis zu 3 Liter Schweiß. Deshalb gibt's ja extra Trinkpausen. Damit können die Spieler Flüssigkeit tanken und die Fans Flüssigkeit loswerden, ohne ein Tor zu verpassen. Bleiben Sie gut gewässert, mit kühlem Kopf und jetzt wünsche ich Ihnen und mir noch ein ansteckendes, freudiges WM-Fieber.
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Hier ist Bremen 1, 4 Minuten vor halb 12. Wir sollen laut sein. Meint zumindest Jennifer Lopez. Let's get loud. Oh. So.

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1: Ja, heiß wird's diese Woche. Noch ist es sehr warm, aber später wird's dann heiß. Im Moment haben wir angenehme Werte. 19 Grad in Wilhelmshaven am Jadebusen, 23 Grad in Oldenburg, 23 Bremen, 23 Rothenburg, 25 in Verden und es geht aufwärts bis 28 Grad heute. So ein paar Wölkchen ziehen durch, aber Regen nicht. Die Nachtwerte, 10 Grad in Worpswede. Wir haben 13 Grad in der Nacht in Bremen, 14 in Bremerhaven. Gucken wir mal auf morgen. Da haben wir auch wieder viel Sonne bei Werten bis 29, 30 Grad Richtung Nienburg. 25 für morgen in Sicht für Bremen und Bremerhaven. Mittwoch weiter 28 und dann gehen wir in der zweiten Wochenhälfte in die 30 Grad Zone.
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1: Wir haben es Punkt 11:30. A1 Hamburg Richtung Osnabrück. Zwischen dem Bremer Kreuz und Arsten. Aktuell 7 Kilometer stockender Verkehr. Da gibt es eine Baustelle. A1 Osnabrück Richtung Bremen. Zwischen Bremen-Brinkum und Arsten im Moment 3 Kilometer Stau. Das war's erstmal. Wir wünschen Ihnen unterwegs eine gute Fahrt.
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1: Wir haben Elke Burgasch eingeladen. Sie ist Preisträgerin. Sie ist Leiterin einer Arbeitsgemeinschaft, zum Beispiel am Gymnasium in Fegesack. Das Thema ist Plattdeutsch. Und sie freut sich und freut sich und freut sich.
2: Wir haben den ersten Preis gewonnen.
1: Ja.
2: Die beste Platt. Also, da war der Wettbewerb in Bremen. Da ging das wer wies das Beste in Bremen, wo noch Platt schnackt wart.
1: Ja, und jetzt frage ich mal, kannst du auch Hochdeutsch sprechen?
2: Ja, natürlich. Ja. Ich spreche auch Hochdeutsch, meine Damen und Herren.
1: Gleich mehr Hochdeutsch.
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1: Michael Jackson, Billie Jean. Toller Mann damals, weil das einfach Partystimmung zu der Zeit, 80er Jahre, dann war das halt, ja, in.
0: Michael Jackson, The Sweet und Leanne Rimes. 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

0: Bremen 1 ist hier am Montag. Best ob platt. Das heißt, das Beste auf platt. Das beste Werk, das Beste, was eingereicht wurde. Es gab einen Wettbewerb von der bremischen Bürgerschaft, aufgerufen gemeinsam mit dem Länderzentrum für Niederdeutsch in Bremen. Und am Wochenende wurde gefeiert. Und ganz groß gefeiert hat nämlich den ersten Preis Elke Bogasch mit ihrer Arbeitsgemeinschaft vom Gymnasium Fegesack. Und Elke Bogasch ist jetzt hier. Moin, Elke.
1: Ja, moin.
0: Ihr habt gewonnen. Was habt ihr eingereicht bei diesem Wettbewerb Best ob platt?
1: Wir haben die Mutmacher-Girlanden und Kraftspender-Girlanden eingereicht.
0: Was ist das?
1: Wir haben zum Abi, haben wir Girlanden mit tollen Sprüchen, zum Beispiel, du musst mit allem rechnen, auch mit dem Guten. Ah, natürlich ob platt. Aber auch bitte hierher habt ihr das als schafft.
0: Bis hierhin habt ihr das geschafft.
1: Genau.
0: Aber nicht nur das, ihr habt noch mehr Sachen eingereicht, auch ein Brettspiel zum Beispiel.
1: Ja, was wir haben das Bremer Plattspiel, das wir ja auch an der Schule entwickelt haben und wo man Plattdeutsch lernt, wo man Geschichte lernt und wo man auch soziales Verhalten sogar lernt.
0: Und das ist ein Brettspiel, auch mit Aktivitätskarten zum Beispiel, ne?
1: Ja, es gibt die Dovat-Karten, da musst du was tun. Oder es gibt die Brückkarten, die Brückenkarten, also wenn du auf großer Fahrt bist und kommst zurück, bringst für jeden ein Geschenk mit. Natürlich alles auf Plattdeutsch. Und wer das vorliest, kriegt vom Bürgermeister einen Taler.
0: Ihr wurdet ja praktisch dann geehrt am Wochenende, am Freitag war die Siegerehrung. Was haben die gesagt? Warum seid ihr die Gewinner?
1: Ja, gerade weil wir einmal so natürlich auch wohl rüberkommen. Wir haben bei dem Einreichung haben wir Filme mit eingereicht und da wurde das sehr deutlich, dass wir auch mit Alt und Jung sehr gut das darstellen können und dass wir viele Leute erreichen, auch wenn wir unsere Weihnachtsmärchen aufführen im Gymnasium Fegesack und immer aktuell auch was haben.
0: Wie kriegst du die jungen Leute dazu, Plattdeutsch zu sprechen? Wer sind die jungen Leute?
1: Zurzeit habe ich eine 5. Klasse und die haben teilweise Migrationshintergrund und die wollen auch lernen, wie das hier in Bremen und umzu aussieht. Und das schweißt auch zusammen, das schweißt die Kinder auch zusammen. Die fangen alle dann bei Null praktisch an. Und dann müssen wir Spaß haben. Ich muss Spaß dabei haben und die Kinder müssen auch Spaß haben.
0: Unterstützung könnt ihr auch gebrauchen, zum Beispiel für das Bremer Plattspiel, was ihr entwickelt habt. Das wäre ja schön, wenn das in Serie gehen sollte.
1: Also da kann man sich bei Bremen 1 melden. Das wäre ganz toll, wenn wir das hinkriegen.
0: Elke Bogasch leitet eine Arbeitsgemeinschaft für Plattdeutsch am Gymnasium Fegesack. Best of Platt, den Wettbewerb gewonnen hat Elke Bogasch mit der AG aus Bremen Fegesack. Vielen Dank, dass du hier warst. Herzlichen Glückwunsch.
1: Dankeschön.

Bremen 1, der Verkehrsservice aktuell. Bitte Vorsicht auf der Autobahn 1 Bremen Richtung Hamburg zwischen Sittensen und Heidenau. Da liegen Gegenstände. Und Vorsicht bitte auch auf der A27 Bremen Richtung Walsrode zwischen Achim Nord und Verden Ost. Da liegt eine Plane auf der Fahrbahn. Und da kommt noch eine Meldung. Vorsicht auf der A27 Bremen Richtung Walsrode. Im Dreieck Walsrode in der Überleitung zur A7 Richtung Hannover. Da liegen ebenfalls Gegenstände auf der Fahrbahn. Bitte Vorsicht.

0: Bremen 1 ist hier. Die Presse hatte sich schon am Morgen versammelt vor der Downing Street No. 10 in London. Alle warteten auf den Rücktritt von Premier Keir Starmer. Und am Vormittag ist es dann auch passiert. Der Premier hat seinen Rücktritt angekündigt. Woran Starmer gescheitert ist und wer für die Nachfolge parat steht, das hören Sie gleich in der Rundschau hier auf Bremen 1 mit Elke Küster um 12.
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1: Mit Elke Küster. Entscheidung in Großbritannien. Premier Keir Starmer tritt zurück. Bundesweiter Aktionstag. Kommunen schlagen Alarm wegen Geldnot. Ebola-Ausbruch im Kongo. Zahl bestätigter Fälle steigt auf über 1000. Das Wetter, weiter viel Sonne, 22 bis 28 Grad. Seit knapp 2 Jahren ist Keir Starmer Premierminister von Großbritannien. Bei der Parlamentswahl 2024 gelang es ihm und seiner Labour-Partei, die Konservativen an der Regierung abzulösen. Aber Starmers Zeit an der Spitze läuft ab. Heute Vormittag tat er das, was viele erwartet hatten. Er kündigte seinen Rückzug an.
2: Every decision I've taken has been about putting the country I love first. That is why I will resign as leader of the Labour Party.
1: Das Land zuerst sei immer sein Motto gewesen, so Starmer, und deshalb werde er jetzt als Vorsitzender der Labour-Partei zurücktreten. Damit gibt er auch sein Amt als Premierminister ab, sobald Labour einen Nachfolger bestimmt hat. Der wird dann der 7. Regierungschef innerhalb von 10 Jahren. Gabi Biesinger über den Auftritt Starmers vor Downing Street Number 10.
3: Er habe seiner Partei zugehört, dass er offenbar nicht der Beste sei, um Labour in die nächsten Wahlen zu führen. König Charles III., das Staatsoberhaupt, habe er bereits über seine Entscheidung informiert. Der nationale Exekutivausschuss seiner Labour-Partei solle nun einen Zeitplan für die Regelung der Nachfolge aufstellen. Starmers Rücktritt hatte sich längst abgezeichnet, spätestens seit dem verheerend schlechten Ergebnis für Labour bei den Kommunal- und Regionalwahlen im Mai. Und nach dem deutlichen Sieg des wohl beliebtesten Labour-Politikers Andy Burnham bei einer Nachwahl in Nordengland in der vergangenen Woche, der ihm einen Sitz im Unterhaus beschert hatte, war der Druck auf Starmer noch einmal gestiegen, denn Burnham machte keinen Hehl daraus, den Labour-Parteichef und Premier aus dem Amt drängen zu wollen. Diesem Druck hat sich Starmer nun gebeugt.
1: Von London nach Berlin. Diverse Reformen will die schwarz-rote Koalition in den nächsten Wochen auf den Weg bringen. Auch bei der Rente stehen größere Veränderungen an. Die Kommission, die die Bundesregierung eingesetzt hatte, will im Laufe des Tages ihre Vorschläge endgültig beschließen. Morgen soll die Liste dann offiziell vorgelegt werden. Breit diskutiert wird schon seit dem Wochenende. Anne-Kathrin Mellmann hat die Stimmen von heute Morgen gesammelt.
4: Nicht jede Maßnahme wird alle glücklich machen. Das sagt Annika Klose, SPD. Mitglied in der Rentenkommission.
5: Der Auftrag war, eine lebensstandardsichernde Rente für niedrige und mittlere Einkommen bei einer nachhaltigen Finanzierung sicherzustellen. Und ich würde sagen, das ist der Kommission gelungen, da ein Konzept vorzulegen. Das umfasst aber einen sehr breiten Maßnahmenkatalog.
4: Enthalten sind unter anderem Vorschläge zum späteren Renteneintrittsalter, gekoppelt an die durchschnittliche Lebenserwartung. Außerdem soll die abschlagsfreie Rente mit 63 wegfallen. Gitta Connemann, CDU-Staatssekretärin im Bundeswirtschaftsministerium, sprach im Morgenmagazin von sehr guten Signalen dafür, dass sich die Bundesregierung noch vor der Sommerpause auf ein Konzept einigt.
6: Denn wir wissen, dass etwas geschehen muss. Deshalb ist die Kommission eingesetzt worden und es scheint einen Gesamtkonsens zu geben.
4: Das Gremium besteht mehrheitlich aus Wissenschaftlern und nur 3 Politikern von SPD, CDU und CSU.
1: Noch ein Nachschlag zum Thema. Viele Arbeitnehmer gehen ja auf eigenen Wunsch schon mit 63 Jahren in Rente und nehmen dafür Abschläge in Kauf. Laut Nachrichtenagentur dpa empfiehlt die Kommission jetzt, diese Altersgrenze auf 64 Jahre anzuheben. Wer bestellt, muss auch zahlen. Das fordern Länder und Kommunen vom Bund, wenn der Gesetze beschließt, die sich auf ihre Finanzen niederschlagen. Für kommenden Donnerstag ist eine Ministerpräsidentenkonferenz angesetzt. Die Länderchefs sprechen dann mit Bundeskanzler Friedrich Merz auch über die Finanzen der Kommunen. Und die machen heute einen bundesweiten Aktionstag zum Thema Geldnot. Das Motto Kommunen am Limit. Burkhard Jung, Präsident des Deutschen Städtetages, zählte am Vormittag in Berlin Beispiele dazu auf, was da los ist.
7: Die Straßenreparaturen werden zurückgestellt. Die Öffnungszeiten von Bibliotheken, Schwimmbädern, Museen, Sportplätzen werden reduziert. Busse und Bahnen, Riesenthema, der öffentliche Nahverkehr ist kaum noch finanzierbar. Und nicht zuletzt auch beim eigenen Personal.
1: Auch Kommunen in Niedersachsen schlagen Alarm. Am bundesweiten Aktionstag beteiligt sich zum Beispiel Wilhelmshaven. Frank Jacobs zu der Frage, was die Stadt konkret fordert.
8: Wilhelmshavens Oberbürgermeister Carsten Feist fordert von Bund und Land, dass die Kinder- und Jugendhilfe, der Betrieb der Schulen, Kindergärten und der Krankenhäuser zu 100% finanziert werden müssen. Wilhelmshaven müsse jedes Jahr einen zweistelligen Millionenbetrag in das städtische Krankenhaus stecken, um es am Laufen zu halten, so Feist. Nach Angaben des Städte- und Gemeindebundes haben die Kommunen in Niedersachsen im vergangenen Jahr ein Defizit von 3,6 Milliarden Euro eingefahren, Tendenz steigend. Das liegt demnach vor allem an gestiegenen Sozialausgaben, die der Bund vorschreibt. Dadurch fehlt Geld an anderen Stellen. Deshalb beteiligen sich viele an dem Aktionstag Kommunen am Limit, darunter die Städte und Landkreise Helmstedt, Peine, Hildesheim, Friesland und Wilhelmshaven.
1: Wir schauen noch mal ins Ausland. Die Demokratische Republik Kongo kämpft weiter gegen Ebola. Vor gut einem Monat war der Ausbruch öffentlich bekannt geworden. Heute Vormittag kam nun die Meldung, die Zahl der bestätigten Fälle hat die Marke von 1000 übersprungen. 254 Menschen sind nach Behördenangaben aus Kinshasa mittlerweile an Ebola gestorben. Die Variante ist selten und es gibt noch keinen Impfstoff. Das Internationale Rote Kreuz warnte vor einem langen Kampf. Die Bundesregierung hat die Weichen für einen Einstieg beim deutsch-französischen Panzerbauer KNDS gestellt. Das hat Regierungssprecher Stefan Cornelius bestätigt. Die Regierung will sich so langfristig Einfluss auf das strategisch wichtige Unternehmen sichern. Die Details hat aus Berlin Christina Nagel.
9: Lange war über einen Einstieg der Bundesregierung bei KNDS spekuliert worden. Nun hat die Bundesregierung bestätigt, dass sie eine Beteiligung von 40% am deutsch-französischen Unternehmen anstrebt. Vorausgegangen war eine Einigung mit den Eigentümerfamilien und dem französischen Staat. Es gehe darum, die eigenen Sicherheitsinteressen abzusichern, erklärte Regierungssprecher Cornelius. Das Unternehmen hat für Deutschland und die Bundeswehr große Bedeutung. Es gilt als wesentlicher Teil der deutschen Sicherheits- und Verteidigungsindustrie mit entsprechenden Standorten. Produziert werden unter anderem Kampfpanzer wie der Leopard 2, Artilleriesysteme wie die Panzerhaubitze 2000, Schützenpanzer oder auch Munition. Der Haushaltsausschuss des Bundestages muss dem Einstieg noch zustimmen.
1: Und jetzt nochmal in die Region. Es gibt weitere Meldungen aus Bremen, Bremerhaven und Niedersachsen mit Martin Busch.
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10: Ist die Ausbildungsabgabe für Unternehmen in Bremen mit der Verfassung vereinbar? Das soll das Verwaltungsgericht ab heute klären. Unter anderem Mercedes und Froster haben geklagt, aber auch die Handelskammer. Sie alle haben den Eindruck, dass mittels dieser Abgabe primär die Unternehmen für die Bewältigung des Fachkräftemangels herangezogen werden sollen. Im Land Bremen müssen alle größeren Firmen seit Anfang 2025 in einen Ausbildungsfonds einzahlen. Das ist bundesweit einmalig. Mit dem Geld sollen Betriebe unterstützt werden, die Nachwuchs ausbilden. Im Januar war in Bremen Strom nachts ein unbeleuchteter Sattelauflieger quer auf der A281 abgestellt worden. Beide Fahrstreifen und auch der Seitenstreifen waren blockiert. Ein Lastwagen konnte nur durch eine Notbremsung einen Zusammenstoß verhindern. Jetzt hat die Polizei erste Ermittlungsergebnisse bekannt gegeben. Die blaue Sattelzugmaschine, mit der Auflieger abgestellt wurde, konnte identifiziert werden. Sie war kurz vor dem Vorfall im Güterverkehrszentrum gestohlen worden. In Bremerhaven wird gerade eine schwimmende Ersatzbrücke aufgebaut, die vom alten in den neuen Hafen führen wird. Das Provisorium ist für Fußgänger gedacht, damit die keinen Umweg machen müssen. Eigentlich sind dort zwei Klappbrücken, aber weil die Spundwände des Verbindungskanals einsturzgefährdet sind, können sie im Moment nicht genutzt werden.
1: Dann noch der Sport in der Rundschau mit Heiko Neugebauer. Es gibt ja nicht so ganz viele Spieler von Werder Bremen, die bei der Fußball-WM dabei sind. Einer davon ist Romano Schmid und der ist heute im Einsatz.
11: Ja, und zwar ab 19 Uhr, wenn nämlich Österreich gegen Argentinien spielt. Bislang lief es für die Österreicher im Allgemeinen und ja auch für Romano Schmid im Besonderen ganz ordentlich. Beim 3:1 Erfolg gegen Jordanien zum Auftakt traf der Werder-Profi zum 1:0. Es war das erste WM-Tor Österreichs seit 28 Jahren. Und das letzte WM-Tor für Österreich, das hat auch ein Werderaner erzielt.
12: Ja, im Grunde genommen, glaube ich, kann man es ja immer so sehen, dass das charmant ist, dass das letzte Tor dann da an die Herzog geschossen habe, aufgrund meiner Werder Bremen-Connection, sage ich mal. Im Endeffekt, glaube ich, ist es viel wichtiger dann fürs Team gewesen, das Tor zu machen. Aber dass ich jetzt halt mit einem Europameisterschaftstor und WM-Tor da sitze, das hätte ich, glaube ich, genommen, wenn mir das irgendwer gesagt hätte früher.
11: Danach dann um 23 Uhr. folgt die Partie von Frankreich gegen den Irak. Und wenn sie dann noch nicht genug haben, gäbe es zum Beispiel noch Norwegen gegen Senegal um 2 Uhr früh und anschließend noch für die ganz, ganz harten WM-Fans Jordanien gegen Algerien um 5 Uhr morgen früh ist Anstoß.
1: Meine Güte, das war's vom Sport und das war's auch von der Rundschau mit Elke Küster.
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13: 21 Grad Bremerhaven, 23 Bremen, 19 Cuxhaven, 24 Grad aktuell in Diepholz. Heute bis 28 Grad, dazu ein schwacher bis mäßiger Wind und dann kriegen wir in den nächsten Tagen noch ein bisschen was dazu. 29 morgen und am Mittwoch erreichen wir dann auch die 34 Grad sogar.
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13: 10 Minuten nach 12 ist es jetzt. Wir haben eine Meldung für die Autobahn 1 Hamburg Richtung Osnabrück zwischen dem Bremer Kreuz und Asten. 7 Kilometer stockender Verkehr von der Baustelle. Nochmal A1 Osnabrück Richtung Bremen zwischen Bremen-Brinkum und Asten. 3 Kilometer Stau. Kreis Kloppenburg. Die Friseuter Straße ist zwischen Bösel und Westerloh wegen eines Polizeieinsatzes in beiden Richtungen gesperrt. Eine Umleitung ist eingerichtet. Wir wünschen eine gute Fahrt.
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13: Mit Weilen und Jump jetzt. Ich wünsche Ihnen einen angenehmen Montag. Hier ist Ansgar Langhorst.
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Der Verkehrsservice aktuell auf Bremen 1. Vorsicht bitte auf der A7 Hannover Richtung Hamburg zwischen Schwarmstedt und Westenholz. Da befindet sich eine ungesicherte Unfallstelle. Bitte Vorsicht.

Mal gucken Sie mal, wie schnell Sie drauf kommen. Ich nenne mal seinen Namen nicht, aber heute hat jemand Geburtstag, er wird 65. So, aufgewachsen in Glasgow. So, und 1980 ging er nach London. 1983, Mitbegründer der Band Bronski Beat. Na, haben Sie ihn jetzt? Erster Hit, Small Town Boy. Bronski Beat trennten sich 1985 und er gründete The Communards. Don't Leave Me This Way hat er gesungen. Never Can Say Goodbye hat er auch gesungen. Bei seinen eigenen Songs geht es vorrangig um Homosexualität und die damit verbundene Isolation und Ablehnung in gerade ländlichen Gegenden. Jetzt haben sie ihn, ne? 1990. Riesen Solo-Hit mit You Make Me Feel. So, jetzt haben sie ihn, ne? Den Jimmy. Jimmy Somerville, 65. Bremen 1 gratuliert mit dem Riesenhit von 1990. You Make Me Feel. Mighty Real.

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5: Die Temperaturen steigen und steigen und steigen. Wir kriegen heute 28 Grad. 24 haben wir jetzt in Bremen, 21 Bremerhaven, 24 Rothenburg, 23 in Oldenburg. So, nachts angenehme 10 bis 14 Grad. Es bleibt trocken, wenn dann nur leicht bewölkt. Morgen tagsüber bis 29 Grad. Ähnliches Wetter, also nur ein Tick wärmer. Und dann geht es im Laufe der Woche immer weiter rauf. Mittwoch 34 und Donnerstag 35, Freitag 37. Ich hoffe, es wird nicht mehr. Nee, glaube ich nicht.
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5: Es ist jetzt eine Minute nach 12:30. Vorsicht bitte auf der A7 Hannover Richtung Hamburg. Zwischen Schwarmstedt und Westenholz eine ungesicherte Unfallstelle. Vorsicht nochmal A7 Hannover Richtung Hamburg. Zwischen dem Rastplatz Dorfmark und Soltau Süd. Da liegen Gegenstände auf der Fahrbahn. Vorsicht bitte auf der A261 Richtung A7 zwischen Tötinsen und Marmsdorf-Lürade. Da steht ein defektes Fahrzeug. A1 Hamburg Richtung Osnabrück zwischen dem Bremer Kreuz und Asten. 7 Kilometer stockender Verkehr vor einer Baustelle. A1 Osnabrück Richtung Bremen zwischen Bremen-Brinkum und Asten. 3 Kilometer Stau. Kreis Kloppenburg. Die Friseuter Straße ist zwischen Bösel und Westerlo wegen eines Polizeieinsatzes in beiden Richtungen gesperrt. Eine Umleitung ist eingerichtet. Bremen, die Martini-Straße, tiefer Brill, ist zwischen Bredenstraße und Kurze Wallfahrt nach einem Unfall in beiden Richtungen gesperrt. Und wir kriegen in diesem Moment noch was für die A7, Hamburg Richtung Hannover, zwischen Hamburg-Heimfeld und dem Dreieck Hamburg-Südwest, da brennt ein PKW. Fahren Sie vorsichtig, gute Fahrt.
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5: Moin, hier ist Ansgar Langhorst, hallo.
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0: Viertel vor eins. Lecker, lecker, lecker. Bis Mittagzeit. Ah. Die Fußball-WM läuft immer wieder, gibt es Überraschungen und dabei spreche ich nicht nur von dem Sieg der DFB-Mannschaft gegen die Elfenbeinküste, das war jetzt nicht die ganz große Überraschung, aber gefreut haben wir uns. Nein, Historisches erlebte die Mannschaft von Kap Verde. Nach dem sensationellen Punktgewinn gegen Europameister Spanien legten die Männer von der Inselgruppe im Atlantik noch einen drauf und erzielten beim 2:2 gegen Uruguay ihren ersten Treffer überhaupt bei einer Fußball-WM. Und damit kommen wir zu einer wunderbaren Serie, mit der wir Sie hier bei Bremen 1 täglich in die Mittagspause begleiten und wir haben eingedeckt.
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0: Wir blicken in kulinarischer Hinsicht auf die kapverdischen Inseln. Bei allen WM-Teilnehmern haben wir nachgefragt, was man dort, wo sie herkommen, eigentlich zum Mittag isst. In Kap Verde hat Bremen 1 Korrespondent Stefan heißt da, Elad aus dem ARD-Studio Nordafrika, nach der Nationalspeise gesucht.
2: A cachupa, sim, o prato tradicional. É muito popular. Sei muito.
3: Sehr beliebt und sehr gefragt sei das Nationalgericht der kapverdischen Inseln, erklärt mir die Köchin Maria Rosa in Praia. Es wächst nicht viel in Cabo Verde, aber wenn vorhanden, dann kommen mindestens 10 verschiedene Gemüsezutaten in eine echte Cachupa. Von Bohnen über Möhren bis hin zu Yamswurzel, eine tropische Knolle, die an Süßkartoffeln erinnert. Abgeschmeckt wird der Eintopf mit Salz, süßem Paprikapulver und Koriander. Der Trick besteht darin, nicht alles zu einer Pampe zu verkochen, sondern, wie Maria sagt, passo a passo, alles zu seiner Zeit, sodass nach 40 Minuten Kochzeit die Bohnen gar sind, aber der Kohl noch nicht matschig ist. Schmeckt toll, macht satt und ist vegetarisch. Zumindest war das früher mal so, denn Fleisch war auf den Kapverden Mangelware. Heute ist das anders, es wird importiert für eine Cachupa Rica. Die ist angereichert mit geräucherten Würsten und durchwachsenem Fleisch.
0: Klingt nach einem sehr leckeren Eintopf. Cachupa, das ist ein Nationalgericht von Kapverde. Ich habe Appetit und wünsche Ihnen eine wundervolle Mittagspause mit Bremen 1.

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1: Mit Martin Busch. Guten Tag. Kommunen in Deutschland warnen vor finanziellem Kollaps. Keir Starmer macht als britischer Premier und Labour-Chef Platz. Neuer Linken-Chef Pantisano bittet um Entschuldigung für Faschismusvorwurf gegenüber der CDU. Das Wetter: viel Sonne bei maximal 28 Grad. Kommunen am Limit. Unter diesem Motto veranstalten die kommunalen Spitzenverbände heute einen bundesweiten Aktionstag. Es geht um die dramatische Finanzlage von Städten, Landkreisen und Gemeinden. Jakob Meyer.
2: Das Defizit der Kommunen liegt derzeit bei rund 30 Milliarden Euro. Ihre Vertreter beklagen, dass Bund und Länder Gesetze verabschieden und Ausgaben tätigen, für die faktisch Städte, Landkreise und Gemeinden aufkommen müssen. Der Präsident des Deutschen Landkreistages, Achim Brötel, betonte, die Rücklagen vieler Kommunen seien vollständig aufgebraucht. Die Zinsausgaben gingen steil nach oben. Er verlangte, die Kommunalfinanzen sofort wirksam zu stabilisieren. Der Bund müsse die Kosten im Sozialbereich begrenzen, anstatt ständig neue Versprechen zu machen. Der Präsident des Deutschen Städtetages und Leipziger Oberbürgermeister Burkhard Jung nannte die Lage historisch dramatisch. Wenn wir jetzt nicht handeln, läuft es völlig vor die Wand, so Jung.
1: Großbritannien wird demnächst einen neuen Regierungschef bekommen. Premier Keir Starmer stellt sein Amt zur Verfügung. Er sei offensichtlich nicht der Beste, um Labour in die nächsten Wahlen zu führen, sagte der 63-Jährige. König Charles III. Habe er bereits informiert. Aus London, Gabi Biesinger.
3: Der nationale Exekutivausschuss seiner Labour-Partei solle nun einen Zeitplan für die Regelung der Nachfolge aufstellen. Starmers Rücktritt hatte sich längst abgezeichnet, spätestens seit dem verheerend schlechten Ergebnis für Labour bei den Kommunal- und Regionalwahlen im Mai. Und nach dem deutlichen Sieg des wohl beliebtesten Labour-Politikers Andy Burnham bei einer Nachwahl in Nordengland in der vergangenen Woche, der ihm einen Sitz im Unterhaus beschert hatte, war der Druck auf Starmer noch einmal gestiegen, denn Burnham machte keinen Hehl daraus, den Labour-Parteichef und Premier aus dem Amt drängen zu wollen.
1: Der iranische Außenminister Abbas Araghchi ist auf dem Weg nach Teheran, aber am Vierwaldstätter See in der Schweiz wird in den nächsten Tagen weiter verhandelt. Dafür sollen Arbeitsgruppen für die verschiedenen Aspekte gebildet werden, auf die sich das Mullah-Regime mit den USA verständigt hat. Patricia Wern.
4: Die Schweiz als Gastgeberland zeigte sich mit dem Fahrplan nach der ersten Verhandlungsrunde zufrieden. Das Außenministerium in Bern teilte mit, dies sei ein positiver Schritt, der weitere politische und technische Entwicklungen ermögliche. Man sei bereit, diesen Prozess weiter zu unterstützen. Die USA und der Iran hatten sich laut der Erklärung aus der Nacht unter anderem auf eine Konfliktlösungsstelle mit der libanesischen Regierung geeinigt. Diese soll sicherstellen, dass die militärischen Einsätze im Libanon eingestellt werden. Zudem soll es einen Gesprächskanal geben, der Zwischenfälle in Bezug auf die Straße von Hormuz verhindern soll.
1: Der frisch gewählte Parteichef der Linken, Luigi Pantisano, bittet die Christdemokraten im Land um Entschuldigung. Seine Aussage, es gebe derzeit keinen Unterschied zwischen der Politik der CDU und der AfD, sei verkürzt gewesen und in dieser Form falsch. CDU-Generalsekretär Carsten Linnemann hatte von einer niederträchtigen Unterstellung gesprochen. Hintergrund von Pantisanos Äußerungen ist die Frage, ob die Linke nach einem möglichen Wahlsieg der AfD in Sachsen-Anhalt eine CDU-geführte Landesregierung unterstützen würde. In der Bremer Innenstadt brennt nahe der Obernstraße der Dachstuhl eines Gebäudes. Laut Feuerwehr ist das Feuer durch Arbeiten an dem Dach ausgebrochen. Die angrenzende Martinistraße ist im Moment für den Verkehr gesperrt. Die Buslinie 25 wird umgeleitet. Das waren die Nachrichten mit Martin Busch.
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5: Die Temperaturen aktuell noch nicht bei 28 Grad, aber im Laufe des Tages kommen wir genau dahin. Es bleibt trocken, nachts 10 bis 15 Grad, morgen am Dienstag wird es dann schon eine andere Nummer. Bis 29 Grad haben wir da in Sicht. Mittwoch auch 29 bis 34 Grad sogar. Und Tendenz steigend.
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5: 5 nach 1, A1 Hamburg Richtung Osnabrück zwischen dem Rimmerkreuz und Asten. 7 Kilometer stockender Verkehr vor einer Baustelle. A1 nochmal Osnabrück Richtung Bremen zwischen Bremen-Brinkum und Asten. 3 Kilometer Stau. Kreis Kloppenburg. Die Friseuter Straße ist zwischen Bösel und Westerloh wegen eines Polizeieinsatzes in beiden Richtungen gesperrt. Eine Umleitung ist eingerichtet. Nochmal Bremen. Die Martinistraße, tiefer Brill, ist zwischen Bredenstraße und Kurze Wallfahrt nach einem Unfall in beiden Richtungen gesperrt. Wir wünschen eine gute Fahrt.
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5: Schönen Montag, hier ist Ansgar Langhorst. Moin.
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Ultra Fox und Dancing with Tears in My Eyes. Lieber nicht so viel tanzen bei diesen Temperaturen, nicht so viel Sport treiben. Gute Ausrede mal, nee, ist zu heiß. Ich würde ja gerne, aber nee, joggen heute nicht. Oder so. Hier ist Bremen 1 mit R.E.M. Losing My Religion.

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6: Wir können uns zumindest vorbereiten. Sie wissen das dann, dass es so heiß wird. In der zweiten Wochenhälfte wird das wirklich eine Herausforderung mit Temperaturen bis 37 Grad. Aber da sind wir noch nicht. Erstmal heute. Heute bleiben wir noch bei der 2 vorne. 28 ist der Höchstwert heute und es bleibt trocken dabei. Nachts dabei 10 bis 14 Grad und morgen am Dienstag, da geht es schon rauf bis auf 29 Grad. Und Mittwoch, da haben wir dann die 30 geknackt und zwar locker mit 34 Grad. Also langsam bewegen, wenn es irgendwie geht. Bisschen runterkommen.
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6: Eine Minute nach 1:30. A1 Hamburg Richtung Osnabrück zwischen dem Bremer Kreuz und Asten. 7 Kilometer stockender Verkehr vor einer Baustelle. A1 Osnabrück Richtung Bremen zwischen Bremen-Brinkum und Asten. 3 Kilometer Stau. Kreis Kloppenburg, die Friseuter Straße, ist zwischen Bösel und Westerlo wegen eines Polizeieinsatzes immer noch in beiden Richtungen gesperrt. Eine Umleitung ist eingerichtet. Bremen, die Martini-Straße, tiefer Brill, ist zwischen Bredenstraße und Kurze Wallfahrt nach einem Feuerwehreinsatz in beiden Richtungen gesperrt. Ihnen eine gute Fahrt.
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6: Mit Ansgar Langhorst. Schönen Montag. Moin.
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0: Ace of Base on the Tunes. Bremen 1 ist hier am 22.06.
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0: 22.06.1906, heute vor 120 Jahren, wurde die US-amerikanische Flugpionierin und Schriftstellerin Anne Moreau Lindbergh geboren. Für Bremen 1

0: Tochter aus gutem Hause verliebt sich.
1: Er öffnete die Tür zum echten Leben. Und auch wenn es mir Angst einflößte, so ruft es auch nach mir.
0: 1929 heiratet Anne den Piloten. Noch im selben Jahr absolviert sie ihren ersten Alleinflug und erwirbt wenig später als erste US-Amerikanerin einen Segelflugschein. In den folgenden Jahren begleitet Anne als Co-Pilotin und Navigatorin ihren Mann. Ihren gemeinsamen Sohn Charles Junior, geboren 1930, lässt Anne oft mehrere Wochen bei ihrer Mutter.
1: Ich wäre so gern bei meinem Baby. Ich darf aber nicht zu viel vor Charles jammern. Das wäre unfair. Schließlich ist das hier eine wunderbare Erfahrung.
2: Into the cockpit of his Lockheed Sirius climbs Colonel Charles Lindbergh. Mrs. Lindbergh is with him.
0: Doch dann zerbricht das junge Glück der Lindberghs. Ihr Sohn wird entführt.
1: Charles sagte, du kannst dich in den Schlaf weinen. Weine in ein Kissen. Aber weine nie vor mir.
0: Für das 20 Monate alte Lindbergh-Baby kommt jedoch jede Rettung zu spät. Der kleine Charles wird tot aufgefunden. 19.000 Polizisten ermitteln. Um den Paparazzi endlich zu entfliehen, siedeln die Lindberghs nach Europa um. Während des Zweiten Weltkriegs ist Lindbergh strikt gegen den Kriegseintritt der USA und hegt eine Sympathie für das nationalsozialistische Deutschland. Nach Kriegsende fliegt Charles Lindbergh ohne Anne. Er ist ihr nicht immer treu, trotzdem bleibt das Paar zusammen. Sie zieht ihre 5 gemeinsamen Kinder groß, später verbringt sie viel Zeit auf einer Insel am Golf von Mexiko. Hier schreibt sie ihren Bestseller und Lebensratgeber Muscheln in meiner Hand. Nach ihrem außergewöhnlichen Leben gefragt, antwortet Anne Morrow Lindbergh in einem Interview:
1: Ich denke, dass ich ebenso das Gefühl hatte, eine neue Person zu sein, als ich ein Buch veröffentlicht oder ein Kind geboren hatte oder meine Mutter verlor. Das sind die Momente, die dich wachsen lassen. Durch das Leid und die Freude.
0: Anne Morrow Lindbergh starb 95-jährig im Schlaf in ihrem Haus in Vermont. Geboren wurde die Schriftstellerin und Flugpionierin am 22. Juni 1906, heute vor 120 Jahren.
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0: Grit Taupoff begleitet Sie gleich durch den Nachmittag hier auf Bremen 1. Ich wünsche Ihnen noch einen schönen Montag. Wenn Sie möchten, bis morgen. Ich bin Ansgar Langhorst.
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1: Mit Martin Busch, guten Tag. Kommunen in Deutschland warnen vor finanziellem Kollaps. Keir Starmer macht als britischer Premier und Labour-Chef Platz. Verteidiger Nico Schlotterbeck fällt die restliche Weltmeisterschaft aus. Das Wetter, viel Sonne bei maximal 28 Grad. Kommunen am Limit. Unter diesem Motto veranstalten die kommunalen Spitzenverbände heute einen bundesweiten Aktionstag. Es geht um die dramatische Finanzlage von Städten, Landkreisen und Gemeinden. Jakob Meyer berichtet.
2: Das Defizit der Kommunen liegt derzeit bei rund 30 Milliarden Euro. Ihre Vertreter beklagen, dass Bund und Länder Gesetze verabschieden und Ausgaben tätigen, für die faktisch Städte, Landkreise und Gemeinden aufkommen müssen. Der Präsident des Deutschen Landkreistages, Achim Brötel, betonte, die Rücklagen vieler Kommunen seien vollständig aufgebraucht, die Zinsausgaben gingen steil nach oben. Er verlangte, die Kommunalfinanzen sofort wirksam zu stabilisieren. Der Bund müsse die Kosten im Sozialbereich begrenzen, anstatt ständig neue Versprechen zu machen. Der Präsident des Deutschen Städtetages und Leipziger Oberbürgermeister Burkhard Jung nannte die Lage historisch dramatisch. Wenn wir jetzt nicht handeln, läuft es völlig vor die Wand, so Jung.
1: Großbritannien wird demnächst einen neuen Regierungschef bekommen. Premier Keir Starmer stellt sein Amt zur Verfügung. Er sei offensichtlich nicht der Beste, um Labour in die nächsten Wahlen zu führen, sagte der 63-Jährige am Morgen. König Charles III. Habe er bereits informiert. Aus London Gabi Biesinger.
3: Der nationale Exekutivausschuss seiner Labour-Partei solle nun einen Zeitplan für die Regelung der Nachfolge aufstellen. Starmers Rücktritt hatte sich längst abgezeichnet, spätestens seit dem verheerend schlechten Ergebnis für Labour bei den Kommunal- und Regionalwahlen im Mai. Und nach dem deutlichen Sieg des wohl beliebtesten Labour-Politikers Andy Burnham bei einer Nachwahl in Nordengland in der vergangenen Woche, der ihm einen Sitz im Unterhaus beschert hatte, war der Druck auf Starmer noch einmal gestiegen, denn Burnham machte keinen Hehl daraus, den Labour-Parteichef und Premier aus dem Amt drängen zu wollen.
1: Der frisch gewählte Parteichef der Linken, Luigi Pantisano, bittet die Christdemokraten im Land um Entschuldigung. Seine Aussage, es gebe derzeit keinen Unterschied zwischen der Politik der CDU und der AfD, sei verkürzt gewesen und in dieser Form falsch. CDU-Generalsekretär Carsten Linnemann hatte von einer niederträchtigen Unterstellung gesprochen. Hintergrund von Pantisanos Äußerung ist die Frage, ob die Linke nach einem möglichen Wahlsieg der AfD in Sachsen-Anhalt eine CDU-geführte Landesregierung unterstützen würde. In der Bremer Innenstadt brennt nahe der Obernstraße der Dachstuhl eines sechsstöckigen Wohn- und Geschäftsgebäudes. Der Brand war laut Feuerwehr bei Arbeiten an dem Dach ausgebrochen. Die Löscharbeiten werden voraussichtlich noch einige Stunden dauern. Die angrenzende Martini-Straße ist für den Verkehr gesperrt. Die Buslinie 25 wird umgeleitet. Die Feuerwehr rät, Fenster und Türen geschlossen zu halten. Und noch eine Meldung vom Sport. Verteidiger Nico Schlotterbeck hat sich im WM-Spiel gegen die Elfenbeinküste doch schwerer verletzt. Bei dem 26-Jährigen ist im linken Sprunggelenk ein Innenband gerissen. Der Dortmunder wird deshalb bei der Weltmeisterschaft nicht mehr für Deutschland zum Einsatz kommen. Da die FIFA-Frist abgelaufen ist, kann Nationaltrainer Julian Nagelsmann auch keinen Spieler mehr nachnominieren. Das waren die Nachrichten mit Martin Busch.
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4: Die Temperaturen, die liegen zurzeit bei 26 Grad in Verden. Wir haben 24 Grad in Bremen, 22 Grad in Bremerhaven, 20 Grad in Hoogsiel. Und im Laufe des Nachmittags gibt es ohnehin mal Höchstwerte zwischen 18 und 22 Grad, so im Küstenbereich. Und ansonsten sind 23 bis 28 Grad als Höchstwerte drin. Ja, und ich glaube, das ist für viele im Nachhinein dann auf jeden Fall der Lieblingstag in dieser Woche. Es wird richtig angenehm und schön bleiben. Für den Rest des Tages Sonne, harmlose Wolken, bisschen frischer an der Küste. So in der kommenden Nacht dann Tiefstwerte zwischen 10 und 15 Grad. Dazu gibt es vielerorts sternenklaren Himmel. Und morgen, ja, da geht's mit dem Wetter und mit den Temperaturen noch mal ein bisschen aufwärts. 24 bis 29 Grad, das sind die Temperaturen. Und durchweg Sonne dazu, das ist der Start in den Sommer 2026.
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4: Und zwar um 14 Uhr und 5 Minuten. Hier geht es los mit einer Gefahrenmeldung. Vorsicht, A1 Hamburg Richtung Bremen. Zwischen Harburg und Maschener Kreuz liegen Metallteile auf der Fahrbahn. A1 Hamburg Richtung Osnabrück. Zwischen Bremer Kreuz und Arsten 7 Kilometer stockender Verkehr vor der Baustelle. Und A1 Osnabrück Richtung Bremen. Zwischen Bremen-Brinkum und Hemelingen 3 Kilometer Stau. Im Kreis Kloppenburg ist die Frieseuter Straße zwischen Bösel und Westerloh wegen eines Polizeieinsatzes in beiden Richtungen Richtung gesperrt. Hier ist eine Umleitung eingerichtet. Und Sie haben es ja gerade gehört, es gibt in der Bremer Innenstadt einen Brand mit Rauchentwicklung in einem Wohn- und Geschäftsgebäude. Und deshalb ganz besonders im Bereich Bremen-Neustadt bitte allesamt Fenster und Türen geschlossen halten, Lüftungen ausschalten. So, und aufgrund dieses Brandes ist die Martini-Straße, tiefer Brill zwischen Bredenstraße und Kurze Wallfahrt, durch diesen Feuerwehreinsatz in beiden Richtungen gesperrt. Machen Sie einen großen Bogen drum, kommen Sie gut an.
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4: Ich wünsche Ihnen einen entspannten Montag und in den nächsten Minuten viel Spaß mit dem musikalischen Tiger, der mir bekannt ist, Tom Jones. Hier ist er.
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0: Einen schönen Montagnachmittag. Bremen 1 ist hier. Und alle vier Jahre. Man kann es sich eigentlich so merken, immer dann, wenn gerade Fußball-Weltmeisterschaft ist. In dem Jahr kürt immer der Bundesverband der Kleingartenvereine Deutschlands die besten Kleingartenanlagen hierzulande. Ja, heute Morgen ist die Rundreise der Jury eben dieses Verbandes gestartet. Und einer der Juryvorsitzenden ist Thomas Kleinwort. Und das Motto in diesem Jahr für diese Aktion ist cool und gemeinsam statt hitzig und einsam. Und dass man sich auf dieses Motto geeinigt hat, das ist kein Zufall, hat er Anja und Olaf heute Morgen auf Bremen 1 erzählt.
1: Ja, wir haben dieses Motto ganz bewusst gewählt, denn wir wissen um die Wichtigkeit der Kleingartenanlagen im Kontext der Klimaerwärmung. Wir wissen, wie wichtig Grünflächen für die Stadt ist. Und deswegen ist eben dieses Thema Hitze und ich meine, also viel, viel besser passt es denn ja gar nicht. Und zum anderen ist es natürlich die soziale Komponente, die das Kleingartenwesen ausmacht. Verein heißt miteinander sein, heißt miteinander gärtnern und auch Projekte gemeinsam durchzusetzen. Und das ist das, was wir hoffentlich auch gezeigt bekommen.
0: Ja, 19 Kleingartenanlagen verteilt. In ganz Deutschland wird die Jury jetzt in den kommenden Tagen besichtigen. Und in Bremen ist es der Kleingartenverein Block Diek, der Besuch bekommt. Und in Cuxhaven der Verein Döse Nord. Ausgezeichnet werden sollen ja besondere ökologische, gartenkulturelle und soziale Leistungen. Also Kleingartenanlagen, die auch besonders positive Impulse an ihr Wohnumfeld senden. Warum den Menschen ihre kleine Oase so außerordentlich wichtig ist, auch da hat sich Thomas Kleinwort große Gedanken drüber gemacht.
1: Die Kleingärtner sind inzwischen tatsächlich so weit, dass wir erkannt haben, dass wir ein sehr wichtiger Faktor in Sachen Erhalt der Artenvielfalt sind, dass wir ein wichtiger Rückzugsraum sind für Flora und Fauna, dass die Klimaleistung für die Umgebung halt sehr, sehr wichtig ist. Und diese Dinge wollen wir gerne zeigen. Und der Bundeswettbewerb ist da sehr, sehr wichtig als Motor der Innovation, aber auch natürlich für die Öffentlichkeit. Deswegen ganz wichtiges Projekt.
0: Ja, es ist definitiv ein wichtiges Projekt und den Menschen ihre Oase natürlich sehr, sehr, sehr am Herzen liegend. So, und wenn Sie also in den kommenden Tagen zum Beispiel mal unterwegs sind im Block Diek, im Kleingartenverein und feststellen, da gucken Leute ganz interessiert die großen Flächen an und auch in die ganzen kleinen Gärten rein. Hat einen Grund, ist vielleicht Thomas Kleinwort mit seinen Kolleginnen und Kollegen vom Bundesverband der Kleingartenvereine Deutschlands auf der Suche nach der besten Kleingartenanlage, die es hierzulande gibt. Bremen 1 am Montagnachmittag.

Schönen Montagnachmittag, Bremen 1 ist hier und jetzt läuft hier gleich ein Song, bei dem vielleicht viele sagen würden, ja, mein Sommerhit, weiß ich nicht, ist es wirklich gewesen? Es gibt ja Menschen, die sagen 1983, Sommer, das war vielleicht Vamos a la Playa von Rigera. Andere sagen, es war Sunshine Reggae von Laidback. Ich kann nur sagen, mein persönlicher Sommerhit des Jahres 1983 ist der hier gewesen. Das ist wieder einer der Songs, die man auf dem Doppeltape, ich hatte ein Doppeltape, auf der Lieblingskassette gleich viermal nacheinander abspielen konnte. Oh, großartig. Ryan Paris,

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6: Ja, Sonne satt gibt es heute und nur ganz wenige Schönwetterwolken am Nachmittag und auch am Abend. In der kommenden Nacht wird es dann ja angenehm kühl. Tiefstwerte liegen so zwischen 15 und 10 Grad. Dazu meistens sternklarer Himmel und morgen machen wir es mit dem Wetter ganz genau wie heute. Nur noch ein bisschen wärmer.
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6: Und zwar um 14.33 Uhr A1 Hamburg Richtung Osnabrück. Zwischen Bremer Kreuz und Arsten gibt es 7 Kilometer stockenden Verkehr und zwar vor der Baustelle. A1 Osnabrück Richtung Bremen. Zwischen Bremen-Brinkum und Hemelingen 3 Kilometer Stau. Im Kreis Kloppenburg ist die Friseuter Straße zwischen Bösel und Westerloh wegen eines Polizeieinsatzes in beiden Richtungen gesperrt. Eine Umleitung ist hier eingerichtet. Und dann gibt es eine Meldung für Bremen. Die Martini-Straße, tiefer Brill, die ist zwischen Bredenstraße und Kurze Wallfahrt durch einen Feuerwehreinsatz in beiden Richtungen gesperrt. So, und dieser Feuerwehreinsatz, der hat mit einem Brand zu tun, mit Rauchentwicklung durch ein Wohn- und Geschäftsgebäude in der Bremer Innenstadt. Deshalb sollten in Bremen und ganz besonders im Bereich Bremen-Neustadt Fenster und Türen geschlossen bleiben und auch Lüftung ausgeschaltet sein. Kommen Sie gut an.
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6: Ach, es ist seit 2 Wochen wirklich ein Dilemma in Bremerhaven, wenn Sie mit dem Auto unterwegs sind. Ja, die Klappbrücke, die den alten und den neuen Hafen verbunden hat, die ist so marode, dass sie gesperrt wurde und quasi nicht mehr verbindet. Und das dauert wohl alles in allem auch noch ein paar Monate oder ein paar Jahre, bis das Ganze wieder richtig entspannt läuft. Aber es gibt zumindest für alle, die zu Fuß unterwegs sind, jetzt eine Lösung. Wie diese Lösung genau aussieht, das klären wir in ein paar Minuten.
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0: Der Montagnachmittag auf Bremen 1. Und damit wir vor allem jetzt erstmal die Schuldfrage klären, was das Thema betrifft. Es ist die Holzbohrmuschel. Die Holzbohrmuschel, ein kleiner weißer Wurm, hat vorne muschelartiges Werkzeug und frisst sich durch Holzpfähle und macht alles marode, was aus Holz ist. So, und dieses kleine Viech mit ihren Verwandten hat dafür gesorgt, dass die Nordmole in Bremerhaven mit dem Leuchtturm abgesagt ist. Und weil diese Holzbohrmuschel immer Hunger hat, hat sie weitergearbeitet mit ihren Lieben. Und deshalb gibt es seit 2 Wochen ein Verkehrsdrama in Bremerhaven. Denn die Klappbrücke, die den alten und den neuen Hafen verbindet, ja, die ist so marode, dass sie gesperrt wurde. Und das wird sie auch noch für ein paar Jahre bleiben. Also für die 5000 Autofahrerinnen und Autofahrer, die da täglich eine Umleitung fahren müssen, ist das richtig doof. Für Fußgänger und Fußgängerinnen ist eine schnellere Lösung in Sicht. Bremen 1 Reporterin Sina Drezinski hat sich in Richtung Hafenwelten aufgemacht und die Lage gecheckt. Also wie sieht die Lösung denn aus?
1: Ja, die Lösung ist eine sogenannte Pontonbrücke, also eine schwimmende Brücke. Das ist ein riesiger Klotz aus Beton und der ist so ein bisschen gefüllt mit Luft und deswegen schwimmt das Ganze. Und die wird im neuen Hafen quasi direkt neben der maroden Klappbrücke installiert. Denn es sind ja zwei, die normale Autobrücke und die Fußgängerbrücke direkt daneben ist auch gesperrt. Und für den Autoverkehr wurde eine Umleitung eingerichtet, die geht am Schifffahrtsmuseum vorbei und dann unterhalb am Klimahaus entlang. Das wäre für Fußgänger und gerade auch für Touristen nicht zumutbar und ja, wahrscheinlich auch gar nicht zu finden. Und deshalb hat man sich

0: Jetzt diese Lösung hier einfallen lassen. Für Fußgänger ist dann also kaum ein Umweg da.
1: Okay, jetzt klingt das doch ganz gut. Was ist denn das für eine Oberfläche? Geht man da jetzt über Holz oder Asphalt?
0: Das ist komplett aus Beton und wenn man draufsteht, dann merkt man auch gar nicht so doll, dass man auf einem schwimmenden Ponton steht, denn dadurch, dass es Beton ist, wackelt es kaum. Aber es müssen zwei Brücken nochmal, also sogenannte Rampen quasi, installiert werden, dass das Ganze auch betreten werden kann, weil so von der Kaje rüberspringen mal eben so ist nicht. Und die müssen noch installiert werden, beziehungsweise die müssen auch erstmal noch in Auftrag gegeben werden, dass sie gebaut werden können. Und deshalb weiß man auch noch nicht, wann das Ganze wirklich dann benutzt werden kann.
1: Aha, also ist damit absolut unklar, ab wann man ohne Umwege als Fußgänger und Fußgängerin wieder gemütlich zum Zoo am Meer, den Hafenwelten und zum Klimahaus rüberschlendern kann.
0: Ganz genau, ja. Das ist schwierig zu sagen. Das konnte mir auch von den Verantwortlichen bis jetzt keiner sagen, weil diese Rampen dafür erst noch in Auftrag gegeben werden. Man weiß aber, dass das Ganze hier deutlich günstiger ist. Das habe ich eben gerade noch mal gefragt. Insgesamt 20.000 Euro kostet es ungefähr. 10.000 Euro Schlepperkosten und dann rechnet man noch mal 10.000 für diese Rampen. Den Ponton hatte man ja schon, den musste man nur hier rüberholen. Das ist der übrigens, wo sonst die Ozeane anlegt. Der ein oder andere Bremen-1-Hörer kennt ihn vielleicht. Mhm. Und somit mit 20.000 Euro ist das fast ein Schnäppchen. Denn eine Mietbrücke, das war vorher der Gedanke, eine Brücke zu mieten, die man hier rüberlegt, hätte im sechsstelligen Bereich gekostet.
1: Eieiei. Also bald kommen Sie zumindest zu Fuß wieder rüber in die Hafenwelten im Bremerhaven. Zu den maritimen Tagen im August soll das Ganze rechtzeitig auf jeden Fall fertig werden. Aber alle Autofahrerinnen und Autofahrer müssen sich voraussichtlich noch rund 3 Jahre gedulden, bis die marode Klappbrücke fertig saniert ist. Bremen 1 Reporterin Sina Derezinski war das. Am Montag Nachmittag und jetzt auf Bremen 1 Matthew Wilder. Break My Stride.

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2: Mit Martin Busch, guten Tag. Taliban sollen in Deutschland bei Abschiebungen nach Afghanistan helfen. Kommunen warnen vor finanziellem Kollaps. Brennender Dachstuhl führt zu größerem Feuerwehreinsatz in der Bremer Innenstadt. Das Wetter sonnig bei maximal 28 Grad. Die Taliban sollen Personal nach Deutschland schicken, damit die Bundesregierung mehr Menschen nach Afghanistan abschieben kann. Aufgabe der zusätzlichen Beschäftigten wird sein, Identitäten von Landsleuten zu prüfen und Pässe auszustellen. Aus Berlin, Dietrich Kalmeurer.
3: Die Kontakte sind politisch heikel. Die radikal-islamischen Taliban sind international nicht als Regierung anerkannt. Kritiker sehen in der Zusammenarbeit eine Aufwertung dieses Systems. Sie verweisen auf Berichte über schwere Menschenrechtsverletzungen. Die Bundesregierung betont, sie führe nur Gespräche auf Arbeitsebene, um Rückführungen zu organisieren. Das Innenministerium verweist auf den Koalitionsvertrag. Union und SPD hatten dort festgelegt, Abschiebungen sollen mit Straftätern und Gefährdern beginnen. Konkrete Zahlen nennt die Regierung nicht. Sie verweist auf die Zuständigkeit der Länder. Der Bund unterstützt nach eigenen Angaben bei der Umsetzung.
2: Kommunen am Limit. Unter diesem Motto veranstalten die kommunalen Spitzenverbände heute einen bundesweiten Aktionstag. Es geht um die dramatische Finanzlage von Städten, Landkreisen und Gemeinden. Einzelheiten von Jakob Mayer.
4: Das Defizit der Kommunen liegt derzeit bei rund 30 Milliarden Euro. Ihre Vertreter beklagen, dass Bund und Länder Gesetze verabschieden und Ausgaben tätigen, für die faktisch Städte, Landkreise und Gemeinden aufkommen müssen. Der Präsident des Deutschen Landkreistages, Achim Brötel, betonte, die Rücklagen vieler Kommunen seien vollständig aufgebraucht. Die Zinsausgaben gingen steil nach oben. Er verlangte, die Kommunalfinanzen sofort wirksam zu stabilisieren. Der Bund müsse die Kosten im Sozialbereich begrenzen, anstatt ständig neue Versprechen zu machen. Der Präsident des Deutschen Städtetages und Leipziger Oberbürgermeister Burkhard Jung nannte die Lage historisch dramatisch. Wenn wir jetzt nicht handeln, läuft es völlig vor die Wand, so Jung.
2: Rund zwei Jahre nach Übernahme der Regierungsverantwortung stellt der britische Premier Keir Starmer sein Amt zur Verfügung. Er sei offensichtlich nicht der Beste, um Labour in die nächsten Wahlen zu führen, so der 63-Jährige heute Morgen. Miserable Umfragewerte hatten ihn seit Monaten unter Druck gesetzt. Einige Mitglieder seines Kabinetts waren zurückgetreten. Als aussichtsreichster Kandidat für die Nachfolge gilt Andy Burnham, der frühere Bürgermeister von Greater Manchester. In der Bremer Innenstadt läuft seit einigen Stunden ein Feuerwehreinsatz. Unweit der Obernstraße brennt der Dachstuhl eines Gebäudes. Meldungen über Verletzte gibt es aber nicht. Aus der Nachrichtenredaktion Anja Guse.
5: Der Brand war laut Feuerwehr bei Dacharbeiten in dem 6-stöckigen Wohn- und Geschäftshaus ausgebrochen. Baumaterial steht dort in Flammen. Eine größere Rauchwolke ist über dem Gebäude zu sehen. Sie soll Richtung Neustadt ziehen. Die Feuerwehr ist mit mehreren Drehleiterwagen und etwa 60 Kräften im Einsatz. Sie rechnet damit, dass die Löscharbeiten noch einige Stunden dauern. Wegen des Einsatzes ist die angrenzende Martini-Straße für den Verkehr gesperrt. Die Buslinie 25 wird umgeleitet. Die Feuerwehr rät Anwohnern und Geschäftsleuten in dem Bereich, Fenster und Türen geschlossen zu halten, sowie Lüftungen und Klimaanlagen abzuschalten.
2: Und noch eine Meldung vom Sport. Verteidiger Nico Schlotterbeck hat sich im WM-Spiel gegen die Elfenbeinküste doch schwerer verletzt. Bei dem 26-Jährigen ist im linken Sprunggelenk ein Innenband gerissen. Der Dortmunder wird deshalb bei der Weltmeisterschaft nicht mehr zum Einsatz kommen. Da die FIFA-Frist abgelaufen ist, kann Nationaltrainer Julian Nagelsmann keinen Spieler nachnominieren. Das waren die Nachrichten mit Martin Busch.
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6: Also, da haben wir im Moment zum Beispiel 26 Grad in Bremen. Es geht aber auch ein bisschen frischer. 23 Grad in Oldenburg, geht sogar noch frischer. 18 Grad auf Wangerooge. Und 25 Grad übrigens in Worpswede. Im Laufe des Nachmittags sind Höchstwerte zwischen 23 und 28 Grad drin. An der Küste sind es eher 18 bis 22. So, und dazu gibt es freundliches Wetter. Viel, viel Sonne, paar lockere Wolken. Und morgen machen wir das ganz genauso, in etwas heißer. Dazwischen gibt es eine Nacht, die zum Durchlüften taugt. Die Tiefstwerte liegen nämlich zwischen 15 und 10 Grad, dafür sternenklarer Himmel.
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6: 15:04 ist es jetzt. A1 Hamburg Richtung Osnabrück. Zwischen Bremer Kreuz und Arsten gibt es 7 Kilometer stockenden Verkehr vor der Baustelle. A1 Osnabrück Richtung Bremen. Zwischen Bremen-Brinkum und Hemelingen 3 Kilometer Stau. Im Kreis Kloppenburg ist die Friseuter Straße zwischen Bösel und Westerloh wegen des Polizeieinsatzes immer noch in beiden Richtungen gesperrt. Eine Umleitung ist hier eingerichtet. Und die Martini-Straße Tiefer Brill in Bremen, die ist zwischen Bredenstraße und Kurze Wallfahrt immer noch in beiden Richtungen dicht durch den Feuerwehreinsatz, von dem Sie ja auch gerade in den Bremen 1 Nachrichten gehört haben. So nach wie vor Rauchentwicklung in dem Wohn- und Geschäftsgebäude in der Bremer Innenstadt, in der Pieperstraße. Deshalb werden Sie dazu angehalten, im Bereich Bremen-Neustadt Fenster und Türen geschlossen zu halten und auch Lüftungen auszuschalten.
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6: Und ich würde empfehlen, das Ganze auch zu machen, wenn Sie in der Innenstadt wohnen oder arbeiten. So, hier ist Britta Opoff. Ich wünsche Ihnen einen schönen Montag.
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0: Der Montagnachmittag auf Bremen 1. Und Sie haben es jetzt ja schon mehrfach in unseren Nachrichten gehört und auch im Verkehrsfunk. Ja, bei Arbeiten am Dach eines sechsstöckigen Wohn- und Geschäftshauses in der Bremer Innenstadt. Ich kann das ehrlich gesagt eingrenzen. Zwischen Martini-Straße und Obernstraße, Ecke Pieperstraße, da ist das. Brennt ein Dachgeschoss. So, und da sind Löscharbeiten im Gange. Die Straße ist deshalb gesperrt. Und wir hören immer wieder, Anwohner sollen Fenster und Türen geschlossen halten und Lüftungen ausschalten. Da fragt man sich natürlich, ist das jetzt wirklich gesundheitsgefährdend, was da rauskommt? Und wir haben den Pressesprecher der Feuerwehr Bremen gefragt, Andreas Deschka. Der sagt dazu:
1: Gefährlich ist es insofern nicht. Wir haben hier eine massive Rauchentwicklung. Das ist sicherlich vielerorts wahrnehmbar. Aber die Intensität wird so stark verdünnt, dass es sich eigentlich nur als unangenehm zu bezeichnen wäre.
0: Also man könnte es so zusammenfassen, es stinkt halt einfach ganz, ganz doll und qualmt ganz, ganz doll. Und der Qualm ist nicht gesundheitsgefährdend. Trotzdem Fenster und Türen nach wie vor besser geschlossen halten in dem Bereich. Heißt also in der Innenstadt oder auch, wenn Sie in der Neustadt wohnen. Denn der Wind, der kommt ja heute ganz ordentlich aus Richtung Nord. Und ja, die Feuerwehr hofft auch, dass die Löscharbeiten bald beendet sind. Der Montagnachmittag, Bremen 1 hier mit Kamerad. 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

Ja, ich habe mir jetzt gerade in den letzten Minuten noch mal ein bisschen Fotos angeguckt, nicht von Kim Carnes, sondern von Bette Davis und von ihren Augen. Und in der Tat sehr, sehr kühle Augen. Eigentlich ganz hilfreich an so einem Sommertag wie heute. Einen schönen Montagnachmittag wünsche ich Ihnen. 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

0: Sweet Home Alabama von Lynyrd Skynyrd. Ich würde jetzt sagen, süße Heimat Bremen.
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0: Und es sieht so schön heute aus. Wirklich, der Sommer zeigt sich von seiner schönsten Seite mit viel Sonne, ein paar harmlosen Wolken und sehr angenehmen 23 bis 28 Grad. Okay, an der Küste ist es ein bisschen frischer. Und alle, die unter Pollenallergie leiden, haben im Moment wirklich ordentlich dichte Nasen, denn die Belastung durch Gräserpollen, die ist zurzeit ziemlich hoch.
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0: 15 Uhr und 30 Minuten ist es. Und es geht hier los mit einer Gefahrenmeldung für die A27 Bremen Richtung Walsrode. Zwischen Walsrode Süd und dem Dreieck Walsrode liegt ein Plastikteil auf der Fahrbahn. A1 Hamburg Richtung Osnabrück. Zwischen Bremer Kreuz und Arsten 7 Kilometer stockender Verkehr vor der Baustelle. Nochmal A1 Osnabrück Richtung Bremen. Zwischen Bremen-Brinkum und Hemelingen 4 Kilometer Stau wegen Bauarbeiten. Und im Kreis Kloppenburg ist die Frieseuter Straße zwischen Bösel und Westerloh wegen eines Polizeieinsatzes immer noch in beiden Richtungen gesperrt. Eine Umleitung ist hier allerdings eingerichtet. So, dann gibt es noch die Meldung in Bremen für die Martini-Straße, also Tiefer Brill, zwischen Bredenstraße und Kurze Wallfahrt. Da gibt es immer noch eine Sperrung in beiden Richtungen durch den Feuerwehreinsatz. Ja, und wegen Rauchentwicklung durch den Brand, um den es da geht in der Bremer Innenstadt, sollen in Bremen City und ganz besonders auch im Bereich Neustadt Fenster und Türen geschlossen bleiben und Lüftungen ausgeschaltet sein. Ist nicht gefährlich, also gesundheitsgefährlich, keineswegs, aber stinkt halt ganz doll. So hat es uns ja der Feuerwehrsprecher eben gesagt.
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0: Ich bin Britta Uphoff, wünsche Ihnen einen schönen Montag und viel Spaß jetzt mit Deep Blue Something. Und die sind schon wieder beim Frühstück, und zwar dem bei Tiffany's.
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1: Genesis Land of Confusion. Erinnert mich an ein Konzert in Hamburg. War irre gut. Hat richtig Spaß gebracht. Geiles Konzert. War ein Erlebnis.
0: Genesis, John Miles und Alanis Morissette. 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

0: Borchert ist eine der Autorinnen der Serie. Hallo.
1: Moin.
0: So, jetzt denke ich, dass viele Hundebesitzerinnen und Besitzer aufhorchen und denken, wer braucht den denn jetzt überhaupt, diesen neuen Hundeführerschein? Brauche ich den auch?
1: Ja, da kann ich alle beruhigen, die schon länger einen Hund zu Hause haben. Für die gilt die neue Regel nämlich gar nicht. Also nur für die Menschen, die jetzt wirklich drüber nachdenken, sich einen neuen Hund anzuschaffen. Die müssen ab dem 1. Juli eine theoretische Sachkundeprüfung ablegen und das sogar vor der Aufnahme eines Hundes und dann innerhalb von 12 Monaten eine praktische Prüfung mit diesem neuen Hund ablegen, ja.
0: Und offiziell heißt dieser Hundeführerschein auch gar nicht Hundeführerschein, sondern eigentlich heißt er tatsächlich Sachkundenachweis.
1: Ja, schön, ne?
0: Gibt es tatsächlich nicht überall in Deutschland, sondern wie ich gerade schon sagte, eigentlich nur in Niedersachsen und dann jetzt ab 1. Juli auch in Bremen. Warum eigentlich? Gibt es hier so viele Vorfälle, dass Hunde beißen?
1: Ja, das habe ich vor meinen Recherchen zuerst gedacht. Tatsächlich sind aber die Zahlen eher rückläufig. Verlässliche Zahlen führt das Innenressort seit dem Jahr 2008. Da gab es zum Beispiel noch 108 Angriffe auf Mensch oder Tier. Und 2025, da waren es nur noch 61 Bisse. Warum der Hundeführerschein trotzdem kommt, das erklärt René Möller aber jetzt einmal, der Sprecher des Innenressorts.
2: Also ausschlaggebend war der Fall aus dem Jahr 2023. Da ist ein kleines Kind am Osterdeich von einem Rottweiler angefallen und in den Kopf gebissen worden. Das Kind ist schwer verletzt worden und da hat der Bremer Senat sich entschieden, da nochmal nachzuschärfen. Und das ist einer der Hauptgründe, warum wir den Hundeführerschein einführen.
1: Ja, das kann man verstehen, oder? Also zum 1. Juli wird dann dieser sogenannte Hundeführerschein eingeführt und wir zeigen in der Wochenserie aber auch noch andere Sachen, wie zum Beispiel das Zusammenspiel zwischen Hund und Frauchen, wie das gut klappt. Wir haben eine Hundetrainerin, die mit aggressiven Tieren arbeitet und wir klären auf, was jeder über Hunde wissen sollte.
0: So, und den passenden Titel hat die Wochenserie auf jeden Fall, heißt nämlich Bei Fuß und können Sie sich ab heute Abend angucken.
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0: Der Montagnachmittag auf Bremen 1 und das, was da geschieht, ist schon irgendwie heikel, denn die afghanischen Taliban sollen Personal zu uns schicken. Eigentlich sind ja die radikal-islamischen Machthaber keine anerkannte Regierung. Warum sich aber unsere Regierung dennoch dazu entschlossen hat, Taliban-Mitarbeiter anzufordern, das hören Sie gleich in der Rundschau um 16 Uhr bei Martin Busch auf Bremen 1.
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1: Mit Martin Busch, guten Tag. Verhandlungen gelobt, Vance sieht Grundlage für endgültigen Deal mit dem Iran. Entschuldigung abgelehnt, CDU-Generalsekretär reicht Pantisanos Korrektur nicht. Innenband gerissen, Fußball-WM ist für Nico Schlotterbeck zu Ende. Das Wetter weiterhin sonnig, in der Nacht dann leicht bewölkt oder sogar klar. Die Temperaturen sinken bis auf 13 bis 10 Grad. Bevor er aus der Schweiz abgereist ist, hat sich J.D. Vance zu den gestrigen Verhandlungen mit dem Iran noch geäußert. Die Gespräche seien eine sehr gute Grundlage für einen erfolgreichen, endgültigen Deal, sagte der Vize von Donald Trump. Welche Aspekte ihm dabei besonders wichtig sind, berichtet Patricia Wern.
2: Es müsse ein Weg gefunden werden, die Straße von Hormuz offen zu halten. Zudem sei ein wichtiges Ziel, die Gefechte zwischen Israel und der Hisbollah-Miliz dauerhaft zu beenden. Es werde viel Arbeit erfordern, bis die territoriale Integrität und Souveränität des Libanon sowie die Sicherheit Israels wirklich erreicht seien. Anschließend hob der US-Vizepräsident besonders hervor, dass Teheran zugestimmt habe, wieder Inspektoren der Internationalen Atomenergiebehörde in den Iran zu lassen. Das sei der erste Schritt zur dauerhaften Denuklearisierung oder dauerhaften Beendigung eines Atomwaffenprogramms im Iran. Dies ist aber weder von der IAEA noch vom Iran bestätigt worden. Der Sprecher des iranischen Außenministers, Araghchi, kommentierte die gestrigen Gespräche auf der Plattform X lediglich mit diesen Worten. Die Grundlage der Vereinbarung sei das Prinzip Verpflichtung gegen Verpflichtung. Und die Islamische Republik Iran werde die Umsetzung der Verpflichtungen der Gegenseite genau überwachen. Sie werde alle ihre Hebel nutzen, dass diese eingehalten würden. Die zuständigen Vertreter der USA und des Iran sollen nun bei Arbeitsgesprächen in den kommenden Wochen Wege finden, um ein endgültiges Abkommen zum Ende des Iran-Kriegs umzusetzen.
1: Rund 2 Jahre nach Übernahme der Regierungsverantwortung in London stellt der britische Premier Keir Starmer sein Amt zur Verfügung. Schlechte Umfragewerte hatten ihn seit Monaten unter Druck gesetzt. Einige Mitglieder seines Kabinetts waren zurückgetreten. EU-Kommissionspräsidentin Ursula von der Leyen hat ein positives Bild von Starmer, berichtet Katrin Schmidt aus Brüssel.
3: Viele Regierungschefs brauchen Jahre, um zu dem Staatsmann heranzuwachsen, der du in nur 2 Jahren geworden bist, schreibt sie auf ihren Social-Media-Kanälen. Und so die Kommissionschefin weiter, die Sicherheit Europas und die der Ukraine sei dank Starmer gestärkt worden. Auch für die EU beginnt mit dessen Rücktritt eine Zeit des Wartens, bis die Nachfolge bis September geklärt sein soll. Als aussichtsreichster Kandidat ist Labour-Politiker Andy Burnham im Gespräch. Aber wer auch immer die Nachfolge antritt, in Brüssel hofft man, dass eine zuletzt verstärkte Zusammenarbeit weitergeht. Denn unter Premier Starmer hatte sich Großbritannien stärker im Sinne und in Kooperation mit der EU engagiert, wenn es beispielsweise um die Unterstützung der Ukraine geht, um die Stärkung der NATO und eine verstärkte Unabhängigkeit gegenüber den USA.
1: Die Taliban sollen Personal nach Deutschland schicken, damit die Bundesregierung mehr Menschen nach Afghanistan abschieben kann. Aufgabe der zusätzlichen Beschäftigten wird sein, Identitäten von Landsleuten zu prüfen und Pässe auszustellen. Aus Berlin berichtet Dietrich Kalmeurer.
4: Die Kontakte sind politisch heikel. Die radikal-islamischen Taliban sind international nicht als Regierung anerkannt. Kritiker sehen in der Zusammenarbeit eine Aufwertung dieses Systems. Sie verweisen auf Berichte über schwere Menschenrechtsverletzungen. Die Bundesregierung betont, sie führe nur Gespräche auf Arbeitsebene, um Rückführungen zu organisieren. Das Innenministerium verweist auf den Koalitionsvertrag. Union und SPD hatten dort festgelegt, Abschiebungen sollen mit Straftätern und Gefährdern beginnen. Konkrete Zahlen nennt die Regierung nicht. Sie verweist auf die Zuständigkeit der Länder. Der Bund unterstützt nach eigenen Angaben bei der Umsetzung.
1: Kaum im Amt ist das Tischtuch zwischen dem neuen linken Chef Luigi Pantisano und der CDU zerschnitten. Der Generalsekretär der Christdemokraten Carsten Linnemann will die Entschuldigung von Pantisano jedenfalls nicht annehmen. Der hatte heute zugegeben, seine Äußerung über die CDU sei verkürzt gewesen. Frank Eichmann.
5: Am Wochenende während des linken Parteitags in Potsdam hatte er der CDU in einem Bildinterview faschistische Politik vorgeworfen, wie sie die AfD mache. Nun rückt er davon ab. Der Unterschied dürfe nicht verwischt werden zwischen politischen Gegnern innerhalb des demokratischen Spektrums und jenen, die die Demokratie abschaffen wollten. Insbesondere bitte er jene in der CDU um Entschuldigung, die die klare Brandmauer zur AfD für notwendig hielten. Aufrecht hält der neue linken Parteichef allerdings seine Sorge vor einem möglichen Rechtsruck der CDU und einem Zusammenrücken mit der AfD. Pantisano hatte nach dem Faschismusvorwurf umgehend Empörung aus der Union geerntet. Auch innerparteilich stieß er auf heftige Kritik, insbesondere bei linken Wahlkämpfern in Sachsen-Anhalt und Mecklenburg-Vorpommern. Wegen hoher AfD-Zustimmungswerte könnten dort nach den Landtagswahlen Kooperationen oder Koalitionen nötig werden, um eine AfD-Regierung zu verhindern.
1: Das Feuer in der Bremer Innenstadt ist inzwischen unter Kontrolle. Die Feuerwehr war ausgerückt, weil unweit der Obernstraße der Dachstuhl eines Gebäudes in Brand geraten war. Auch auf den Verkehr hatte der Einsatz Auswirkungen. Aus der Nachrichtenredaktion Anja Guse.
6: Der Brand war laut Feuerwehr bei Dacharbeiten in dem 6-stöckigen Wohn- und Geschäftshaus ausgebrochen. Baumaterial steht dort in Flammen. Eine größere Rauchwolke ist über dem Gebäude zu sehen. Sie soll Richtung Neustadt ziehen. Die Feuerwehr ist mit mehreren Drehleiterwagen und etwa 60 Kräften im Einsatz. Sie rechnet damit, dass die Löscharbeiten noch einige Stunden dauern. Wegen des Einsatzes ist die angrenzende Martini-Straße für den Verkehr gesperrt. Die Buslinie 25 wird umgeleitet. Die Feuerwehr rät Anwohnern und Geschäftsleuten in dem Bereich, Fenster und Türen geschlossen zu halten, sowie Lüftungen und Klimaanlagen abzuschalten.
1: Und jetzt hat Anja Guse noch weitere Meldungen aus Bremen, Bremerhaven und Niedersachsen.
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6: Das Bremer Landgericht hat das Verfahren gegen einen mutmaßlichen Reifenstecher eingestellt. Grund ist nach Angaben des Gerichts, dass der Angeklagte dauerhaft verhandlungsunfähig ist. Die Staatsanwaltschaft hat beantragt, den Beschuldigten in eine psychiatrische Einrichtung einweisen zu lassen. Darüber könnte bereits Mitte Juli verhandelt werden. Der Mann soll im vergangenen Herbst Reifen von rund 240 Fahrzeugen in verschiedenen Bremer Stadtteilen zerstochen haben. Bremerhaven würdigt mit einer besonderen Aktion die Verdienste von Soldatinnen und Soldaten. Zu Ehren der Bundeswehr hat sie heute 15 gelbe Schleifen an alle Ortsschilder anbringen lassen. Stadtrat Maximilian Chalet betonte die Verbundenheit Bremerhavens mit der Bundeswehr. Als Beispiel nannte er die Marineoperationsschule, die morgen ihr 70-jähriges Bestehen feiert. Seenotretter haben in der Nacht die Besatzung eines Fischkutters in Sicherheit gebracht. Das Fischereiboot war im Bereich Nordergründe nordwestlich von Cuxhaven auf Grund gelaufen, teilte die Deutsche Gesellschaft zur Rettung Schiffbrüchiger mit. Außerdem meldete der Kapitän Rauch im Maschinenraum. Die Seenotretter der DGZRS konnten den Havaristen freischleppen und in den Hafen von Hoogsiel bringen. Die Fischer an Bord blieben unverletzt.
1: Damit sind wir beim Sport in der Rundschau heute Nachmittag mit Axel Pusitzky. Axel, es hatte sich angedeutet, vor allen Dingen, wenn man es gesehen hat, was da vorgefallen ist. Und er musste ja nun mal auch runter, Nico Schlotterbeck vom Feld gegen die Elfenbeinküste. Der Innenverteidiger hat sich also am Knöchel verletzt. Was hat denn der Dortmunder genau?
7: Er hat einen Bänderriss im Sprunggelenk. Der Dortmunder Defensivmann wird also gleich mehrere Monate ausfallen. Desiré Krause.
8: Schlotti wird uns auf dem Platz als herausragender Verteidiger sehr fehlen. Vor allem auch sein exzellenter Spielaufbau. Es hätte seine WM werden können, so Bundestrainer Julian Nagelsmann. In der deutschen Startelf wird Schlotterbeck voraussichtlich durch Antonio Rüdiger ersetzt. Eine Nachnominierung ist nicht möglich. Der Dortmunder bleibt vorerst beim Team in den USA. Der heutige Fußballabend beginnt um 19 Uhr mit der Partie Argentinien gegen Österreich, später unter anderem dann noch Frankreich gegen Irak.
7: In der Nacht um 2 Uhr treffen dann Norwegen und der Irak aufeinander und ab 5 Uhr spielt Jordanien gegen Algerien. Handball-Bundesligist THW Kiel hat sich heute von seinem Trainer Philipp Jecher getrennt. Die Kieler spielten zuletzt ihre schwächste Saison seit 20 Jahren. Die heutige Trennung nun ist das Resultat einer zweiwöchigen Analyse, so der Verein. Und die Suche bei den Eisbären Bremerhaven nach einem neuen Trainer hat nicht lange gedauert. Morgen am späten Vormittag will der Basketball-Zweitligist seinen neuen Headcoach auf einer Pressekonferenz vorstellen. Wer es wird, ist noch nicht bekannt.
1: Das war der Sport und das war die Rundschau am Nachmittag mit Martin Busch.
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9: So, Sie wollen es also eher ein bisschen frischer. Dann kann ich Ihnen nur empfehlen, nach Wangerooge zu fahren oder zu schwimmen. 17 Grad stehen da im Moment auf dem Thermometer. Wir haben allerdings auch ganz andere Temperaturen. So zum Beispiel 25 Grad in Worpswede und sogar 27 Grad in Nienburg und auch in Diepholz. So, und was haben wir zum Beispiel in Bremerhaven? Da sind es 22 und Bremen meldet auch 25. Also Sie merken schon, das ist Sommer. Aber kein Wunder, wir haben heute den 22. Juni. Er hat ja auch angefangen. Viel Sonnenschein gibt's dazu. So ein paar Wattewolken sind noch dabei. Manchmal auch dicke Wattewolken. Und wie sich das Wetter, das heiße Sommerwetter in dieser Woche entwickelt, das erzählt unser Wetterexperte noch in dieser halben Stunde.
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9: Um 16 Uhr und 10 Minuten. Hier geht's los mit einer Gefahrenmeldung. Vorsicht, A27 Bremerhaven Richtung Bremen. In der Einfahrt Bremen-Nord liegt nämlich ein Spanngurt auf der Fahrbahn. A1 Hamburg Richtung Osnabrück zwischen Bremer Kreuz und Arsten. 7 Kilometer stockender Verkehr vor der Baustelle. Nochmal A1 Osnabrück Richtung Bremen zwischen Bremen-Brinkum und Hemelingen. 3 Kilometer stockender Verkehr. Und im Kreis Kloppenburg, da ist die Friseuter Straße zwischen Bösel und Westerloh wegen eines Polizeieinsatzes. Da ist es Polizei. In beiden Richtungen gesperrt. Eine Umleitung ist hier eingerichtet. Den Feuerwehreinsatz haben wir nach wie vor auf der oder an der Martini-Straße in Bremen. Tiefer Brill zwischen Bredenstraße und Kurze Wallfahrt gibt es genau aus diesem Grund eine Sperrung in beiden Richtungen. So, und es gibt nach wie vor eine Rauchentwicklung, auch wenn der Brand mittlerweile einigermaßen unter Kontrolle ist. Dementsprechend bitte Lüftungen im Bereich Bremer City rund um die Pieperstraße und im Bereich Bremen-Neustadt Fenster und Türen geschlossen halten, die Lüftung ausgeschaltet sein. Aber ich denke, das wird jetzt bald auch anders werden. Kommen Sie gut an.
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9: Einen schönen Montag wünsche ich Ihnen. Hoffe, dass Sie gut in diese neue Woche gestartet sind. Nicht zu viele Bekleidungsstücke heute mit auf dem Weg zur Arbeit hatten, damit Sie auch gut in den Feierabend kommen in den nächsten Stunden. Ja, Britta Opafier. Und da hören Sie jetzt Yes und Owner of a Lonely Heart.
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0: Es ist 19 Minuten nach 16 Uhr. Ich hätte eine Idee über das, worüber wir jetzt reden können.
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0: Das Sommerwetter. Ja, denn es ist ja das offizielle Sommerwetter seit gestern schon. Und da zeigt er uns auch, was er kann. Und das tut er, glaube ich, gleich nicht nur einen Tag oder zwei, sondern gleich ein paar Tage lang. Oder, Joachim Pütz, Bremens Wetterexperte?
2: Britta, du hast recht. Die heiße Subtropikluft wird zur Wochenmitte auch uns wieder erreichen. Aber im Moment ist es echt angenehm. Vor allen Dingen die Nächte im Binnenland 13 bis 10 Grad. Das ist fast schon frisch. Auf den Inseln 16 Grad. Also das ist sehr schlaftauglich, wenn ich da bedenke. Im Südwesten haben wir 23, 24 Grad als Tiefstemperatur. Da können wir uns im Norden glücklich schätzen. Und nach einer weitestgehend klaren Nacht überwiegt auch morgen der Sonnenschein. So ein paar lockere Wolken sind mal unterwegs. Und ab Mittag verziehen die sich ohnehin südostwärts. Und dann haben wir ungetrübten Sonnenschein. Und die Temperatur ist auch noch recht angenehm an der See. 20 bis 23 Grad, im Binnenland 24 bis 28 Grad.
0: Gut, gut. Und es wird tatsächlich noch heißer?
2: Ja, ab Mittwoch, wie gesagt, kommt diese heiße Subtropikluft auch in den Norden. Und dann haben wir 29 bis 34 Grad, also dann deutlich wärmer als morgen. An der See, auf den Inseln, da bleibt es mit 24 bis 28 Grad noch erträglich. Aber es wird insgesamt auch immer schwüler. Die Sonne, die hat nach wie vor das Zepter in der Hand am Himmel. Der Donnerstag, ähnliches Temperaturniveau, strahlend sonnig. Dann Freitag geht sogar hoch bis auf 37 Grad, selbst an der Küste teilweise Werte um 30 Grad. Dazu weiterhin sonnig und auch diese Schwüle, weil diese Subtropikluft auch Feuchtigkeit im Gepäck hat, fühlt sich dann alles sehr unangenehm an. Also wir müssen noch ein bisschen schwitzen.
0: Okay, okay. Ich habe gerade schon beschlossen, ich hole jetzt alle Prospekte für Sonderangebote aus den Supermärkten ins Bremen 1 Studio und werde jetzt gleich mal durchblättern, wo denn Wasser im Angebot ist. Kann auf keinen Fall schaden, davon ausreichend zu Hause zu haben.
2: Absolut.
0: Und wir danken Bremen 1 Wetterexpertin Joachim Pütz für diese Aussichten, diese sehr sommerlichen Aussichten.
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3: Naja, Sie haben es ja eben von unserem Wetterexperten Joachim Pütz gehört. Es ist und bleibt heute super freundlich mit Sonne und Wolken. Und in der kommenden Nacht wird es schön frisch zum Durchlüften mit Tiefstwerten zwischen 15 und 10 Grad. Und morgen wird es noch ein Ticken heißer als heute.
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3: Um 16:30 Uhr. Hier geht's los mit Gefahrenmeldungen. Zum einen für die A293 Richtung Oldenburg Nord. Vorsicht bitte. Zwischen Dreieck Oldenburg West und Oldenburg Bürgerfelde. Es gibt hier eine ungesicherte Unfallstelle. Vorsicht. Außerdem auf der A27 Bremerhaven Richtung Bremen. In der Einfahrt Bremen Nord liegt ein Spanngurt auf der Fahrbahn rum. A1 Hamburg Richtung Osnabrück. Zwischen Bremer Kreuz und Asten gibt 7 Kilometer stockenden Verkehr vor der Baustelle. Und A1 Osnabrück Richtung Bremen zwischen Bremen-Brinkum und Asten ebenfalls 4 Kilometer Stau. Und die Martini-Straße tiefer Brill, die ist zwischen Bredenstraße und Kurze Wallfahrt immer noch in beiden Richtungen gesperrt wegen des Feuerwehreinsatzes. Eine gute Fahrt wünsche ich allen unterwegs.
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3: Ding, ding, di, di, di, ding. So, Sie dürfen sich schon mal auf Alphaville freuen. Die stellen sich jetzt gerade richtig auf. Und machen jetzt schöne Musik für Sie, Big in Japan. Okay, ich gebe es zu, die stellen sich gar nicht auf. Aber der Song klingt trotzdem toll. Hier ist Britta Opa auf Moin.
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1: Schark, schark, schark. Wenn Sie dieses Geräusch schon seit Tagen hören, dann wohnt wahrscheinlich ein Fury in the Slaughterhouse-Fan bei Ihnen in der Nähe. Ja, Sie hören Bremen 1 am Montagnachmittag, denn Fans von Fury in the Slaughterhouse, die scharren schon seit Tagen aufgeregt mit den Hufen. Schark, schark. Weil Ende der Woche endlich das neue Album Changes rauskommt. Ende der Woche, am Freitag. Ich habe hier aber noch was zum Hufscharren, denn Kai Wingenfelder, also genau, der Fury-Sänger und der Gitarrist Christoph Steinschneider werden morgen zu Besuch zu Bremen 1 kommen. So, am Nachmittag, hier zu mir ins Bremen 1 Studio. Nach der 17 Uhr Rundschau sitzen sie hier und sie haben auch versprochen, ein bisschen was live zu machen. Also nicht nur Fragen beantworten, sondern auch live Musik zu machen. Ist das was zum Hufescharren? Ich finde ja. So, und wenn Sie als Fury-Fan eine ganz, ganz dringende Frage an diese Band haben, dann dürfen Sie die gerne an uns schicken, zum Beispiel über WhatsApp 0421 246 611. Da kommt es hier bei mir im Bremen 1 Studio an. Oder Sie schicken einfach eine Mail ins Studio. Sie wissen ja, über bremen1.de ist das ganz leicht zu machen, kommt auch hier an. Ich habe natürlich das Interview längst schon vorbereitet, ist ja vollkommen klar, denn ich habe viele, viele, viele Fragen. Aber vielleicht haben Sie ja noch eine, die viel, viel besser ist als meine sind. Und dementsprechend möchte ich mir das nicht entgehen lassen. Also Ihre Fragen an Fury in the Slaughterhouse, genauer an Kai Wing Felder und Christoph Steinschneider von Fury. Einfach mal herschicken. Und wer weiß, vielleicht picke ich die dann raus und dann wird die morgen Nachmittag nach 17 Uhr nach der Rundschau hier auf Bremen 1 mitgestellt. Schönen Montagnachmittag.

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1: Mit Martin Busch. Guten Tag. Reformvorschläge erarbeitet. Rentenkommission stellt Konzept morgen vor. Verhandlungen gelobt. Vance sieht Grundlage für endgültigen Deal mit dem Iran. Innenband gerissen. Fußball-WM ist für Verteidiger Nico Schlotterbeck zu Ende. Das Wetter weiterhin sonnig in der Nacht. Leicht bewölkt oder klar. Die Temperaturen sinken bis auf 13 bis 10 Grad. Es ist einer der wichtigsten innenpolitischen Termine in diesem Frühsommer. Morgen wird die Rentenkommission erzählen, wie die ideale Altersversorgung für sie aussieht. Wie mittlerweile fast immer sind schon im Vorfeld Details durchgesickert. Während sich Gewerkschaften und Arbeitgeber enttäuscht zeigen, rechtfertigen die Koalitionspartner Union und SPD die Empfehlungen des von ihnen beauftragten Gremiums. Aus Berlin, Gabor Hallas.
2: SPD-Chef und Vizekanzler Lars Klingbeil hat bislang nur einen Teil der Vorschläge gelesen und sagt, er habe enormen Respekt vor der Arbeit der Kommission. Er sprach von Tragweite und Verantwortung. Es werde nur funktionieren, wenn es in der demokratischen Mitte beschlossen werde. Eine klare Orientierung erwartet Grünen-Chef Felix Banaschak von der Bundesregierung. Das Wichtigste sei zu sagen, was aus den Vorschlägen werde. Die Antwort müsse morgen nach der Übergabe gegeben werden. Er warnte davor, dass sich jeder nur einzelne Punkte aus dem Paket heraussuche. Banaschak spricht von einer verpassten Chance, wenn es darum geht, Altersarmut zu bekämpfen. Er lobte dagegen die Idee, auch Rentenbeiträge am Kapitalmarkt anzulegen. Die Linke spricht von einem massiven Kürzungsprogramm, das vor allem Menschen mit niedrigen Einkommen hart treffen werde. Die Kommission setze auf das Prinzip Hoffnung, dass der Kapitalmarkt schon genug abwerfen werde. Die AfD spricht davon, Vorschläge der Rentenkommission würden zum Teil ihre Handschrift, also die der AfD, tragen. Das sei kein Zufall.
1: Bevor er aus der Schweiz abgereist ist, hat sich J.D. Vance zu den gestrigen Verhandlungen mit dem Iran geäußert. Die Gespräche seien eine sehr gute Grundlage für einen erfolgreichen, endgültigen Deal, so der Vize von Donald Trump. Welche Aspekte ihm dabei besonders wichtig sind, berichtet Patricia Wern.
3: Es müsse ein Weg gefunden werden, die Straße von Hormuz offen zu halten. Zudem sei ein wichtiges Ziel, die Gefechte zwischen Israel und der Hisbollah-Miliz dauerhaft zu beenden. Es werde viel Arbeit erfordern, bis die territoriale Integrität und Souveränität des Libanon sowie die Sicherheit Israels wirklich erreicht seien. Anschließend hob der US-Vizepräsident besonders hervor, dass Teheran zugestimmt habe, wieder Inspektoren der Internationalen Atomenergiebehörde in den Iran zu lassen. Das sei der erste Schritt zur dauerhaften Denuklearisierung oder dauerhaften Beendigung eines Atomwaffenprogramms im Iran. Dies ist aber weder von der IAEA noch vom Iran bestätigt worden. Der Sprecher des iranischen Außenministers, Araghchi, kommentierte die gestrigen Gespräche auf der Plattform X lediglich mit diesen Worten. Die Grundlage der Vereinbarung sei das Prinzip Verpflichtung gegen Verpflichtung. Und die Islamische Republik Iran werde die Umsetzung der Verpflichtungen der Gegenseite genau überwachen. Sie werde alle ihre Hebel nutzen, dass diese eingehalten würden. Die zuständigen Vertreter der USA und des Iran sollen nun bei Arbeitsgesprächen in den kommenden Wochen Wege finden, um ein endgültiges Abkommen zum Ende des Iran-Kriegs umzusetzen.
1: Rund zwei Jahre nach Übernahme der Regierungsverantwortung in London stellt der britische Premier Keir Starmer sein Amt zur Verfügung. Schlechte Umfragewerte hatten ihn seit Monaten unter Druck gesetzt. Einige Mitglieder seines Kabinetts waren zurückgetreten. EU-Kommissionspräsidentin Ursula von der Leyen hat jedenfalls ein positives Bild von Starmer, berichtet Katrin Schmidt aus Brüssel.
4: Viele Regierungschefs brauchen Jahre, um zu dem Staatsmann heranzuwachsen, der du in nur zwei Jahren geworden bist, schreibt sie auf ihren Social-Media-Kanälen. Und so die Kommissionschefin weiter, die Sicherheit Europas und die der Ukraine sei dank Starmer gestärkt worden. Auch für die EU beginnt mit dessen Rücktritt eine Zeit des Wartens, bis die Nachfolge bis September geklärt sein soll. Als aussichtsreichster Kandidat ist Labour-Politiker Andy Burnham im Gespräch. Aber wer auch immer die Nachfolge antritt, in Brüssel hofft man, dass eine zuletzt verstärkte Zusammenarbeit weitergeht. Denn unter Premier Starmer hatte sich Großbritannien stärker im Sinne und in Kooperation mit der EU engagiert, wenn es beispielsweise um die Unterstützung der Ukraine geht, um die Stärkung der NATO und eine verstärkte Unabhängigkeit gegenüber den USA.
1: Die Taliban sollen Personal nach Deutschland schicken, damit die Bundesregierung mehr Menschen nach Afghanistan abschieben kann. Aufgabe der zusätzlichen Beschäftigten wird sein, Identitäten von Landsleuten zu prüfen und Pässe auszustellen. Dietrich Karl Meurer berichtet.
5: Die Kontakte sind politisch heikel. Die radikal-islamischen Taliban sind international nicht als Regierung anerkannt. Kritiker sehen in der Zusammenarbeit eine Aufwertung dieses Systems. Sie verweisen auf Berichte über schwere Menschenrechtsverletzungen. Die Bundesregierung betont, sie führe nur Gespräche auf Arbeitsebene, um Rückführungen zu organisieren. Das Innenministerium verweist auf den Koalitionsvertrag. Union und SPD hatten dort festgelegt, Abschiebungen sollen mit Straftätern und Gefährdern beginnen. Konkrete Zahlen nennt die Regierung nicht. Sie verweist auf die Zuständigkeit der Länder. Der Bund unterstützt nach eigenen Angaben bei der Umsetzung.
1: Das Landgericht Bremen wird kein Urteil sprechen gegen den sogenannten Reifenstecher. Der Angeklagte sei dauerhaft verhandlungsunfähig, heißt es. Ein Sachverständiger hat festgestellt, dass der Mann wegen psychischer Beeinträchtigungen nicht mehr an dem Verfahren teilnehmen kann. Aus der Regionalredaktion Butten und Binnen, Fabian Metzner.
6: Die Staatsanwaltschaft hat jetzt beantragt, den Beschuldigten dauerhaft in eine psychiatrische Einrichtung einweisen zu lassen. Darüber muss das Landgericht entscheiden. In rund 3 Wochen könnte laut Staatsanwaltschaft darüber verhandelt werden. Dazu müsse der Angeklagte auch nicht zwingend anwesend sein. Dem Mann wird vorgeworfen, im vergangenen September die Reifen von rund 240 Fahrzeugen in verschiedenen Bremer Stadtteilen zerstochen zu haben. Der Schaden soll im 5-stelligen Bereich liegen. Bisher hat der Angeklagte nur an einem Verhandlungstag vor dem Landgericht teilgenommen. Der musste abgebrochen werden, weil der Beschuldigte nicht mehr verhandlungsfähig war.
1: Und jetzt weitere Nachrichten aus unserer Region von Anja Guse.
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7: Das Bremer Verwaltungsgericht hat heute über die Ausbildungsabgabe im Land Bremen verhandelt. Mehrere Unternehmen und die Handelskammer hatten gegen die Abgabe geklagt, weil sie sie für verfassungswidrig halten. Nach dem ersten Verhandlungstag zeichnet sich ab, dass das Gericht die Klage für unbegründet hält. Ein Urteil soll Anfang Juli verkündet werden. Im Land Bremen müssen seit Anfang 2025 alle größeren Unternehmen in einen Ausbildungsfonds einzahlen. Mit dem Geld sollen Betriebe unterstützt werden, die Nachwuchs ausbilden. In der Bremer Innenstadt läuft seit dem Mittag ein größerer Feuerwehreinsatz. In der Nähe der Martini-Straße brennt der Dachstuhl eines Wohn- und Geschäftsgebäudes. Der Brand ist laut Feuerwehr inzwischen unter Kontrolle. Er war bei Dacharbeiten ausgebrochen. Meldungen über Verletzte liegen bislang nicht vor. Die Feuerwehr rechnet damit, dass die Löscharbeiten noch einige Stunden dauern. Bremerhaven würdigt mit einer besonderen Aktion die Verdienste von Soldatinnen und Soldaten. Zu Ehren der Bundeswehr hat sie heute 15 gelbe Schleifen an allen Ortsschildern der Stadt anbringen lassen. Stadtrat Maximilian Chalet betonte die Verbundenheit Bremerhavens mit der Bundeswehr. Er nannte als Beispiel die Marineoperationsschule, die morgen ihr 70-jähriges Bestehen feiert.
1: Damit sind wir beim Sport in der Rundschau heute Nachmittag mit Axel Posizki. Axel, für Nico Schlotterbeck ist die Fußball-WM tatsächlich beendet. Mhm. Heißt, im Spiel gegen die Elfenbeinküste hat er sich doch schwerer verletzt. Ein Bänderriss im Sprunggelenk nämlich. Ist ein schwerer Ausfall, oder, für den DFB?
8: Auf jeden Fall, das muss man so sagen. Der Dortmunder wird gleich mehrere Monate fehlen, muss operiert werden. Geäußert hat er sich auch schon Desiree Krause.
9: Ich brauche noch etwas Zeit, um das Ganze zu verarbeiten und später darüber zu sprechen. Deshalb wird es von mir vorerst keine ausführlichen Worte dazu geben. Was jetzt zählt, ist die Mannschaft, schrieb Schlotterbeck auf Instagram. Trotz seines WM-Aus bleibt er vorerst im Quartier des DFB-Teams in Winston-Salem. Mit einer Innenbandverletzung am linken Sprunggelenk wird der Dortmunder laut DFB mehrere Monate ausfallen. Voraussichtlich wird Antonio Rüdiger Schlotterbeck in der deutschen Abwehr ersetzen. Am Abend und in der Nacht könnten sich Argentinien oder Österreich, Frankreich und Norwegen für die WM-KO-Runde qualifizieren.
8: Die Partien im Einzelnen. Ab 19 Uhr spielt Titelverteidiger Argentinien gegen Österreich, ab 23 Uhr dann Frankreich gegen den Irak und in der Nacht ab 2 Uhr Norwegen gegen Senegal. In der Früh ab 5 Uhr kommt es zu der Partie zwischen Jordanien und Algerien. Handball-Bundesligist THW Kiel hat sich heute von seinem Trainer Philipp Jecher getrennt. Die Kieler spielten zuletzt die schwächste Saison seit 20 Jahren. Die heutige Trennung also ist das Resultat einer 2-wöchigen Analyse, so der Verein. Und die Suche bei den Eisbären Bremerhaven nach einem neuen Trainer, die hat nicht lange gedauert. Morgen am späten Vormittag will der Basketball-Zweitligist seinen neuen Headcoach auf einer Pressekonferenz vorstellen. Wer es wird, ist noch nicht bekannt.
1: Das war der Sport und das war die Rundschau am Nachmittag mit Martin Busch.
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10: Ach so, das ist jetzt ja der Zeitpunkt, wo ich die aktuellen Temperaturen parat haben muss. Also wir haben zum Beispiel 26 Grad zurzeit in Bremen, 26 Grad übrigens auch in Verden, 27 Grad hingegen in Diepholz und ein bisschen frischer ist es mit 22 Grad in Bremerhaven. Und an der Küste noch ein bisschen frischer, also so direkt an der Küste, so noch weiter oben nördlich. Cuxhaven meldet nämlich 19 Grad. Es gibt für den Rest des Tages eine gesunde Mischung aus Sonnenschein und Wolken. Und wenn die Sonne untergegangen ist, werden es immer weniger Wolken und in der kommenden Nacht ist es teilweise sternenklar. Bei Tiefstwerten allerdings zwischen 15 und 10 Grad.
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10: Um 17 Uhr und 10 Minuten. Vorsicht, A7 Hamburg Richtung Hannover zwischen Soltau Süd und Bad Fallingbostel liegen Gegenstände auf der Fahrbahn herum. A1 Hamburg Richtung Osnabrück zwischen Bremer Kreuz und Arsten 3 Kilometer stockender Verkehr im Baustellenbereich. Nochmal A1 Osnabrück Richtung Bremen zwischen Bremen-Brinkum und Arsten 4 Kilometer Stau. Und in Bremen ist die Martini-Straße tiefer Brill immer noch zwischen Bredenstraße und Kurze Wallfahrt in beiden Richtungen gesperrt. Auch wenn das Feuer weitgehend gelöscht ist, gibt es immer noch so Nachlöscharbeiten und so lange ist die Feuerwehr halt noch da. Eine gute Fahrt allen unterwegs.
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10: Einen schönen Montag wünsche ich Ihnen und in den nächsten Minuten wünsche ich Ihnen viel Spaß mit R.E.M. und mit Stevie Wonder und den Scissor Sisters. Und Jonte und Stine machen sich auch schon parat für Schnack ob'n Diek. Hier ist Britta Opphoff. Moin.
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1: Du, Stine?
2: Ja, Jonte?
1: Wollen wir mit meinem VW Käfer eine Spritztour machen?
2: Oh ja, gerne. Ah, toll, das war ja eine kurze Spritztour. Schau doch mal unter die Haube, was da los ist.
1: Stine, komm mal schnell. 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Ich muss meinen Motor unterwegs verloren haben.
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1: Ja, es ist freundlich. Es gibt Wolken, es gibt Sonne, es ist trocken eigentlich überall. Und in der kommenden Nacht können Sie dann ordentlich durchlüften, denn es ist ja dann doch recht warm geworden heute im Laufe des Tages. 15 bis 10 Grad, das sind die Tiefstwerte. Morgen übrigens ähnliches Wetter wie heute, noch weitaus weniger Wolken und es wird ein bisschen wärmer. Und das Ganze kann ich sogar speziell sagen. Höchstwert 29 Grad im Binnenland im Höchstfalle und an der Küste, ja, so 20, 22 kriegen wir da auch.
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1: Und zwar um 17.30 Uhr. Und hier geht's los mit der A1 Hamburg Richtung Osnabrück. Zwischen Bremer Kreuz und Arsten 3 Kilometer stockender Verkehr im Baustellenbereich. A1 Osnabrück Richtung Bremen. Zwischen Bremen-Brinkum und Arsten ebenfalls 3 Kilometer Stau. Mehr Geduld brauchen Sie auf der A7 Hannover Richtung Flensburg. Zwischen Hamburg-Heimfeld und Elbtunnel 7 Kilometer Stau, kann eine Dreiviertelstunde länger dauern. Und in Bremen ist die Martini-Straße tiefer Brill zwischen der Bredenstraße und Kurze Wallfahrt immer noch in beiden Richtungen gesperrt wegen des Feuerwehreinsatzes. Da gibt es Nachlöscharbeiten. Eine gute Fahrt wünsche ich.
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1: Einen schönen Montag wünsche ich Ihnen. Ich bin Britta Uphoff. Moin.
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0: 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Unterschätzen Sie niemals Schweine. Wirklich, denn es wird ja immer gesagt, Schweine sind Allesfresser, aber Schweine sind auch Leckermäulchen. Und genau das nutzen gerade Forscherinnen und Forscher der Uni Vechta. Die wollen versuchen, Schweine darauf zu trainieren, Erdmandelgras auszurotten. Ja, dieses Erdmandelgras macht den Landwirten echte Sorgen, denn es verbreitet sich massiv auf den Feldern, zerstört die Ernte. Und die Idee dahinter ist folgende: Auf einem Versuchsfeld in Bösel, also im Emsland, da werden Schweine darauf trainiert, eine Vorliebe für sogenannte Erdmandeln zu entwickeln. Und das Problem ist nämlich bei diesen Erdmandeln, dass die zu Ernteschäden führen. Die Erdmandelwurzel liegt nämlich sehr, sehr tief. Und Projektleiterin ist Annelie Stucke, die erklärt, wie hartnäckig dieses fiese Erdmandelgras ist.
1: Ja, man wird die nicht so schnell wieder los. Also man sieht ja alles, was hier so hellgrün leuchtet zwischen den anderen Pflanzen, das ist das Erdmandelgras. Und wenn man sich vorstellt, jede Pflanze, einzelne Pflanze, davon macht 700 Mandeln, kann man sich, glaube ich, ungefähr vorstellen, wie viele Erdmandeln da sind.
0: So, und im Moment sind es 9 Schweine, die auf dem Feld in Bösel von Forscherinnen und Forschern unermüdlich mit dem Erdmandelgras angefüttert werden, damit sie irgendwann begreifen, ist lecker, danach grab ich. So richtig verstanden allerdings haben dies die Schweine im Moment noch nicht. Isabel Ernig-Pauker von der Tierärztlichen Hochschule Hannover, Außenstelle Vechta, begleitet das Projekt.
2: Die wühlen halt relativ oberflächlich noch, wenn man sich das so anguckt. Und die müssen erst auf den Geschmack kommen, dass sie in die tieferen Erdschichten vordringen. Insofern, wenn wir das jetzt ein bisschen aufgraben und die frische Erde nach oben holen, dann animieren wir sie vielleicht für die nächsten Tage mehr zum Wühlen, dass sie auch tiefer gehen.
0: Also der Freiland-Schweinezüchter Johannes Erchinger, der glaubt fest daran, dass die Schweine auf den Geschmack kommen im Laufe der Tage und damit dann dieses lästige Erdmantelgras wegfuttern. Er unterstützt das Projekt übrigens mit langjähriger Erfahrung.
3: Anfangs war geplant, das mit den ganz jungen Tieren zu machen. Nein, junge Tiere, die haben noch nicht diesen Nackenmuskel, um in die Tiefe der Erde zu wühlen.

0: ist das einzige Vernichtungsmittel Permit, das sie zurückdrängen würde, ab dem kommenden Jahr nicht mehr zugelassen. Das hat Gründe, wie Sie ahnen. So, und Markus Meyer ist Ackerbauberater und der macht sich wirklich Sorgen um das Thema Erdmandel.
1: Wenn das jetzt so weitergeht, dass wir da auch in der Chemie nicht weiterkommen, dann wird das Problem so ausufern, wenn man sich das hier mal anguckt und man kann nichts mehr chemisch machen, dann kann man sich vorstellen, dass hier nichts mehr wachsen wird.
0: Also, wir hoffen doll auf den Erfolg der Erdmandelschweine, dass sie tiefer buddeln, die Mandeln entdecken und damit diese invasive Pflanze für immer wegknabbern. 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

Achtung, Achtung, ich habe mich versehen. Sie hören Bremen 1 am Montagnachmittag. Und falls Sie in Böseleben und jetzt gerade erschrocken die Luft angehalten haben und gedacht haben, um Himmels Willen, seit wann gehören wir denn zum Emsland? Vielleicht ist das so, vielleicht müssen wir uns jetzt alle ummelden. Nein, das müssen Sie überhaupt nicht. Bösel gehört nach wie vor zum Landkreis Cloppenburg. Ich habe mich schlichtweg verguckt und deswegen den Ort einfach mal um ein paar Kilometer in eine andere Ecke verlegt. Das gehört sich natürlich überhaupt nicht. Aber ich danke ganz herzlich Bremen 1-Hörerin Kerstin Lange-Richter, die mich da auf den richtigen Pfad zurückgebracht hat, und zwar ins echte Bösel. Ne? Oh, gehört natürlich zum Landkreis Cloppenburg und soll auch so bleiben. Auch in den nächsten Jahren und auch in den nächsten Jahrzehnten und am besten auch noch in den nächsten Jahrhunderten. Ich wünsche Ihnen jetzt noch einen richtig schönen Montag. Gute Unterhaltung in den nächsten Stunden hier auf Bremen 1 mit meinem Kollegen Till Kohlwiss. Mit all Ihren Grüßen und Musikwünschen in der nächsten Stunde und einem ganz tollen Montagabend.

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1: Mit Ralf Stölting. Guten Abend. Vance äußert sich positiv zu Iran-Gesprächen. Feuerwehr bringt Brand in der Bremer Innenstadt unter Kontrolle. Verteidiger Schlotterbeck kann bei der Fußball-WM nicht weiterspielen. Das Wetter am Abend heute bis sonnig, Temperaturen noch bis 22 Grad. US-Vizepräsident J.D. Vance hat sich zum ersten Mal zu den gestrigen Verhandlungen mit dem Iran geäußert. Die Gespräche seien eine sehr gute Grundlage für einen erfolgreichen, endgültigen Handel, sagte Vance vor seinem Abflug aus der Schweiz. Patricia Ferne mit den Einzelheiten.
2: Mehrere Aspekte seien ihm dabei wichtig. Es müsse ein Weg gefunden werden, die Straße von Hormuz offen zu halten. Zudem sei ein wichtiges Ziel, die Gefechte zwischen Israel und der Hisbollah-Miliz dauerhaft zu beenden. Es werde viel Arbeit erfordern, bis die territoriale Integrität und Souveränität des Libanon sowie die Sicherheit Israels wirklich erreicht seien. Anschließend hob der US-Vizepräsident besonders hervor, dass Teheran zugestimmt habe, wieder Inspektoren der Internationalen Atomenergiebehörde in den Iran zu lassen.
1: Die Taliban in Afghanistan sollen weiteres Konsularpersonal nach Deutschland schicken, damit die Bundesregierung mehr Menschen nach Afghanistan abschieben kann. Aufgabe der zusätzlichen Beschäftigten wird es sein, Identitäten von Landsleuten zu prüfen und Pässe auszustellen. Aus Berlin, Karl-Dietrich Meurer.
3: Die Kontakte sind politisch heikel. Die radikal-islamischen Taliban sind international nicht als Regierung anerkannt. Kritiker sehen in der Zusammenarbeit eine Aufwertung dieses Systems. Sie verweisen auf Berichte über schwere Menschenrechtsverletzungen. Die Bundesregierung betont, sie führe nur Gespräche auf Arbeitsebene, um Rückführungen zu organisieren. Das Innenministerium verweist auf den Koalitionsvertrag. Union und SPD hatten dort festgelegt, Abschiebungen sollen mit Straftätern und Gefährdern beginnen. Konkrete Zahlen nennt die Regierung nicht. Sie verweist auf die Zuständigkeit der Länder. Der Bund unterstützt nach eigenen Angaben bei der Umsetzung.
1: Die Bremer Feuerwehr hat den Brand in der Bremer Innenstadt mittlerweile unter Kontrolle. In der Nähe der Obernstraße brennt das Dach eines Gebäudes. Über 60 Feuerwehrleute sind im Einsatz. Aus der Nachricht Redaktion Anja Guse.
4: Der Brand war laut Feuerwehr bei Dacharbeiten in dem 6-stöckigen Wohn- und Geschäftshaus ausgebrochen. Baumaterial steht dort in Flammen. Die Feuerwehr ist mit mehreren Drehleiterwagen und etwa 60 Kräften im Einsatz. Sie rechnet damit, dass die Löscharbeiten noch einige Stunden dauern. Wegen des Einsatzes ist die angrenzende Martini-Straße für den Verkehr gesperrt. Die Buslinie 25 wird umgeleitet. Die Feuerwehr rät Anwohnern und Geschäftsleuten in dem Bereich, Fenster und Türen geschlossen zu halten, sowie Lüftung und Klimaanlagen abzuschalten.
1: Als Ersatz für die gesperrten Brücken über den maroden Verbindungskanal in Bremerhaven ist eine Pontonbrücke für Fußgänger installiert worden. Die Behelfslösung im alten Hafen ist aber noch nicht zugänglich, weil erst noch Rampen für die Verbindung zwischen Ponton und Kaje gebaut werden müssen. Spätestens zu den maritimen Tagen im August soll die Brücke dann fertig sein, so der Plan. Nico Schlotterbeck hat sich im WM-Spiel gegen die Elfenbeinküste doch schwerer verletzt. Bei dem 26 Jahre alten Verteidiger ist im linken Sprunggelenk ein Innenband gerissen. Der Dortmunder wird deshalb bei der Fußball-Weltmeisterschaft nicht mehr zum Einsatz kommen. Das waren die Nachrichten mit Ralf Stölting.
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5: In Bremen sind es gerade 24 Grad, Bremerhaven zeigt 21 Grad, in Oldenburg 23 Grad und Spitzenreiter gerade Bassum-Neubruchhausen mit 26 Grad. Heute Abend sonnig und trocken, schwacher bis mäßiger Nordwind. Morgen kann ich Ihnen sagen, Sonne satt. Morgens vielleicht noch ein paar kleine Wölkchen, aber die haben dann irgendwann auch keine Lust mehr. Dann gibt es wirklich nur noch Sonne. Die Nachmittagswerte liegen bei 24 Grad in Bremerhaven, 25 Grad in Bremen an der See, noch ein bisschen frischer, dann bei 20 bis 24 Grad. Der Wind weht meist schwach. An der Küste kann er mäßig kommen aus dem Nordosten.
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5: Um jetzt 18 Uhr und 4 Minuten und da habe ich insgesamt, schaue ich mal kurz, 4 Meldungen für Sie. A1 Hamburg Richtung Osnabrück zwischen Bremer Kreuz und Arsten. 4 Kilometer stockender Verkehr im Baustellenbereich. Schauen wir auf die A1 Osnabrück Richtung Bremen zwischen Bremen-Brinkum und Arsten. 3 Kilometer Stau. Und die A7 Hannover Richtung Flensburg zwischen Hamburg-Heimfeld und dem Elbtunnel. 7 Kilometer Stau. Verzögerung dort eine knappe Dreiviertelstunde. Und wir haben es auch gerade in den Nachrichten gehört. Die Feuerwehr ist noch im Einsatz. Die Martini-Straße ist zwischen Bredenstraße und Kurze Wallfahrt nach einem Feuerwehreinsatz noch immer in beiden Richtungen gesperrt. Ansonsten sind die Straßen frei. Kommen Sie bitte gut und sicher an Ihr Ziel.
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5: Ich bin Till Kulwis. Ich freue mich sehr, dass Sie eingeschaltet haben, wo auch immer Sie gerade sind. Ob eben im Auto, auf dem Sofa, am Esstisch oder noch auf der Arbeit. Es wird wieder Zeit für Grüße und Musik. Wir haben wieder eine pickepackevolle Stunde. Der erste Wunsch, der kommt aus Bremen. Von wem, das hören wir gleich. Nämlich von Julia. Sie schreibt, Hallöchen Bremen 1, ich wünsche mir für meine Mama, die ein riesengroßer Michael Jackson Fan ist, den Song Don't Stop Till You Get Enough. Danke und liebe Grüße.

0: 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Hier ist Till. Wer ist da?
1: Mein Name ist Wilfried König, Delmenhorst. Ich grüße Heilwig Wille in Schierbrook. Hallo Heilwig. Gemäß meiner gestrigen Ankündigung bekommst du heute das musikalische Geburtstagsgeschenk von den Cranberries, Dreams. Wünsche dir noch einen schönen Abend und bis zum nächsten Mal. Dankeschön an Bremen 1.

Verkehrsmeldung auf Bremen 1. Vorsicht bitte, auf der A1 Bremen Richtung Hamburg zwischen Rade und Buchholzer Dreieck liegen Gegenstände. Und jetzt kommen wir zu einem WhatsApp-Gruß von Friedhelm Schreiber. Er schreibt: Liebes Grüße und Musikteam, gerne teile ich mit den Hörerinnen und Hörern meine Leidenschaft für Coverversionen. Ich wünsche mir den Titel Cello, aber bitte in der Version von Papp. Ja, das haben wir natürlich. Vielen Dank fürs Spielen, schreibt er. Sehr gerne.

Ja, wieder eine pickepackevolle Grüße- und Musiksendung auf Bremen 1. Und ein WhatsApp-Wunsch ist wieder unter der 0421 246 622 eingegangen. Da schreibt der Hans-Jürgen: Hallo, guten Abend Bremen 1. Ich habe noch ein wunderschönes Kassettendeck. Man hat auch Tape-Deck dazu gesagt. Und manchmal höre ich mir noch eine Kassette von Led Zeppelin an. Ich grüße mit einem super Song von Led Zeppelin meinen Kumpel, mit dem ich seit fast 60 Jahren Kontakt habe. Liebe Grüße, Hans-Jürgen aus Lauenbrück. Und hier kommt Led Zeppelin auf Bremen 1.

0: Knattern, Kult und Katerfrühstück. Jetzt am Wochenende hat sich die Mofa-Szene aus ganz Europa in Schweringen im Kreis Nienburg zum Tag des Mofas getroffen. Präsentiert wurde das Ganze von Bremen 1. Und natürlich haben wir auch vor Ort so den ein oder anderen Musikwunsch eingeholt. Wie den hier zum Beispiel von Uli.
1: Ja, hi, ich bin Uli Borchert und habe mir Rick Astley gewünscht, Never Gonna Give You Up, und grüße damit alle ehemaligen U2-Gänger aus dem U2 in Bremen. Wünsche euch einen schönen Sommer.

Alexandra Künast hat geschrieben, aus Bremen. Alexandra schreibt, ich grüße ganz herzlich meine Schwester Laura, die gestern 9 Jahre alt geworden ist. Ich habe dich ganz doll lieb. Alles Gute wünscht dir deine große Schwester Alexandra. Vielen Dank und sie wünscht sich Pink mit Willow Sage Heart, Cover Me in Sunshine.

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3: Ja, wir gucken mal heute Abend. Da bleibt das Wetter auf jeden Fall sonnig und trocken. Der Wind weht eher schwach bis mäßig aus dem Norden. Und morgen, kann ich Ihnen schon mal eins sagen, wird es genau wie heute einfach Sonne satt.
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3: Um jetzt 18 Uhr und 30 Minuten, Vorsicht bitte, auf der A1 Bremen Richtung Hamburg zwischen Rade und Buchholzer Dreieck liegt ein Reifen und es sind Personen auf der Fahrbahn. Schauen wir mal weiter, die A1 Hamburg Richtung Osnabrück zwischen Bremer Kreuz und Arsten, 3 Kilometer stockender Verkehr im Baustellenbereich. A1 Osnabrück Richtung Bremen zwischen Bremen-Brinkum und Arsten, 3 Kilometer Stau. A7 Hannover Richtung Flensburg zwischen Hamburg-Heimfeld und dem Elbtunnel, 7 Kilometer Stau, Verzögerung eine gute halbe Stunde. Und hier in Bremen, da brennt es immer noch. Die Martini-Straße ist aus diesem Grunde auch gesperrt zwischen Bredenstraße und Kurze Wallfahrt wegen dieses Feuerwehreinsatzes.
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3: Heute mit Till Kohlwiss und ich freue mich, dass Sie eingeschaltet haben. Wir haben wieder wunderbare Grüße reinbekommen, zum Beispiel auch von Britta von Düren aus Stur. Sie schreibt per Mail: Ich grüße Martina Lindberg im Neandertal Düsseldorf. Liebe Schwester, nachträglich herzlichen Glückwunsch zu deinem Geburtstag und ganz viel Gesundheit. Ich hoffe, wir sehen uns bald. Deine Britta, wir gratulieren auch noch nachträglich. Alles, alles Liebe nach Düsseldorf.

0: Bein. Oh, das wollte ich nicht vorwegnehmen. Wir haben auf jeden Fall wieder jemanden getroffen am Wochenende, nämlich beim Tag des Mofas in Schweringen im Kreis Nienburg. Die ganze Veranstaltung wurde präsentiert von Bremen 1, nämlich den Henning.
1: Ja, hi, hier ist Henning aus Dienstlagen. Ich wünsche mir von der großartigsten Band der Welt, von den Ärzten, das Lied Deine Schuld, und ich grüße damit meine ganze Familie aus Dienstlagen. Bis dahin, ciao.

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1: Ja, moin, hier ist Frank aus Bad Fallingbostel. Ich wünsche mir den Titel von John und Vangelis, I Will Find My Way Home, und grüße meinen Kumpel Ernie, der zurzeit auf dem Hoffmann-Treffen ist, und wünsche ihm auch viel Sonne.

Die nächste Mail ist aus Lockstedt von Maike Jansen. Und sie schreibt, hallo liebes Bremen 1 Team und natürlich auch hallo allen Bremen 1 Hörern. Ich möchte Guido Nyhus in Lockstedt-Stobel ganz herzlich gratulieren, nachträglich zum 60. Geburtstag. Wünsche ihm alles Gute, Gesundheit, Glück und alles, was er sich so wünscht im neuen Lebensjahr. Musikwunsch, John Bon Jovi mit Beautiful Day.

Grüße und Musik auf Bremen 1. Jennifer Hoth aus Bremen schreibt, sie schreibt, liebe Jule, wir wünschen dir ein Jahr voller kleiner Wunder, ehrlichen Begegnungen und

ganz viel Zeit für dich. Möge alles, was dir gut tut, mehr werden und alles, was dich belastet, leichter. Schön, dass es dich gibt. Deine Mama, Papa, Jennifer, Darlin, Norman, Henry, Thomas, Jaden, Jason und Yoshi. Und der Musikwunsch, der ist wie folgt. Backstreet Boys mit Just Want You to Know.

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7: 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So, und jetzt gibt's den letzten Musikwunsch für heute zumindest. Morgen dann wieder Grüße und Musik von 18 bis 19 Uhr. Schicken Sie uns gerne alle Ihre Wünsche über WhatsApp, über Mail, auch übers Telefon, natürlich auch per Postkarte. Alles möglich. Gucken Sie einfach mal auf bremen1.de. Da wird alles nochmal ganz genau erklärt. Und jetzt hören wir mal ganz genau hin. Auf dem Mofa-Treffen war auch Babse unterwegs.
8: Hallo liebe Mofa-Freunde, hier ist Babse von den Boomern. Und ich wünsche mir Thunderstruck von AC/DC. Und Dankeschön.

Das war wieder Grüß und Musik. Heute am Montag, den 22. Juni 2026. Wahnsinn, ich sehe gerade 22.06 und 2026. Das sind genau die gleichen Zahlen, nur ein bisschen anders ansortiert. Toll, dass man immer wieder so entdecken kann. Vielleicht überlegen Sie sich gerade auch mal mitzumachen bei Grüß und Musik. Sitzen gerade auf der Arbeit oder vielleicht auch am Küchentisch oder auf dem Sofa oder im Garten oder wo auch immer. Oder natürlich im Urlaub, ganz wichtig. Vielleicht haben Sie Lust, mal eine Postkarte zu schreiben. Ein Brief wäre auch ganz nett. Radio Bremen, Bremen 1, Grüße und Musik in 28100 Bremen oder wie andere sagen 28100 Bremen oder 28100 Bremen. Schreiben Sie uns gerne, wir freuen uns über Ihre Grüße und natürlich Ihre Musikwünsche. Mein Name ist Till Kulwis und wir hören uns gleich nach 19 Uhr hier wieder auf Bremen 1. Ich freue mich, bleiben Sie gerne dran.

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1: Mit Ralf Stölting. Guten Abend. Möglicher Starmer-Nachfolger bringt sich in Stellung. Feuer in der Bremer Innenstadt flammt noch einmal auf. Argentinien trifft bei der Fußball-WM momentan auf Österreich. Das Wetter am Abend heiter bis sonnig, Temperaturen noch bis 22 Grad. Nach der Rücktrittsankündigung des britischen Premierministers Keir Starmer bringt sich ein aussichtsreicher Kandidat für die Nachfolge in Stellung. Der Labour-Politiker Andy Burnham bestätigte, dass er Premierminister werden möchte. Burnham war zuletzt Bürgermeister von Manchester. Gabi Biesinger.
2: Burnham war erst vergangene Woche bei einer Nachwahl als Labour-Abgeordneter ins britische Unterhaus gewählt worden. Die Voraussetzung, um den scheidenden Premier Keir Starmer beerben zu können. Am Nachmittag wurde Burnham als Parlamentarier vereidigt. Zuvor hatte er auf der Plattform X Starmer für seine Arbeit gedankt und erklärt, er wolle sich um dessen Nachfolge bewerben. Nachdem zwei mögliche Konkurrenten von Burnham, der zurückgetretene Gesundheitsminister Wes Streeting und die ehemalige Partei-Vizechefin Angela Rayner, ihre Unterstützung für Burnham bekundet haben, sieht es nach einem Durchmarsch für den 56-jährigen Burnham aus.
1: Das Feuer auf einem sechsstöckigen Gebäude in der Bremer Innenstadt beschäftigt die Feuerwehr weiterhin. Zunächst hieß es, der Brand sei unter Kontrolle. Am späten Nachmittag haben sich die Flammen dann aber wieder ausgebreitet. Aus der Nachrichtenredaktion Sven Kuhnen.
3: Das Feuer entflammte sich gegen 17 Uhr erneut, und zwar unterhalb einer Photovoltaikanlage. Inzwischen haben die Einsatzkräfte aber auch dies unter Kontrolle. Der Großeinsatz läuft noch. Das Feuer war auf dem Haus nahe der U-Bahn-Straße ausgebrochen. Zuerst stand Baumaterial in Flammen. Eine größere Rauchwolke war über dem Gebäude zu sehen. Mehrere Drehleiterwagen und 60 Kräfte der Feuerwehr sind im Einsatz. Deswegen ist die angrenzende Martini-Straße für den Verkehr gesperrt und die Buslinie 25 wird umgeleitet. Das kann auch noch andauern, so ein Sprecher.
1: Das Bremer Verwaltungsgericht hat heute über die Ausbildungsabgabe im Land Bremen verhandelt. Mehrere Unternehmen und die Handelskammer hatten gegen die Abgabe geklagt, weil sie aus ihrer Sicht verfassungswidrig ist. Nach dem ersten Verhandlungstag zeichnet sich ab, dass das Gericht die Klage für unbegründet hält. Ein Urteil soll Anfang Juli verkündet werden. Die Taliban in Afghanistan sollen weiteres Konsularpersonal nach Deutschland schicken, damit die Bundesregierung mehr Menschen nach Afghanistan abschieben kann. Aufgabe der zusätzlichen Beschäftigten wird es sein, Identitäten von Landsleuten zu prüfen und Pässe auszustellen. Aus Berlin Dietrich Karl Meurer.
4: Die Kontakte sind politisch heikel. Die radikal-islamischen Taliban sind international nicht als Regierung anerkannt. Kritiker sehen in der Zusammenarbeit eine Aufwertung dieses Systems. Sie verweisen auf Berichte über schwere Menschenrechtsverletzungen. Die Bundesregierung betont, sie führe nur Gespräche auf Arbeitsebene, um Rückführungen zu organisieren. Das Innenministerium verweist auf den Koalitionsvertrag. Union und SPD hatten dort festgelegt, Abschiebungen sollen mit Straftätern und Gefährdern beginnen. Konkrete Zahlen nennt die Regierung nicht. Sie verweist auf die Zuständigkeit der Länder. Der Bund unterstützt nach eigenen Angaben bei der Umsetzung.
1: Bei der Fußball-Weltmeisterschaft spielt momentan Titelverteidiger Argentinien gegen Österreich. Beide Teams liegen mit 3 Punkten auf Platz 1 und 2 in ihrer Gruppe. Unterdessen hat der DFB mitgeteilt, dass die Weltmeisterschaft für Verteidiger Nico Schlotterbeck zu Ende ist. Der Spieler von Borussia Dortmund hatte sich im Spiel gegen die Elfenbeinküste einen Innenbandriss im linken Sprunggelenk zugezogen. Das waren die Nachrichten mit Ralf Stölting.
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5: Da schauen wir gerade mal auf die Temperaturen. Was zeigen gerade die Temperaturen hier in Bremen an? 24 Grad, in Bremerhaven sind es 20, noch höher an der Küste in Cuxhaven gerade 18 Grad und in Gödesdorf momentan. Wie viel Grad haben wir in Gödesdorf? 24 Grad. Ja, das Wetter, das bleibt heute auf jeden Fall noch sonnig und trocken. Die Temperaturen gehen noch ein bisschen runter. 16 Grad an der Küste bis 22 Grad im südlichen Bremer Umland. Und der Wind, der weht schwach aus dem Norden bis mäßig auf jeden Fall. Morgen Sonne satt. Die Nachmittagswerte liegen dabei 24 Grad in Bremerhaven, 25 zum Beispiel in Bremen, 29 in Nienburg an der Weser. Und an der See gibt es 20 bis 24 Grad. Der Wind weht meist schwach an der Küste, abschnittsweise mäßig aus Nordost.
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5: um jetzt 19 Uhr und gleich 5 Minuten. Da schauen wir auf die A7 Hannover Richtung Flensburg zwischen Hamburg-Heimfeld und dem Elbtunnel. Da sind gerade 5 Kilometer stockender Verkehr und wir haben es gerade in den Nachrichten gehört. Ein Feuerwehreinsatz in der Bremer Innenstadt. Die Martinistraße, tiefer Brill, ist zwischen Bredenstraße und kurze Wallfahrt nach einem Feuerwehreinsatz in beiden Richtungen weiter gesperrt. Ansonsten freie Fahrt, kommen Sie gut und sicher bitte an Ihr Ziel.
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5: Freue mich sehr, dass Sie da sind, dass Sie dabei sind. Ich bin Till Kohlwiss und ich habe gerade mal hier aus dem Studio geguckt. Den Mond, den kann ich noch gar nicht sehen jetzt um 19.05 Uhr. Es wäre auch zu schön gewesen, denn es wäre so ein perfekter Übergang jetzt gewesen zum ersten Song in dieser Stunde. Das wird nämlich sein Savage Garden mit To the Moon and Back. Moin, schön, dass Sie da sind.
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So, jetzt ziehe ich auch mal kurz auch mein Mikrofon hoch, ne, damit man mich auch hört. 80er Jahre. Wer hat in den 80er Jahren schon gelebt? Der kennt bestimmt auch diesen Werbespot aus dem Kino. Mal kurz hinhören. Like ice in the sunshine. Like ice in the sunshine. Na klar, Langnese, 80er Jahre. Gesungen damals von Ian Cusack. Ja, und von diesem schottischen Sänger ist auch der Song Meet Me by the Water. Passend zum Eisessen, eine Ballade zum Dahinschmelzen. Jetzt auf Bremen 1.

Also ich muss immer mal wieder an meine Englischlehrerin denken. Die sagte nämlich früher in meinem Unterricht Imagine und so weiter. Und wenn ich immer dieses Wort Imagine gehört habe, habe ich sofort im Kopf den Song gehabt von John Lennon, musste dann immer mitsingen Imagine all the people. Habe immer gedacht, ja, okay, geht wieder raus aus dem Kopf. Und ähnlich geht mir das, wenn jemand sagt, oh, hast du gesehen, ich habe Sommersprossen zum Beispiel. Da muss ich sofort an UKW denken, an diesen großartigen Neue Deutsche Wellen-Song aus dem Jahr 1982, Sommersprossen. Ja, und dieses Phänomen, ich habe das jetzt mal nachgeschaut, das kann man wohl Ohrwurm-Trigger nennen. Also wenn man ein Wort hört und sofort hat man einen Song im Kopf. Also ich bin ja so verschossen in deine Sommersprossen UKW. Den gibt's jetzt auf jeden Fall auf Bremen 1. Vielleicht geht's ja Ihnen auch so. Schreiben Sie mir gerne. Bei welchem Wort müssen Sie immer an irgendwelche Lieder denken? Gerne per Mail ins Studio oder per WhatsApp. Ich freue mich.

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1: Ich kann Ihnen was verraten. Es bleibt auf jeden Fall heute trocken. Auch die ganze Nacht über wenig Wolken, minimal 16 bis 10 Grad. Also es wird noch mal ein bisschen kälter. Aber wenn man dann das Fenster vielleicht heute Nacht aufmacht, oh, herrlich. Dann wird die Luft auch wunderbar sein und man kann hoffentlich dann auch gut schlafen. Ja, an der schwacher, an der See mitunter mäßiger Wind aus Nord bis Nordost. Morgen Sonne satt und die Temperaturen, die liegen bei 24 Grad in Bremerhaven, 25 Grad in Bremen und in Nienburg soll es sogar bis zu 29 Grad werden. Der Wind morgen weht meist schwach, an der Küste abschnittsweise mäßig aus Nordost.
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1: Um 19 Uhr und jetzt 33 Minuten, da schauen wir noch mal kurz auf die A7 Hannover Richtung Flensburg zwischen Hamburg-Heimfeld und dem Elbtunnel. 5 Kilometer stockender Verkehr und hier in Bremen, da ist die Martini-Straße gesperrt zwischen Bredenstraße und Kurze Wallfahrt aufgrund eines Feuerwehreinsatzes in beiden Richtungen. Die Martini-Straße momentan nicht befahrbar und ansonsten sind die Straßen frei. Sie kommen bitte gut und sicher an Ihr Ziel mit den größten Hits aller Zeiten hier auf Bremen 1.
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1: Ich freue mich sehr, dass Sie dabei sind. Hier ist Till Kohlwiss am Montagabend. Status quo jetzt in die Arminau.

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1: Belinda Carlisle, liebe Leitung. Das war in der Kellerbar. Ich hatte meinen kleineren Bruder eingesetzt vorne an der Treppe. Der sollte klingeln, wenn mein Vater die Treppe runterkam.
0: Belinda Carlisle, Peter Gabriel und Daniel Powter. 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

Zurzeit ist absolute Schützenfestzeit hier in Bremen und umzu. Und ja, Grüße gehen raus zu allen Schützenvereinen von Neubruchhausen bis Gödesdorf, von Hagen im Bremischen bis Fegesack, von Albringhausen, Schorling-Borstel bis Heiligenfelde. Bei Schützenfesten muss ich automatisch an Disco Fox auch denken, denn die Nächte wird durchgetanzt. Das gehört sich einfach so. Und perfekte Musik für den nächsten Disco Fox, die gibt's jetzt hier auf Bremen 1. Blind Date, Your Heart Keeps Burning.

Ich habe ja Anfang der Stunde erzählt, dass ich rausgeguckt habe und ich habe den Mond noch nicht gesehen. Und jetzt habe ich gerade auch nochmal den Hinweis bekommen von der lieben Marlene. Sie sagt, Mensch, schau doch mal Richtung Süden, da ist er schon. Ja, da muss ich gleich, glaube ich, nochmal aus dem anderen Fenster hinten rausgucken. Südosten, schreibt mir Daniel, in Bremerhaven ist er auch schon zu sehen, herrlich. Also da werde ich gleich nochmal genau hingucken und mich an dem Mond erfreuen. Schön, dass Sie alle mit dabei sind heute Abend wieder hier auf Bremen 1 am Montag, den 22.06. um jetzt 19.49 Uhr und 45 Sekunden.

kurzes Halbzeitergebnis. Beim Spiel Argentinien gegen Österreich steht es zur Halbzeit 1:0 für Argentinien. Torschütze Lionel Messi, er hat damit jetzt endgültig Miroslav Klose als besten WM-Torschützen überholt. Gucken wir mal, was die zweite Hälfte noch so mit sich bringt. Ja, wir gucken jetzt auf einen Sänger, oder eher gesagt doch einen Sänger, ja, Tell Beckman. She's So High aus dem Jahr 1999 und Tell hat mal verraten, dass er sich bei dem Schreiben des Refrains Inspiration geholt hat von einer Opernlegende, nämlich von Luciano Pavarotti. Achten Sie mal drauf beim Refrain bei She's So High. Ich kann es nicht so hoch singen, aber da hat er sich Inspiration geholt. Das hören wir jetzt hier auf Bremen 1. She's So High.

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1: Mit Ralf Stölting. Guten Abend. Möglicher Nachfolger von britischem Premierminister verkündet Kandidatur. Feuer in der Bremer Innenstadt flammt noch wieder auf. Argentinien spielt bei WM aktuell gegen Österreich. Das Wetter in der Nacht locker bewölkt. Tiefste Temperatur bei 10 Grad. Nach der Rücktrittsankündigung des britischen Premierministers Keir Starmer bringt sich ein aussichtsreicher Kandidat für die Nachfolge in Stellung. Der Labour-Politiker Andy Burnham bestätigte, dass er Premierminister werden möchte. Burnham war zuletzt Bürgermeister von Manchester. Aus London Gabi Biesinger.
2: Burnham war erst vergangene Woche bei einer Nachwahl als Labour-Abgeordneter ins britische Unterhaus gewählt worden. Die Voraussetzung, um den scheidenden Premier Keir Starmer beerben zu können. Am Nachmittag wurde Burnham als Parlamentarier vereidigt. Zuvor hatte er auf der Plattform X Starmer für seine Arbeit gedankt und erklärt, er wolle sich um dessen Nachfolge bewerben. Nachdem zwei mögliche Konkurrenten von Burnham, der zurückgetretene Gesundheitsminister Wes Streeting und die ehemalige Partei-Vizechefin Angela Rayner, ihre Unterstützung für Burnham bekundet haben, sieht es nach einem Durchmarsch für den 56-jährigen Burnham aus.
1: Das Feuer auf einem sechsstöckigen Gebäude in der Bremer Innenstadt beschäftigt die Feuerwehr weiterhin. Zunächst hieß es, der Brand sei unter Kontrolle. Am späten Nachmittag haben sich die Flammen dann aber wieder ausgebreitet. Aus der Nachrichten Redaktion Sven Kuhnen.
3: Das Feuer entflammte sich gegen 17 Uhr erneut, und zwar unterhalb einer Photovoltaikanlage. Inzwischen haben die Einsatzkräfte aber auch dies unter Kontrolle. Der Großeinsatz läuft noch. Das Feuer war auf dem Haus nahe der U-Bahn-Straße ausgebrochen. Zuerst stand Baumaterial in Flammen. Eine größere Rauchwolke war über dem Gebäude zu sehen. Mehrere Drehleiterwagen und 60 Kräfte der Feuerwehr sind im Einsatz. Deswegen ist die angrenzende Martini-Straße für den Verkehr gesperrt und die Buslinie 25 wird umgeleitet. Das kann auch noch andauern, so ein Sprecher.
1: Das Bremer Verwaltungsgericht hat heute über die Ausbildungsabgabe im Land Bremen verhandelt. Mehrere Unternehmen und die Handelskammer hatten gegen die Abgabe geklagt, weil sie aus ihrer Sicht verfassungswidrig ist. Nach dem ersten Verhandlungstag zeichnet sich ab, dass das Gericht die Klage für unbegründet hält. Ein Urteil soll Anfang Juli verkündet werden. Der Musikproduzent Clive Davis, der Stars wie Whitney Houston und Barry Manilow entdeckt hat, ist tot. Davis starb nach Angaben seiner Familie im Alter von 94 Jahren in New York. Davis förderte auch Stars und Bands wie Santana, Bruce Springsteen und Pink Floyd. Bei der Fußball-Weltmeisterschaft spielt Titelverteidiger Argentinien momentan gegen Österreich. Zu Beginn der zweiten Halbzeit steht es 1:0 für Argentinien. Das Tor erzielte Lionel Messi und stellte damit den WM-Torrekord von Ex-Werder Bremen-Spieler Miroslav Klose ein. Das waren die Nachrichten mit Ralf Stölting.
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4: In Bremen sind es gerade 22 Grad, Tellinghausen zeigt 23 Grad an, ein bisschen kühler in Wallhöfen bei 21 Grad und Bremerhaven zeigt 19 Grad an. Momentan heute Nacht wenig Wolken, auf jeden Fall trocken, die Temperaturen gehen runter, zwischen 16 und 10 Grad soll es heute Nacht werden. Schwacher an der See, mitunter mäßiger Wind aus Nord bis Nordost. Morgen kann ich Ihnen sagen Sonne, Sonne, Sonnenschein. Sommersonne, Sonnenschein, so heißt es richtig. Auf jeden Fall morgens vielleicht noch ein bisschen kleine Wolken da, aber die haben auch nachmittags wirklich keine Lust mehr und hauen dann auch ab. Also da wird es nur noch Sonne geben. Die Nachmittagswerte liegen bei 24 Grad in Bremerhaven, 25 Grad in Bremen und sogar bis zu 29 Grad in Nienburg. Und der Wind morgen meist schwach an der Küste, kann er aber auch mäßig aus dem Nordosten kommen.
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4: Um jetzt 20 Uhr und genau 4 Minuten. Da gucken wir auf die Verkehrsmeldung und da habe ich eine Verkehrsmeldung für Sie. Wir haben es gerade schon in den Nachrichten gehört. Es brennt noch immer in der Bremer Innenstadt. Die Feuerwehr ist dort im Einsatz. Die Martini-Straße ist zwischen Bredenstraße und Kurze Wallfahrt in beiden Richtungen gesperrt. Ansonsten sind die Straßen frei. Kommen Sie bitte gut und sicher an Ihr Ziel.
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4: Einen wunderschönen Montagabend. Hier ist Till Kulwis. Für die nächsten 2 Stunden bin ich noch an Ihrer Seite und ich freue mich jetzt sehr, denn es geht los hier mit italienischer Musik. Laura Conce von Nick. Und ich habe auch mal Italienisch gelernt. Ich gucke mal, was da noch so in meinem Kopf drin ist. Bella serata con Prema Uno. Moin!
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Ah, Witze sind doch immer was Feines, oder? Deswegen habe ich heute auch noch wieder einen mitgebracht, so einen schönen kleinen Witz. Bei diesen Temperaturen, ich muss ehrlich sagen, ich habe da gar nicht immer so Hunger auf so große Speisen, sondern lieber so was Kleines, Leichtes, wie zum Beispiel so eine Buchstabensuppe. Und als ich die das letzte Mal gegessen habe, da habe ich mich mal gefragt, wie heißt eigentlich die Mehrzahl von Buchstabensuppe? Wie heißt die Mehrzahl von Buchstabensuppe? Ich sag's Ihnen. Wörthersee.

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6: Ja, heute Nacht wenig Wolken und trocken bei minimal 16 bis 10 Grad. Also ich habe jetzt hier gerade noch vor meinem Studio die Tür ein bisschen offen. Ich habe eine kurze Hose an und ein T-Shirt. Ich muss sagen, es kühlt ab in Bremen, das kann man nicht anders sagen. Auf jeden Fall gibt es einen schwachen Wind den Abend über und die Nacht über. Und dann morgen wird er dann auch so weiter sein, nämlich schwach an der Küste, abschnittsweise mäßiger Nordostwind. Dazu aber Sonne satt, die Nachmittagswerte morgen bei 24 Grad in Bremerhaven, 25 Grad in Bremen und bis zu 29 Grad in Nienburg an der Weser.
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6: Und da schauen wir hier in Bremen. Die Martini-Straße ist weiter zwischen Bredenstraße und Kurze Wallfahrt nach einem Feuerwehreinsatz in beiden Richtungen gesperrt. Ansonsten sind die Straßen frei. Kommen Sie bitte gut und sicher an Ihr Ziel.
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Und heute, wenn Sie auf bremen1.de klicken, gibt es zum Beispiel die Frage, welcher Sommersong beginnt mit Kiss Me Hard Before You Go? Ist es Summer of 69, Summertime Sadness oder Summer Wine? Welcher Song beginnt mit Kiss Me Hard Before You Go? Überlegen Sie mal ein bisschen, einfach miträtseln auf bremen1.de, das bremen1 Musikquiz. Und ich würde mal sagen, so in guten 7 Minuten, so um 10 vor, gibt es die Auflösung. Kiss Me Hard Before You Go. Welcher Song beginnt mit dieser Zeile?

0: das Bremen 1 Musikquiz auf bremen1.de und ich habe Ihnen gerade eine Frage gestellt aus diesem Musikquiz, nämlich welcher Sommersong beginnt mit Kiss Me Hard Before You Go? Ist es Summer of 69, Summertime Sadness oder Summer Wine? Kommen Sie drauf? Kiss Me Hard Before You Go. Und es ist
1: Kiss me hard before you go.
0: Summertime Sadness. Also wenn Sie jetzt mitmachen beim Quiz auf Bremen 1, haben Sie zumindest schon mal eine von 5 Fragen richtig. Das ist doch mal was. Klicken Sie einfach mal rein bei uns und machen Sie gerne mit.

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1: Mit Ralf Stölting. Guten Abend. Möglicher Nachfolger von Keir Starmer verkündet Kandidatur. Feuer in der Bremer Innenstadt flammt noch wieder auf. Whitney Houston-Entdecker stirbt in New York. Das Wetter? In der Nacht locker bewölkt, tiefste Temperatur bei 10 Grad. Nach der Rücktrittsankündigung des britischen Premierministers Keir Starmer bringt sich ein aussichtsreicher Kandidat für die Nachfolge in Stellung. Der Labour-Politiker Andy Burnham bestätigte, dass er Premierminister werden möchte. Burnham war zuletzt Bürgermeister von Manchester. Aus London, Gabi Biesinger.
2: Burnham war erst vergangene Woche bei einer Nachwahl als Labour-Abgeordneter ins britische Unterhaus gewählt worden. Die Voraussetzung, um den scheidenden Premier Keir Starmer beerben zu können. Am Nachmittag wurde Burnham als Parlamentarier vereidigt. Zuvor hatte er auf der Plattform X Starmer für seine Arbeit gedankt und erklärt, er wolle sich um dessen Nachfolge bewerben. Nachdem zwei mögliche Konkurrenten von Burnham, der zurückgetretene Gesundheitsminister Wes Streeting und die ehemalige Partei-Vizechefin Angela Rayner, ihre Unterstützung für Burnham bekundet haben, sieht es nach einem Durchmarsch für den 56-jährigen Burnham aus.
1: Das Feuer auf einem sechsstöckigen Gebäude in der Bremer Innenstadt beschäftigt die Feuerwehr weiterhin. Zunächst hieß es, der Brand sei unter Kontrolle. Am späten Nachmittag haben sich die Flammen dann aber wieder ausgebreitet. Aus der Nachrichtenredaktion Sven Kuhnen.
3: Das Feuer entflammte sich gegen 17 Uhr erneut, und zwar unterhalb einer Photovoltaikanlage. Inzwischen haben die Einsatzkräfte aber auch dies unter Kontrolle. Der Großeinsatz läuft noch. Das Feuer war auf dem Haus nahe der U-Bahn-Straße ausgebrochen. Zuerst stand Baumaterial in Flammen. Eine größere Rauchwolke war über dem Gebäude zu sehen. Mehrere Drehleiterwagen und 60 Kräfte der Feuerwehr sind im Einsatz. Deswegen ist die angrenzende Martini-Straße für den Verkehr gesperrt und die Buslinie 25 wird umgeleitet. Das kann auch noch andauern, so ein Sprecher.
1: Der Musikproduzent Clive Davis, der Stars wie Whitney Houston und Barry Manilow entdeckt hat, ist tot. Davis starb nach Angaben seiner Familie im Alter von 94 Jahren in New York. Davis förderte auch Stars und Bands wie Santana, Bruce Springsteen und Pink Floyd. Bei der Fußball-Weltmeisterschaft steht es zwischen Titelverteidiger Argentinien und Österreich kurz vor Schluss 2:0 für Argentinien. In diesem Moment ist der Schlusspfiff. Argentinien hat damit die nächste Runde erreicht. Auch Österreich kann die K.O.-Runde nach wie vor erreichen. Das waren die Nachrichten mit Ralf Stölting.
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1: In der Nacht nur gering bewölkt. Die Tiefstwerte liegen bei 16 Grad auf den Inseln, 13 Grad in Bremen und bis zu 10 Grad in Bremerförde. Morgen meist sonnig, maximale Temperatur bis 28 Grad. Die Aussichten am Mittwoch meist sonnig bei Temperaturen bis 34 Grad.
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4: Und da schauen wir auf den Verkehrsservice um jetzt. Ja, was haben wir? 21 Uhr und 3 Minuten. Und da habe ich eine Meldung für Sie. Sie haben es gerade auch schon in den Nachrichten gehört. Die Martini-Straße in Bremen ist weiter gesperrt zwischen Bredenstraße und kurzer Wallfahrt während oder nach einem Feuerwehreinsatz noch in beiden Richtungen. Umfahren Sie bitte diesen Bereich und ansonsten sind die Straßen frei. Kommen Sie bitte gut und sicher an Ihr Ziel.
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4: Heute mit mir, mit Till Kulwis. Ich freue mich sehr, dass Sie dabei sind. Und gleich geht's wieder in die Zeitmaschine. Ja, heute vor 120 Jahren, da klang es vermutlich so in Englewood in New Jersey in den USA. Hören Sie mal genau hin. Ja, wer da geboren wurde, das hören wir gleich hier. Bei uns im Stichtag so in guten 10 Minuten um 8:45. Schön, dass Sie dabei sind. Moin.
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0: Wir steigen wieder in die Zeitmaschine.
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0: Und wir steigen aus am 22. Juni 1906. Heute vor 120 Jahren wurde die US-amerikanische Flugpionierin und gleichzeitig auch Schriftstellerin Anne Murrow Lindbergh geboren. Zifora Rubina, die hat sich mal mit ihrem spannenden Leben beschäftigt.
2: Sie führen ein Leben im Rampenlicht.
3: Mr. und Mrs. Charles A. Lindbergh, America's flyingest couple.
2: Das Ehepaar Anne Morrow und Charles Lindbergh. Sie ist Diplomatentochter und Pilotin. Er der erste Mensch, der 1927 allein den Atlantik in einem Flugzeug überquert hat. Egal wo sie landen, die Presse und neugierige Fans warten bereits auf sie. Das ungleiche Paar lernt sich 1928 in Mexiko kennen. Annes Vater, Dwight Whitney Morrow, ist dort als US-Botschafter stationiert. Lindbergh nimmt Anne in seinem Flugzeug mit. Die Tochter aus gutem Hause verliebt sich.
4: Er öffnete die Tür zum echten Leben. Und auch wenn es mir Angst einflößte, so ruft es auch nach mir.
2: 1929 heiratet Anne den Piloten. Noch im selben Jahr absolviert sie ihren ersten Alleinflug und erwirbt wenig später als erste US-Amerikanerin einen Segelflugschein. In den folgenden Jahren begleitet Anne als Co-Pilotin und Navigatorin ihren Mann. Ihren gemeinsamen Sohn Charles Junior, geboren 1930, lässt Anne oft mehrere Wochen bei ihrer Mutter.
4: Ich wäre so gern bei meinem Baby. Ich darf aber nicht zu viel vor Charles jammern. Das wäre unfair. Schließlich ist das hier eine wunderbare Erfahrung.
3: Into the cockpit of his Lockheed Sirius climbs Colonel Charles Lindbergh. Mrs. Lindbergh is with him.
2: Doch dann zerbricht das junge Glück der Lindberghs. Ihr Sohn wird entführt.
4: Charles sagte, du kannst dich in den Schlaf weinen. Weine in dein Kissen. Aber weine nie vor mir.
2: Für das 20 Monate alte Lindbergh-Baby kommt jedoch jede Rettung zu spät. Der kleine Charles wird tot aufgefunden. 19.000 Polizisten ermitteln. Um den Paparazzi endlich zu entfliehen, siedeln die Lindberghs nach Europa um. Während des Zweiten Weltkriegs ist Lindbergh strikt gegen den Kriegseintritt der USA und hegt eine Sympathie für das nationalsozialistische Deutschland. Nach Kriegsende fliegt Charles Lindbergh ohne Anne. Er ist ihr nicht immer treu, trotzdem bleibt das Paar zusammen. Sie zieht ihre 5 gemeinsamen Kinder groß, später verbringt sie viel Zeit auf einer Insel am Golf von Mexiko. Hier schreibt sie ihren Bestseller und Lebensratgeber Muscheln in meiner Hand. Nach ihrem außergewöhnlichen Leben gefragt, antwortet Anne Morrow Lindbergh in einem Interview:
4: Ich denke, dass ich ebenso das Gefühl hatte, eine neue Person zu sein, als ich ein Buch veröffentlicht oder ein Kind geboren hatte oder meine Mutter verlor. Das sind die Momente, die dich wachsen lassen. Durch das Leid und die Freude.
2: Anne Morrow Lindbergh starb 95-jährig im Schlaf in ihrem Haus in Vermont. Geboren wurde die Schriftstellerin und Flugpionierin am 22. Juni 1906. Heute vor 120 Jahren.
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1: Heute Nacht wenig Wolken, trocken bei minimal 16 bis 10 Grad. Schwacher an der See, mitunter mäßiger Wind aus Nord bis Nordost. Morgen, kann ich Ihnen jetzt schon sagen, Sonne satt. Morgens vielleicht noch ein bisschen Wolken am Himmel, aber die verziehen sich dann. Und die Nachmittagswerte liegen bei 24 Grad in Bremerhaven, 25 Grad in Bremen und bis zu 29 Grad in Nienburg. Der Wind meist schwach, an der Küste abschnittsweise mäßig aus Nordost.
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1: Um jetzt 21 Uhr und 31 Minuten. Vorsicht bitte auf der A28 Oldenburg Richtung Bremen zwischen Kreuz Oldenburg Ost und Hatten steht ein defekter Schwertransport. Und dann schauen wir nochmal nach Bremen. Die Martinistraße ist weiterhin zwischen Bredenstraße und Kurze Wallfahrt nach einem Feuerwehreinsatz in beiden Richtungen gesperrt. Ansonsten freie Fahrt, kommen Sie bitte gut und sicher an Ihr Ziel.
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1: Mein Name ist Till Kulwis. Ich freue mich riesig, dass Sie dabei sind. Stuck with you. Jetzt auf Bremen 1.

Na, können Sie sich noch an Ihre Fahrschulzeit erinnern? Das war doch immer was ganz Besonderes, oder? Wenn man dann abgeholt wurde und durfte selbst an Steuer und dann ja immer mal wieder neue Herausforderungen. Und so sind gerade zum Beispiel Fahrlehrer Erik unterwegs mit seinem Fahrschüler Lukas, sitzt er im Auto. Sie sind auf Beleuchtungsfahrt Richtung Bremen. Und Lukas, ich bin mir ziemlich sicher, dass du beim nächsten Song immer mal wieder aufs Lenkrad klopfen wirst. Das ist einfach so ein richtig schöner Autosong, den es jetzt gibt. Lassen Sie sich überraschen. Allzeit gute Fahrt, sag ich mal.

4 Minuten vor 10 haben wir es jetzt. 4 Stunden gehen gleich auch schon wieder rum. Es hat mir große Freude gemacht. Vielen Dank für die ganzen Nachrichten. Ich wünsche Ihnen einen richtig schönen Abend und später dann eine gute Nacht. Mein Name ist Till Kulwis und ich bin raus für heute.

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1: Mit Ralf Stölting. Europäische Union will in Brüssel mit Taliban-Vertretern über Abschiebungen verhandeln. Stadt und Landkreis Osnabrück rufen zum Wassersparen auf. Argentinien schlägt Österreich bei der WM mit 2:0. Das Wetter in der Nacht, wenige Wolken, tiefste Temperatur bei 10 Grad. In Brüssel wird eine Delegation der Taliban aus Afghanistan erwartet. Nach Informationen des NDR sollen diese Gespräche mit Vertretern von EU-Staaten führen. Zentrales Thema: Abschiebungen nach Afghanistan. Einzelheiten von Peter Hornung.
2: Wie können Abschiebungen nach Afghanistan schneller organisiert werden? Das ist eine zentrale Frage bei dem eintägigen Besuch der Taliban. Die Radikal-Islamisten sollen in Brüssel zusammentreffen mit Vertretern zahlreicher EU-Staaten, die ein Interesse an so einer Kooperation haben. Nach NDR-Recherchen wollen die Taliban für ihr Wohlwollen aber eine Gegenleistung. Die EU-Staaten sollen weitere ihrer Diplomaten in Europa akzeptieren. Deutschland gilt dabei als Vorreiter. Hier gibt es bereits Vertreter der Radikal-Islamisten in Botschaft und Konsulaten. Weitere sollen bald folgen.
1: In der Bremer Innenstadt läuft nach wie vor ein Löscheinsatz der Feuerwehr. Auf einem Hochhaus war am Mittag vermutlich Baumaterial in Flammen aufgegangen. 60 Einsatzkräfte der Feuerwehr sind im Einsatz. Die angrenzende Martini-Straße ist für den Verkehr gesperrt. Die Buslinie 25 wird umgeleitet. Wegen des andauernden Sommerwetters rufen die Stadt und der Landkreis Osnabrück die Bevölkerung zum Wassersparen auf. Die aktuelle Hitzeperiode lasse den Wasserverbrauch in der Region Osnabrück schon jetzt rapide nach oben schnellen, so beide Kommunen in einer gemeinsamen Erklärung. Die Situation sei angespannt. Es werde gebeten, die Gartenbewässerung einzuschränken. Bei der Fußball-Weltmeisterschaft hat Titelverteidiger Argentinien Österreich bezwungen. In Dallas in den USA gab es soeben ein 2:0 gegen das Team von Trainer Ralf Rangnick. Aus Dallas Michael Augustin.
3: Dallas feiert Lionel Messi. Er ist es, der mit seinen beiden Toren dafür sorgt, dass Argentinien gegen Österreich mit 2:0 gewinnt. In der 8. Minute schoss Messi einen Foulelfmeter neben das Tor. Aber in der 38. machte er das 1:0, seinen 17. WM-Treffer. Damit hat er Miroslav Klose endgültig abgehängt. Als Österreich dann nach 55 Minuten auch eine Chance hatte, Freistoß Sabitzer, Parade Martinez, schaltete Argentinien in den Verwaltungsmodus. Aber es gab noch einen Messi-Moment in der 5. Minute der Nachspielzeit. Das 2:0, der Endstand, der Siegtreffer.
1: Das waren die Nachrichten mit Ralf Stölting.
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1: Das Wetter in der Nacht, wenige Wolken, Tiefstwerte bis 10 Grad. Morgen viel Sonne, maximale Temperatur bei 24 Grad an der See um 20 Grad. Es ist 22 Uhr und 3 Minuten.
4: Der ARD-Verkehrsservice, da haben wir die A5 Karlsruhe Richtung Frankfurt. Zwischen Karlsruhe Nord und Bruchsal 4 Kilometer Stau, dauert etwa 20 Minuten länger. Die A7 Hamburg Richtung Hannover. Im Dreieck Hannover Nord ist die Überleitung zur A352 Richtung Hannover West wegen einer Unfallschadensbeseitigung gesperrt. Die A8 Stuttgart Richtung München ist zwischen Mühlhausen und Hohenstadt wegen eines kaputten Gefahrgut-LKWs gesperrt. 7 Kilometer Stau, meidet wenn möglich das betroffene Gebiet. Die B49 Limburg Richtung Gießen ist zwischen Wetzlar-Gabenheim und der A45 Anschlussstelle Wetzlar-Ost nach einem Unfall im Baustellenbereich gesperrt. Bitte auch hier den Bereich weiträumig umfahren. Die A261 von der A7 zur A1 im Buchholzer Dreieck ist die Überleitung zur A1 in Richtung Hamburg wegen Bauarbeiten noch bis Freitag früh gesperrt. Die B29 Stuttgart Richtung Aalen ist zwischen Remshalden-Kronbach und Winterbach gesperrt. Und in Bremen die Martini-Straße Tiefer Brill ist zwischen Bredenstraße und Kurze Wallfahrt nach einem Feuerwehreinsatz in beiden Richtungen gesperrt. Außerdem an der Elbfähre Glückstadt-Wischhafen beträgt die Wartezeit ab Glückstadt bis zu einer Stunde momentan. Das war's soweit von den Straßen. Allen unterwegs eine gute Fahrt.
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4: Mit Thorsten Buschmann. Und ihr habt es vielleicht heute in den Nachrichten gehört, eine traurige Meldung. Der Musikmanager und Produzent Clive Davis ist gestorben. 94 Jahre ist er alt geworden. Und was der Mann geleistet hat in der Musikszene, in der Musikbranche, das ist unfassbar. Wie viele Künstler er entdeckt hat und wo er überall die Finger mit im Spiel hatte, das ist wirklich eine Ausnahmeerscheinung gewesen. Umso trauriger das Ganze. Wir wollen ihn ein bisschen würdigen. Gerade in den 80ern hat er sehr, sehr viele Hits mit verursacht, könnte man so sagen. Und da wollen wir jetzt ein paar davon hören. Wir fangen mal an mit Aerosmith. Dream On spielen wir jetzt.
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0: 1984 war das, Bruce Springsteen und Dancing in the Dark. Wir müssen kurz wieder auf die Straße gucken. Vorsicht bitte auf der A7 Hamburg Richtung Hannover in Höhe Rastplatz. Euer Grund steht ein kaputter LKW auf dem Beschleunigungsstreifen. Hier ist der ARD Musikclub 80er und wir haben es gerade eben schon gesagt, Clive Davis ist gestorben. 94 Jahre alt ist er geworden. Und selbst wenn man sich jetzt so gar nicht so viel mit Musikhintergründen auskennt, hat man diesen Namen zumindest wahrscheinlich schon mal irgendwo gehört. Weil es gibt wahrscheinlich keinen Musikproduzenten und Manager, der noch erfolgreicher ist als er. 5 Grammys hat er, steht in der Rock'n'Roll Hall of Fame und eine Zahl, wo man echt nochmal drüber nachdenken muss, bei 300 Nummer 1 Titeln auf der Welt, da hat er seine Finger mit drin gehabt. Also das ist schon wirklich eine Riesenzahl. Johannes Häuft aus dem ARD-Musikclub-Team, wie kann das denn gehen?
1: Ja, der Clive Davis, der hatte ja eigentlich überall mit fast allen Musikgrößen irgendwie zu tun. Das ist echt absurd. Janis Joplin, Santana, Bruce Springsteen, Billy Joel, Barry Manilow, Pink Floyd, Aerosmith, und so weiter und so fort. So, und er hat eben nicht nur viele von denen irgendwie produziert oder gemanagt, sondern der hat die auch überhaupt erst entdeckt und gefördert. Also der hatte einfach da echt den richtigen Riecher und das als gelernter Jurist.
0: Ja, das ist natürlich auch so das Besondere. Ne? Da kommt so ein Jurist daher und hat einfach aber genau das Gespür für die Musik und weiß ganz genau, das wird ein Hit und das wird auf jeden Fall ein ganz großer Star. Und da sind ja wirklich auch alle irgendwie ein- und ausgegangen. Aber er hatte schon auch so ein paar, da hat er besonders viel Energie reingesteckt.
1: Ja, also Whitney Houston, die gehört da sicherlich dazu, zu seinen Lieblingen. Von der war er absolut begeistert und die hat er eben auch entdeckt.
0: Und hat er auch ganz groß gemacht. Und vielleicht hat der ein oder andere auch den Film gesehen, Whitney, also diese Verfilmung. Und da ist ja auch die Figur von Clive Davis eben so ganz groß gemacht. Da wird mal klar gemacht, wie er sie entdeckt, wie er sie dann weiter gefördert hat, was er da auch an Energie reingesteckt hat, das alles. Und am Ende hat es funktioniert. Und er hat auch Whitney Houston eben richtig, richtig groß gemacht. Und von ihr wollen wir jetzt auch einen Hit hören, der auch unvergesslich ist. Whitney Houston, Didn't We Almost Have It All. Auch dank Clive Davis ist das rausgekommen.

Atlantic Star und Always hier im ARD Musikclub 80er heute. Und wir haben ja gesagt, wir haben heute auch ein paar Geburtstage zu feiern. Anscheinend ist irgendwie der 22. Juni so ein Tag. Da sind Musiker geboren, die sehr, sehr erfolgreich geworden sind. Zum Beispiel Kris Kristofferson. Leider nicht mehr unter uns. Vor 2 Jahren ist er leider gestorben. Aber der Mann hat ja auch Filme gedreht, war in den 70ern super erfolgreich als Schauspieler, hat Musik gemacht in allen möglichen Bereichen, ist natürlich teilweise so ein bisschen auch in die Country-Schiene gegangen. Man kann es aber auch teilweise als bisschen Rock bezeichnen. Und in den 80ern, da hat er sich dann gedacht, ach komm, ich tue mich einfach mit ein paar Leuten zusammen, die auch sehr, sehr erfolgreich sind, nämlich mit Johnny Cash und Willie Nelson unter anderem, hat er eine Supergroup gegründet, The Highwaymen. Und das ist ja auch sowieso immer was Besonderes, wenn so Musiker, die wirklich jeder kennt, dann sagen, lass uns doch mal zusammen Musik machen. Da merkt man nämlich, da ist einfach diese Liebe zur Musik da. Da geht es jetzt gar nicht mehr einfach noch darum, groß noch Geld zu verdienen. Die Kohle, der ist ja schon genug da. Aber sie haben einfach wirklich Spaß daran und wollen das machen. Und genau das hat man bei denen auch gehört. Und deshalb heute zum theoretisch 90. Geburtstag von Kris Kristofferson jetzt The Highwaymen mit Highwaymen.

0: Das wären die 80er ohne Tina Turner gewesen. Break every rule. Es ist 22.31 Uhr. Der ARD-Verkehrsservice, Vorsicht bitte auf der A6 Heilbronn Richtung Mannheim zwischen Heilbronn unter Eisesheim und Bad Rabenau steht ein kaputtes Auto. Vorsicht bitte auf der A61 Ludwigshafen-Koblenz zwischen Rheinböllen und Laudert, da laufen Hunde. Vorsicht bitte auf der A7 Hamburg Richtung Hannover in Höhe Rastplatz Auegrund, da steht ein kaputter LKW auf dem Beschleunigungsstreifen. Die A5 Karlsruhe Richtung Frankfurt zwischen Karlsruhe Nord und Bruchsal 4 Kilometer Stau, dauert etwa 20 Minuten länger. Die A7 Hamburg Richtung Hannover im Dreieck Hannover Nord ist die Überleitung zur A352 in Richtung Hannover West wegen einer Unfallschadensbeseitigung noch bis Freitag gesperrt. Die A8 Stuttgart Richtung München ist zwischen Mühlhausen und Märklingen wegen eines defekten Fahrgut-LKW gesperrt. Dadurch aktuell auch Stau ab Kirchheim-Tech Ost. Die A29 Oldenburg Richtung Ahlhorner Heide im Kreuz Oldenburg Ost ist die Überleitung zur A28 in Richtung Bremen wegen der Beseitigung einer Ölspur gesperrt. Die A261 von der A7 zur A1 im Buchholzer Dreieck ist die Überleitung zur A1 in Richtung Hamburg wegen Bauarbeiten bis Freitag früh gesperrt. Die B29 Stuttgart Richtung Aalen ist zwischen Remshalden, Grunbach und Winterbach gesperrt. Die B49 Limburg Richtung Gießen ist zwischen Wetzlar-Gabenheim und der A45 Wetzlar-Ost nach einem Unfall gesperrt. In Bremen die Martini-Straße Tiefer Brille ist zwischen Bredenstraße und kurze Wallfahrt nach einem Feuerwehreinsatz in beiden Richtungen gesperrt. Das war's soweit von den Straßen. Allen unterwegs eine gute Fahrt.
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0: Mit Thorsten Buschmann und die 80er, das war natürlich auch ganz viel Fernsehgucken immer. Wir erinnern uns da gerne an Filme, an Serien von damals. Die Frage ist nur, erinnern wir uns auch an die Titelmelodien? Gleich spielen wir wieder unser kleines Flashback-Quiz und vielleicht könnt ihr es ja erraten.
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0: Musik aus Kassel, jawohl, mit Taxi, war damals übrigens auf dem Plattenlabel von Otto Walkes unter Vertrag und haben dann einen Hit geschafft damit. Wir müssen kurz auf die Straße gucken, Vorsicht bitte, auf der A81 Singen Richtung Stuttgart im Kreuz Böblingen-Hulb ist nach einem Unfall die rechte Spur gesperrt. Fahrt da bitte vorsichtig. Und jetzt geht's ums Fernsehgucken. Beziehungsweise, das ist schon das Quiz, das wir von euch wissen wollen. Kennt ihr denn diese Melodie hier? Klingt doch sehr schön. Haben wir wahrscheinlich alle früher sehr, sehr oft gehört, wenn wir diese Serie geguckt haben. Jetzt kommt die Melodie. Es ist nur die Frage, welche Erinnerung kriegt ihr da an welche Serie? Könnt ihr es zuordnen? Zu was gehört das denn bitte schön? Dann gerne melden. 06131 92 93 94 95 06131 92 93 94 95
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0: Ja, Queen wissen wenigstens, wie ein Lied aufzuhören hat. Princess of the Universe. Und wir können es auflösen.
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0: Wir spielen mit euch eine Runde Flashback und ich habe euch eine Titelmelodie von einer Fernsehserie vorgespielt, die ihr wahrscheinlich alle schon mal gesehen habt. Die Frage ist nur, könnt ihr euch denn tatsächlich daran erinnern? So hat's geklungen.

0: Ja, also das klingt für Jürgen so, dass er schreibt, hab ich garantiert nicht gesehen. Aber vielleicht ja doch, vielleicht kann er es ja einfach nicht zuordnen. Thomas aus Düsseldorf hat sich aber gemeldet. Hallo Thomas.
1: Hallo, guten Abend.
0: Was ist es denn für eine Serie? Du hast es sofort gewusst.
1: Ja, es ist die ZDF-Serie Die Wicherts von nebenan.
0: Warum bist du so schnell da drauf gekommen?
1: Die Melodie ist mir im Kopf geblieben. Ich habe komischerweise die Serie, ja, vielleicht zur Hälfte verfolgt, aber die Melodie hat sich irgendwie eingebrannt.
0: Spricht jetzt nicht so ganz für die Serien. Ich weiß nicht mehr, worum es ging, aber die Melodie, die hat sich eingeprägt. Aber das kann
1: ist
0: vielleicht,
1: so, ja.
0: Das kann vielleicht tatsächlich so. Einen Grund haben, denn weißt du, wer hinter dieser Titelmelodie steckt? Das ist Christian Bruhn gewesen, der damit beauftragt wurde. Und man muss dazu sagen, Christian Bruhn ist einer der erfolgreichsten Musikmacher in Deutschland überhaupt über die Jahrzehnte gewesen.
1: Der hat viel gemacht, ja.
0: Der hat ganz viele Hits gehabt. Guck mal, ich habe mal so ein paar zusammengeschnitten, die man zum Beispiel aus den 60ern zum Teil dann auch noch kennt. Hier.
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1: Sif, mein Christ.
0: Darling. Du klar, bist ja der Profi, ne?
1: Drachi Deutscher.
0: Und ich glaube, alleine dafür, dass er Marmorstein und Eisenbricht geschrieben hat, hat er eigentlich wahrscheinlich ausgesorgt gehabt. Aber er ist dann in den 70ern so auf die Idee gekommen, man kann ja auch ein bisschen Musik fürs Fernsehen machen und hat dann auch für ganz viele Fernsehserien Musik geschrieben. Zum Beispiel für die hier.
1: Vicky. Hey, hey,
0: das ist auch von ihm, ja. Also man merkt, er hat was übrig für Ohrwürmer.
1: Ich hab's geliebt. Ich hab's geliebt als Kind. Captain Future.
0: So, Captain Future auch noch, ne? Alles Christian Bruhn, alles von ihm. Und dann hat er das ZDF gesagt, hey, wir haben diese Serie, die Wicherts von nebenan, kannst du uns doch auch mal was für die Ewigkeit schreiben? Und siehst du, bei dir ist es hängen geblieben. Also der Mann hat immer noch wirklich richtig was drauf. Also aus seiner Feder ist das gewesen. Wahrscheinlich hat sich's deshalb bei dir auch im Kopf eingebrannt.
1: Das ist gut möglich. Das ist gut möglich.
0: Du hast aber einen Wunsch, der geht in eine ganz andere Richtung. Was dürfen wir für
1: ganz
0: dich spielen?
1: Genau. Und zwar hätte ich gerne von Robert Palmer Looking for Clues.
0: Das machen wir jetzt total gerne für dich. Also jetzt gerne das Jackett nochmal anziehen. Hat immer diese dicken Schulterpolster drin gehabt. Ne? Also Robert Palmer, hören wir jetzt. Looking for Clues. Und dir vielen Dank fürs Mitmachen und
1: vielen
0: fürs
1: Dank
0: Auflösen.
1: Euch.
0: Und schöne Grüße nach Düsseldorf. Ne?
1: Dankeschön und Gruß zurück. Bis dann.
0: Bis dann. Tschüss.
1: Tschüss.

Und wir müssen kurz auf die Straßen schauen. Vorsicht bitte auf der A1 Osnabrück Richtung Bremen. Zwischen Neunkirchenförden und Rastplatz Hohldorf befindet sich eine ungesicherte Unfallstelle. Fahrt da bitte vorsichtig.

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1: Mit Ralf Stölting. Europäische Union will in Brüssel mit Taliban-Vertretern über Abschiebungen verhandeln. Stadt und Landkreis Osnabrück rufen zum Wassersparen auf. Argentinien schlägt Österreich bei der WM mit 2:0. Das Wetter in der Nacht wenige Wolken, tiefste Temperatur bei 10 Grad. In Brüssel wird eine Delegation der Taliban aus Afghanistan erwartet. Nach Informationen des NDR soll diese Gespräche mit Vertretern von EU-Staaten führen. Zentrales Thema: Abschiebungen nach Afghanistan. Einzelheiten von Peter Hornung.
2: Wie können Abschiebungen nach Afghanistan schneller organisiert werden? Die Radikal-Islamisten sollen in Brüssel zusammentreffen mit Vertretern zahlreicher EU-Staaten, die ein Interesse an so einer Kooperation haben. Nach NDR-Recherchen wollen die Taliban für ihr Wohlwollen aber eine Gegenleistung. Die EU-Staaten sollen weitere ihrer Diplomaten in Europa akzeptieren. Deutschland gilt dabei als Vorreiter. Hier gibt es bereits Vertreter der Radikal-Islamisten in Botschaft und Konsulaten. Weitere sollen bald folgen.
1: In der Bremer Innenstadt läuft auch am Abend noch ein Löscheinsatz der Feuerwehr. Auf einem Hochhaus war am Mittag vermutlich Baumaterial in Flammen aufgegangen. Die angrenzende Martini-Straße wurde für den Verkehr gesperrt, die Buslinie 25 umgeleitet. Wegen des andauernden Sommerwetters rufen die Stadt und der Landkreis Osnabrück die Bevölkerung zum Wassersparen auf. Die aktuelle Hitzeperiode lasse den Wasserverbrauch in der Region schon jetzt rapide nach oben schnellen, so beide Kommunen in einer gemeinsamen Erklärung. Die Situation sei angespannt, es werde gebeten, die Gartenbewässerung im Raum Osnabrück einzuschränken. Bei der Fußball-Weltmeisterschaft hat Titelverteidiger Argentinien gegen Österreich gewonnen. In Dallas in den USA gab es ein 2:0 gegen das Team von Trainer Ralf Rangnick. Aus Dallas, Michael Augustin.
3: Lionel Messi sichert Argentinien mit 2 Toren den 2. Sieg bei dieser WM. Die K.O.-Runde ist damit sicher. Durch ein Tor von Messi Ende der ersten Halbzeit und einen Treffer von ihm in der Nachspielzeit. Seine WM-Tore Nummer 17 und 18. Damit hat Messi nun Miroslav Klose endgültig als WM-Rekordtorschützen verdrängt. Österreich war offensiv zu harmlos und hatte nur eine Freistoßchance durch Sabitzer. Viel zu wenig gegen den Weltmeister mit einem Messi in Weltklasseform.
1: Das waren die Nachrichten mit Ralf Stölting.
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1: In der Nacht wenige Wolken, Tiefstwerte 10 bis 16 Grad. Morgen sonnig bei Temperaturen zwischen 20 Grad an der See und maximal 28 Grad im Binnenland. Die weiteren Aussichten: am Mittwoch verbreitet heiter bis sonnig bei Temperaturen bis 34 Grad. Am Donnerstag den ganzen Tag lang Sonne bei bis zu 33 Grad, an der Küste etwas kühler und am Freitag schwül heiß bis maximal 37 Grad. Es ist 23 Uhr und gleich 3 Minuten.
4: Der ARD-Verkehrsservice, Vorsicht bitte auf der A1 Osnabrück Richtung Bremen zwischen Neunkirchenförden und Rastplatz-Holdorf. Das ist eine ungesicherte Unfallstelle. Die A7 Hamburg Richtung Hannover. Im Dreieck Hannover Nord ist die Überleitung zur A352 in Richtung Hannover West wegen einer Unfallschadensbeseitigung noch bis Freitag gesperrt. Die A8 Stuttgart Richtung München ist zwischen Mühlhausen und Märklingen wegen eines defekten Gefahrgut-LKW gesperrt. Dadurch momentan auch Stau ab Kirchheim-Tech-Ost. Die A29 Oldenburg Richtung Ahlhorner Heide. Im Kreuz Oldenburg-Ost ist die Überleitung zur A28 in Richtung Bremen wegen der Beseitigung einer Ölspur gesperrt. Die A261 von der A7 zur A1 im Buchholzer Dreieck ist die Überleitung zur A1 in Richtung Hamburg wegen Bauarbeiten noch bis Freitag früh gesperrt. Die B29 Stuttgart Richtung Ahlen ist zwischen Remshalden-Kronbach und Winterbach gesperrt. In Bremen die Martini-Straße, tiefer Brill, ist zwischen Bredenstraße und Kurze Wallfahrt nach einem Feuerwehreinsatz in beiden Richtungen gesperrt. Und jetzt noch ganz aktuell, Vorsicht bitte auf der A6 Heilbronn Richtung Nürnberg zwischen Neuenstein und Kupferzell, da liegt eine Plane. Also einiges los auf den Straßen, ich wünsche euch allen aber unterwegs eine gute Fahrt.
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4: mit Thorsten Buschmann. Der Montagabend, der bringt uns alle wieder zurück in die 80er und es ist immer schön, wenn wir so ein bisschen was von euch zurückkriegen, damit wir auch wissen, wie es denn so ankommt. Anne Schreiber aus Koblenz hat uns zum Beispiel gerade ins Studio gemeldet, aktuelle Sendung. Ganz großes Dankeschön für diese wunderbare Musikauswahl. Uwe Müller aus der heißen Südpfalz schreibt, hat was zu möppern. Er sagt nämlich, also das Hey Hey Vicky hättet ihr ruhig ausspielen können. Ja, das hatten wir ja eben hier kurz angespielt, um mal so zu zeigen, was Christian Brunz so alles gemacht hat. Aber Hey, Hey, Hey, Vicky ist 1974. das. Müssen wir noch in eine andere Show irgendwie reinhieven. Schauen wir mal. Thomas Krotz aus Bad Urach, der hat sich jetzt gerade wahnsinnig gefreut, schreibt da nur, ja, mit ganz vielen A, Princess of the Universe, Ausrufezeichen, ganz, ganz, ganz viele. Ist also da ganz begeistert. Also wir freuen uns, habt gerne teil, nehmt teil an dieser Sendung. Und eine Stunde haben wir noch, wo wir uns ein bisschen reinbeamen in die 80er. Ich wünsche euch ganz viel Spaß.
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0: Attraction und Perfect.
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0: Oh, und davon gab es in den 80ern eine ganze Menge. Und für ein paar davon hat auch Bryan Adams gesorgt. Zum Beispiel für das Album Reckless. Das ist am 5. November 1984 rausgekommen. Und das Datum ist in dem Fall was Besonderes. Das war nämlich damals der 25. Geburtstag von Bryan Adams. Ganz junger Typ damals noch. Das heißt also quasi, jedes Mal an seinem Geburtstag wird er daran erinnert, dass damals dieses Album rausgekommen ist. Gut, vielleicht reicht aber auch ein Blick auf sein Konto, um sich daran zu erinnern. Da sind ja auch wirklich absolute Monster-Hits drauf, wie zum Beispiel der hier. Ja, Summer of 69 war damals auf diesem Album drauf, legendär. Oder auch das hier. Auch das ein Riesenhit damals für Bryan Adams. Somebody. Und Katharina Heinius aus dem ARD Musikclub-Team. Bryan Adams ist ja natürlich jemand, der eine besondere Stimme hat. Der hat so diese Rockröhre, der hat auch manchmal richtig ordentlich Power mit in den Songs drin. Er gilt aber auch ein bisschen als der Balladenkönig. Und Somebody, das gehört ja auch irgendwie mit zu seinen absoluten Top-Schmusse-Songs, oder?
2: In jedem Fall. Er singt ja davon, dass er jemanden gesucht hat zwischen dem Feuer und der Flamme, also seine große Liebe. Es ist eine 1:1 Liebeserklärung. Musikalisch ist der Song auch sehr klar. Simpel möchte ich nicht sagen, weil das könnte auch abwertend verstanden werden, was es nicht ist. Bryan Adams komponiert sehr eingängig, das meine ich mit klar. Die Songs sind musikalisch betrachtet nicht kompliziert und genau das ist auch die große Stärke von Bryan Adams. Er schreibt bewusst eine Rockballade, also klingt der Song auch zu 100% nach Rockballade. Somebody ist also in seiner ganzen Struktur und auch Aussage wirklich ein Geschenk für eine ganze Generation an Coverbands. Der Song macht Spaß zu spielen und kommt beim Publikum auch immer gut an.
0: Und es soll ja auch Menschen geben, die sagen, bei Summer of 69 hätte das auch schon funktioniert, dass viele Coverbands den nachspielen. Aber ich glaube, das noch öfter, das jetzt nicht so auf Bryan Adams Somebody. Das wollen wir jetzt auf jeden Fall mal in seiner Originalität hören. Bryan Adams Somebody.

Bryan Adams on Somebody im AD Musikclub 80er. Wir müssen kurz auf die Straßen schauen. Vorsicht bitte auf der A6 Nürnberg Richtung Heilbronn. Zwischen Öhringen und Bretzfeld, da liegt ein Gegenstand auf allen Fahrstreifen. Fahrt da bitte vorsichtig.

Delegation und Heartache Number One. Und es gibt schon wieder eine neue Gefahrenstelle. Vorsicht bitte auf der A81 Heilbronn Richtung Stuttgart in Höhe Ludwigsburg Süd. Steht ein unbeleuchtetes Fahrzeug. Fahrt da bitte vorsichtig. Hier ist der ARD Musikclub 80er. Und in den 80ern gab es ja auch immer wieder Songs, die einfach erfolgreich waren, weil sie lustige Texte hatten. Ja, das war eingängig, das hat Spaß gemacht. Und solche Songs haben wir uns auch immer wieder gerne aufgegriffen hier in unserem 80er Musikclub. Unter anderem haben wir da schon Jürgen von der Lippe gehört. Wir haben Mike Krüger gehört. Und heute geht es um Raimund Thielecke. Der sagt euch nichts. Okay, also er hat 1989 anscheinend sehr viel Spaß gehabt an diesem Song hier. Das war ein großer Hit. 1989 ging bis auf Platz 2 in den Charts mit hoch von Technotronic. Pump Up The Jam. Und Raimund Thielecke hat sich damals gedacht, ach komm, lass doch mal eine deutsche Version draus machen. Und da hat er sich unter dem Namen Werner hingesetzt und hat seine eigene Version davon gemacht, von diesem Lied. Hat dann aber Ärger gekriegt, weil Werner, das war ja schon besetzt von der Comicfigur. Also ging es ein bisschen hin und her und er durfte den Namen Werner nicht benutzen. Hat dann gesagt, okay, ich gebe mir noch einen Nachnamen. Ich heiße dann eben Werner Wichtig. Und mit Werner Wichtig und Pump Up das Bier hat das dann geschafft, diese Nummer sogar bis auf Platz 1 in Deutschland hochzubringen. Also super erfolgreich damals gewesen. Er hat es noch ein paar Mal danach versucht, hat unter anderem dann auch eine deutsche Version von Let's Talk About Sex von Salt and Pepper gemacht. Hat alles nicht funktioniert und tatsächlich dann nur 3 Jahre später, 1992, ist er dann schon gestorben im Alter von 30 Jahren an den Folgen eines Herzinfarkts. Ansonsten hätten wir vielleicht ja doch noch andere lustige Lieder von ihm gehört. Seinen großen Hit, den wollen wir jetzt hören. Werner Wichtig, Pump Up das Bier.

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Das waren Jute statt Plastik, Synthi und Pop und Fukuhila und Mini-Pli. 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

0: Jane Wheatland singt über die Rush Hour. Ja, wenn ich mir die Verkehrsmeldungen so angucke, scheint die auch gerade jetzt um 11:30 zu sein, oder? Ist der ARD Verkehrsservice, warum auch immer der jetzt nach unten ging. Gut, ich lese euch mal vor. Vorsicht bitte, auf der A63 Mainz-Kaiserslautern zwischen Niederolm und Saulheim sind Personen auf der Fahrbahn. Vorsicht im Rhein-Lahn-Kreis, auf der Kreisstraße zwischen Schweighäuser Mühle und Oberwies laufen Rinder auf der Fahrbahn. Vorsicht bitte auf der A81 Heilbronn Richtung Stuttgart. In Höhe Ludwigsburg Süd steht ein unbeleuchtetes Fahrzeug. Die A8 Stuttgart Richtung München ist zwischen Mühlhausen und Märklingen wegen eines defekten Gefahrgut-LKW gesperrt. Dadurch Stau ab Eichelberg. Die A44 Kassel Richtung Eisenach ist zwischen Waldkappel und Sontra West wegen Bauarbeiten noch bis 4 Uhr gesperrt. Die A49 Kassel Richtung Gießen ist zwischen Neuental und Schwalmstedt nach einem Unfall gesperrt. Bremen, die Martini-Straße, tiefer Brill ist zwischen Bredenstraße und kurze Wallfahrt nach einem Feuerwehreinsatz in beiden Richtungen gesperrt. So, jetzt schauen wir mal, ob das jetzt wieder geht. Ja, geht.
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0: Mit Thorsten Buschmann. Eine halbe Stunde haben wir noch, da bleiben wir weiter drin in den 80ern. Und wie war es mal wieder ein bisschen zu rocken mit den 80ern? Def Leppard hätten wir jetzt hier mit Pour Some Sugar on Me.
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0: Musik aus Frankfurt. Blind Date und Your Heart Keeps Burning. War das gerade eben? Das muss ich kurz gucken. Wir haben wieder eine neue Gefahrenstelle. Vor Sie bitte auf der A6 Heilbronn Richtung Nürnberg zwischen Kreuz Weinsberg und Pretzfeld. Da liegt ein Tier auf der Fahrbahn. So, heute irgendwie mit den Knöpfen haut es heute nicht so hin. Jetzt haben wir es.
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0: Da haben wir nämlich wieder was für euch rausgesucht. Da muss ich nicht so viele Knöpfe drücken, das läuft nämlich ganz lange am Stück. Maximal heißt immer, es gibt ja die normalen Versionen, die man so kennt. Und dann gibt es immer die Versionen, die einfach noch viel, viel länger sind. Und da haben wir jetzt nämlich heute was von den Simple Minds. Kennt ihr alle, Don't You Forget About Me. Eigentlich auch interessant, dass die Nummer ja auch den Simple Minds damals den Durchbruch international gebracht haben. Also dass man auch in den USA was mit anfangen konnte. Und es war eigentlich daran geschuldet, dass der Regisseur des Films The Breakfast Club so Spaß dran hatte, unbekannte No-Name-Bands aus Europa, was quasi für ihn wahrscheinlich also ein kultureller Anspruch war, gerne mit in Filme mit reinnehmen wollte. Und da ist er auf die Simple Minds gekommen, hat gedacht, hey, guck mal, das sind so ein paar Schotten, die machen ganz nette Musik. Und die hat er dann einen Song extra schreiben lassen für The Breakfast Club. Es war dieser Film ein Hit und plötzlich, von heute auf morgen, war die Band dann auch ein Hit und hatte diesen absoluten Überhit. Don't You Forget About Me gibt's in kürzeren Versionen. Wir haben jetzt eine ganz, ganz lange für euch, nämlich die Simple Minds Don't You mit 6 Minuten 31 gibt es das jetzt. Also viel Spaß wünschen wir damit, unsere Maximalversion.

0: Der Musikclub 80er mit Mink DeVille, All Each Words a Beat of My Heart. Schon wieder meine Gefahrenstelle. Vorsicht bitte auf der A1 Osnabrück Richtung Bremen. Zwischen Lohne, Dinklage und Vechta, das ist eine ungesicherte Unfallstelle. Fahrt da bitte vorsichtig. Ansonsten macht einfach das Radio laut. Ob ihr unterwegs seid, ob ihr zu Hause seid oder ob ihr jetzt gerade in seligen Stadt in eurem Garten sitzt und das Radio anhabt. So wie der Rainer. Hallo Rainer.
1: Ja, hallo.
0: Die Nachbarn haben sich noch nicht beschwert bei dir?
1: Nö, nee, bis jetzt noch nicht, nö.
0: Okay, das heißt aber vielleicht auch einfach, weil die Musik so gut ist, ne?
1: Ganz genau.
0: Selbstverständlich, so zurück in die 80er. War das dein Jahrzehnt, wo du so richtig groß geworden bist und alles erlebt hast?
1: Ja, eigentlich mein Jahrzehnt war eigentlich mehr die 60er Jahre, die 70er, aber auch schon die 80er Jahre. Aber die 80er Jahre, also mit Tom Petty, war für mich absolute Spitze.
0: Von Tom Petty werden wir jetzt auch gleich was hören, ja. Was du dir gewünscht hast. Was ist denn das Erste, an was du denkst, wenn du an die 80er denkst? Gibt's da was, was dir spontan einfällt?
1: Ja, I Won't Back Down zum Beispiel von Tom Petty.
0: Okay, das ist bei dir dann ganz klar ganz vorne. Was ist denn das, was für dich Tom Petty so ausmacht? Warum ist er so besonders?
1: Ja, ich finde den einfach, der zum Beispiel, der hat zum Beispiel Bob Dylan als Vorbild immer schon gehabt. Bob Dylan mochte ihn auch. Und
0: das will ja was heißen, ne?
1: Also ja, also wenn man erstmal mit Bob Dylan, wenn man Bob Dylan hat und der einen auch mag, das ist schon toll. Und ich, wie gesagt, der ist viel zu früh verstorben, der Dings. Der ist ja nun mit 66, der ist ja nicht so alt geworden. 66 war er ja, der Tom Petty. Der hätte schon noch einige Jahre leben können. Ne?
0: Aber zum Glück hat er auch...
1: Die Musik lebt eigentlich immer von ihm.
0: Ich wollte gerade sagen, zum Glück hat er viele tolle, große Hits rausgebracht. Ja. Und dann wollen wir uns das doch jetzt anhören, wo du so von schwärmst. Tom Petty, I Won't Back Down. Dann kannst du jetzt das Radio vielleicht noch einen Ticken lauter machen, wenn die Nachbarn sich sowieso nicht beschweren, ist alles gut. Draußen im Garten bei dir. Genießt den Sommerabend noch ein bisschen.
1: Ja, wir haben ja noch, machen du.
0: Wir haben ja noch ganze 7 Minuten 80er Musikclub. Also gib Gas jetzt für dich. Nein, Tom Petty, I Won't Back Down.
1: Das finde ich aber klasse, dass er das spielt. Singe ich richtig gut.
0: Machen wir gerne.
1: Toll, einfach, ne?
0: Schönen Abend noch. Tschüss,
1: ja,
0: Rainer.
1: Ich euch auch. Danke. Tschüss.

0: Kim Wilde und Check Out Love. Und das war der ARD Musikclub 80er an diesem Montag. Ich bin Thorsten Buschmann, sagt tschüss. Vielen Dank für alle, die sich gemeldet haben, die mitgemacht haben. Und bis zum nächsten Mal.
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2: Um 0 Uhr Mitternacht mit Olaf Knapp. Nachdem der britische Premier Starmer angekündigt hat, zurückzutreten, hat sich ein möglicher Nachfolger in Stellung gebracht. Starmers parteiinterner Konkurrent Burnham will bei der Wahl zum neuen Labour-Chef kandidieren. Aus der Nachrichtenredaktion Astrid Rolle.
3: Burnham hatte sich kurz nach Starmers Ankündigung zu Wort gemeldet. Der 56-Jährige war knapp 10 Jahre lang Bürgermeister von Greater Manchester. Weitere mögliche Bewerber müssen sich bis Mitte Juli melden und mindestens 81 Fraktionsabgeordnete der Labour Party für sich gewinnen. Passiert das nicht, bleibt Burnham der einzige Kandidat. Dann würde er ohne Urabstimmung der Labour-Mitglieder zum Vorsitzenden erklärt. Formal könnte er von König Charles dann schon am 16. oder 17. Juli zum Premierminister ernannt werden.
2: Die US-Regierung hat Sanktionen gegen iranische Ölprodukte vorerst ausgesetzt. Das teilte das amerikanische Finanzministerium mit. Der Schritt sei in dem Rahmenabkommen geregelt, das die USA und Iran vergangene Woche abgeschlossen hätten. Demnach sind in den kommenden 2 Monaten Importe von Öl aus Iran erlaubt. Bei einem Schusswaffenangriff in einem jüdischen Viertel in der kanadischen Metropole Montreal sind 2 Menschen getötet worden. Den Behörden zufolge handelt es sich bei den Opfern um einen Bürger und einen Polizisten. Eine weitere Beamtin sei verletzt worden. Auch der mutmaßliche Täter sei erschossen worden. Der Hintergrund der Tat ist noch unklar. Bei der Fußball-Weltmeisterschaft stehen sich aktuell Frankreich und Irak gegenüber. Nach der ersten Halbzeit führen die Franzosen mit 1:0. Schon am Abend hat sich Argentinien gegen Österreich durchgesetzt. Aus dem ARD-WM-Team Michael Küster.
4: Lionel Messi ist bislang der Ausnahmespieler dieser Weltmeisterschaft. Beim 2:0 seiner Argentinier erzielte der 38-Jährige erneut alle Tore für den Titelverteidiger und ist jetzt mit insgesamt 18 Treffern alleiniger WM-Rekordhalter. Rekordtorschütze. Argentinien steht mit diesem Sieg vorzeitig im 16. Finale. In derselben Gruppe treffen um 5 Uhr früh Algerien und Jordanien aufeinander. Beide dürfen sich nach ihren Auftaktniederlagen keinen Ausrutscher mehr erlauben. Außerdem kann ab 2 Uhr Norwegen mit Superstar Erling Haaland die K.O.-Runde klarmachen. Voraussetzung dafür ist ein Sieg über den Senegal.
2: Das waren die Nachrichten. Das Wetter in Deutschland. In der Nacht ist es meist trocken, bei Tiefstwerten von 22 Grad am Oberrhein bis 9 Grad in Nordfriesland. Tagsüber dann viel Sonnenschein, später im Süden kräftige Schauer und Gewitter mit Unwettergefahr. Höchstwerte 24 Grad in Neubrandenburg bis 36 Grad am Oberrhein. Am Mittwoch sonnig und trocken, im südlichen Bergland einzelne Schauer und Gewitter bei 28 bis maximal 38 Grad. Es ist 0:03.
5: Schönen Dank für die ersten Worte des neuen Tages. Heute ist Dienstag, der 23. Juni. Und hier hören Sie die 2000. ARD-Hitnacht des Mitteldeutschen Rundfunks. Und auch diese beginnt wieder mit dem Verkehrsservice in der ARD-Hitnacht. Die Autobahn 4 ist zwischen Kodersdorf und Niederseifersdorf wegen Wartungsarbeiten gesperrt. Die Autobahn 8 Salzburg Richtung München ist zwischen Neunkirchen und Bergen wegen einer Nachtbaustelle gesperrt. Die Umleitung führt über die U6, U8 und die U10. Die A8 Richtung Stuttgart Richtung München ist zwischen Mühlhausen und Merklingen wegen eines defekten Gefahrgut-LKW gesperrt, dadurch Stau ab Eichelberg. Die A14 Magdeburg Richtung Halle ist zwischen Schönebeck und Kalbe wegen eines umgestürzten LKWs gesperrt. Die A44 Kassel Richtung Dortmund ist zwischen Soest und Werl Süd wegen Bergungsarbeiten aktuell gesperrt. Die A44 Kassel Richtung Eisenach ist zwischen Waldkappel und Sontra West wegen Bauarbeiten gesperrt diese Nacht. Bis um 4 soll es dauern. Die Autobahn 71 Suhl Richtung Erfurt ist zwischen Suhl, Zellamelis und Oberhof wegen Tunnelwartungsarbeiten gesperrt heute Nacht. Und in Berlin läuft eine Brandschutzübung, deswegen ist die Autobahn 111 zwischen Weidmannslusterdamm und Schulzendorfer Straße in beiden Richtungen gesperrt. Gute Fahrt in den neuen Tag hinein. Bleiben Sie munter mit der richtigen Sendung im Radio.
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5: Mit Hanno Bauer in Magdeburg. Und ich freue mich, weil sich unser Roland, unser Statistiker, gemeldet hat, telefonisch. Ja, wir standen schon mal im Kontakt, als es die 1500. Sendung gab, und gleich telefonieren wir.

0: Hier ist die AD Hitnacht, 2000. Ausgabe, also jedenfalls dann, wenn wir die Ausgaben des Mitteldeutschen Rundfunks zugrunde legen. Und wer sich damit ganz genau auskennt, ist Roland in Stuttgart, der sich in der letzten Stunde schon per E-Mail bei mir gemeldet hat. Hallo Roland.
1: Hallo Hanno, hallo alle zusammen da draußen.
0: Das ist ja wirklich eine interessante Geschichte. Also erstmal habe ich, glaube ich, noch keinen erlebt, der seit Anfang an mitzählt. Wie kam es denn dazu? Also letztes Jahr war ich ja schon total baff, als ich gelesen habe, was, das soll jetzt die 1500. Ausgabe sein. Also ich glaube, bei uns im Haus hat sich da keiner die Mühe gemacht, das zu mitzuzählen. Aber es stimmte ja dann tatsächlich. Und dass es heute die 2000. ist, habe ich jetzt mal einfach daraus abgeleitet und sehe jetzt plötzlich eben eine E-Mail von dir vor mir. Also wir dürfen du sagen, oder?
1: Ja, selbstverständlich.
0: Also wer so viel ARD Hitnacht hört, der ist einfach auch Mitglied der Radiofamilie, obwohl du ja gar nicht so oft schreibst bei uns.
1: Nee, eigentlich nicht.
0: Ja, genau.
1: Ich höre eher mehr zu oder so.
0: Ja, ne, so, dafür ist es ja eigentlich auch gemacht. Genau. Roland, einfach, wie kommt man denn auf eine Idee, so eine Sendung so statistisch so genau auszuwerten?
1: Oh, das ist eine lange Geschichte. Meine Radioarbeit begann in meinen Jugendzeiten beim Saarländischen Rundfunk in Saarbrücken und da habe ich dann immer protokolliert, wer wo welche Sendung moderiert hat. Eine lange Zeit hatte SR3 Saarlandwelle die ARD-Hitnacht inne mit Dieter Exter und anderen und das ging dann über den NDR dann über und dann habe ich dann weiter protokolliert und das kam dann auch auf den MDR und ja, so kam es eben zu dieser Statistik.
0: Also erstmal Dankeschön dafür, für diese sozusagen ehrenamtliche Tätigkeit im Sinne der ARD-Hitnacht. Also das ist ja lobenswert, muss ich mal sagen. Und dann tatsächlich jede Nacht gehört? Nee, kann man, da kann ich jede Nacht eine Sendung hören, oder wie?
1: Doch, ja, kann man. Wenn man nebenher noch ein bisschen was arbeitet und so. Und ja, doch, geht. Ja.
0: Ach ja? Ja, und dann stand ja in der E-Mail, dass es meine 320. ARD-Hitnacht ist. Also das, ich hatte ja vorher schon ein bisschen überlegt, ehrlich gesagt, ob es nicht irgendwo auch, also wie viel das bei mir gewesen sein könnten. Und also ich wäre im Leben nicht drauf gekommen, dass heute die 320. ist. Also auch das ist genau protokolliert sozusagen. Irgendwo.
1: Auch das ist protokolliert irgendwo und in der letzten Stunde hat mich auch der Gedanke beschäftigt, wie viele Sendungen hast du denn sonst noch gemacht? Und da gab es dann außer den 276 aus Sachsen-Anhalt 43 aus Thüringen und eine einzige aus Sachsen.
0: Und das war die Silvester-Sendung, genau, aus Sachsen. Die ist ja gar nicht so lange her. Ja, genau, das war mein Debüt sozusagen, das erste Mal im Studio da in Sachsen zu sein. Was im Übrigen sehr, sehr schön war. Also jetzt bin ich, glaube ich, auch der einzige MDR-Mitarbeiter, der alle drei Hörfunkstudios mal irgendwann mal kaputt gespielt hat,
1: sozusagen. Ja, genau.
0: Ich hatte schon überall die Finger dran. Mein Gott, das kann sonst nur mein Chef besagen. Also, ja, das soll ich ja nicht mehr erzählen.
1: Das ist die Vielfältigkeit der absoluten Profis.
0: Ja. Ach ja, dankeschön. Ich bin auf jeden Fall wirklich also sehr, sehr erfreut darüber, dass wir jetzt mal miteinander Kontakt hatten. Ich glaube, ich hatte es schon mal versucht irgendwo, so voriges Jahr, als da die 1500. anstand, aber irgendwie hat es dann gerade nicht geklappt mit den Telefonen. Auch heute wäre es beinahe nicht geklappt. Aber schön, dass es zu wissen, dass da jemand im Hintergrund ist, der jedes Wort genau mitzählt, was ich hier von mir gebe und andere Kolleginnen und Kollegen natürlich auch. Wer hat denn eigentlich die erste Sendung gemacht? Ich kann mich ja nicht mehr erinnern, die kam von...
1: Da müsste ich jetzt gerade mal nachschauen in meiner Statistik. Ja. Ja, das ist.
0: Also die kam ja aus Sachsen, ne? Die allererste, das war wie gesagt einen Tag schon vor Silvester, damit wir dann also nicht erst Silvester anfangen sozusagen mit den
1: alles durchzuprobieren. Ja, das habe ich hier auf dem Schirm. Das war dann die insgesamt 1081. ARD-Hitnacht vom Namen her, die erste vom MDR Sachsen am Donnerstag, den 31.12.2020. Der Moderator war Heiko Rasch und ja.
0: Krass.
1: Genau.
0: Ja.
1: Und du warst dann die Nummer 5 am Montag, den 4.1.
0: Das kommt hin, genau, weil Sachsen ja natürlich erstmal diese Woche dann zu Ende gesendet hat und damit waren wir dann in Sachsen-Anhalt dran. Ja, fantastisch. Stimmt einfach alles und ich bedanke mich nochmal. Wie verrückt. Einfach über diese Kontaktaufnahme habe ich mich echt sehr gefreut und für diese ganze Statistik im Hintergrund und
1: ja,
0: jetzt müsste ich eigentlich eine Torte nach Stuttgart schicken.
1: Ja, es hat mich sehr gefreut, dass ich auch mal live über den MDR was sagen durfte.
0: Ja, genau. Zu gegebenem Anlass auf jeden Fall. Ja, also dann wünsche ich weitere schöne 2000 Nächte auf jeden Fall in den nächsten paar Jahren mit uns.
1: Ja, danke, ebenso natürlich, und ich melde mich dann wieder beim nächsten Rundenjubiläum.
0: Ja, wunderbar. Und am besten vorher schon mal Bescheid sagen, weil, wie gesagt, manchmal verschläft man es dann auch einfach. Also ich sage jetzt mal, bei einer Serie oder sowas im Fernsehen oder sowas, da wird das ja meistens, da kann man das ja dann alles nachverfolgen. Aber bei einer Radiosendung, die sozusagen Nacht für Nacht vor sich hinsendet, ja, da hat das meistens dann gar keiner auf dem Schirm.
1: Ja, genau, das ist ein bisschen komplexer.
0: Dank Roland in Stuttgart wussten wir es. Und ich sage nochmal danke, wünsche jetzt eine schöne Nacht. Bis dann.
1: Das Gleiche wünsche ich auch.
0: Danke. Ciao, ciao.
1: Bis zum nächsten Mal. Ciao, ciao.
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0: so viele E-Mails kommen gerade rein über ard-hitnacht@mdr.de. Ich weiß gar nicht, ich werde alle lesen, ich werde, und das verspreche ich, alle beantworten. Aber ich weiß nicht, ob ich alle irgendwie zu Gehör bringen könnte. Aber das hier von Heiko aus Krawinkel, ja, na, das habe ich gelesen und freue mich sehr darüber. Hallo lieber Hanno, hat er geschrieben, am wöchentlichen Wechsel der Sendeorte und ihren Moderatoren wird mir immer wieder klar, wie schnell die Zeit vergeht. Liebe Grüße aus Krawinkel und eine gute Sendung. Es ist einfach schön, von einem Moderator aus Fleisch und Blut durch die Nacht begleitet zu werden. Das gibt Radio die Seele, die es braucht. Ach, dankeschön, das geht so gut runter, weil ich finde das ganz genauso. Also Menschen, die moderieren, sind einfach ja da und sind auch die, die alles irgendwie miteinander verbinden. Und deswegen habe ich mich auch für diesen Beruf entschieden. Und dass es eine Seele gibt im Radio, ist ja gut, auch wenn es nur so eine schwarze wie meine ist.
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0: Und damit jetzt Musik, die ich immer wieder gerne spiele, in zwei verschiedenen Versionen. Wir spielen heute die von The Boss Hoss und den Common Linnets. Wir hören Jolene.

Ob nun von Dolly Parton oder in dieser Version. Ich glaube, es gibt noch mindestens 30 andere Versionen dieses Liedes. Nur spielen wir die hier gerade nicht in dieser Sendung. Hier ist die ARD Hitnacht. Jolene auf jeden Fall immer der Hammer. Und dieser hier auch für den Hutus. 500 Miles Away from Home. Und die ganz kurze E-Mail. Noch Glückwunsch zum Jubiläum. Von Alrun, die geschrieben hat, hallo Herr Bauer, herzlichen Glückwunsch zur Jubiläumssendung. Ihr dürft nicht fehlen. Mein Lieblingsspruch, Nachtschwärmer oder Frühaufsteher.

0: Ja, ja, so manche Nacht ist ein bisschen länger manchmal, ja. Also nicht immer ist die Aufmerksamkeit ganz hoch. Aber heute ist es überhaupt kein Problem, denn ich habe Studiogast Brigitte bei mir im Studio, die sogar hier schon mal war im Studio. Und ich finde das immer schön, wenn mal jemand da ist. Und du hast mir ja sogar was mitgebracht.
1: Ja, ein kleines Geschenk zur 2000. Sendung.
0: Und das ist nämlich ein kleines Blumentöpfchen mit einer 2 drinne und 3 Nullen drinne. Ja, und das sieht wirklich sehr hübsch aus, steht jetzt hier auf meinem Moderationstisch.
1: Das sind kleine Kerzen, die du natürlich hier im Studio nicht anstecken darfst.
0: Ja, eben, genau. Also dann kommt hier sofort das Hausmanagement. Also ich meine, die werden jetzt wahrscheinlich schlafen, aber sobald hier jemand irgendwo ein Streichholz anzündet oder ein Feuerzeug rausholt, auch nur aus der Tasche und das anguckt oder auf den Tisch legt, kann ich mir vorstellen, kommen die hier sofort um die Ecke gezischt. Also egal, wo die Menschen wohnen, das gäbe also richtig Ärger. Aber das sieht so hübsch aus. Also ich freue mich richtig. Also eine Torte müssen wir uns dann später natürlich auch noch gönnen. Ja.
1: Die gönnen wir uns morgen Nachmittag. Die
0: gönnen wir uns dann morgen Nachmittag, sehr schön, nach dem Ausschlafen. Ja, also Dankeschön erstmal dafür, fürs kleine Mitbringsel. Und das, wenn das hier auf dem Tisch steht, dann werden dann auch all die Kollegen fragen, was ist denn das? Warum steht denn das? Wer ist denn 2000 geworden?

0: Supertramp, it's raining again. Ja, wo denn? Also auf dem Niederschlagsradar sehe ich überhaupt nichts von Regen und dafür aber die Temperaturen, die immer noch tropisch sind. 0.30 Uhr damit, Zeit für den Verkehrsservice in der ARD-Hitnacht. Die aktuellsten Meldungen sind diese. A1 Osnabrück Richtung Bremen ist zwischen Lohne und Dinklage und Vechter, also anders, ist zwischen Lohne, Dinklage und Vechter nach einem Unfall gesperrt. Die Autobahn 4 ist zwischen Kurtersdorf und Niederseifersdorf wegen Wartungsarbeiten gesperrt bis in den Morgen. Die Autobahn 7 Flensburg Richtung Hamburg ist zwischen Bordesholm und dem Dreieck Bordesholm wegen einer Ziege auf der Fahrbahn gesperrt. Na, wer hat die denn aus dem Stall gelassen? Schnell zurück in den Stall, du. Die Autobahn 8 Salzburg Richtung München ist zwischen Neukirchen und Bergen wegen einer Nachtbaustelle bis 5 Uhr früh gesperrt. Die Umleitung führt über die U6, U8 und U10. A8 Stuttgart Richtung München zwischen Eichelberg und Mühlhausen 3 Kilometer Stau. Die Sperrung im weiteren Verlauf wurde jedoch soeben aufgehoben. Die Autobahn 14 Magdeburg Richtung Halle ist zwischen Schönebeck und Kalbe wegen eines umgestürzten LKW gesperrt. Die A44 Kassel Richtung Dortmund ist zwischen Soest und Werl Süd wegen Bergungsarbeiten gesperrt. Die Autobahn 44 Kassel Richtung Eisenach ist zwischen Waldkappel und Sontra West wegen Bauarbeiten gesperrt bis 4 Uhr. Die A71 Suhl Richtung Erfurt ist zwischen Suhl-Zellermelis und Oberhof wegen Tunnelwartungsarbeiten gesperrt. Berlin, die Autobahn 111 ist zwischen Weidmannslusterdamm und Schulzendorfer Straße in beiden Richtungen gesperrt wegen einer Brandschutzübung. Und neu dazu gekommen ist auch diese Meldung noch, die Autobahn 215 Kiel Richtung Neumünster ist zwischen Blumenthal und dem Dreieck Bordesholm gesperrt. Ihnen unterwegs eine gute, störungsfreie Fahrt durch die Nacht. Bleiben Sie munter.
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0: Mit Hanno Bauer in Magdeburg. Gestern um diese Zeit, da hatten wir doch auch Chris Rea, oder? Mit Julia. Heute ist die andere Tochter dran, Josephine. Wir hören Chris Rea. Viel Spaß. Oh, so geniale Musik.

So, kurze Unterbrechung. Es gibt nämlich einen Falschfahrer und ich hätte Roland mal fragen sollen, wie viele Falschfahrer es gab in den ganzen Sendungen. Achtung bitte, auf der Autobahn 8 zwischen Dachau, Fürstenfeldbruck und Adelzhausen ist ein Falschfahrer auf der Straße. Bitte ganz rechts fahren, nicht überholen. Auf der Autobahn 8 zwischen Dachau, Fürstenfeldbruck und Adelzhausen ist ein Falschfahrer unterwegs. Vorsicht hier in beiden Richtungen.

Der Falschfahrer, der ärgert uns ja besonders. Achtung bitte, jetzt gibt's eine Korrektur zu der Falschfahrermeldung von eben auf der Autobahn 8. Jetzt ist er nämlich zwischen dem Dreieck München, Eschenried und Dasing unterwegs. Also, wurde gerade eben nochmal korrigiert auf meinem Bildschirm. Achtung bitte, der Falschfahrer auf der Autobahn 8 zwischen Dreieck München, Eschenried und Dasing. Kommt Ihnen ein Falschfahrer entgegen? Vorsicht hier in beiden Richtungen.

weil es so sein muss. Gibt's bei uns nochmal die Falschfahrerwarnung. Achtung bitte auf der Autobahn 8 zwischen dem Dreieck München-Eschenried und Dasing kommt ein Falschfahrer entgegen. Bitte ganz rechts fahren, nicht überholen. Vorsicht hier in beiden Richtungen. Ein Falschfahrer gemeldet von der Autobahn 8 zwischen Dreieck München-Eschenried und Dasing. Und ja, hier wurde die Meldung jetzt gerade nicht nochmal korrigiert. Eben war das ja geschehen. Das passiert sowieso und da werden wir ja sehr häufig gefragt, wie kommt sowas eigentlich, dass also erstmal die Meldungen so schnell zu uns reinkommen und dann auch so oft. Also erstmal, wir sind ja alle Bundesländer zusammen in der Nacht, ja. Also dann tagsüber ist es ja so, dass jedes Bundesland für sich sendet sein Programm. Da sind es natürlich dann erstmal schon dort nicht so viele Falschfahrer. In der Nacht sind es dann natürlich dadurch, dass wir eben die Falschfahrermeldungen für ganz Deutschland reinbekommen. Statistisch gesehen natürlich schon mal mehr und dann ist es natürlich auch so, dass die Polizei das eingibt. Also wie zum Beispiel jetzt eben dieses von der Autobahn 8. Wir haben es in derselben Sekunde quasi vor uns und müssen das dann auch auf die Musik lesen. Kann natürlich sein, dass dann irgendwo ein Schreibfehler drin ist oder vielleicht noch ein alter Textbaustein, der vielleicht gerade noch im Verkehrscomputer bei den Polizeibeamten dann drin war. Dazu sorgt, dass dann die Stelle vielleicht nicht richtig ist, die gemeldet wurde, wie das offensichtlich hier gerade der Fall war. Und dann wird eben nochmal schnell nachkorrigiert. Kommt immer wieder mal vor. Ich wollte es Ihnen mal erklären, wie es funktioniert. Deswegen gerade getan. In der ARD nach 2000. Ausgabe. Und falls Sie irgendwelche Fragen haben zur Sendung, wie sowas funktioniert. Gestern kam ja schon mal eine Nachfrage zu den Falschfahrern. Erkläre ich auch gerne. Und zwar ehrlichen Herzens. Westernhagen jetzt, es geht mir gut.

0: Jenny in Hamburg. Geht es denn noch gut? Also ich hoffe, Westernhagen spricht auch so ein bisschen für dich. Denn Jenny hatte wahrscheinlich ein paar zu viele Frühdienste. Hat sie jedenfalls geschrieben in ihrer Gratulation, die reinkam per E-Mail an ard-hitnacht@mdr.de. Und zwar steht da drin: Moin Hanno, wow, 2000 Folgen ARD-Hitnacht im MDR. Ich habe die Staffeln weggesuchtet. Wobei 2000, das kann eigentlich nicht sein, schreibt sie. Ich höre ja bei jeder Frühschicht. Und das waren allein dieses Jahr im April mindestens 2700, wenn ich richtig gezählt habe. Worauf mit Frühschichtgehören kein Verlass ist. Im Juni darf ich nur tagsüber arbeiten und Satire schreiben, auch schön. Dann kann ich abends so wie jetzt mal reinhören, wer moderiert, und dann die Sendung am nächsten Tag nachhören wie so ein Freak. Glückwunsch zu 2000 Folgen und auch noch viele weitere. GZSZ werdet ihr wohl mindestens überleben. Liebe Grüße aus Hamburg, deine Kollegin Jenny. Jenny, ich grüße ganz lieb zurück. Na klar, also wir werden mindestens die Lindenstraße.
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0: Liebe Kollegin beim NDR und auch Fan dieser Sendung, finde ich super. Und jetzt Musik von Rupert Holmes, einer meiner Lieblingslieder, eines meiner Lieblingslieder aus den 70er Jahren. Der Bauer braucht mal eine neue Tüte Deutsch.

ARD Hitnacht, 2000. Ausgabe des MDR. Und es kommen so viele Glückwünsche rein. Zum Beispiel von Sven, der geschrieben hat, herzlichen Glückwunsch zur 2000. Aber musste es auch außerhalb dafür so hot werden? Ja, wir haben die Hitzewelle nicht bestellt, aber passt irgendwie dazu, oder? Auf jeden Fall schreibt Sven noch, ich wünsche eine angenehme Nacht. Muss gleich an der Matratze horchen, da ich morgen wieder fit sein muss. Ich wohne unterm Dach und es ist tatsächlich very hot. Zudem habe ich keine Idealmaße. Also Tauwetter für Dicke. Schöne Grüße aus dem eigentlich kühlen Norden aus Celle. Ich grüße ganz lieb zurück und ja, ich kann es langsam auch körperlich nachvollziehen. Nachtdienst macht nämlich nicht unbedingt schlanker, habe ich festgestellt über die Jahre. Ja, die nächste E-Mail aus Längerich von Mario und Iris und Malu, dem kleinen Dackelhund. Sie haben geschrieben, guten Abend, lieber Hanno, wir wünschen dir und deinem Studiobesuch, ja genau, Brigitte ist hier, wir wünschen eine entspannte 2000. ARD-Hitnacht. Wenn wir uns recht erinnern, kam die erste Hitnacht des MDR aus Dresden und wurde von Gerald Lerch moderiert. Ha, da haben wir es nämlich. Ich hatte ja unseren Statistiker Roland dazu gefragt, ob er sich vielleicht erinnert, aber er muss dann auch erstmal in der Statistik graben. Also Roland, jetzt nicht weiter graben. Wir wissen jetzt, Gerald Lerch war es und vom MDR aus Dresden.

So, 1999 Sendungen später sitzt du mit Damenbesuch in Magdeburg und moderierst die 2000. Sendung. Ach, das ist aber schön ausgedrückt. Wir wünschen uns gerne noch 2000 Sendungen mehr und sagen Danke an alle Teams der ARD Hitnacht für gute Musik, die Begleitung durch so manche schlaflose Nacht, da es heute Abend etwas kühler ist und die letzte Nacht temperaturbedingt nur 2 Stunden Schlaf mit sich brachte. Packen wir uns jetzt in die Haier und können leider nicht weiter dabei sein. Macht weiter so, wir hören gerne zu. Ich grüße ganz lieb und ich freue mich immer, wenn ihr dabei seid und wenn ihr zuhört und E-Mails schreibt. Iris und Mario in Längerich und Malu bitte auch nochmal schön über den Kopf streicheln, wenn es jetzt ins Bett geht. Hier ist die 2000. ARD-Hitnacht. Ich glaube, ich habe es schon mal erwähnt, ein oder zweimal in dieser Sendung. Aber was jetzt für Musik kommt, das erwähne ich jetzt zum ersten Mal. Paul Young nämlich Come Back and Stay.

Backend State. Das ist ja wie mit dieser Sendung. Natürlich bleiben wir die ganze Nacht und kommen jede Nacht wieder. Und Pilotin Daniela aus Oberhausen, München, also Einsatzort ist meistens München, Wohnort ist Oberhausen, hat sich auch zu unserer Radiofamilie gefunden und hat jetzt auch ihren Glückwunsch geschrieben. Lieber Hanno, ein Jubiläum habt ihr heute. Ihr von der Hitnacht seid nette Leute, darum macht weiter so. Das wünsche ich sehr und gratuliere dem Team vom MDR. Die Hitnacht höre ich von Anfang an und bin seit letztem Jahr im Mai Mitglied der weltweiten Radiofamilie. Ich gratuliere von ganzem Herzen und möchte euch bitten, macht weiter so. Ich sende dir, lieber Hanno, deinem heutigen Studiogast Brigitte aus Bischofsheim, Claudia aus Stuttgart sowie der weltweiten Radiofamilie viele liebe herzliche Grüße. Heute mal von meinem Zuhause, derzeit in Oberhausen. Eine schöne Nacht und eine tolle Jubiläumssendung wünsche ich allen, eure Pilotin. Liebe Überfliegerin, ich grüße zurück.

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1: Um 1 Uhr mit Olaf Knapp. Nach der Rücktrittsankündigung des britischen Premierministers Starmer braucht Großbritannien einen Nachfolger oder eine Nachfolgerin. Für das Amt kandidieren will Starmers parteiinterner Konkurrent Andy Burnham. London-Korrespondentin Biesinger berichtet, wie jetzt der Zeitplan aussieht.
2: Das kann jetzt ziemlich schnell gehen. Also vorgesehen ist, dass ab 9. Juli sich mögliche Nachfolgekandidaten bewerben sollen. Die müssten mindestens 81 Fraktionsabgeordnete der Labour Party für sich gewinnen. Aber es sieht danach aus, als ob Andy Burnham, der ehemalige Bürgermeister von Manchester, tatsächlich der einzige Herausforderer bleibt. Und so könnte es dann sein, dass schon am 16. Juli Andy Burnham, wie das hier gesagt wird, gekrönt werden könnte.
1: Die US-Regierung hat Sanktionen gegen iranische Ölprodukte vorerst ausgesetzt. Das teilte das amerikanische Finanzministerium mit. Der Schritt sei in dem Rahmenabkommen geregelt, das die USA und Iran vergangene Woche abgeschlossen hätten. Demnach sind in den kommenden 2 Monaten Importe von Öl aus dem Iran erlaubt. Bei einem Schusswaffenangriff in einem jüdischen Viertel in der kanadischen Metropole Montreal sind 2 Menschen getötet worden. Den Behörden zufolge handelt es sich bei den Opfern um einen Bürger und einen Polizisten. Eine weitere Beamtin sei verletzt worden. Auch der mutmaßliche Täter sei erschossen worden. Der Hintergrund der Tat ist noch unklar. Bei der Fußball-Weltmeisterschaft stehen sich aktuell Frankreich und Irak gegenüber. Nach der ersten Halbzeit führen die Franzosen mit 1:0. Das Spiel ist wegen eines Unwetters unterbrochen worden. Schon am Abend hat sich Argentinien gegen Österreich durchgesetzt. Aus dem ARD-WM-Team Michael Küster.
3: Lionel Messi ist bislang der Ausnahmespieler dieser Weltmeisterschaft. Beim 2:0 seiner Argentinier erzielte der 38-Jährige erneut alle Tore für den Titelverteidiger und ist jetzt mit insgesamt 18 Treffern alleiniger WM-Rekordtorschütze. Argentinien steht mit diesem Sieg vorzeitig im 16. Finale. In derselben Gruppe treffen um 5 Uhr früh Algerien und Jordanien aufeinander. Beide dürfen sich nach ihren Auftaktniederlagen keinen Ausrutscher mehr erlauben. Außerdem kann ab 2 Uhr Norwegen mit Superstar Erling Haaland die K.O.-Runde klarmachen. Voraussetzung dafür ist ein Sieg über den Senegal.
1: Das Wetter in Deutschland. Nachts meist trocken bei Tiefstwerten von 22 Grad am Oberrhein bis 9 Grad in Nordfriesland. Am Tage viel Sonne, später im Süden kräftige Schauer und Gewitter mit Unwettergefahr. Höchstwerte 24 Grad in Neubrandenburg bis 36 Grad am Oberrhein. Mittwoch dann sonnig und trocken, im südlichen Bergland einzelne Schauer und Gewitter. 28 bis maximal 38 Grad. Es ist gleich 1:03 Uhr.
4: Dankeschön in unsere 4 Nachrichtenredaktionen, die zeitgleich immer zu hören sind in ganz Deutschland. Das wäre einfach mal ein Dankeschön nach Hamburg, ein Dankeschön an den WDR in Köln, ein Dankeschön nach Baden-Baden zum SWR und ein Dankeschön auch natürlich an die Kollegen beim RBB in Berlin. Und damit jetzt gemeinsam wieder zusammen. Hier ist der Verkehrsservice in der ARD-Hitnacht für ganz Deutschland. Entwarnung erstmal von der Autobahn 8. Keine Falschfahre mehr zwischen Dreieck München-Eschenried und Dasing. A1 vor der Norderelbbrücke in beiden Richtungen 1 Kilometer Stau wegen eines Schwertransportes. Die A4 ist zwischen Kodersdorf und Niederseifersdorf wegen Wartungsarbeiten gesperrt heute Nacht. Die Autobahn 8 Salzburg Richtung München ist zwischen Neukirchen und Bergen wegen einer Nachtbaustelle gesperrt. Umleitung die U6, U8 und U10. Die A44 Kassel Richtung Dortmund ist zwischen Soest und Werl Süd wegen Bergungsarbeiten gesperrt. Die A44 Kassel Richtung Eisenach ist zwischen Waldkappel und Sontra West wegen Bauarbeiten bis 4 Uhr gesperrt. Die Autobahn 71 Suhl Richtung Erfurt ist zwischen Suhl-Zalamelis und Oberhof wegen Tunnelwartungsarbeiten gesperrt. Und in Berlin die Autobahn 111 ist zwischen Weidmannslusterdamm und Schulzendorfer Straße in beiden Richtungen bis 5 Uhr früh wegen einer Brandschutzübung gesperrt. Gute Fahrt unterwegs!
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4: Mit Hanno Bauer und Martina aus Siegen hat geschrieben: Hallo, liebes Hitnacht-Team, ganz liebe Grüße. Herzlichen Glückwunsch zur 2000. Hitnacht-Sendung. Macht weiter so. Eure Stammhörerin Martina. Martina, ganz liebe Grüße nach Siegen.

Hier ist die 2000. ARD-Hitnacht des Mitteldeutschen Rundfunks jedenfalls. Und Dietrich hat geschrieben, meinen herzlichsten Glückwunsch zu eurem Jubiläum. Wir hören jeden Abend den ARD-Abend und dann natürlich auch die ARD-Nacht. Einfach tolle Musik. Dankeschön für die kurze E-Mail. Ich grüße ganz lieb zurück. Ich weiß gar nicht wohin, aber auf jeden Fall liebe E-Mails liest man doch am liebsten.

0: Hier ist die 2000. ARD Hitnacht und ich bin nicht allein im Studio, sondern Brigitte, meine Studiofreundin, so nennen wir uns schon, also Studiofreund und Studiofreundin, weil sie ja auch schon zweimal hier war, ist bei mir im Studio und wir staunen gerade, wie viel E-Mails reinkommen. Das ist krass, oder?
1: Schon Wahnsinn, ja.
0: Ja, also es sind noch 33 Ungelesene und es werden immer mehr. Und ich komme ja gar nicht so schnell hinterher. Also wenn Musiken laufen, nutze ich das natürlich, um zu überfliegen. Und ich bedanke mich natürlich erstmal schon ganz herzlich für das große Interesse an der Sendung, ja. Und das ist ja dann auch irgendwie schon ein Zeichen dafür, dass es gut ankommt. Und wenn ich dann reinlese in die E-Mails, wie zum Beispiel hier von Elke aus Ludwigshafen, sie hat geschrieben, hallo Hanno, ich hoffe, es war am See einigermaßen zu ertragen und es gelang ein erholsamer Schlaf. Genau, ich hatte ja erwähnt, dass ich am See bin und dann kam tatsächlich 13 Uhr, als ich ausgeschlafen habe, Brigitte schon dort mit hin, mit ihrem kleinen Autochen angefahren. Sie hat ja nächste Woche, warum bist du hier? Klassentreffen war es irgendwie so. Ne? Und das regelmäßig immer so um diese Zeit.
1: Die treffen sich alle drei Monate.
0: In deiner niedersächsischen Heimat.
1: Würzburg.
0: Ja, genau. Und deswegen liegt dann Magdeburg einfach mit auf dem Weg. Deswegen hat es bis jetzt immer mal geklappt. Und ja, ich freue mich dann natürlich auch ganz doll darüber. Und ja, dann saßen wir nämlich am See und haben geklönt und haben dann die ganze Zeit erzählt. Und
1: nichts von der Hitze gespürt.
0: Nichts von der Hitze gespürt. Das fand ich auch erstaunlich, ehrlich gesagt. Ja, dass man draußen so unter Pappeln so einfach sitzen kann am Nigripper See. Und das war ein richtig wunderschöner Nachmittag, also ja, muss ich wirklich mal sagen. Und wir haben so viel gelacht und du immer dabei, Klicker, Klicker, Klicker. Du bist ja die Strickoma. Was hast du heute gestrickt?
1: Socken.
0: Socken wieder
1: mal. Wie immer.
0: Ja, für?
1: Für Obdachlose.
0: Ja, also immer irgendwie für einen guten Zweck auch, ne?
1: Ja.
0: Also,
1: ja. Aber oder für die Aktion Grüne Socke. Das sind die für Frauen, die an Gebärmutterhalskrebs erkrankt sind. Die kriegen das, also grün, die Farbe der Hoffnung, deswegen kriegen die grüne Socken.
0: Ich finde das total sympathisch und ich meine, das ging ja bei dir auch so zack, zack, zack, zack, also nebenbei, ohne dass du das da irgendwie mal hingucken musst. Also
1: das war jetzt auch glatt rechts gestrickt, das kann ich auch ohne hinzugucken.
0: Ja, glaube ich, aber ich meine, also man braucht sich da offensichtlich so konzentrieren darauf nicht. Also ich weiß, Mutti hat dann immer Maschen gezählt, wenn sie mal gestrickt hat. Also ich glaube, sie strickt zurzeit nicht mehr, näht aber gerne.
1: Wenn man ein Muster strickt, dann muss man auch schon mehr aufpassen, aber das war jetzt am Fuß, da stricke ich nur glatt rechts und das geht im Schlaf quasi.
0: Also auf jeden Fall ganz raffinierte Aschen hat die Brigitte drauf, habe ich heute festgestellt. So, jetzt gucken wir aber mal weiter in die E-Mail. Auf jeden Fall schreibt Elke noch herzlichen Glückwunsch für den 2000. Ich kam eher zufällig wegen der Änderung der Umstellung der Nachtsendung von den Regionalen dazu, finde es aber seither schön und besser. Also ein Sekt Bitterol heute auf Sie. Elke, ich grüße ganz lieb zurück und Dankeschön, neu reingekommen zu sein in die Radiofamilie zu uns.
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0: Was ist denn heute los? Gerade eben hatten wir schon Sabrina mit Boys und jetzt kommen auch noch die Wild Boys um die Ecke. Duran Duran in der ARD Hitnacht.

Because of You. Genau, für Sie machen wir das hier. Die Nachtsendung. Nacht für Nacht. Für alle Radiohörer, die munter bleiben wollen oder müssen in ganz Deutschland. Hier ist die ARD-Hitnacht. Und ja, bevor wir die ARD-Hitnacht wurden, also quasi vor 2000 Sendungen, gab es diese Sendung ja auch schon. Da war sie noch nicht deutschlandweit, aber wir hatten erst die MDR-Dreiländernacht und dann hatten wir die MDR-Musiknacht. Also die lief im Prinzip auch schon seit Jahren und Jahrzehnten. Und ich weiß, meine allererste Nachtsendung habe ich moderiert 1994, das ist doch schon, ein bisschen ist das schon her, also es sind auch schon ein paar Jahrzehnte, also es ist meine 320. ARD-Hitnacht, wie Roland das vorhin gerade rausbekommen hat, aber tatsächlich sind es also dann doch schon ein paar Sendungen mehr und es macht einfach Spaß, in der Nacht für Sie da zu sein und viele, die damals schon dabei waren, also damals haben wir natürlich für das Sendegebiet des MDR ausschließlich gesendet, die sind auch heute noch dabei, wie Hiltrau zum Beispiel im Katzenstübchen. Und wir kennen uns auch persönlich, weil wir uns schon getroffen haben. Und sie hat auch geschrieben, lieber Hanno, Glückwunsch zur 2000. Sendung. Noch viele mit dir wünschen wir uns und dir immer Freude beim Moderieren. Heiße Grüße aus dem Katzenstübchen. Hiltraut, ich grüße ganz lieb zurück. Und Rosi aus Leipzig hat auch geschrieben, na dann gratuliere ich auch zur 2000. Möge die Sendung noch lange erhalten bleiben. Und vielleicht wird ja auch wieder ein Mitmachen möglich für solche technischen Embryos wie mich durch das gute alte Telefon zum Beispiel. Ja, Rosi, ich weiß, das ist natürlich, telefonieren ist für Blinde und Sehgeschädigte natürlich immer das Allerbeste, um mitzumachen. Ist ein bisschen schwierig, weil wir natürlich auch keine Sendeassistenz, keine Begleiter haben. Und das heißt also, dass ich also während des Moderierens noch telefonieren müsste. Das ist, ich sag mal, das mit den E-Mails, das ist schon teilweise etwas unübersichtlich. Aber ich kann auf jeden Fall bestätigen, ja, wir sind dran. Wir haben ja diese Nummer im ARD-Abend und vielleicht lässt sich da auch für die Nacht was machen. Wir haben es neulich diskutiert und vielleicht wird ja was draus. Ich drücke die Daumen. Dankeschön auf jeden Fall für die vielen, vielen Nächte zuhören.

0: Ups, ist ja schon wieder nach halb. 1.31 Uhr steht auf der Uhr. Das ist der Break für die aktuellen Verkehrsnachrichten. Und die gehen wieder los auf der Autobahn 4. Hier ist zwischen Kodersdorf und Niederseifersdorf wegen Wartungsarbeiten gesperrt. A8 Salzburg Richtung München. Hier ist zwischen Neukirchen und Bergen wegen einer Nachtbaustelle gesperrt. A44 gleich zweimal dabei. Kassel Richtung Dortmund. Zwischen Soest und Werl Süd ist wegen Bergungsarbeiten gesperrt. Und Kassel Richtung Eisenach ist zwischen Waldkappel und Sontra West wegen Bauarbeiten gesperrt. Die Autobahn 71 Suhl Richtung Erfurt ist gesperrt zwischen Suhl, Zellermeles und Oberhof. Und in Berlin die Autobahn 111 zwischen Weidmannsluster Damm und Schulzendorfer Straße. Ihnen unterwegs eine gute Fahrt.
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0: Diesmal nicht nur mit Hanno Bauer im Studio, sondern auch mit meiner Studiofreundin Brigitte. Es ist immer schön, jemanden dabei zu haben. Und es waren schon mehrere Leute hier. Ja, auch darüber können wir gleich mal erzählen.

0: reinlaufen und dann geht das Wasser nur bis an die Knie. Und dann,
1: das
0: hat,
1: ist herrlich,
0: und dann hat er sie auf den Arm und dann hat er sie losgelassen und dann kamen sie mit verdrehten Augen auf mich zugeschwommen.
1: Ja, der wollte mich
0: umbringen. Und dass die dann in Schwimmbäder das so zum Saisonende machen mit den Hunden, also das finde ich so toll. In Wolfsburg weiß ich, die schreiben das in Facebook oft immer, ja. Eintritt pro Pfote 50 Cent.
1: Ja, Eintritt pro Pfote 50 Cent. Das wären dann, ach, ich kann es nicht rechnen, fehlen mir jetzt die Finger dazu. Auf jeden Fall Claudia in Stuttgart ist natürlich auch immer wieder dabei und hat auch heute Nacht schon geschrieben. Gleich kommen wir zu ihrer E-Mail nach George McRae und Rock Your Baby.

Schön immer das hohe C üben hier mit George McRae. Rock Your Baby. Also Musik zum Mitsingen oder zum Mitschreien haben wir natürlich auch immer im Angebot hier in der ARD Nacht. 1.45 Uhr ist es und Claudia aus dem Ländle hat Grüßle geschrieben, wie sie unterschrieben hat, ja, und hat geschrieben, passt ja der Tag. Heute heiß, viel Schweiß, wer weiß, wie viel Schweißtropfen fielen in den 2000 Sendungen wegen Aufregungen oder verhinderten Missgeschicken. Herzlichen Dank jedenfalls, dass ihr uns Hörern die Nächte verschönert, die nicht immer einfach sind, wo wir vielleicht auch mal schweißgebadet aufwachen und oder die Arbeit uns Schweiß auf die Stirn treibt. Und dass Hanno heute durch die Jubiläumssendung führt, ist so cool. Da komme ich erst gar nicht zum Schwitzen heute. Das ist aber lieb. Und ja, das mit den verhinderten Missgeschicken. Ich habe doch ihn hier, meinen Plappi, der auch zur Sendung gehört und der ins Studio gekommen ist, noch namenlos, weil die Bowling-Crew in Seelze, die auch immer am Radio sind, einfach gesagt haben, ey, der braucht was im Studio. Einen Assistenten oder einen Affistenten, besser gesagt, dem Hanno da immer Zucker geben kann. Also auch dahin nach Seelze zu Peter und zu Charlotte und Johannes und deren Äffchen Eierkopf. Oh, jetzt kriege ich die ganzen Namen gar nicht mehr zusammen. Coco, Eierkopf und wie hieß denn der andere? Also auf jeden Fall herzlichen Dank zurück, dass ihr mir hier meinen Plappi ins Studio geschickt habt. Der freut sich immer und immer, wenn ich ihm Bananen zuwerfe, ganz besonders. Ah, jetzt, zack, wieder getroffen. Wunderbar. Ah, und er hat sie gefangen. Der ist einfach nur geschickt, der Kerl. Und mein bester Assistent hier im Studio. Mein Assistent Plappi. Immer dabei, mein Maskottchen.

Andreas ist auch einer, der immer dabei ist eigentlich. Also jedenfalls, solange er beim Wachdienst war, mit dem er jede Nacht unterwegs war. Und jetzt hat er allerdings die Stelle gewechselt und hat geschrieben, hallo Hanno, viele Grüße an das gesamte Team der ARD Hitnacht und Glückwunsch zum Jubiläum. Ebenso natürlich dir zur 320. Nachtsendung. Ja, 320. Komm, also das sind jetzt die ARD-Hitnächte. Vorher seit 1994 sind es natürlich schon ein paar mehr gewesen. Auf jeden Fall, Andi hat noch geschrieben, bei uns in Nebra sind es immer noch 23 Grad und da genieße ich natürlich die ARD-Hitnacht. Und ich wünsche allen eine schöne Woche. Haltet durch bei dieser Hitze. Und Andi ist nämlich jetzt nicht mehr beim Sicherheitsdienst, sondern ist bei einem Schwimmbad angestellt und sorgt dafür, dass dort kein Unglück passiert, dass keiner untergeht und freut sich sehr über den neuen Job. Und gerade jetzt im Sommer ist das doch bestimmt eine wunderbare Sache, dort zu sein. Auf jeden Fall herzlichen Glückwunsch nochmal zum neuen Job, Andi. Und auch wenn wir uns jetzt nachts vielleicht nicht mehr so oft hören, ich freue mich immer, diese Grüße zu lesen und hoffe, dass dir auch die Nachtsendungen weiter gefallen. Ich habe heute

Bye? Na dann bye. Sarah Connor. Bye-bye heißt es jetzt auf jeden Fall für diese Stunde. Ja. Allerdings gibt es noch genau 1,5 Minuten Zeit für einen zumindest halben Oldie. Und das werden die hier. Hello. New York Groove. Bis zu den 2 Uhr Nachrichten.

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1: Um 2 Uhr mit Olaf Knapp. Nach der Rücktrittsankündigung des britischen Premiers Starmer hat sich ein möglicher Nachfolger in Stellung gebracht. Andy Burham, ein parteiinterner Kritiker Starmers, hat angekündigt, bei der Wahl zum neuen Labour-Chef anzutreten. London-Korrespondentin Mareike Aden mit Details zu Burnham.
2: Andy Burnham, der hat den Spitznamen König des Nordens. Er hat in Manchester, wo er Bürgermeister war, eine sehr erfolgreiche Wirtschaftspolitik gemacht. Er hat jetzt dadurch, dass er die Nachwahl am Donnerstag so klar gegen einen Reform UK-Kandidaten gewonnen hat, die Aura eines Siegers. Er ist sehr beliebt auch im Land, nicht nur in der eigenen Partei. Und deshalb glauben viele, dass jetzt es vielleicht gar keinen weiteren internen Herausforderer bei Labour geben wird. Zwischen dem 9. und 17. Juli müsste sich da jemand melden. So oder so gilt als sehr sicher, dass der nächste Premierminister, der hier in die Downing Street einzieht, Andy Burnham heißt.
1: US-Präsident Trump hat sich mit Blick auf die Verhandlungen mit Iran zuversichtlich gezeigt. Solange Iran die USA respektiere, werde es keine Probleme geben, sagte Trump im Oval Office. Bei den Gesprächen in der Schweiz wurden nach US-Angaben in mehreren Bereichen Fortschritte erzielt. Demnach will Iran wieder Inspektoren der Internationalen Atomenergiebehörde ins Land lassen. Einen Zeitplan dafür gebe es aber noch nicht, sagte US-Vizepräsident Vance. Bei einem Schusswaffenangriff in einem jüdischen Viertel in der kanadischen Metropole Montreal sind 2 Menschen getötet worden. Den Behörden zufolge handelt es sich bei den Opfern um einen Bürger und einen Polizisten. Eine weitere Beamtin sei verletzt worden. Auch der mutmaßliche Täter sei erschossen worden. Der Hintergrund der Tat ist noch unklar. In der Fußball-Weltmeisterschaft läuft noch die Partie Frankreich gegen Irak. Die Franzosen liegen bislang mit 1:0 vorn. Das Spiel in Philadelphia im US-Bundesstaat Pennsylvania war wegen eines Unwetters rund 2 Stunden lang unterbrochen worden. Am Abend gewann Argentinien gegen Österreich mit 2:0. Die Argentinier haben sich damit vorzeitig das Ticket für die K.O.-Runde gesichert. Stürmerstar Messi hat außerdem WM-Geschichte geschrieben. Mit seinen beiden